0: beide diejenigen gewesen, die auf europäischer Ebene das Heft in die Hand genommen haben, um das europäische Asylsystem vom Kopf auf die Füße zu stellen.
1: Und diese Vorreiterrolle soll beibehalten werden bei der Einrichtung von Rückkehrzentren in Drittstaaten, deren Namen sie aber nicht nennen, beim Engagement syrischer Bürger mit finanzieller Unterstützung oder unter Zwang zur Rückkehr in ihr Heimatland zu bewegen. Dies alles, so Gerhard Karner, geschieht
2: mit dem klaren Ziel, wieder Herr im eigenen Haus zu sein.
1: Auch die Frage, ob die sinkenden Asylzahlen ein Ende der Grenzkontrollen erwarten lassen, beantworten die Minister einmütig mit Nein.
3: Im Kongo ist eine neue Affenart entdeckt worden. Der sogenannte Likweli hat schwarzes Fell, einen langen Schwanz und einen orange-cremefarbenen Fleck ums Maul. Aber schon jetzt ist die Art vom Aussterben bedroht, denn der Lebensraum ist begrenzt. Die Forscher fordern jetzt, die Affenart auf die rote Liste zu setzen. Und jetzt zum Wetter mit Michael Mattern.
4: In den nächsten Stunden muss man stellenweise noch mit kräftigen Schauern rechnen, speziell im Osten. Die ziehen dann aber bald ab. Tagsüber scheint heute in ganz Österreich die meiste Zeit die Sonne. Am Nachmittag bilden sich zwar erneut ein paar Schauer und Gewitter, aber nur wenige und die vor allem im Bergland von den Hohen Tauern bis zum Semmering. Es bleibt drückend schwül, die Temperaturen erreichen 26 bis 34 in 2000 Meter um 16 Grad. Morgen Freitag zunächst noch zeitweise sonnig und sehr heiß, dann von Westen her allmählich verbreitet gewittrig und dabei Unwettergefahr.
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1: Im Studio Laura Graf. Es ist 3 Uhr. Österreichs Betriebe zögern bei Investitionen im Land. Das zeigen jetzt Erhebungen der Wirtschaftskammer und der Unternehmensberatung McKinsey. Volker Obermeier berichtet.
2: Nach 2 Jahren Rezession investieren die heimischen Unternehmen vor allem in die Substanz, jedoch kaum in neue Maschinen oder Anlagen. Besonders vorsichtig zeigen sich kleinere Firmen. Um etwa Personal- und Energieausgaben zu verringern, wird auch die Fertigung ausgelagert, sagt Anna Cortis von McKinsey.
3: Alle Faktoren tragen dazu bei, dass wir in vielen Industrien einen Kostennachteil haben, den wir nicht mehr in allen Industrien durch einen Innovationsvorsprung ausgleichen können.
2: Bei den Auslandsinvestitionen gewinnen die Länder im Osten und Süden an Gewicht, von Polen bis zum Balkan. Etwa 75% der Direktinvestitionen bleiben in Europa. Mit großem Abstand folgen die USA und China. Die beiden wichtigsten Volkswirtschaften der Welt sind auch die finanzstärksten Investoren mit pro Jahr jeweils mehr als 5 Billionen Dollar.
1: Der Iran reagiert auf die jüngste Angriffswelle der USA mit Gegenangriffen auf Kuwait und Bahrain. Dort herrscht derzeit Luftalarm. In Kuwait teilt die Armee mit, dass die Luftabwehr aktiv sei und Drohnenangriffe bekämpfe. Zuvor hat das US-Militär nach eigenen Angaben iranische Militäreinrichtungen attackiert. Wer einen Balkon oder eine Terrasse hat, kennt das. Ständig muss man draußen den Tisch abwischen, weil staubig. Aber das sind nicht immer nur Pollen, sondern oft auch Sand. Der Wind weht ihn aus Nordafrika nach Europa. Nach einer neuen Studie passiert das immer intensiver. Und Raphael Krapscher, das wirkt sich auch auf die Gesundheit aus.
4: Das Forschungsteam hat die Wüstenstaubbelastung in Europa über ein Jahrzehnt analysiert. Das Ergebnis? Staubereignisse werden zwar nicht wirklich häufiger, aber intensiver. Und das vor allem in Ländern wie Spanien, Italien und Griechenland. Der Schweizer Atmosphärenforscher Kaspar Dellenbach erklärt.
5: Was das bedeutet, ist, dass die Staubspitzen extremer werden. Und das ist auch relevant, weil je mehr Feinstaub, desto schädlicher für den Menschen.
4: Denn die winzigen Partikel können tief in die Lunge eindringen und unter anderem Entzündungen auslösen. An Tagen mit starken Staubereignissen sterben in Südeuropa daher statistisch mehr Menschen als sonst. Auch in Österreich ist Sahara-Staub ein bekanntes Phänomen. Die großen Staubereignisse werden hierzulande aber derzeit nicht intensiver, weil der Wind den Wüstenstaub aktuell eher nach Südeuropa trägt.
1: Und jetzt zum Wetter und zu Michael Mattern.
6: Der Donnerstag verläuft im Großteil Österreichs überwiegend sonnig und trocken, aber bei weitem nicht überall. In den nächsten Stunden halten sich stellenweise Restwolken und im Osten wahrscheinlich noch ein paar kräftige Schauer. Heute Nachmittag kann es dann im Bergland vereinzelt gewittrig werden, speziell in Salzburg, Kärnten und der Steiermark. Es wird wieder heiß und schwül, Höchstwerte heute 26 bis 34 in 2000 Meter um 16 Grad. Morgen Freitag zunächst noch einige Sonnenstunden und große Hitze, dann von Westen her verbreitet Schauer und Gewitter mit Unwettergefahr.
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0: Im Studio Laura Graf. Es ist 4 Uhr. Die Landwirtschaft kämpft derzeit mit extremer Trockenheit. Dadurch droht weniger Gewinn. Gleichzeitig könnten Förderungen der EU zurückgefahren werden. Die Präsidenten der Landwirtschaftskammern aller Bundesländer wollen sich jetzt wehren. Sie tagen derzeit in Klagenfurt und haben ein Forderungspaket an die EU geschnürt. In Klagenfurt Birgit Rumpf-Buckelsheim.
1: Die Kosten steigen, die Preise sinken. Darüber klagen Österreichs Bauernvertreter. Den Druck verstärken würden Ernteeinbußen wegen der Trockenheit und weltpolitische Krisen. In Richtung Brüssel protestieren sie gegen die mögliche Kürzung von Fördergeld. 20% Einsparungen stehen bei der Finanzierung der gemeinsamen Agrarpolitik im Raum, sagt der Präsident der österreichischen Landwirtschaftskammer, Josef Moosbrugger.
2: Der Vorschlag, der am Tisch liegt, ist für uns absolut inakzeptabel. Dass in Richtung militärische Sicherheit, Rüstung investiert wird, ist nachvollziehbar. Aber bei der Landwirtschaft und damit bei der Lebensmittelversorgung und Lebensmittelsicherheit zu sparen, ist der falsche Ansatz.
1: Konkret fordern die Bauernvertreter von der EU inflationsangepasste Zahlungen und weniger Bürokratie.
0: Nach dem verheerenden Brückeneinsturz in Genua im Jahr 2018 könnte heute ein Urteil im Prozess fallen. 43 Menschen sind gestorben, als die Morandi-Brücke bei starken Regenfällen eingestürzt ist. In Italien Cornelia Wospanik.
3: An die 400 Jahre Haft für 57 Angeklagte in Genua läuft seit 4 Jahren ein Maxi-Prozess. Managern und leitenden Angestellten der Autobahnbetreiber und Wartungsgesellschaft wird von der Anklage vorgeworfen, das Unglück wissentlich herbeigeführt zu haben, weil Profit wichtiger war als Instandhaltung.
4: Ja.
3: Was wir im Herzen seit Jahren wissen, sagt eine Angehörige eines Opfers, soll nun juristische Wahrheit werden. Der juristische Weg ist allerdings in jedem Fall noch ein weiter, denn heute werden die Urteile in erster Instanz gesprochen, von Berufungen kann man ausgehen.
0: Mit einer ungewöhnlichen Forderung lässt US-Verteidigungsminister Pete Hegseth jetzt aufhorchen. Er fordert verpflichtende Testosterontests für Soldaten ab 30 Jahren. Sie sollen im Rahmen der jährlichen Gesundenuntersuchung stattfinden. Zur Begründung sagt Hegseth, der einzelne Kämpfer sei immer der wichtigste taktische Vorteil der USA. Deshalb müsse man nach neuen Wegen suchen, um die Leistungsfähigkeit zu optimieren. Und jetzt zum Wetter mit Michael Mattern.
5: In den nächsten Stunden muss man stellenweise noch mit kräftigen Schauern rechnen, speziell im Osten. Die ziehen dann aber bald ab. Tagsüber scheint heute in ganz Österreich die meiste Zeit die Sonne. Am Nachmittag bilden sich zwar erneut ein paar Schauer und Gewitter, aber nur wenige und die vor allem im Bergland von den Hohen Tauern bis zum Semmering. Es bleibt drückend schwül, die Temperaturen erreichen 26 bis 34 in 2000 Meter um 16 Grad. Morgen Freitag zunächst noch zeitweise sonnig und sehr heiß, dann von Westen her allmählich verbreitet gewittrig und dabei Unwettergefahr.
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3: Am Mikrofon Julia Wetzinger. Österreich ist gut mit Medikamenten versorgt. Zu diesem Befund kommt der Dachverband der Sozialversicherungsträger im aktuellen Heilmittelreport. Allerdings sind die Kosten für Medikamente in den vergangenen Jahren enorm gestiegen. Gesundheitsministerin Schumann sieht dabei auch die Pharmaindustrie gefordert. Niklas Lercher berichtet.
4: 2025 war ein Rekordjahr. Noch nie hat die Sozialversicherung so viel Geld für Medikamente ausgegeben, rund 4,9 Milliarden Euro. Das ist doppelt so viel wie noch 2013. Auch im europäischen Pro-Kopf-Vergleich liegt Österreich im Spitzenfeld. Nur in der Schweiz und Deutschland sind die Ausgaben für Medikamente noch höher. Aufgrund der alternden Bevölkerung dürfte der Kostendruck in Zukunft weiter wachsen. Gesundheitsministerin Corinna Schumann von der SPÖ verweist in einer Stellungnahme auf geplante Maßnahmen, etwa den verstärkten Einsatz von Generika und eine zentrale Beschaffung für Medikamente. Die Gesundheitsministerin will aber auch die Produzenten in die Pflicht nehmen. Neben Politik und Sozialversicherung seien auch die Pharmaunternehmen gefordert, faire und nachhaltige Preise sicherzustellen, lässt Schumann auf Anfrage wissen.
3: Eine Polizeischülerin ist nach stundenlanger Suchaktion tot in einem Wasserfall in Umhausen im Tiroler Ötztal gefunden worden. Die 34-Jährige ist offenbar bei einer Ausbildung beim Stulbenfall-Klettersteig in den Wasserfall gestürzt. Zu dem Unfall dürfte es beim Überqueren einer Seilbrücke gekommen sein. Bergrettung, Wasserrettung und Feuerwehr hatten nach der Frau gesucht. Die US-Armee hat die fünfte Nacht in Folge Ziele im Iran angegriffen. Von US-Seite heißt es, so solle die iranische Fähigkeit ausgeschaltet werden, welche die freie Schifffahrt in der Straße von Hormus bedrohe. Außerdem soll ein US-Kampfflugzeug einen unbeladenen Öltanker beschossen haben. Er soll versucht haben, die US-Blockade iranischer Häfen zu durchbrechen. In Teheran sind in der Früh die Luftabwehrsysteme aktiviert worden. Das berichten iranische Staatsmedien. Argentinien ist ins Finale der Fußball-WM eingezogen. Die Mannschaft um Fußball-Ikone Lionel Messi hat England am Abend mit 2:1 besiegt. England ging zwar in Führung, doch Argentinien hat das Spiel später gedreht, in der 85. und 92. Minute. Im Endspiel am Sonntag trifft dann der amtierende Weltmeister Argentinien auf Europameister Spanien. Das waren die Nachrichten mit Julia Wötzinger. Zum Wetter.
5: Heute erwartet uns teils heißes und schwüles sowie überwiegend sonniges Sommerwetter. Wir starten bei Temperaturen zwischen 12 und 22 Grad in den Tag. Am mildesten ist es im östlichen Flachland. Speziell im Osten gibt es jetzt auch noch einige Wolken sowie ein paar teils kräftige Regenschauer oder Gewitter. Die werden in den nächsten Stunden weniger, dann überwiegt in den meisten Landesteilen der Sonnenschein. Es ist aber nicht ungetrübt. In der schwülen Luft kommen auch am Nachmittag noch vereinzelt Schauer oder Gewitter dazu. Am ehesten über den Bergen und dem Waldviertel. Die Temperaturen erreichen heute 26 bis 34 Grad. In 2000 Meter Höhe hat es um 17 Grad. Morgen am Freitag geht es ähnlich schwül und heiß weiter. Die Höchstwerte 25 bis etwa 35 Grad. Am heißesten wird es im Osten. Hier überwiegt bis zum Nachmittag der Sonnenschein. Von Westen her ziehen bald dichtere Wolken auf und die bringen wieder einige Regenschauer und Gewitter, die mitunter auch heftig ausfallen können, samt Starkregen, Sturmböen und Hagel. So viel zum Wetter von Georg Brack.
6: Danke Georg, 3,5 Minuten nach 5, sicher unterwegs mit Radio Kärnten.
7: Und der Blick auf unsere Straßen, hier kommen Sie gut voran. Gute und sichere Fahrt wünschen wir Ihnen.

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1: Wir zwei sind da. Schönen guten Morgen.
2: Schönen guten Morgen.
1: Donnerstag, 16. Juli.
2: Kurz nach 5 Uhr.
1: Ja. Gut, mehr an Statistik können wir im Moment nicht liefern. Vielleicht die Namenstagskinder hätten wir noch heute. Carmen, Irmengard und Elvira. Falls Sie schon munter sind, herzlichen Glückwunsch.
2: Und alles Liebe.
1: Ja. Wir lassen aufspielen. Heimatland Echo. Schönen guten Morgen.
2: Guten Morgen.

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0: Meierhofner. Wow. Ah ja, gut, den Schlussakkord wollen wir natürlich mitnehmen mit den drei Zwiedern. Und wir schauen zum Wetter heute.
1: Es wird heute hochsommerlich. In der Früh halten sich stellenweise noch Restwolken und vereinzelt ist es nebelig. Im Laufe des Vormittags scheint dann in ganz Kärnten die meiste Zeit die Sonne. Am Nachmittag bilden sich ein paar Quellwolken. Für Regenschauer oder Gewitter reicht es aber nur vereinzelt. Meist bleibt es heute trocken mit Tageshöchstwerten zwischen 27 und 33 Grad. 20 Grad hat es derzeit in Klagenfurt, 18 Grad messen wir in Villach, aktuell 17 Grad bei Ihnen in Weidensfeld, 16 Grad messen wir in Breiteneck und Lienz, aktuell 15 Grad hat es in Kötschach-Mauthen und Döllach und 5 Grad messen wir am Sonnblick.
0: Wir würden gern mit Ihnen telefonieren um diese Zeit, wie immer.
1: Unter 0463 511 005.
0: Gerne, freuen wir uns. Der MGV 1834 Gmünd. Ja, wenn schon, dann ist auch das Geburtsjahr mit dabei. 11 nach 5, schönen guten Morgen. Ja.

0: 5:19 ist es, wir schauen auf die Straße, sicher unterwegs mit Radio Kärnten.
1: Und hier sind uns soweit keine Störungen gemeldet worden. Sie kommen gut voran, gute und sichere Fahrt.
0: Wir plaudern. Robert Streit aus Gemmersdorf ruft uns an, wobei nicht ganz, der ist wieder unterwegs, glaube ich, oder? Schönen guten Morgen.
2: Guten Morgen.
0: Morgen. Robert, ihr seid die Radlerrunde, oder?
2: Ja, genau.
0: Ja.
2: Jetzt sind wir der Rest hat 10 Tage unterwegs. Wir sind in Dulden gestartet.
0: Ja.
2: Und jetzt sind wir zwei Tage haben wir noch ungefähr 160 Kilometer haben wir noch. Zum Heiz sind es 240.
0: Wow.
2: Ja.
0: Der Hintern tut schon weh, oder?
2: Ja, der Hintern weniger, aber die Haxen.
0: Das denke ich mal.
2: Es sind im Schnitt so 100 Kilometer am Tag.
0: Ja.
2: Da haben wir mehr, da haben wir ein bisschen weniger, je nachdem, wo wir das Quartier haben.
0: Ja.
2: Ja.
0: Und das Ganze natürlich nur mit Wadelkraft,
2: ja,
0: ohne Akku, gell?
2: Ja.
0: Puh.
2: Da ist noch nichts mit elektrisch.
0: Ja. Mein, ja, das
2: Radl, und das Radl hat 35 Kilo oder
0: was? Was? Achso, ja, gut.
2: Ja, wir haben Zelt mit,
0: was
2: mit da.
0: Ja. Ja, logisch.
2: Ja, gut. Und das ist übermorgen, das haben wir am Ursprung der Donau. Das haben wir eigentlich vor, dass wir da überhaupt zum realistischen Ursprung fahren. Das ist von der Eschingen noch ungefähr 40 Kilometer weiter. Das geht da oft auf den Berg rauf, auf ungefähr 1000 Höhenmeter. Und das sind noch 40 Kilometer. Und das kommt auch weiter davon, dass wenn wir eventuell noch mitnehmen, wenn das Wetter lässt, und sonst geht es am Samstag wieder retour.
0: Ja, nicht hoffen, dass das Wetter noch passt, aber ich glaube, die nächsten Tage schaut recht gut aus.
2: Ja, jetzt noch mehr. Ich weiß, die ersten 5 Tage war extrem heiß, da haben wir Durchschnittstemperatur gehabt von 33 Grad. Und gestern war, das haben wir den Regen eigentlich immer schön ausgehen, das ist immer so umher.
0: Ja, fein. Wobei ich immer festgestellt habe, wenn ich mit dem Radl bei der Hitze unterwegs bin, dass es ja durch den Fahrtwind recht angenehm ist. Man darf nur nicht stehen bleiben.
2: Das ist einfach, da war der Frost, ist das nicht so.
0: So ist es, ja.
2: Aber wir sagen, wir fahren dazu mit zwischen 18 und 20 km/h, je nachdem, wie das ist. Aber, aber wenn du stehen bleibst, da haust du die Suppe halt aus.
0: Das stimmt, ja. Robert, wie viel seid ihr denn eigentlich unterwegs?
2: Wir sind zu zweit.
0: Zu zweit?
2: Wir waren eigentlich jetzt schon, das ist eigentlich der Abfluss. Wir waren vor drei Jahren von Wien nach Schwarze Meer unterwegs. Mit der Radl. Waren wir 3 Jahre unterwegs. Und jetzt waren wir das eigentlich fertig. Und ich weiß nicht, was jetzt noch bekommen in die nächsten Jahre.
0: Ja.
2: Was da noch anstehen wird.
0: Da fällt euch sicher was ein.
2: Ja,
0: bin ich mir sicher. Ja.
2: Ja.
0: Robert, das heißt jetzt, wann geht's los? Um 6 Uhr frühstücken? Und dann?
2: Ja, halb 7 gehen wir frühstücken. Ja. Meistens starten wir so um 8 Uhr.
0: Schön gemütlich.
2: 5,5, 6 Stunden fahren wir meistens.
0: Ja, perfekt.
2: Genau, Darf ich mich noch bedanken und Grüße ausrichten?
0: Sicher, bitte.
2: Ja. Ich möchte nochmal bedanken bei meiner Frau, die mir das eigentlich ermöglicht.
0: Schön.
2: Und hinter mir steht eigentlich, ja.
0: Ja.
2: Weil das ist ja eigentlich auch
0: nicht selbstverständlich, gell?
2: Nicht selbstverständlich.
0: Wenn man so lange unterwegs ist, ja.
2: Dass du da lauter mal rein, wo man da arm ist.
0: Naja, vielleicht. Ja. Ab und zu schadet es ja nichts, oder? Wenn man ein bisschen.
2: Ich hab 38 Jahre auswärts gearbeitet, weißt du?
0: Ja.
2: Das ist eigentlich nicht so ein Thema eigentlich. Und meine Mutter noch möchte ich grüßen.
0: Ja.
2: Die Tante in Zwickerberg.
0: Ja.
2: Die Hedwig. Schöne Grüße. Und alle, die mich kennen.
0: Fein, also ich glaube, die werden sich auch wieder freuen, wenn du da bist.
2: Und ich melde mich nächste Woche nochmal, wenn ich darf.
0: Ja, jederzeit.
2: In der Nähe, aus der Nähe von Dulden wird das sein.
0: Ja, na unbedingt, freuen wir uns.
2: Ja.
0: Gell? Eine emotionale Reise, vielleicht auch ein bisschen zu sich selber bei so einer Fahrt, kann man auch viel nachdenken, gell, wenn man nicht zum Reden kommt. Also schön. Robert, tut's aufpassen weiter auf euch, gell? Und eine gute Fahrt wünsche ich dir. Alles Gute.
2: Okay.
0: Servus. Vierte, danke dir. Jasmin Dunst, das Felden ist auch schon munter. Guten Morgen.
3: Ja, schönen guten Morgen, Marco.
0: Morgen, Jasmin. Wie kann ich denn Gutes tun um diese Zeit?
3: Ja, ich wollte ein Geburtstagskind wünschen.
0: Ja.
3: Die anderen auch von der Dialyse. Jili, in Herrn Gerhard Platnik. Der heute ja Geburtstag hat.
0: Ja.
3: Alles Gute zum Geburtstag wünschen, von meinem Lebensgefährten Mike, und vom Dialyse-Team, gell?
0: Ja.
3: Und die Schwestern. alles Gute zum Geburtstag wünschen.
0: Ja, da dürfen wir uns natürlich ganz herzlich anschließen. Wird es heute ein bisschen anstoßen oder gibt es irgendwo eine Feier dann?
3: Ja, Feier weiß ich noch nicht. Ich war eingeladen gewesen mit meinem Lebensgefährten Mike, aber leider, es geht
0: geht's
3: leider
0: nicht, aus.
3: Nicht bei uns, gell?
0: Ja.
3: Aber wir sehen uns zwar heute schon bei der Dialyse, aber ich möchte ihm halt auch und das ganze Dialyse-Team alles Gute zum Geburtstag wünschen. Gell?
0: Fein. Dann ist das somit übermittelt, liebe Jasmin, und ich wünsche alles Gute und lass mal den Hubert Urach mit seinen fidelen Lavantalern zum Geburtstag aufspielen, oder?
3: Ja. Geht auch, ja. Danke, Marco. Gell?
0: Alles Gute.
3: Und ich hoffe, dass wir uns privat wieder mal sehen beim Falle.
0: Ach so,
3: haben wir uns ja gesehen.
0: Ja, dann.
3: Du warst sofort mit der Familie unterwegs.
0: Stimmt, das nächste Mal einfach mal wieder beim Rockzipfel zirgen und dann weiß ich, dass wir zwar telefoniert haben, gell?
3: Okay,
0: gerne.
3: Mach mal,
0: Jasmin, mach alles Gute.
3: Okay. Danke.
0: Servus, Marco. Vierte.
3: Danke. Baba.

0: Die Alpen-Oberkrainer, kurz Alpske genannt, im Westernkeller. Wir schon auf die Uhr, 5.30 Uhr, halb sechs. Im Studio ist Lucky Schelander. Schönen guten Morgen.
1: Schönen guten Morgen.
0: Wir schauen, was im Land so los war.
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3: Polizeibeamte aus Spital an der Drau haben Vandalen ausforschen können. Drei Personen, zwei Männer und eine Frau zwischen 24 und 28 Jahren sollen von Februar bis März mehrere Gebäude mit Graffitis besprüht haben. Insgesamt gibt es 36 Fälle von Sachbeschädigung und der Schaden beläuft sich auf mehrere 10.000 Euro. Wer in den nächsten Tagen über den Plöckenpass fahren will, sollte die Nachtstunden meiden. Die italienische SS-52 ist heute und morgen in der Nacht jeweils von 21 Uhr bis 6.30 Uhr gesperrt. Grund ist der Ausbau einer Steinschlagschutzgalerie. Im Baustellenbereich wird der Verkehr zusätzlich bis 26. Juli abschnittsweise einspurig und wechselseitig geführt. Ende Juli soll die wichtige Verbindung nach Italien dann endgültig unbehindert befahrbar sein. Und Katrin Steiner-Hemmerle wird im Herbst neue Rektorin der Fachhochschule Kärnten. Mit dem neuen Namen Carinthia University of Applied Sciences, kurz CU, soll die internationale Ausrichtung stärker werden. Steiner-Hemmerle will Lehre und Forschung enger verbinden und Kooperationen mit anderen Hochschulen ausbauen. Und damit schauen wir zum Wetter und zu dir, Stefanie.
4: In der Früh halten sich stellenweise noch Restwolken und vereinzelt ist es nebelig. Im Laufe des Tages scheint dann in ganz Kärnten die meiste Zeit die Sonne. Meist bleibt es heute trocken, die Tageshöchstwerte erreichen bis zu 33 Grad.
0: Blick auf die Straße.
4: Sicher unterwegs mit Radio Kärnten und hier sind uns soweit keine Störungen gemeldet worden. Gute Fahrt.
0: Und weil der Kollege vom Sport ja dann sozusagen auch noch bei uns im Studio ist, nicht nur von dem aktuellen Dienst, Lucky Schelander. Gestern, zweite Halbfinalpartie, er hat erinnert an ein Rugby-Spiel Argentinien gegen England.
1: Ja, hat kurzzeitig ein bisschen nach Rugby ausgeschaut. Am Ende hat sich aber Argentinien mit 2:1 durchgesetzt. Zwei ganz späte Treffer, ich glaube in der 89. Minute und 90 plus 2. Und damit zieht Argentinien ins Finale ein und da kommt es dann zum großen Showdown mit Spanien. Wird ein spannendes Spiel werden am Sonntag.
0: Infantino oder Trump musste nicht irgendwo bei irgendeinem VAR anrufen oder so?
1: Nein, ich glaube, diesmal hat es keinen Anruf gegeben.
0: Okay, gut. Dann, was so noch los war abseits des Sports, Markus Baulic.
5: Sport, Monate Fußball. Nach ihrer komplizierten Knieoperation arbeitet Segel-Olympiasiegerin Lara Wadlau an der Rückkehr in den Spitzensport. Unter anderem auch im Olympiazentrum in Klagenfurt. Die Fortschritte im Reha-Programm seien klein, aber kontinuierlich, heißt es vom Team der Maria Reinerin. Im Hintergrund bereiten sich Wadlau und ihr Vorschoter Niklas Haberl schon auf die gemeinsame Olympiakampagne für Los Angeles 2028 vor. Zum Handball, da ist der SC Verlach heuer im Europacup gefordert. Die Auslosung hat für Runde 1 das unbekannte Team von Kündil auf den Färöerinseln ergeben. Auf der Inselgruppe hat der Rekordmeister in den vergangenen Jahren alles gewonnen, was es zu gewinnen gibt. Marco Haller kommt auf der 11. Etappe der Tour de France mit dem Hauptfeld als 73. ins Ziel. Tadej Pogacar kann seine Gesamtführung verteidigen. Er hat 3 Minuten 36 Vorsprung auf den Dänen Jonas Vingegaard. Eishockey. Marco Kasper trainiert in den kommenden Tagen in Klagenfurt gemeinsam mit weiteren internationalen Topspielern und Trainern für die kommende NHL-Saison. Unterdessen hat sich Detroit von General Manager und Vizepräsident Steve Eiserman, also dem Chef von Kasper, getrennt. Das Fußball-Bundesliga-Team des WRC bestreitet morgen im Rahmen des Fan-Openings in der Lavantal-Arena ein Testspiel gegen den SV Kapfenberg aus der zweiten österreichischen Liga. Beginn ist da um 18 Uhr.

0: Andrea Berg um 6:04.
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0: Reinigungsrituale finden wir in allen Religionen und spirituellen Praktiken. Das meint der Erwachsenenbildner Georg Schermer aus Tirol. Es liegt an uns, sie alltagstauglich zu machen, damit wir uns selbst und andere wieder im wahrsten Sinne des Wortes riechen können.
2: Nicht nur Menschen mit existenziellen Leiterfahrungen fühlen sich vom Leben beschmutzt, können sich und ihr Umfeld nicht mehr riechen. Mit allen Ausdünstungen beleidigten Lebens. Als Kind war ich ein notorischer Bettnässer. Im Nachhinein betrachtet suchten sich nicht geweinte Tränen. Anlässe gab es genug, einen Ausweg. Ausweglos schien mir dieses beschämende, übelriechende Handicap. Eine einfühlsame Großmutter führte mich behutsam aus diesem Tal der Verzweiflung. Dies ist nicht jeder und jedem geschenkt. Wenn der Staub und Mief des Alltags um uns klebt, die Trübe der Gedanken an uns haften, die Beleidigung uns befleckt, wir uns nicht mehr wohl in unserer Haut fühlen, ist Reinigung angesagt. Offenherzige, ehrliche Gespräche, der Mut zum befreiten Schrei, zum Ausdrücken dessen, was uns beschmutzt hat, und konkrete Säuberung und Entschlackung sind erste Anregungen. Und dann gönnen Sie sich eine wohlige Dusche, ein duftendes Fußbad, eine Spazierexpedition in die Duftwelten, die uns die Natur und Lebensmittel anbieten.

0: Reinhard Fendrich. Es ist ein Lachen auf der Welt. 8 Minuten noch bis 6. Wir telefonieren gleich wieder. Zuvor das Wetter heute.
1: Heute wird es hochsommerlich. In der Früh halten sich stellenweise noch Restwolken und vereinzelt ist es nebelig. Im Laufe des Vormittags scheint dann in ganz Kärnten die meiste Zeit die Sonne. Am Nachmittag bilden sich ein paar Quellwolken für Regenschauer oder Gewitter. Reicht es aber dann nur vereinzelt. Meist bleibt es heute trocken. Die Tageshöchstwerte erreichen 27 bis 33 Grad. 19 Grad hat es derzeit in Börtschach, 18 Grad messen wir in St. André im Lavantal. In Villach ist es bewölkt bei 17 Grad, in Dirks bedeckt bei 17 Grad. 15 Grad hat es derzeit bei Ihnen in Gmünd. In Patergassen ist es wolkig bei 13 Grad und 12 Grad hat es aktuell am Katschberg.
0: Wir telefonieren mit Feldkirchen. Matthias Melzer ist munter. Schönen guten Morgen.
2: Ja, guten Morgen, hallo, ihr beiden super Typen, das finde ich ja ganz große Klasse.
0: Das ist ja mal eine Begrüßung. Hallo Matthias.
2: Ja, hallo, ja.
0: Was tut sich in Feldkirchen?
2: Ich bin seit 35 Jahren in Feldkirchen, man hört es ja eventuell aus dem Dialekt,
0: ja?
2: Dass ich ein sogenannter Zugraster bin.
0: Aus dem Osten, wenn man so sagen darf noch, oder?
2: Ja, Osten, ja, ja, nein.
0: Ja. Woher genau eigentlich, Matthias?
2: Bitte?
0: Woher genau?
2: Ich komme eigentlich aus Thüringen, aus der Landeshauptstadt Erfurt, wenn Ihnen das was sagt.
0: Ja, natürlich, freilich.
2: Ah, nö, kennen sich ja aus, Erfurter Dom und Brücke und sowas.
0: Schöne Gegend.
2: Ja, sehr schön, ja. Ja. Ja. Naja, und heute werde ich dann, holt mich um 7:30 meine Tochter ab, weil mein Auto kaputt ist und dann gehe ich zur Tagesstätte im Hilfswerk in Feldkirchen und treffe mich mit den anderen Senioren und Seniorinnen.
0: Ich verstehe. Und habt einen gemeinsamen Tag.
2: Bin ich natürlich das Baby mit meinen 65 Jahren.
0: Naja.
2: Die nächste ist schon 75,
0: okay.
2: Aber dann geht's rund. Dann geht es nur noch in die 80er rein, bis zu den 90ern.
0: Ja.
2: Und das ist so hochinteressant, wenn man die Leute erzählen lässt und einfach mal zuhört, wie sie das alles mal erlebt haben. Also das ist genial für mich. Deshalb gehe ich da wirklich regelmäßig dienstags und donnerstags hin, einfach weil es Spaß macht.
0: Ich verstehe das, weil die haben auch wirklich Geschichten zu erzählen, gell?
2: Spielen. Also das ist ja, das sind ja Profis dabei bei Menschen, also das ist nicht so viel.
0: Ja,
2: jetzt
0: genau.
2: Bin ich kurz vorm Ziel, wirklich war, bin ich da gnadenlos rausgeschmissen worden, war richtig erzürnt.
0: Ja, aber es macht Spaß, oder? Auch abseits des digitalen Wahnsinns einfach wieder mit den Menschen zusammensitzen und
2: da sprechen sie mir aus der Seele.
0: Ja. Ja, das kann ich mir vorstellen, Matthias. Und die freuen sich natürlich auch, wenn dann so ein junger Fächer daherkommt wie Sie.
2: Naja, doch.
0: Ja.
2: So richtig fech bin ich nicht, aber immer, ja.
0: Ach, eine gewisse Schönheit hat jeder in sich. Ja?
2: Das stimmt, das ist wirklich wahr. Ja.
0: So ist es ja natürlich.
2: Schönheit schränkt sich ja nicht auf das Äußere.
0: So schaut es aus.
2: Schönheit, die inneren Werte sind ja viel besser.
0: Und wenn ihr Ihnen so zuhört, dann kann ich mir vorstellen, dann müssen Sie einer von den Schönsten sein. Matthias.
2: Ich danke für das Kompliment.
0: Ja, Sie klingen sehr positiv und gut gelaunt. Das ist ansteckend, ist doch schön.
2: Ja, das freut mich sehr, ja.
0: Genau, und dann gibt es vielleicht ab und zu mal diese Thüringer Würste, glaube ich, sind so berühmt bei euch, oder?
2: Ja, die Thüringer Bratwürste, das ist natürlich eine Sensation, letztendlich. Und auch die Thüringer Klöße.
0: Genau.
2: Ich habe schon was davon gehört, ja.
0: Ja, na bitteschön.
2: Das sind so ganz spezielle Sachen letztendlich. Wenn ich mal in Deutschland bin, also das kommt aber nur noch selten vor, weil ich nicht mehr selber so weit Auto fahren darf und auch nicht will.
0: Ja, verstehe.
2: Hat aber andere Gründe und so. Aber ja, dann genieße ich das schon sehr, dass ich mich dann einladen lasse von der Verwandtschaft irgendwo zum Klöße essen oder
0: was. Ja, das kann ich mir vorstellen. Ja, ein bisschen Heimatgefühl dann wieder, gell?
2: Ja, ja.
0: Matthias, Fan.
2: Obwohl meine jetzige Heimat, ist wirklich, ich möchte auch hier beerdigt werden in Kärnten.
0: Ja.
2: Weil meine ganze Familie ist hier, meine Kinder sind hier aufgewachsen und sind alles, die sprechen auch zweisprachig. Ich spreche zwar immer Hochdeutsch, aber die sprechen halt zweisprachig.
0: Das ja, schön.
2: Ist echt lustig.
0: Ja, fein, doch. Ja, dann habt ihr ja sozusagen hier auch Wurzeln geschlagen. Ist doch schön, Matthias.
2: Meine ganze Familie hat hier ihre Kinder bekommen, also meine Enkelkinder. Das Älteste ist 18 und dann kommen noch ein paar hinterher. Die sind schon fest verwurzelt, ja.
0: Ja, fein. Dann genießt weiterhin die Zeit. Liebe Grüße heute auch noch an alle Seniorinnen und Senioren in Feldkirchen und einen schönen Tag. Danke fürs Anrufen.
2: Ja, das werde ich ausrichten. Da werden Sie sich aber freuen.
0: Ja, ich hoffe. Alles Liebe, gell?
2: Alles Gute, Gottes Segen für Ihre Zukunft. Wiederhören.
0: Danke, ciao. Ebenso, Matthias. Danke, ciao.

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1: Am Mikrofon Julia Wetzinger. Keine Entspannung gibt es in der Straße von Hormus. Stattdessen verstärken die USA ihre Angriffe im Iran und sie nehmen zum ersten Mal in dieser neuen Eskalationsrunde auch wieder Ziele weiter nördlich ins Visier, bis in die Region um die Hauptstadt Teheran. Marin Häusermann berichtet.
2: Das für den Nahen Osten zuständige US-Zentralkommando meldet zwei neue Angriffswellen auf den Iran. Videoaufnahmen zeigen, wie Flugzeuge, Transporter und Satellitentürme bombardiert werden. Damit sollen die iranischen Fähigkeiten ausgeschaltet werden, die die freie Schifffahrt in der Straße von Hormus bedrohten. Auch verschiedene iranische Städte waren Ziel der US-amerikanischen Attacken. Darunter Bandar Abbas, wo der größte und strategisch wichtigste Hafen des Irans in der Straße von Hormus liegt. Laut iranischen Staatsmedien sind am Morgen in verschiedenen Städten des Landes die Luftabwehrsysteme aktiviert worden. Der Iran hat noch vor Morgendämmerung die US-Verbündeten Bahrain und Kuwait attackiert. Er bezeichnet die militärische Eskalation als existenziellen Krieg mit den USA.
1: Bei Soldaten ab 30 Jahren sollen in den USA künftig die Testosteronwerte getestet werden. Das kündigt US-Verteidigungsminister Pete Hegseth an. Er will so sicherstellen, dass die Soldaten über die richtigen Testosteronwerte verfügen, um Bestleistungen zu erbringen, sagt Hegseth. Fast 8 Jahre nach dem Einsturz einer Brücke in Genua wird heute ein Urteil erwartet. 43 Menschen sind damals gestorben, als die Brücke bei starkem Regen eingestürzt ist. Über den Megaprozess berichtet Cornelia Wospanik aus Italien.
3: An die 400 Jahre Haft für 57 Angeklagte in Genua läuft seit 4 Jahren ein Maxi-Prozess. Managern und leitenden Angestellten der Autobahnbetreiber und Wartungsgesellschaft wird von der Anklage vorgeworfen, das Unglück wissentlich herbeigeführt zu haben, weil Profit wichtiger war als Instandhaltung. Was wir im Herzen seit Jahren wissen, sagt eine Angehörige eines Opfers, soll nun juristische Wahrheit werden. Der juristische Weg ist allerdings in jedem Fall noch ein weiter, denn heute werden die Urteile in erster Instanz gesprochen, von Berufungen kann man ausgehen.
1: Argentinien steht bei der Fußball-WM im Finale und trifft dort am Samstag auf Spanien. Die Argentinier haben gestern im Halbfinale England mit 2:1 besiegt. Die Partie war schon im Vorfeld aufgeladen. Und nach dem Spiel haben argentinische Spieler für Aufsehen gesorgt. Auf einem politischen Banner war zu lesen, die Malvinas sind argentinisch. Es zeigt Argentiniens Besitzansprüche auf die sogenannten Malvinas, die Falklandinseln. Um diese Inseln vor der argentinischen Küste haben Argentinien und Großbritannien 1982 Krieg geführt. Rund 1000 Soldaten sind gestorben. Für diese politische Botschaft könnte das dem Team eine FIFA-Strafe drohen. Das waren die Nachrichten mit Julia Wetzinger. Zum Wetter.
4: Ein paar Schauer und Gewitter gehen jetzt in der Früh noch in der Osthälfte nieder, und zwar vom Weinviertel bis ins Burgenland und in die Steiermark. Bald ist es aber großteils trocken, aber drückend schwül. Der Blick auf die aktuellen Temperaturen: Wien 19 Grad, Eisenstadt 20, St. Pölten 19, Linz 20, Salzburg 17, Innsbruck 16, Bregenz und Graz 20 und Klagenfurt 19 Grad. Der Sonnenschein überwiegt heute überall. Nur wenige Schauer und Gewitter gehen dann tagsüber über das ganze Land verteilt nieder, die meisten davon im Berg- und Hügelland. Dabei wird es heiß und teils drückend schwül mit 26 bis 33 Grad. Am Abend und in der Nacht auf morgen sind dann von Westen her kräftige Regenschauer und Gewitter möglich. Morgen scheint zwar wieder die Sonne für einige Stunden, vor allem am Nachmittag gehen aber einige teils heftige Gewitter nieder. Die Höchstwerte von West nach Ost 25 bis 35 Grad. So viel zum Wetter von Daniel Stanker.
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5: Mit dem Gesicht eines bekannten österreichischen Fernsehmoderators haben Betrüger eine Frau aus dem Bezirk Villach-Land geködert. Sie war Ende Mai im Internet auf angebliche Anlagetipps gestoßen und überwies in mehreren Tranchen mehrere 10.000 Euro auf Konten in Frankreich und Dänemark. Als der Kontakt zur Plattform abbrach, flog der Betrug auf. Fortgesetzt wird heute der Prozess gegen eine ehemalige Verkäuferin eines Klagenfurter Juweliergeschäftes. Die Staatsanwaltschaft wirft ihr vor, über mehrere Jahre Luxusuhren verkauft und mehr als 300.000 Euro veruntreut zu haben. Die Angeklagte bestreitet die Vorwürfe. Ins Rollen gebracht wurde der Fall im Oktober 2023 von einer Kollegin der Angeklagten. Im Fall einer Verurteilung drohen ihr bis zu 10 Jahre Haft. Und ebenfalls am Landesgericht Klagenfurt muss sich heute eine Klimaaktivistin verantworten. Sie soll im Jänner 2025 den Eingangsbereich der ÖVP-Zentrale in Wien mit Exkrementen beschmiert haben. Der dabei entstandene Schaden beträgt laut Anklage 480 Euro. Zudem soll sie im April ein Video der Aktion online gestellt haben und damit andere zu ähnlichen strafbaren Handlungen aufgefordert haben. Damit der Blick auf die Straßen und zu dir, Stefanie.
6: Sicher unterwegs mit Radio Kärnten und hier kommen Sie gut voran. Es sind uns soweit keine Störungen gemeldet worden. Gute Fahrt.

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1: Und wir wünschen einen schönen guten Morgen.
2: Schönen guten Morgen.
1: Blicken gleich in die Welt der Reichen und der Schönen. Apropos, ja, beides, glaube ich, oder? Sir Elton John, also reichen jeden Fall. Den Rest lasse ich jetzt mal einfach so stehen.
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0: Zeit Songs, Sir Elton John um genau 10 Minuten nach 6. Das Wetter für den heutigen Donnerstag.
1: Es wird wieder sehr heiß in der Früh, halten sich stellenweise noch Restwolken und vereinzelt ist es nebelig. Im Laufe des Vormittags scheint dann in ganz Kärnten die Sonne. Am Nachmittag bilden sich zwar ein paar Quellwolken, für Regenschauer oder Gewitter reicht es aber nur vereinzelt. Meist bleibt es heute trocken. Die Tageshöchstwerte erreichen 27 bis 33 Grad. 19 Grad hat es derzeit in Klagenfurt und Völkermarkt. 17 Grad messen wir in Feldkirchen. Aktuell 16 Grad hat es bei Ihnen in Mielstadt und Breiteneck. 15 Grad messen wir in Lienz. Derzeit hat es 14 Grad in Bad Bleiberg und auf der Turach ist es wolkenlos bei 10 Grad.
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0: So, ich glaube, der Prinz Harry, darf man noch Prinz sagen? Ich glaube schon, gell?
1: Zumindest die Sussex. Ja, ich weiß. Doch, wurscht. Er ist ja noch ein Prinz, das stimmt schon. Es ist nur der Andrew kein Prinz mehr.
0: Ja, ich kenne mich da nicht mehr aus, wer was noch darf und nicht darf. Allerdings, der Prinz war jetzt einmal, der Harry war in England, eben bei seinen Spielen, glaube ich, wo der Schirmherr ist.
1: Invictus Games, glaube ich.
0: Ja, so Invictus Games, genau. Und die Meghan war allerdings nicht mit. Man vermutete sie aber in der Nähe mit den Kindern. Es ist ja da ein gespanntes Verhältnis noch zum Königshaus. Allerdings gibt es jetzt wieder mal positivere Nachrichten über die Frau Meghan, denn sie soll einen Preis bekommen.
1: Sie wurde für einen Emmy nominiert und zwar für ihre Koch- und Lifestyle-Sendung With Love, Meghan.
0: Ja, wobei die ist im Vorfeld von den Kritikern aber wieder völlig zerrissen worden.
1: Sehr umstritten, ja. Also die Einschaltquoten, es hat gut gestartet, dann hat es nachgelassen, aber ja, jetzt wurde sie für einen Daytime-Emmy nominiert. Also das ist ein Emmy, der in den USA vor 18 Uhr läuft, also Sendungen, die vor 18 Uhr laufen.
0: Na fein, gut. Katie Holmes, die Ex vom Tom Cruise, glaube ich,
1: ja,
0: ist frisch verliebt, ist neu verliebt. In wen?
1: In Jason Bart Jamoski, sein Künstler, und sie war jetzt 4 Jahre lang Single. Er ist 9 Jahre jünger als sie und sie wurden vor kurzem in New York gesehen bei einer Filmvorstellung und sie wirkten sehr, sehr verliebt.
0: Naja, mag es einmal halten, gell, ein bisschen länger. Und einer, der ist im doppelten Babyglück, nämlich unser Kollege Norbert Oberhauser, Studio 2 Moderator und fallweise auch Guten Morgen Österreich Moderator, der ist wieder Papa geworden mit seiner neuen Freundin, mit der Julia.
1: Und zwar von Zwillingsmädchen. Vor 3 Wochen sind die Zwillinge zur Welt gekommen.
0: Genau, und er hat es dann auch launig noch kommentiert, denn er schreibt, seit 3 Wochen gibt es bei uns eine neue Doppelbesetzung in der Primetime und ich bin mittlerweile nur noch der Co-Moderator. Und da, wie soll ich sagen, sieht man ihn auf seiner Instagram-Seite auch mit dem Kinderwagen, genau, mit dem er da durch die Gegend geht. Ja, neue Herausforderung in jedem Fall. Wünschen alles Gute dem jungen Familienglück natürlich. Dr. Hook. Ja, das kommt raus dann, oder? When you're in love with a beautiful woman. Und schon hast Zwillinge.
1: So geht's dahin.
0: Ist doch schön. 2 Minuten noch bis 6:45. Guten Morgen.

0: Antonello Venditti, ci vorrebbe un amico. In Radio Kärnten 6:45 ist es. Wir schauen auf die Straßen. Was tut sich denn?
1: Sicher unterwegs mit Radio Kärnten auf der A10 der Tauernautobahn Richtung Salzburg. Bei Spital ist der Wolfsbergtunnel gesperrt. Nach dem Tunnel steht ein LKW nach einer Panne. Warten Sie dort die Dauer der Sperre am besten ab. Sonst kommen Sie gut voran. Sichere Fahrt.
0: Hast du heute in der Früh schon ein WhatsApp geschickt irgendjemanden?
1: Ja, habe ich schon gemacht.
0: Und du? Hast du ein Emoji dazu? Also diese Gesichter da
1: mag
0: mit.
1: Ich immer. Also wenn immer kein Emoji dabei ist, dann schaut es nicht gut aus, muss ja. Ich ehrlich sagen.
0: Weil man ja damit auch noch die quasi emotionale Situation etwas unterstreichen kann, mehr Ausdruck verleihen. Ja?
1: Stimmt.
0: Aber das macht man nicht nur am Handy, sondern so Emojis verschicken wir jede Sekunde eigentlich mit unserem Gesicht, mit unserer Haltung, mit unserem Blick, mit unserer Stimme. Das meint zumindest Mentalexperte Manuel Horret. Der hat jetzt mal 3 so mentale Emojis, die Sie sofort jedem gegenüber zeigen können, Manuel.
2: Dann zeige ich Ihnen gleich mit Tipp Nummer 1 das Lächel-Emoji. Das bekannteste Emoji der Welt. Das gibt's für Sie heute kostenlos, denn Sie tragen es schon im Gesicht. Studien zeigen, dass ein Lächeln ansteckend wirkt und einfach bessere Stimmung macht. Gute Laune kann also durch Ihr Lächeln wie ein Funke auf andere überspringen. Tipp Nummer 2 ist das Augen-Emoji. Unsere Augen verschicken schneller Nachrichten als jedes Handy. Ein freundlicher Blick und offene, interessierte Augen sagen oft mehr als 1000 Worte. Das Schöne daran, Ihre Mitmenschen fühlen sich sofort mehr wahrgenommen und auch willkommen. Und Tipp Nummer 3 ist das Haltungs-Emoji. Ihr Körper verschickt ständig Emojis. Unser Gehirn verarbeitet nämlich erstaunlich gut, wie wir gerade dastehen und wie offen unsere Haltung ist. Wer aufrecht steht, wirkt nicht nur selbstbewusster auf andere, sondern fühlt sich häufig auch ein Stück sicherer.
0: Na bitteschön, also dann verschenken und versenden Sie heute ein paar mentale Emojis, so von Gesicht oder Angesicht zu Angesicht. Lass mal den Herrn jetzt mal singen, ein Weltstar.
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0: Ciao. Man kennt sich halt, ne?

0: Stereo Act mit Howard Kapnell um 6.30 Uhr, 6:30, 6:30. Neues aus Kärnten, hier ist Lukas Schilander.
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2: Nach dem Großbrand im Rüsthaus der Freiwilligen Feuerwehr Lieserhofen könnte heute die Brandursache feststehen. Das Feuerwehrhaus in Seeboden war am Dienstagvormittag vollständig ausgebrannt. Auch zwei Einsatzfahrzeuge wurden zerstört. 10 Feuerwehren standen im Einsatz. Verletzt wurde niemand. Die umliegenden Gebäude konnten geschützt werden. Für die Kärntner Bauern ist es ein heißer Sommer, nicht nur wegen der Trockenheit. Niedrige Preise für Rindfleisch, Milch und Schweinefleisch treffen auf steigende Kosten für Energie und Dünger. Die Präsidenten der Landwirtschaftskammern tagen gerade auf Schloss Krastowitz in Klagenfurt und warnen außerdem vor möglichen EU-Förderkürzungen von bis zu 20%. Mehr dazu in einer Viertelstunde im Frühjournal von Radio Kärnten. Und da berichten wir ebenfalls über die Pläne der künftigen FH-Rektorin Katrin Steiner-Hämmerle. Sie war gestern zu Gast in Kärnten heute und will die internationale Ausrichtung der Hochschule stärken und die Zusammenarbeit mit anderen Hochschulen in der Region ausbauen. Offen ist noch, wie es langfristig mit den 4 Standorten in Kärnten weitergeht. Und wie es beim Wetter weitergeht, das weißt du, Stefanie.
3: Aktuell halten sich stellenweise noch Restwolken und vereinzelt ist es nebelig. Im Laufe des Tages wird es heute sonnig in Kärnten. Am Nachmittag entstehen über den Bergen Unterkärntens einzelne gewittrige Regenschauer. Meist bleibt es aber trocken mit Tageshöchstwerten bis zu 31 Grad.
0: Blick auf die Straße, 6:58.
3: Und Sie sind sicher unterwegs mit Radio Kärnten. Auf der A10 der Tauernautobahn Richtung Salzburg bei Spital ist der Wolfsberg-Tunnel wieder offen. Der LKW mit Banne nach dem Tunnel wurde nun abgeschleppt. Sonst kommen Sie gut voran. Gute Fahrt.
0: Zweites Halbfinalspiel gestern. Es war eine spannende, es war eine robuste, es war eine ja teilweise sehr harte Partie, nämlich zwischen Argentinien und auch England. Washi Metal wird dieses Spiel für uns gleich in ein paar Minuten analysieren. Was hat sonst noch abseits des Fußballs gegeben? Markus Paulitsch.
4: Der SC Ferlach spielt heuer im Handball-Europacup und muss da in der ersten Runde die Auswärtsreise auf die Färöerinseln auf sich nehmen. Es geht gegen den Rekordmeister Kündil, der in den vergangenen Jahren sämtliche Titel der Inselgruppe für sich entscheiden konnte, international jedoch nicht in Erscheinung getreten ist. Bei der 11. Etappe der Tour de France von Vichy nach Nevers kommt der Klagenfurter Marco Haller als 73. ins Ziel. Die Gesamtführung hat weiterhin Tadej Pogacar mit über 3,5 Minuten Vorsprung auf Jonas Vingegaard inne. Segel-Olympiasiegerin Lara Wadlau arbeitet sich weiter Schritt für Schritt zurück in den Spitzensport. 8 Monate nach einer Knieoperation absolviert Wadlau weiterhin ein Reha-Programm. Die Fortschritte bleiben klein, sind aber kontinuierlich, heißt es. Gleichzeitig laufen im Hintergrund bereits die Vorbereitungen auf die gemeinsame Olympiakampagne mit Vorschoter Niklas Haberl. NHL-Stürmer Marco Kasper bekommt bei den Detroit Red Wings einen neuen Chef. Der NHL-Club hat die Ablöse von Clublegende Steve Yzerman als Vizepräsident und General Manager bekannt gegeben. Unterdessen trainiert Kasper unter anderem auch mit JJ Peterka von den Boston Bruins in Klagenfurt noch bis Sonntag gemeinsam mit einem internationalen Trainerteam. Und morgen steht beim WAC das Fan-Opening am Programm. Da wird sich die Fußballmannschaft auch erstmals in der Vorbereitung dem Heimpublikum präsentieren, mit einem Testspiel gegen Kapfenberg aus der zweiten Liga. Der Start für die Partie ist um 18 Uhr.
0: Danke dir, Markus. Wie gesagt, gestern Argentinien gegen England. Die Argentinier haben mit 2:1 dieses Spiel gewonnen und stehen somit im Finale gegen Spanien. Unser Fußballexperte Manfred Wasche-Mertl wird gleich einmal das Spiel für uns analysieren und wir plaudern natürlich auch über dieses Kracherfinale dann am Sonntag. Die Bengals jetzt bei uns. Schönen guten Morgen.

0: Andy Borg, das hat zumindest einmal gestern für die englische Mannschaft geheißen. Arrivederci, goodbye. Die sind im Halbfinale gegen Argentinien ausgeschieden. Aber wie war das Spiel jetzt aus fachlicher Sicht? Ich bin ja da nur ein Laie. Zum Glück haben wir unseren Profi, nämlich Manfred Waschimert.
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0: Und den begrüße ich jetzt heute mal nicht im Studio, sondern noch wahrscheinlich im Hotelzimmer in Wien oder so. Einen schönen guten Morgen, lieber Wasche.
2: Vamos Argentina, so aufrechter und sympathischer Marco.
0: Ja, servus, ich freue mich, dass du zu nachtschlafender Zeit wieder mit uns zurückblickst auf die letzte Partie. Gestern das zweite Halbfinale Argentinien gegen England. Ich habe so das Gefühl, und bitte korrigier mich, ich bin ein Laie, aber die erste Halbzeit, die war schon ziemlich grob, oder?
2: Die erste Halbzeit war ein richtiger Männersport. Also es war vom Kampfgeist im Endeffekt geprägt, dieses Spiel. Und wenn man schon bei den Hymnen gesehen hat, dass beide Mannschaften eigentlich den Erfolg wollten, aber ganz besonders, wenn man in die Augen dieser argentinischen Mannschaft gesehen hat, die ja vor 3,5 Jahren Weltmeister geworden ist, damals zu einer Zeit, das war die Adventzeit, wo sie Weltmeister geworden sind. Und sie sind 4 oder 3,5 Jahre älter geworden und sie sind noch entschlossener geworden, als sie damals schon waren.
0: Ja, das heißt also, hättest du das auch so am Plan gehabt? Also ich habe gestern mit Semino Rossi telefoniert, der ist ein gebürtiger Argentinier, und der hat gesagt, die Argentinier gewinnen 2-1. War das so eine klare Sache?
2: Nein, ich glaube schon, dass in beiden Fällen die Außenseiter, wenn man bei 4 Mannschaften von Außenseitern sprechen kann, sowohl die Spanier als auch die Argentinier als Außenseiter jetzt ins Finale gekommen sind, also als schwache Außenseiter, wenn man so sagen darf, also in der Prognose, sie waren ja fast alle ebenbürtig, aber das war schon sensationell, was auch die Argentinier gestern vor allem ab der 60. Minute dann abgeliefert haben.
0: Das heißt also, da haben sie wieder ihre volle Fachlichkeit und Kraft einmal an den Platz gebracht.
2: Naja, es war eigentlich so, dass die Engländer schon die spielbestimmendere Mannschaft waren, sie lange gebraucht haben, dass sie eigentlich in Führung gegangen sind. Es war auch ein wunderschönes Tor von den Engländern. Und dann hat man aber auf einmal gesehen, die Klasse der Argentinier, sie haben ja nicht nur den Gegner eingeschnürt, die Engländer, Tuchel, der Teamchef, hat alles probiert, hat die Abwehr verstärkt und sie sind zu sensationell vielen Torchancen gekommen, Lattenschüssen gekommen, beziehungsweise Stangenschüssen gekommen und Messi war wirklich hier wieder der große Regisseur mit 39 Jahren und hat seine Mitspieler bedient, das war sensationell, das war wirklich ein geiles Spiel, wenn man das sagen darf.
0: Ja, in jedem Fall. Lass uns ganz geschwind auch noch auf das Finale jetzt auch einen Blick werfen, das ist ja ein Kracher, oder? Ich meine, die weltbesten Mannschaften treffen da aufeinander, Spanien und Argentinien.
2: Ja, man muss das jetzt einmal schon im Vorfeld beurteilen. Argentinien ist die Mannschaft, die am meisten Tore geschossen hat. Sie haben also 19 Tore geschossen. Spanien, muss man sich vorstellen, hat ein Tor bekommen. Also das ist ein Wahnsinn, dass da zwei großartige fußballspielende Nationen aufeinandertreffen. Spanien ist eigentlich diese Nation, die sehr clever verteidigt, die kaum Fouls macht, die eigentlich schon mit Antizipation vieles verteidigt, weil sie die Spielsituationen vorhersieht. Argentinien hat ja gestern, das war ja nicht wiederzuerkennen, mit welcher Härte, und du hast ja schon gesagt, das war die Grenze fast von Härte, in das Spiel gegangen ist, um eigentlich zu zeigen, wie stark sie sind. Sie sind eigentlich in der Verteidigung, obwohl sie auch Tore bekommen, aber es hat andere Gründe, sensationell. Und sie haben gestern verteidigt gegen England, gegen 2-Meter-Männer, obwohl sie wesentlich kleiner sind. Also man muss den Hut ziehen vor beiden Mannschaften. Es wird ein spektakuläres Spiel. Vorteile kann ich momentan nicht ausorten, wer da jetzt einen Vorteil hat, weil Spanien ist eine Mannschaft, die Fußball zelebriert. Argentinien, wenn sie dann aufgelegt sind, können ebenfalls Fußball zelebrieren. Also ich kann nur empfehlen, nehmt euch Zeit am Sonntag und schaut euch das an.
0: Also zumindest von der Körpergröße her sind sie sicher auf Augenhöhe. Lieber Waschi, ich danke dir ganz herzlich für den Blick zurück und wir unterhalten uns dann auch natürlich noch im Vorfeld über das große Finale und auch um Platz 3 geht es ja auch noch.
2: Also ich freue mich auf beide Spiele und bitte geben wir uns die Zeit und schauen wir dieses große Weltmeisterschaftsfinale an.
0: In jedem Fall. Lieber Waschi, danke dir herzlich, liebe Grüße und einen schönen Tag wünsche ich dir noch.
2: Danke.

0: Und wir schauen auf die Uhr, es ist 6:45, das heißt, wir machen einen kurzen Ausflug noch zum Wetter für heute.
1: Heute wird es sonnig in Kärnten, aktuell halten sich stellenweise noch Restwolken und vereinzelt ist es nebelig. Am Nachmittag entstehen über den Bergen unter Kärntens dann einzelne gewitterige Regenschauer. Meist bleibt es heute trocken, die Tageshöchstwerte reichen bis zu 31 Grad. 19 Grad hat es derzeit in Klagenfurt und St. Veit an der Glan. 18 Grad messen wir in Villach, aktuell hat es 16 Grad. In Spital und in Heiligenblut ist es heiter bei 13 Grad.
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3: Schönen guten Morgen. Gleich zwei Verletzte gab es gestern bei einem Verkehrsunfall in Gmünd. Ein 46 Jahre alter Franzose wollte überholen, als ein Linienbus zum Busterminal abbog. Der Motorradfahrer konnte nicht mehr bremsen und stürzte. Er und seine 29 Jahre alte Beifahrerin wurden dabei schwer verletzt und mussten in das LKH Villach gebracht werden. Ein heißer Sommer ist es für die Bauern, nicht allein wegen der Trockenheit, die bereits zu Ernteeinbußen führt, sondern auch agrarpolitisch, heißt es von den Präsidenten der neuen Landwirtschaftskammern Österreichs. Sie tagen derzeit erstmals seit 9 Jahren auf Schloss Krastowitz in Klagenfurt. Gemeinsam protestieren sie gegen mögliche EU-Förderkürzungen und warnen vor einem weiteren Hofsterben. Mehr von Birgit Rumpf-Buckelsheim.
4: Die weltpolitischen Krisen spüre auch jeder Hof in Kärnten und in Österreich. Zum Beispiel, weil Polens Rinderzüchter weniger Fleisch in den Iran liefern, bleibt mehr in der EU. Das drückt die Preise. Auch für Milch- und Schweinefleisch bekommen die Bauern derzeit weniger, als sie wollten. Gleichzeitig steigen die Kosten für Energie und Dünger, klagen sie. Zwar sind laut Statistik Austria noch im Vorjahr die bäuerlichen Einkommen gestiegen. Die Situation derzeit beschreibt Kärntens Landwirtschaftskammerpräsident Siegfried Huber aber so.
5: Sehr angespannt. Ich bin jetzt auch schon 5 Jahre Präsident. Es ist so wie jetzt, war es noch nie, weil in allen Bereichen plötzlich so ein Druck kommt.
4: Unzufrieden ist Österreichs oberster Bauernvertreter Josef Moosbrugger derzeit mit der EU-Agrarpolitik. Er fürchtet, die Bauern könnten künftig bis zu 20% weniger Geld aus Brüssel bekommen. Und er warnt, Europa dürfe seine Lebensmittelversorgungssicherheit nicht zugunsten militärischer Aufrüstung opfern.
6: Es darf uns bei Lebensmitteln nicht passieren, was uns bei der Energie passiert ist. Dass, wenn Russland am Gashahn dreht, Österreich und viele Unternehmen nervös werden. Wir brauchen die Unabhängigkeit bei Lebensmitteln, damit wir auch nicht angewiesen sind, wer in herausfordernden Zeiten, in Notsituationen der nette Partner spielt.
4: Damit zeichnen sich einige Themen für den Wahlkampf vor der Kammerwahl ab. Kärntens Bauern sind am 25. Oktober aufgerufen, ihre Interessensvertreter neu zu wählen.
3: Die künftige FH-Rektorin Katrin Steiner-Hämmerle will die Hochschule internationaler ausrichten, Forschung und Lehre enger verknüpfen und stärker mit anderen Hochschulen kooperieren. Sie war gestern zu Gast in Kärnten heute und hat mit Bernd Radler über ihre Pläne und Vorstellungen gesprochen.
7: Es geht zunächst einmal darum, alle Fakultäten auch kennenzulernen, dort zu sehen, welches Portfolio, welche Studienangebote haben sie, wo können wir uns weiterentwickeln. Auch die stärkere Verzahnung zwischen Lehre und Forschung. Wir sind ja eine der forschungsstärksten Fachhochschulen oder in dem Fall Hochschulen für angewandte Wissenschaften in Österreich. Das möchte ich natürlich auch stärken. Da geht es einfach darum, Rahmenbedingungen zu schaffen. Wir haben viel erlebt von Corona bis jetzt zur künstlichen Intelligenz. Ich denke, die Herausforderungen liegen am Tisch und ich freue mich schon sehr, diese auch anzugehen.
8: Sie sind für 4 Jahre gewählt. Welche Schwerpunkte wollen Sie da setzen? Einige haben Sie schon angesprochen, aber was werden die Eckpfeiler sein?
7: Wenn man denkt, im Jahr 2023 haben wir die letzte mehrjährige Strategie entworfen, da war dass der Begriff künstliche Intelligenz hat hier noch keine Rolle gespielt. Das greift sehr stark ein in die tägliche Arbeit im Hörsaal, aber natürlich auch in der Gestaltung von Themen, um eben auch junge Menschen auszubilden für die Zukunft. Dann geht es natürlich ganz stark darum, Kooperationen zu bilden mit anderen Hochschulen in der Region, aber natürlich auch darüber hinaus. Wir sind Teil eines Netzwerks von europäischen Universitäten, auch die internationalen, die Zielgruppen zu erweitern. Mein Ziel wäre es am Ende, dass jede Kärntnerin und jede Kärntner weiß, was bringt mir persönlich auch die Hochschule Kärnten und natürlich auch mit uns in Berührung kommt.
3: Das ganze Kärnten heute Studiogespräch mit Katrin Steiner-Hämmerle finden Sie im Internet unter kärnten.orf.at. Der Plökenpass wird heute und morgen jeweils in den Nachtstunden für den gesamten Verkehr gesperrt. Auf der italienischen Seite wird noch eine Steinschlaggalerie verlängert. Ende Juli soll die wichtige Verbindung nach Italien dann endgültig unbehindert befahrbar sein. Andreas Kimmeswenger.
9: Nach dem Felssturz auf italienischer Seite im Dezember 2023 und der Totalsperre ist der Plökenpass erst seit Ende Mai wieder für den Verkehr geöffnet. In der Nacht auf morgen und von Freitag auf Samstag muss die Straße nochmals in der Zeit zwischen 21 Uhr und 6.30 Uhr früh für den gesamten Verkehr gesperrt werden. Eine Steinschlagschutzgalerie im Gemeindegebiet von Paluzza wird verlängert, teilt die italienische Straßenbaugesellschaft ANAS mit. Für Fahrzeuge mit mehr als 7,5 Tonnen oder einer Höhe von 3,80 Meter ist die Straße bis 22. Juli nicht befahrbar. Mit der Fertigstellung der Steinschlagschutzgalerie Ende Juli soll der Plökenpass dann aber ohne Verkehrsbeschränkungen befahrbar sein. Verbleibende Arbeiten sollen mit nur kurzzeitigen Einschränkungen noch vor Beginn der Wintersaison abgeschlossen werden.
3: Berichtet Andreas Kimmeswenger und das war das Radio Kärnten Frühjournal. Weiter geht's mit dir, Marco.
0: Gerne, ein paar Minuten noch bis sieben. Feine Musik von den Gypsy Vagabonds.

0: Let's find each other tonight. José Feliciano um eine Minute vor sieben. Wir schauen nochmal geschwind auf die Straßen.
1: Sicher unterwegs mit Radio Kärnten auf der A2 der Südautobahn Richtung Wien zwischen Börtschach West und Ost steht ein defektes Auto. Die rechte Fahrspur ist deshalb blockiert. Rechnen Sie mit Wartezeiten. Gute Fahrt.
0: Und in der nächsten Stunde, da stellen wir Ihnen wieder die Luftikus-Aufgabe des Tages. Gewinnen Sie bei uns wieder ein Frühstück. Apropos Frühstück, ein Power-Frühstück mit Omega-3-Fetten und Fettsäuren soll Kraft geben für den ganzen Tag. Was genau da auf den Teller kommt oder auf den Frühstück, dass ich es rauskriege, holst du dann noch einen Kaffee, damit es leichter geht?
1: Unbedingt.
0: Für den Frühstückstisch, das wollen wir Ihnen natürlich erzählen und vieles andere mehr. Packen noch die feinste Musik fürs Frühstück rein und natürlich die aktuellen Informationen, wie jetzt. Gleich ist es 7, schönen guten Morgen.
2: 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Es ist 7 Uhr.
3: Am Mikrofon Julia Wötzinger. Es war ein packendes Halbfinale bei der Fußball-Weltmeisterschaft gestern. Am Ende schafft Argentinien den Einzug ins Finale. Argentinien bezwingt England in einer spannenden Schlussphase nach 0:1 Rückstand doch noch 2:1. Daniel Kulowitz.
4: Bis zur 85. Minute hat es noch nach einem Finaleinzug von England ausgesehen nach Führung durch Gordon. Aber Argentinien hat in den letzten 30 Minuten ein Feuerwerk gezündet und mit Herz dreht man das Match letztlich noch verdient mit 2:1 Siegtor durch Lautaro Martinez in der 92. Minute. Teamchef Scaloni sprachlos, wirklich sprachlos.
5: Sin palabra, sin palabra. Una alegría a nuestro país, a nuestra gente.
4: Dieses Team verblüfft mich immer wieder aufs Neue. Es ist schwer, den Leuten verständlich zu machen, was meine Spieler da zeigen. Es ist unglaublich.
5: Muy difícil. Es muy difícil intentar que la gente entienda lo que demuestran los jugadores. Es impresionante.
4: Finale am Sonntag, Spanien gegen Argentinien. Spiel um Platz 3, der Trostpreis am Samstag, England gegen Frankreich.
3: Ein heißer Sommer ist es heuer für die Bauern und Bäuerinnen in Österreich. Nicht nur wegen der Trockenheit, sondern auch agrarpolitisch. So sagen es die Präsidenten der Landwirtschaftskammern aller Bundesländer. Sie tagen derzeit in Klagenfurt. Gemeinsam haben sie ein Forderungspaket an die EU geschnürt. Mehr von Birgit Rumpf-Puckelsheim.
6: Die Kosten steigen, die Preise sinken. Darüber klagen Österreichs Bauernvertreter. Den Druck verstärken würden Ernteeinbußen wegen der Trockenheit und weltpolitische Krisen. In Richtung Brüssel protestieren sie gegen die mögliche Kürzung von Fördergeld. 20% Einsparungen stehen bei der Finanzierung der gemeinsamen Agrarpolitik im Raum, sagt der Präsident der österreichischen Landwirtschaftskammer, Josef Moosbrugger.
7: Der Vorschlag, der am Tisch liegt, ist für uns absolut inakzeptabel. Dass in Richtung militärische Sicherheit Rüstung investiert wird, ist nachvollziehbar. Aber bei der Landwirtschaft und damit bei der Lebensmittelversorgung und Lebensmittelsicherheit zu sparen, ist der falsche Ansatz.
6: Konkret fordern die Bauernvertreter von der EU inflationsangepasste Zahlungen und weniger Bürokratie.
3: Im Krieg im Iran ist weiter keine Entspannung in Sicht. US-Streitkräfte haben wieder Angriffe auf Ziele im Iran gestartet und der Iran reagiert mit Drohnenangriffen auf US-Militäreinrichtungen in Jordanien. Iranische Medien melden außerdem Explosionen in mehreren Städten. Im Verfahren um die Antitransitmaßnahmen in Tirol fällt heute eine wichtige Vorentscheidung. Italien hatte ja eine Klage beim Europäischen Gerichtshof eingebracht. Verkehrsminister Matteo Salvini kritisiert etwa Blockabfertigung oder das Lkw-Nachtfahrverbot in Tirol. Tirol bzw. Österreich argumentiert mit Belastungen, etwa durch Luftschadstoffe. Heute wird der EU-Generalanwalt seine Schlussanträge präsentieren. Das ist meist eine Vorentscheidung, weil der Europäische Gerichtshof in der Regel diesen Anträgen folgt. Das waren die Nachrichten mit Julia Wötzinger. Zum Wetter.
8: Die Sonne zeigt sich heute überall für ein paar Stunden. Von Tirol bis Oberösterreich und Salzburg ist es teilweise schon sonnig. Weiter im Osten halten sich meist noch dichte Wolken und stellenweise sind noch Schauer und Gewitter unterwegs. Die ziehen aber bald ab und dann scheint auch hier die Sonne. Die aktuellen Temperaturen: Wien und Eisenstadt 20 Grad, St. Pölten 19, Linz 20, Salzburg 18, Innsbruck 17, Bregenz und Graz 20 und Klagenfurt 19 Grad. Zur Sonne kommen dann am Nachmittag wieder Wolken. Wolken. Regenschauer und Gewitter gibt es aber nur wenige und zwar am ehesten im Bereich von Kärnten bis zum Wienerwald und ins Waldviertel. Dabei ist es meist drückend schwül und heiß mit 26 bis 33 Grad. Am Abend steigt die Gewittergefahr dann von Westen her, also in Vorarlberg und in Tirol. In der Nacht auf morgen Freitag sind auch weiter im Osten Gewitter möglich. Morgen geht es im Großteil des Landes unbeständig schwül und teils heiß weiter. Am Nachmittag besteht Unwettergefahr mit Starkregen, Sturmböen und Hagel. So viel zum Wetter von Daniel Stanker.
0: Danke Daniel, 4:07 sicher unterwegs mit Radio Kärnten.
1: Auf der A2 der Südautobahn Richtung Wien zwischen Börtschach West und Ost steht ein defektes Auto. Die rechte Fahrspur ist deshalb blockiert. Rechnen Sie mit Wartezeiten. Sonst kommen Sie gut voran. Gute Fahrt.
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1: Einen schönen guten Morgen von uns beiden.
2: Schönen guten Morgen.
1: Luftikusaufgabe gibt's gleich, wobei...
2: Da beidelt's mich auch her.
1: Da beidelt's mir. Ja, ist nicht jedermann, jeder Frau Sache. Michael Cimbello allerdings schon mit Maniac jetzt um 5 nach 7. Fröhliches Munterwerden.
2: Guten Morgen.

0: G und Manu Chao. Por el Mundo um genau 7:11. Wir schauen uns das Wetter für heute an.
1: In Oberkärnten startet der Tag heute recht sonnig. Östlich von Villach lockern Wolken und lokale Nebelfelder nach und nach auf und auch hier wird es dann sonnig. Am Nachmittag bilden sich einige Quellwolken und über den Bergen Unterkärntens entstehen einzelne gewittrige Regenschauer. In den meisten Regionen Kärntens bleibt es heute trocken und nachmittags dann auch recht sonnig. Die Tageshöchstwerte erreichen 26 bis 31 Grad. 19 Grad hat es derzeit in St. André im Lavantal und Börtschach. 18 Grad messen wir bei Ihnen in Bad Eisenkappel und Friesach. Aktuell 16 Grad in Hermagor und 15 Grad hat es in Bad Bleiberg und Lienz. Der Blick auf unsere Berge, aktuell 13 Grad am Katschberg, 12 Grad hat es am Lobratsch und 5 Grad am Sonnblick. Und die Temperaturen bei unseren Nachbarn. In Venedig ist es aktuell wolkenlos bei 22 Grad und in Maribor wolkenlos bei 20 Grad.
0: Luftikus-Aufgabe in gut einer Minute.
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0: 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Heute ist der 16. Juli und wir haben da halt einen ganz speziellen Tag, nämlich den Tag des frischen Spinats. Gut. Ja, mag ich gern. Aber was ich weniger mag, ist der Weltschlangentag.
1: Puh, da beitelt es mir richtig her.
0: Ja, wobei wir gehören genau zu jenen Menschen, die, wie soll ich sagen, diese armen Geschöpfe eigentlich, ja, denen wir Unrecht tun. Denn es sind schützenswerte Geschöpfe. Bekannte Redewendungen wie falsche Schlange, gespaltene Zunge, die zeigen auch, wie schlecht es um den Ruf dieser Kriechtiere bestellt ist. Und wenn man sie ansieht, wie majestätisch die eigentlich auch sind und wie schön anzuschauen die Schlangen sind, dann ja aus sicherer Entfernung natürlich immer. Also ich muss jetzt nicht unbedingt einer in freier Wildbahn über den Weg laufen und schon gar nicht irgendwo in meinen privaten Räumlichkeiten. Aber es gibt Menschen, die lieben das, die haben zu Hause auch Schlangen.
1: Und deshalb haben wir uns gedacht, wir suchen heute einen Kärntner, eine Kärntnerin, der zu Hause eine Schlange hält und uns vielleicht auch sagen kann, worauf muss man da achten?
0: Ja.
1: Wie kommt man überhaupt zu einer Schlange? Wo holt man die? Was füttert man einer Schlange außer Mäuse? Ich habe keinen Plan.
0: Ja. Und wie ruhig schläft man? Oder wie oft schaut man, dass dieses Terrarium entsprechend auch wirklich gut verschlossen ist. Fragen über Fragen, wenn Sie die beantworten können, dann rufen Sie uns bitte gerne an unter
1: 0463 511 005.
0: Und wir haben kein Schlangenfutter für Sie, aber ein feines Frühstück.
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0: Dann rufen Sie uns an, wenn Sie zu Hause als Haustier eine Schlange halten.
1: 0463 511 005.
0: Gilbert jetzt bei uns neuen Radio Kärnten.
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0: Lionel Richie mit Angel um 8:08. Vielleicht sitzen Sie gerade beim Frühstück und wissen noch nicht genau, was könnten Sie eigentlich mal frühstücken, das auch wirklich herzhaft und trotzdem gesund ist. Wir haben da einen Tipp gleich für Sie. Zuvor der Blick auf die Straße, was tut sich denn?
1: Sicher unterwegs mit Radio Kärnten auf der A2 der Südautobahn Richtung Wien zwischen Börtschach West und Ost steht ein defektes Auto. Die rechte Fahrspur ist deshalb blockiert, rechnen Sie mit Wartezeiten. Sonst kommen Sie gut voran, gute Fahrt.
0: Was frühstückst du gerne, wenn du frühstückst?
1: Speckbrot oder Käsebrot, so, da bin ich daheim.
0: Speckbrot zum Frühstück?
1: Das ist mein Superfood, ja.
0: Aha, ja. Fisch vielleicht zum Frühstück?
1: Wenn ich einen Fisch zu Hause habe, dann gern, ja.
0: Ja, also den Hering, den kennt man ja so eher nach einem Kater. Das ist ja so ein Katerfrühstück, oder? Wenn man am Wochenende mal vielleicht unterwegs war und dann gibt es einen Hering aus dem Glasl. Soll angeblich helfen, man weiß nichts Genaues. Räucherlachs zum Beispiel in der Früh wird immer wieder auch einmal erwähnt. Sardinen in Öl, eher weniger. Gesund ist beides, sagt man uns, denn sie haben Omega-3-Fettsäuren und die sollten wir in der Früh nämlich schon zu uns nehmen. Da sagen unsere Ernährungsberater Andrea Steurer. Vielleicht fragen wir gleich mal nach, was nehmen wir da am besten jetzt zum Frühstück zu uns?
2: Na, auf jeden Fall muss einmal ein pflanzliches Öl mit dabei sein, entweder ein Leinöl, das wird gerne empfohlen, oder auch eines aus Nüssen.
3: Ganz wichtig ist, dass das Öl kalt gepresst ist und auch kalt verwendet wird, also nicht erhitzt wird, weil sonst werden die Omega-3-Fettsäuren zerstört.
2: Passen würde es in der Früh?
3: Bei Fruchtsäften oder auch bei Karottensäften ein Schuss Leinöl dazu. Man könnte das aber auch übers Brot geben oder mit einer Avocado mixen und das dann als Aufstrich aufs Brot geben.
2: Sagt Apothekerin Michaela Kittinger-Zöchling.
3: Natürlich geht es auch in Milchprodukten, in Topfen oder Joghurt. Gemeinsam mit Beeren, jetzt saisonal, ist das natürlich dann ein Powerfrühstück.
2: Und wofür ist es gut? Also Omega-3-Fettsäuren, denen sagt man nach, Entzündungen zu hemmen. Sie würden auch die Blutfette regulieren. Nur das Problem ist, unser Körper kann sie nicht selber herstellen.
3: Sie halten die Gefäße elastisch. Und nachdem es der Körper nicht selbst herstellen kann, müssen sie über die Nahrung oder auch Nahrungsergänzungsmittel zugeführt werden.
2: Oder auch über Nüsse und Samen. Die kann man ja den ganzen Tag über ganz gut verteilen.
3: Hanfsamen, Chiasamen, all diese Samen und Nüsse enthalten auch einen Teil von dieser Alpha-Linolensäure. Das ist ja auch eine Omega-3-Fettsäure.
0: Okay, gut, jetzt wissen wir, Omega-3-Fettsäuren in der Früh wäre schon einmal ein Superfood und vor allem ein perfektes Frühstück.
1: Das werden wir jetzt integrieren, würde ich sagen, oder?
0: Schauen wir mal. Ich bevorzuge, falls uns jetzt unsere wunderbare Kantineurin, die Benny, schon hört, oben im oberen Stock, ich bevorzuge heute mal zwei Spiegeleier. Huh? Das wäre was. Auch gesund.
1: Ja sicher, wenn das Öl dazu passt, dann passt es ja dann, weißt?
0: Liebe Benny, bitte zwei Spiegeleier mit Omega-3 irgendwas Öl, keine Ahnung, du kennst dich aus. Schönen guten Morgen, 8:05.

0: Take it easy, nimm's leicht, die Eagles. Wir nehmen es auch leicht und suchen immer noch nach Schlangenbesitzerinnen und Besitzer. Wenn Sie eine Schlange zu Hause haben, rufen Sie uns gerne an.
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0: Seien Sie unser Luftikus des Tages.
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0: Wir hören uns. 7.30 Uhr ist es genau, 7:30. Lukas Schellander mit den Neuigkeiten.
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6: Bei einem Unfall in Pörtschach sind eine Fußgängerin und ein E-Bike-Fahrer schwer verletzt worden. Die 66-jährige Wienerin überquerte die Mitterteichstraße und wurde dabei vom Radfahrer erfasst. Der 78-jährige E-Biker wurde mit dem Rettungshubschrauber in das Klinikum Klagenfurt geflogen, die Frau in das UKH Klagenfurt gebracht. Die Präsidenten der Landwirtschaftskammern tagen gerade auf Schloss Krastowitz in Klagenfurt erstmals seit 9 Jahren. Gemeinsam warnen sie vor einem weiteren Hofsterben und protestieren gegen mögliche EU-Förderkürzungen von 20%, sagt Josef Moosbrugger, Präsident der österreichischen Landwirtschaftskammer.
7: Der Vorschlag, der am Tisch liegt, ist für uns absolut inakzeptabel. Weniger Geld für die Landwirtschaft, mehr Geld im gemeinsamen europäischen Haushalt. Dass in Richtung militärische Sicherheit Rüstung investiert wird, ist nachvollziehbar, aber nicht bei der Landwirtschaft und damit bei der Lebensmittelversorgung und Lebensmittelsicherheit zu sparen, ist der falsche Ansatz.
6: Sagt Josef Moosbrugger, Präsident der österreichischen Landwirtschaftskammer. Im Oktober steht dann die Landwirtschaftskammerwahl an. Da sind die Kärntner Bauern dann aufgerufen, ihre Interessensvertreter neu zu wählen. Und damit zu dir, Stefanie, und zum Wetter.
1: Aktuell halten sich stellenweise noch Restwolken und vereinzelt ist es nebelig. Im Laufe des Tages wird es heute sonnig in Kärnten. Am Nachmittag entstehen über den Bergen Unterkärntens einzelne gewittrige Regenschauer. Meist bleibt es aber trocken mit Tageshöchstwerten bis zu 31 Grad.
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1: Auf der A2 der Südautobahn Richtung Wien zwischen Pörtschach West und Ost steht ein defektes Auto. Die rechte Fahrspur ist deshalb blockiert. Rechnen Sie mit Wartezeiten. Sonst kommen Sie gut voran. Gute Fahrt.
0: Zum Sport. Wir blicken zurück auf das gestrige zweite Halbfinale. Argentinien gegen England. Die Argentinier setzen sich in einem wirklich sehr spannenden Duell durch und gewinnen diese Partie mit 2:1. Stehen somit im Finale. Und zwar gegen Spanien, wird also ein richtiger WM-Kracher. Was hat sich abseits der Fußball-WM noch getan, Markus Baulic?
8: 8 Monate nach ihrer komplizierten Knieoperation arbeitet Segel-Olympiasiegerin Lara Wadlau an der Rückkehr in den Spitzensport. Unter anderem auch im Olympiazentrum in Klagenfurt. Die Fortschritte im Reha-Programm seien klein, aber kontinuierlich, heißt es vom Team der Maria Reinerin. Im Hintergrund bereiten sich Wadlau und ihr Vorschoter Niklas Haberl schon auf die gemeinsame Olympia Kampagne für Los Angeles 2028 vor. Zum Handball, da ist der SC Verlach heuer im Europacup gefordert. Die Auslosung hat für Runde 1 das unbekannte Team von Kündil auf den Färöerinseln ergeben. Auf der Inselgruppe hat der Rekordmeister in den vergangenen Jahren alles gewonnen, was es zu gewinnen gibt. Marco Haller kommt auf der 11. Etappe der Tour de France mit dem Hauptfeld als 73. ins Ziel. Tadej Pogacar kann seine Gesamtführung verteidigen. Er hat 3 Minuten 36 Vorsprung auf den Dänen Jonas Vingegaard. Eishockey. Marco Kasper trainiert in den kommenden Tagen in Klagenfurt gemeinsam mit weiteren internationalen Topspielern und Trainern für die kommende NHL-Saison. Unterdessen hat sich Detroit von General Manager und Vizepräsident Steve Eiserman, also dem Chef von Kasper, getrennt. Das Fußball-Bundesliga-Team des WRC bestreitet morgen im Rahmen des Fan-Openings in der Lavantal Arena ein Testspiel gegen den SV Kapfenberg aus der zweiten österreichischen Liga. Beginn ist da um 18 Uhr.
0: Danke dir, Markus. Und wir sind immer noch auf der Suche nach Schlangenbesitzern, Besitzerinnen. Wenn Sie zu Hause eine Schlange als Haustier haben, dann würden wir gerne mit Ihnen plaudern und haben ein Frühstück für Sie am heutigen Weltschlangentag. 4 Minuten nach 7:30, Peter Cornelius.

0: Miami Sound Machine Bad Boy um kurz vor 7:45. Wir lösen unseren Luftikus des Tages gleich auf.
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0: Heute ist der Weltschlangentag und dieser Tag soll den Menschen klar machen, dass Schlangen schützenswerte Geschöpfe sind, auch wenn sie immer wieder mal, wenn man sie ihnen begegnet, durchaus für einen Gänsehautmoment sorgen können. Anders ist es bei Nina Lerchster in Paternion. Die freut sich, die hat nämlich eine Schlange als Haustier. Einen schönen guten Morgen, liebe Nina.
9: Ja, guten Morgen.
0: Morgen, so. Gänsehautgarantie, also mir geht's einmal so, wenn ich eine Schlange sehe, dann halte ich einen wirklich großen Respektabstand. Ihr habt eine Schlange als Haustier. Warum und welche?
9: Warum? Ja, warum? Mir haben die Tiere immer fasziniert. Ich wollte eigentlich immer schon eine haben.
0: Ja.
9: Und mit meinem jetzigen Lebensgefährten, der wollte dann auch eine und dann haben wir uns vor 2,5 Jahren eine angeschafft.
0: Ja, was für eine Schlange habt ihr zu Hause?
9: Wir haben eine Goffernatter.
0: Ja.
9: Das ist eine Abstammung von den Bullennattern.
0: Ja.
9: Und eher in den tropischen Wälder zu finden.
0: Okay, also keine heimische Schlange da?
9: Nein, keine heimische Schlange.
0: Ist die giftig?
9: Nein, giftig ist sie nicht. Eine Würgeschlange.
0: Eine Würgeschlange?
9: Eine Würgeschlange.
0: Okay, das heißt, die ist aber sicher verwahrt natürlich. Die läuft nicht bei euch frei in der Wohnung herum.
9: Nein.
0: Oder
9: die
0: kriegt?
9: Man hat auch Vorschriften, man muss ja auch melden und alles. Das ist ein Terrarium und auch verschlossen.
0: Ja, genau. Das wäre nämlich schon meine nächste Frage gewesen. Nämlich, dass, ich glaube, die Kriterien sind ja da, bis man so eine Schlange erhalten darf, durchaus streng. Wo kriegt man so Schlangen her?
9: Also wir haben sie aus einem Reptilienzug. Also die ist eigentlich aufgewachsen mit Händen, sagen wir so. Sie war als kleine Schlange... ist ja auch ausgetan worden und bei Kindern auf die Händen und so.
0: Ja, okay.
9: Und ja, die Vorschriften, also bei der BH ist sie zu melden und da ums die Ärztin schaut sich das an,
0: ja,
9: ob das alles passt. Und wenn die das okay gibt, dann darf man sie halten.
0: Dann darf sie einziehen. Das heißt, hat man da dann auch unregelmäßige Kontrollen, vielleicht unangemeldete oder wie läuft das da?
9: Nein, solange sie nicht giftig ist, nicht.
0: Okay.
9: Es geht eigentlich hauptsächlich wegen der Meldung, wenn jetzt irgendwo im Bereich, wo wir wohnen, irgendeine Schlange gefunden wird, sehen Sie halt schauen, ob unsere noch da ist oder
0: ich verstehe,
9: ob unsere entflohen ist.
0: Okay. Gut, das heißt jetzt, ich stelle mir das ein bisschen schwer vor. Das ist jetzt ja kein Haustier, mit dem man kuscheln kann, oder?
9: Und wir haben sie eigentlich sehr oft auf die Hände. Also meine Tochter ist 10 Jahre, die hat am Anfang eigentlich Angst gehabt.
0: Ja.
9: Aber mittlerweile sehr vertraut mit unseren Maxl.
0: Okay. Und du hast gesagt, das ist eine Würgeschlange. Das heißt also, und das ist auch ein Wildtier. Wildtier bleibt halt Wildtier. Schwer einzuschätzen wahrscheinlich. Also eine gewisse Gefahr geht ja immer von diesem Tier aus, oder?
9: Eine gewisse Gefahr überhaupt, wenn Fütterungszeit ist, er hungrig ist.
0: Ja.
9: Also da gehen wir dann schon mit einem Haken ins Terrarium und tun es in die Futterbox. Aber wenn er eigentlich friedlich ist und keine Fütterungszeit ist oder so, dann greifen wir den ganz normal mit den Händen an.
0: Gut, das heißt aber so, um ein Hals legen oder so, ist wahrscheinlich nicht empfohlen bei einer Würgeschlange, wenn man halt nicht weiß, wann der mal zupackt, oder?
9: Ja, wir tun es schon dadurch, dass er ist wohl 1,50 Meter, aber eigentlich sehr dünn. Also die Gefahr besteht jetzt nicht wirklich, dass er jetzt uns erwachsene Menschen jetzt erwürgen könnte.

0: verstehe. Was füttert man dieser Würgeschlange?
1: Er kriegt tiefgefrorenen Ratten.
0: Oh, okay. Das heißt, wie oft muss man da die Schlange pro Tag füttern?
1: Pro Tag gar nicht, das ist alle 14 Tage.
0: Aha, okay. Die kommen so lange aus damit?
1: Ja, die kommen damit aus.
0: Eine Ratte alle 14 Tage, oder wie?
1: Ja, so wie jetzt gerade ist eine Haltung, da darf man nicht füttern, also bis auch wieder was kriegt, ist dann ein Monat endlich vorbei.
0: Na, wie derre. Naja, hoffentlich.
1: Aber das geht mit einer Schlange sehr gut.
0: Ja, okay. Also wenn ich 14 Tage nichts isst, dann werde ich wahrscheinlich ziemlich grantig sein. Ich hoffe, das ist bei Herrn Maxl nicht der Fall.
1: Nein, ist nicht der Fall.
0: Okay, also wir werden euch keine tiefgefrorenen Ratten zuschicken, aber ein kleines Frühstück gibt's.
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0: Ich danke für diesen kleinen, schaurigen Einblick und wünsche euch weiterhin alles Gute mit eurem Maxl.
1: Dankeschön und euch auch einen schönen Tag.
0: Danke fürs Anrufen, gell? Servus, ciao.
1: Danke, wiederhören.

0: wofür sich zu leben lohnt, neu bei uns von Esther Graf um 9 vor 8. Wir schauen uns das Wetter an, das ist nicht neu.
1: Das ist nicht ganz neu. In Oberkärnten ist es schon sonnig. Da zeigt sich schon die Sonne. Östlich von Villach lockern Wolken und lokale Nebelfelder nun schon auf und es wird auch dort heute sonnig. Am Nachmittag bilden sich einige Quellwolken über den Bergen Unterkärntens, entstehen dann einzelne gewittrige Regenschauer. In den meisten Teilen des Landes bleibt es heute trocken und es wird auch hier nachmittags recht sonnig mit Tageshöchstwerten zwischen 26 und 31 Grad. 20 Grad hat es derzeit in Börtschach, 19 Grad messen wir in Feistritz ob Bleiburg. In Kornath hat es derzeit 16 Grad und in Gmünd messen wir 17 Grad. Morgen wird es dann wechselhaft. Der Vormittag verläuft meist noch recht sonnig und weitgehend trocken. Rund um die Mittagszeit bilden sich dann erste Regenschauer und die breiten sich am Nachmittag dann aus. Stellenweise kommen Gewitter dazu, die in der schwülen Luft heftig sein können. Mit Sturm, Hagel und Wolkenbruch müssen Sie rechnen. Die Tageshöchstwerte erreichen 26 bis 33 Grad. Und am Samstag scheint zunächst noch die Sonne, dann ziehen dichte Wolken durch und die bringen über den Tag und in ganz Kärnten verteilt ein paar Regenschauer, die auch kräftig sein können. Vereinzelt sind dann auch noch einmal Gewitter möglich. Die Tageshöchstwerte am Samstag erreichen 23 bis 29 Grad.
0: Aufgepasst, wichtiges Thema. In Kärnten läuft nämlich gerade eine Sommeraktion der Kärntner Suchtprävention und zwar in den Kärntner Strandbädern, die darauf aufmerksam machen soll, dass Badegäste bei enormer Hitze nicht alkoholisiert schwimmen gehen sollen. Mit der Aktion H2O plus 0,0 Promille soll daher über die Gefahren aufgeklärt werden. Unser Kollege Gerhard Betscher hat sich das genau angeschaut. Was genau ist denn da jetzt einmal hinter dieser Aufklärungskampagne zu verstehen? Du bist am Ossehasee direkt vor Ort und hast dir das angeschaut. Erzähl ein bisschen.
2: Sommer, Sonne und Badespaß auch hier im Gemeindestandort in Bohnsdorf am Ossehasee. Und mittendrin wird durch Melanie Andritsch von der Kärntner Suchtprävention auf das Problem Hitze, Alkohol und damit schwimmen zu gehen aufmerksam gemacht, weil das unterschätzen viele, sagt sie.
3: Meine Reaktionsfähigkeit ist zum Beispiel auch eingeschränkt. Ich kann nicht gut reagieren, wenn ich Alkohol getrunken habe. Und diese Reaktionsfähigkeit nimmt bei 0,3 Promille schon ab.
2: Um das auch zu veranschaulichen, wird nicht nur vor Ort informiert, sondern die Situation mit Rauschbrille und Risikoparcours auch aufgezeigt.
4: Wir probieren nach einer Linie zu gehen mit der Rauschbrille.
2: Leicht ist es nicht, oder?
5: Nein, absolut nicht.
4: Boah, ich fühle mich ein bisschen schwindelig.
3: Die Rauschbrille zeigt einfach nur, welche Einschränkungen ich habe und was ist beobachtbar bei den Menschen, die Alkohol getrunken haben.
5: Das ist ja 0,5 Promille.
4: Das war jetzt wie in einem Karussell.
2: Was lernt man daraus jetzt?
4: Ja, weg vom Alkohol.
2: Die Bewusstseinsbildung sicheres Baden ohne Alkohol läuft also in den Strandbädern in allen Kärntner Bezirken.
0: Danke dir, Gerhard. Und wie gesagt, ein sehr, sehr wichtiges Thema sollte man beherzigen und vielleicht auch mal dort vorbeischauen, wenn man gerade in der Nähe ist. Die Bad Shop Boys jetzt bei uns um 6 Minuten vor 8. Schönen guten Morgen.

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15: Am Mikrofon Julia Wetzinger. Argentinien jubelt über den Einzug ins Finale der Fußball-WM nach einem spannenden Halbfinale. Von einem Sieg mit ganzem Herzen schreibt eine argentinische Zeitung. Herzschmerz titelt heute hingegen eine britische Zeitung. England hat im Halbfinale gestern lange Zeit wieder Sieger ausgesehen. Wolfgang Eichinger.
16: Ja, die Engländer haben kurz nach der Pause das 1:0 erzielt. Nur dann hat Argentinien, angeführt von Lionel Messi, richtig aufgedreht. Zwei Assists des weltbesten Spielers, Ausgleich in der 85. Minute, Siegestreffer in der Nachspielzeit, Argentinien im Finale, Englands Traum wieder einmal geplatzt. Und vollkommen unverständlich, warum die Engländer nach der Führung nur verteidigt haben und das 1:0 verwalten wollten. Englands deutscher Trainer Thomas Tuchel wird bereits in den englischen Medien heftig kritisiert. Tuchels Wechsel geht nach hinten los, katastrophale Entscheidung von Thomas Tuchel, so die Schlagzeilen. Also man kann davon ausgehen, Thomas Tuchel hat ein baldiges Ablaufdatum als englischer Teamchef.
15: Das Finale lautet also Argentinien gegen Spanien. Wer ist da der Favorit?
16: Für mich Spanien. Spanien hat überzeugender gewirkt. Die Spanier haben Frankreich im Semifinale salopp formuliert regelrecht hergespielt. Die Defensivarbeit der Spanier ist ja sehr, sehr stark und die Grundlage für den Erfolg. In 7 Spielen haben sie nur ein Tor bekommen. Das ist unglaublich. Nur Argentinien hat Lionel Messi. Messi kann den Erfolgscoach Spaniens mit seinen Genieblitzen knacken.
15: Berichtet Wolfgang Eichinger und das Finale am Sonntag läuft ab 21 Uhr live in ORF 1. In der Nacht sind bei russischen Angriffen auf die ukrainische Hauptstadt Kiew mindestens 2 Menschen ums Leben gekommen. 6 Menschen sollen verletzt sein. Während sich die Ukraine gegen die russische Invasion wehrt, ist die Regierung auch mit einer Umbildung beschäftigt. Mehr von Maren Häusermann.
17: Priorität sei für die Ukraine die Vorbereitung auf den kommenden Winter, sagt Volodymyr Zelensky. Sergei Koretsky sei als Leiter des staatlichen Energiekonzerns am besten auf die Herausforderungen und das Amt des ukrainischen Regierungschefs vorbereitet. Dass die bisherige Ministerpräsidentin Julia Sviridenko und mit ihr die ganze Regierung ersetzt wird, kommt trotzdem überraschend. Nun kursieren Theorien darüber, wer warum gehen muss. Unbestätigten Medienberichten zufolge soll Sviridenko die neue Botschafterin in den USA werden. Die bisherige musste wegen Korruptionsvorwürfen den diplomatischen Dienst verlassen. Verteidigungsminister Michailo Fedorov soll einen Zwist mit Armeechef Alexander Sirski gehabt haben. Außerdem habe er es nicht geschafft, das Problem mit der Zwangsmobilisierung von Wehrpflichtigen zu lösen. Es ist bereits das dritte Mal seit Beginn des Angriffskriegs durch Russland, dass das Amt des Verteidigungsministers neu besetzt wird.
15: Fast 8 Jahre nach dem Einsturz einer Autobahnbrücke im norditalienischen Genua mit 43 Toten wird heute ein Urteil erwartet. In dem Megaprozess soll geklärt werden, ob die Betreiber der Morandi-Brücke das Unglück hätten vermeiden können. Es gibt 57 Angeklagte. Das waren die Nachrichten mit Julia Wötzinger. Zum Wetter.
6: Ein recht sonniger Tag wird das heute, auch wenn es jetzt in der Früh im Osten teilweise noch regnet und gewittert. Auch einige Wolken und Nebelfelder sind streckenweise noch dabei, die Sonne setzt sich aber im Laufe des Vormittags durch. Jetzt gerade hat es zwischen 16 Grad im Lungau und 22 Grad in Wien und dabei ist es zum Teil schwül. Am Nachmittag steigen die Temperaturen auf 26 bis 33 Grad. Dann kommen zur Sonne wieder teils dichte Wolken, die Wahrscheinlichkeit für einen Regenschauer oder ein Gewitter ist aber gering. Einzelne Schauer sind von Kärnten bis ins Waldviertel und in den Wienerwald dabei. Der Tag geht meistens sonnig zu Ende, eventuell tauchen in Vorarlberg und in Tirol noch am Abend kräftige Regenschauer und Gewitter auf. Die ziehen dann im Laufe der Nacht weiter in den Osten. Der morgige Freitag wird generell unbeständig, im Westen schon von der Früh weg. Am Nachmittag steigt verbreitet die Gefahr für schwere Gewitter mitsamt Hagel, Sturmböen und Starkregen, besonders in der südlichen Steiermark und im Südburgenland. So viel zum Wetter von Daniel Stanker.
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18: Und auf unseren Straßen kommen Sie gut voran, hier sind uns soweit keine Störungen gemeldet worden.

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1: Wir wünschen einen schönen guten Morgen.
2: Guten Morgen.
1: Fein, dass Sie mit uns aufstehen und den Tag beginnen. Donnerstag mittlerweile schon, der 16. Juli. Das heißt, ein Ende in Sicht für diese Arbeitswoche.
2: Bald schon Wochenende, so wollte ich sagen.
1: Schlachtruf von der Frau Glabischnig, ne? Bitte schön, kennen wir den jetzt auch.

0: 10,5 Minuten nach 8. Erst am Montag hat die von der EU eingesetzte Expertenkommission vorgeschlagen, die Nutzung von Social Media erst ab 13 Jahren freizugeben, also das Alter von 13 Jahren. Doch was fangen die jetzt schon über 13-Jährigen im Netz damit an? Und wie geht es ihnen damit? Das hat die Sonderauswertung der neuen Gym-Plus-Studie 2026 des Medienpädagogischen Forschungsverbundes Südwest erforscht. Dazu wurden rund 800 Kinder im Alter von 14 bis 17, also eigentlich Jugendliche, befragt und zum Teil wurden auch mit deren Zustimmung ihre Online-Tagebücher ausgewertet. Anne Braun aus der Wirtschafts- und Wissenschaftsredaktion hat sich das für uns mal genauer angesehen.
1: Social Media ist für viele Jugendliche eine Art emotionale Achterbahnfahrt. 3/4 aller Befragten sagen, dass sie durch Social Media von den Dingen abgelenkt werden, die sie stattdessen tun sollten. Mehr als die Hälfte hat das Gefühl, dadurch Zeit für Erholung und andere Freizeitaktivitäten zu verlieren. Und 40% der Heranwachsenden sagen, dass ihre Konzentrationsfähigkeit darunter leidet. Auf der anderen Seite sagen die allermeisten, dass sie über Social Media viel Neues lernen und ihr Wissen erweitern. Etwa die Hälfte fühlt sich dort auch verstanden. Wirklich wohl fühlen sich die Heranwachsenden in der Regel aber auf Social Media nicht. Deutlich besser geht es ihnen, wenn sie ganz analog mit Freundinnen, Freunden oder der Familie zusammen sind oder Sport treiben. Die Nutzung von Social Media belastet die Jugendlichen oft. Gerade Mädchen nennen vor allem den ständigen Vergleich mit anderen auf den Plattformen bedrückend. Und die allermeisten Heranwachsenden finden Inhalte wie Fake News, Hassrede oder extreme politische oder religiöse Inhalte problematisch. Die bekommen sie ziemlich oft ungefragt angezeigt. Die meisten scrollen dann schnell weiter. Ein Drittel der Jugendlichen sagt sogar, sie hätten sich an die vielen problematischen Inhalte gewöhnt. Viele Heranwachsende sagen, ihnen hilft es, wenn sie über verstörende Inhalte mit Freunden oder anderen Vertrauten sprechen.
0: Erzählt uns eben Anja Braun aus der Wissenschaftsredaktion von ARD. Allerdings hätte ich da jetzt eine Challenge, einen Vorschlag, weil es gibt ja für alles irgendwie eine Challenge. Spielen wie unsere Eltern damals. In den Sommerferien. 9 Wochen lang ohne Handy, draußen jeden Tag irgendwo auf der Wiese im Wald treffen und um 18 Uhr
2: zum Abendessen heimkommen wieder.
0: Ja, wir haben immer gesagt, beim Heimleiten müssen wir wieder daheim sein. Oder?
2: Ja,
0: 18
2: ja.
0: Uhr.
2: Guter Plan.
0: Versucht das einmal, wir zeigen, wie spaßig das sein kann.
2: Ich habe es auch so gemacht, ehrlich gesagt.
0: Naja, du bist ja auch schon in dem Alter.
2: Danke.
0: Sehr gerne. Wenn ich helfen kann, immer. Gleich ist es 8:15 Uhr. Schönen guten Tag.

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0: Eros Ramazzotti, ich muss ja immer schmunzeln, wenn ich dieses Lied höre, weil beim ersten Mal, wie ich es gehört habe, habe ich leider den Text ein bisschen falsch verstanden. Also immer gedacht, der singt Madonna, wo ist die Lupe?
1: Es klingt auch überhaupt nicht italienisch, oder?
0: Na schauen.
1: Wirklich, finde ich gar nicht.
0: Eros Ramazzotti sucht die Lupe. Na, Madonna de Guadalupe. Boah, coole Nummer. 28, sicher unterwegs mit Radio Kärnten.
1: Und auf unseren Straßen kommen Sie gut voran. Hier sind uns soweit keine Störungen gemeldet worden. Gute Fahrt.
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0: Ich lächle über Eros Ramazzottis, Madonna, wo ist die Lupe? Aber vielleicht haben Sie ja heute auch schon jemandem ein Lächeln ins Gesicht gezaubert, indem Sie vielleicht auch eine WhatsApp-Nachricht geschickt haben mit diesen sogenannten Emojis. Du machst das gerne, hast du gesagt, gell?
1: Ja, voll. Also wenn ich kein Emoji mitschicke, dann glaube ich, hat das Gegenüber ein Problem.
0: Also das sind diese Gesichter, wo man auch seine Emotionen zum Ausdruck bringen kann, entweder lustig oder traurig oder nachdenklich oder was auch immer, um das, was man geschrieben hat, vielleicht auch noch entsprechend verstärken zu können. Aber Manuel Horeth, unser Mentaltrainer, der sagt, es gibt auch noch eine andere Möglichkeit, diese Emojis zu verschicken, nämlich indem man es von Angesicht zu Angesicht macht, so wie du jetzt. Du schaust jetzt so naserümpfend mir zu und
1: eigentlich
0: überlegst...
1: Eigentlich lächle ich dich an, aber naja.
0: Das ist Lächeln bei dir?
1: Ja.
0: Aha, wie der.
1: Okay.
0: Ja, man kann alles ein bisschen anders interpretieren. Manuel, erzählt uns, wie man jetzt von Angesicht zu Angesicht auch so mal seine drei wichtigsten Emojis vielleicht auch... übermitteln kann.
3: Dann zeige ich Ihnen gleich mit Tipp Nummer 1 das Lächel-Emoji. Das bekannteste Emoji der Welt. Das gibt's für Sie heute kostenlos, denn Sie tragen es schon im Gesicht. Studien zeigen, dass ein Lächeln ansteckend wirkt und einfach bessere Stimmung macht. Gute Laune kann also durch Ihr Lächeln wie ein Funke auf andere überspringen. Tipp Nummer 2 ist das Augen-Emoji. Unsere Augen verschicken schneller Nachrichten als jedes Handy. Ein freundlicher Blick und offene, interessierte Augen sagen oft mehr als 1000 Worte. Das Schöne daran, Ihre Mitmenschen fühlen sich sofort mehr wahrgenommen und auch willkommen. Und Tipp Nummer 3 ist das Haltungs-Emoji. Ihr Körper verschickt ständig Emojis. Unser Gehirn verarbeitet nämlich erstaunlich gut, wie wir gerade dastehen und wie offen unsere Haltung ist. Wer aufrecht steht, wirkt nicht nur selbstbewusster auf andere, sondern fühlt sich häufig auch ein Stück sicherer.
0: Na, probieren Sie es gerne mal aus. Vielleicht unterstützt mit Musik von George Harrison. Schönen guten Morgen.

0: Maite Kelly, was wäre wenn? Bei uns gibt es kein was wäre wenn. Bei uns ist es fix 8.30 Uhr und das heißt Nachrichtenzeit. Lukas Schelander.
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2: Die Polizei hat in Spital 3 mutmaßliche Graffiti-Sprayer ausgeforscht. 36 Mal sollen sie zugeschlagen haben. Bei den Verdächtigen handelt es sich um zwei Männer, 24 und 25 Jahre alt, sowie eine 28 Jahre alte Frau aus dem Bezirk Spital. Sie sollen Gebäude und andere Objekte beschmiert haben. Der Schaden beträgt mehrere 10.000 Euro. In der Fachhochschule Kärnten wird künftig vieles neu. Sie bekommt einen neuen Namen, Carinthia University of Applied Sciences, und auch eine neue Führung. Katrin Steiner-Hämmerle wird ab dem Spätherbst zur Rektorin ernannt. Im Studiogespräch in der Sendung Kärnten heute sprach sie gestern über ihre Pläne. Ein großes Thema, die vier FH-Standorte, hier könnte es zu Zusammenlegungen kommen.
3: Also die Idee vor 30 Jahren war natürlich, Hochschule auch in die Region zu bringen, möglichst niederschwelliges Angebot zu schaffen. Das hatte seine Berechtigung. Mit Corona, mit auch einem relativ hohen Anteil von Online-Lehre, den wir ja beibehalten haben, hat sich überhaupt die Bedeutung eines Campus natürlich verändert. Nichtsdestotrotz, das ist auch Entscheidung der Politik des Landes Kärnten und auch der Gemeinden, wie es hier weitergeht. Ich werde alle Standorte mal besuchen. Erste Schritte auch der Zusammenlegung haben wir schon unternommen. So wandert jetzt die Technik von Klagenfurt eben nach Villach. Aber wenn Sie zum Beispiel auch angewandte Telemedizin studieren, dann stellt sich schon auch die Frage, ist das jetzt technisch ausgerichtet, ist das medizinisch ausgerichtet? Also auch in den Angeboten finden Sie diese Überschneidung. Und Interdisziplinarität, also die Zusammenarbeit von verschiedenen Fachrichtungen, die ist sehr, sehr wichtig und zeichnet uns auch aus.
2: 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Damit schauen wir zum Wetter und zu dir, Stefanie.
4: Heute wird es sonnig in Kärnten. Nur am Nachmittag entstehen über den Bergen unter Kärntens einzelne gewittrige Regenschauer. Meist bleibt es trocken, die Tageshöchstwerte reichen bis zu 31 Grad. 21 Grad messen wir aktuell in Börtschach und St. Veit an der Glan. 20 Grad hat es in Villach und in Dellach im Trautal, aktuell 18 Grad.
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4: Und auf unseren Straßen kommen Sie gut voran. Hier sind uns soweit keine Störungen gemeldet worden. Gute Fahrt.
0: Zum Sport. Gestern ein sehr spannendes zweites Halbfinale. Argentinien gegen England. Lang war eher England mit der Nase vorne, aber dann haben die Argentinier den Sack zugemacht. Gewinnen mit 2:1, stehen somit im Finale gegen Spanien. Wird also ein sehr, sehr hochkarätiges Finale werden. Wasche Mertl wird uns da dann auch entsprechend wieder darauf vorbereiten. Was hat sich aber abseits des Fußballs noch getan? Markus Balic weiß es.
5: Der SC Verlach spielt heuer im Handball-Europacup und muss da in der ersten Runde die Auswärtsreise auf die Färöerinseln auf sich nehmen. Es geht gegen den Rekordmeister Kündil, der in den vergangenen Jahren sämtliche Titel der Inselgruppe für sich entscheiden konnte, international jedoch nicht in Erscheinung getreten ist. Bei der 11. Etappe der Tour de France von Vichy nach Nevers kommt der Klagenfurter Marco Haller als 73. ins Ziel. Die Gesamtführung hat weiterhin Tadej Pogacar mit über 3,5 Minuten Vorsprung auf Jonas Vingegaard inne. Segel-Olympiasiegerin Lara Wadlau arbeitet sich weiter Schritt für Schritt zurück in den Spitzensport. 8 Monate nach einer Knieoperation absolviert Wadlau weiterhin ein Reha-Programm. Die Fortschritte bleiben klein, sind aber kontinuierlich, heißt es. Gleichzeitig laufen im Hintergrund bereits die Vorbereitungen auf die gemeinsame Olympiakampagne mit Vorschoter Niklas Haberl. NHL-Stürmer Marco Kasper bekommt bei den Detroit Red Wings einen neuen Chef. Der NHL-Club hat die Ablöse von Clublegende Steve Yzerman als Vizepräsident und General Manager bekannt gegeben. Unterdessen trainiert Kasper unter anderem auch mit JJ Peterka von den Boston Bruins in Klagenfurt noch bis Sonntag gemeinsam mit einem internationalen Trainerteam. Und morgen steht beim WAC das Fan-Opening am Programm. Da wird sich die Fußballmannschaft auch erstmals in der Vorbereitung dem Heimpublikum präsentieren, mit einem Testspiel gegen Kapfenberg aus der zweiten Liga. Der Start für die Partie ist um 18 Uhr.
0: Danke dir, Markus. Und das ist jetzt wieder mal ein Klassiker hier bei uns in Radio Kärnten, die Dire Straits mit Walk of Life. Gleich 5 Minuten nach 8:30.

0: Wir stehen da direkt vor dem Nationalparkzentrum Bios und Malnitz. Wir blicken auf den 3252 Meter hohen Ankogel. Neben uns der Tauernbach, viele Wanderer, die hier schon unterwegs sind, und der Johann Kolschnick direkt vom Nationalparkzentrum, der mir da gegenübersteht. Einen schönen guten Morgen, Servus.
1: Ja, guten Morgen auch von meiner Seite. Freut mich, dass wir viele Zuhörer haben, die den Nationalpark heute mitfeiern wollen. Und 40 Jahre ist schon ein ganz schönes Alter. Joey, ich glaube nicht, dass du 40 Jahre alt bist, oder?
0: Knapp geht sich aus.
1: Ah ja, super. Also, ist schon eine lange Zeit her und wir werden ja heute einige Interviewpartner und Partnerinnen auch haben, die mit uns sagen oder erzählen, wie es damals war.
0: Wir stehen hier direkt vor dem Nationalparkzentrum bei euch in Malnitz. Wir genießen die Sonne. Und hier, wo wir stehen, auf diesem Punkt, kann man sagen, da kommen drei Täler zusammen.
1: Ja, genau. Wir stehen eben hier am Tauernbach und sehen wunderschön den Seebachtal im Hintergrund der Ankogel, der Grenzberg zwischen Malnitz und Malta. Und dann ist noch das Dösental, also wirklich ein toller Platz hier.
0: Und dass diese Gegend sehr toll ist, das hat sich anscheinend auch in diesen vielen, vielen Jahren herumgesprochen. Also wenn ich schaue da drüben bei der Bushaltestelle, da warten ja wirklich viele Wanderer. Wenn ich jetzt durchzähle, ich glaube, das sind ja mindestens 30.
1: Ja, es ist natürlich ein Ausgangspunkt auch. Und wir haben die Täler-Taxi und den Linienbus, die die Wanderer dann in die höher gelegenen Parkplätze bringen, zum Jamnigalm-Parkplatz zum Beispiel oder auch hinein zum Parkplatz zum Ankogel, wo man dann die Touren starten können. Und wir haben ja heute auch eine Tour auf am Tauernhöhenweg. Da geht der Rennschattour heute entlang des, also unterhalb vom Ankogel, und das ist eine schöne Tour auch zum Wildtiere im Nationalpark zu beobachten.
0: Also nachdem Kollege Marco Wendre jetzt dann in 18 Minuten fertig ist mit dem Dienst, wann geht's denn da los?
1: Ja, es ist noch ein bisschen Zeit, wobei die Anmeldungen schon erfolgt sind, aber nächste Woche findet die Wanderung wieder statt und wir haben ja auch andere Wanderungen. Wir haben tolle Wanderungen zum Thema Wasser und natürlich auch zu den Kräuterthemen, aber da können wir ja später noch was dazu erzählen.
0: Nächste Woche ist ein gutes Stichwort. Nächste Woche am Samstag, da steigt auch das große Nationalparkfest.
1: Ja, nächste Woche ist wieder das jährliche Nationalparkfest. Also da freuen wir uns.
0: Jetzt fährt der Bus vorbei. Winke.
1: Ja, da freuen wir uns schon sehr drauf. Es ist auch am Vortag eine Eröffnung von unserem Naturführer Seebachtal, der neu aufgelegt worden ist. Der wird dort präsentiert. Also es gibt vieles zu berichten und zum Anschauen.
0: Vieles zu berichten, auch heute bei uns im Programm von Radio Kärnten. An die 15.000 bis 20.000 Tierarten sind hier zu Hause sozusagen, an die 3.500 Pflanzenarten, die auch hier wachsen und sich auch hier wohlfühlen. Und ich muss sagen, wenn ich mich da umschaue, wir fühlen uns auch sehr, sehr wohl. Wir freuen uns auf einen schönen Tag da bei euch.
1: Ja, ich lade alle ein, also mitzuhören und dann natürlich auch vor Ort.
0: Noch besser vorbeikommen.
1: Vorbeikommen, ja. Natürlich. Wir sind da Kernkart-Betrieb, also für jung und alt. Also es gibt viel zu anzuschauen und natürlich auch viel zu erwandern.
0: Kaffee, Homado und du hast sogar extra einen Reinling gebacken.
1: Ja, den Reinling von unserem Bauernladen Walter, also ich sage...
0: Aha, ich habe gerade noch selber gemacht. Na, schau.
1: Nein, es gibt Schmankerl hier bei uns und die werden wir heute im Laufe des Tages alle entdecken, sage ich mal.
0: Alles live ab 9 bei uns in Radio Kärnten. Und damit, lieber Marco, zurück zu dir. Wanderschuhe, ja. Die hast du hoffentlich mit.
2: Du, heute nicht, aber ich habe wirklich schöne Erinnerungen an Malnitz. Unser Skikurs hat damals stattgefunden in Malnitz. Quasi, wir haben das erste Mal dann auch in der Jugendherberge gebusselt. Das gehört ja dazu, oder beim Flaschendrehen. Und Jahre später war ich mit meiner Band im Hotel Alba beim 5 Uhr Tee spielen. Also,
0: Malnitz. Johann, warst du dabei beim Konzert von Marco damals?
2: Nein.
0: Beim Alba?
1: Nein, ich war leider nicht dabei, werde ich mal nachholen.
0: Nachholen, okay. Vielleicht kommt er wieder auf, oder Marco?
2: Ja, irgendwann einmal. Und der Seebachtal ist sowieso immer eine Reise wert, damals bei der Badgeier-Freilassung. Also, schöne Erinnerungen.
0: Du hast gebuselt, oder?
2: Nein, mit dem Badgeier würde ich das nicht empfehlen. Aber grüß mir alle und euch einen schönen Tag. Wir hören euch zu, ab 9.
0: Wir freuen uns. Bis später.
2: Servus.

0: Mika featuring Stiletto in Radikanten ganz neu, 9 vor 9.
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0: Katie Holmes, die Ex von
2: Tom Cruise,
0: hat wieder einen neuen.
2: Es ist ein Künstler und sein Name ist Jason Bart Jamoski.
0: Ja, sie strahlen um die Wette, möge es diesmal halten, oder?
2: Ganz bestimmt. Also, sie war jetzt 4 Jahre lang Single. Ich glaube, die hat sich das ganz gut überlegt.
0: Ja, möge so sein. Nächste Geschichte, die kommt von Meghan, die Frau von Prinz Harry.
2: Die darf sich nun über einen Emmy freuen. Oder sie ist für einen Emmy nominiert worden für ihre Sendung With Love, Meghan.
0: Ja, genau. Wobei die Kritiker ihre Sendung ja durchaus immer sehr zerrissen haben und durch den Kakao gezogen haben. Jetzt plötzlich dann ein Preis dafür. Ein bisschen ein Widerspruch.
2: Warten wir noch ein bisschen, bis 30. Oktober wissen wir dann mehr.
0: Und Kollege Norbert Oberhauser ist sozusagen auf dem zweiten Bildungsweg noch einmal Papa geworden, frei nach der Fußball-WM im Doppelpass.
2: Ja, jetzt im Doppelpack. Zwillingsmädchen sind es geworden. 3 Wochen alt sind sie bereits.
0: Genau, und er sagt jetzt auch, dass er mittlerweile zu Hause nur mehr der Co-Moderator ist. Den Ton geben jetzt ohnehin die 2 Mädels an. Und ein Glück, dass er auch immer wieder fallweise Guten Morgen Österreich moderiert. Das heißt, die Mädels holen ihn ohnehin schon ein bisschen früher aus dem Schlaf. Dann kann er gleich einmal auch zum Dienst fahren. Ne?
2: Brauchst keinen Wecker mehr.
0: So ist es. Fan. Wir gratulieren, wünschen natürlich alles Gute dem Kollegen Oberhauser. Und wer weiß, vielleicht werden sie auch Moderatorinnen irgendwann mal. 7 noch bis 9.

0: Ein herrlicher Tag steht uns heute bevor. Wir haben unser Studio in Klagenfurt abgebaut und hier im Nationalpark Hohe Tauern aufgebaut. Und von da aus senden wir live. Und da begrüße ich jetzt die Hausherrin sozusagen, Barbara Bucker. Schönen Vormittag.
1: Einen schönen Tag allen Zuhörenden, die sich heute den ganzen Tag über Neuigkeiten aus dem Nationalpark Hohe Tauern und vor allem aus Malnitz erfreuen können.
0: Da würde ich gleich mal einhaken. Was sind denn das für Neuigkeiten?
1: Die Neuigkeiten sind 40 Jahre alt. Nämlich, dass die Gemeinde Malnitz und die Gemeinde Malta heuer seit 40 Jahren auch Nationalparkgemeinden sind. Und das freut uns und deshalb wollen wir das heute den ganzen Tag nach ganz Kärnten hin aussehen.
0: Insgesamt gibt es ja 7 Nationalparkgemeinden.
1: Genau, es gibt 7 Nationalparkgemeinden in Kärnten. Insgesamt sind es 33, weil der Nationalpark Hohe Tauern ja nicht nur unter Anführungszeichen in Kärnten, sondern auch in Salzburg und Tirol ist. Und in Kärnten haben wir eben neben den 2 schon erwähnten Malta und Malnitz, haben wir dann Oberfellach, Winklern, Mörtschach, Großkirchheim, Heiligenblut.
0: Wie wichtig oder beziehungsweise welche Rollen spielen diese 7 Nationalparkgemeinden jetzt da bei uns in Kärnten?
1: Die 7 Gemeinden sind quasi die Basis für uns als Nationalparkverwaltung, weil die Bevölkerung in den Gemeinden im besten Fall stolz darauf ist, und das ist auch in sehr, sehr vielen Gemeinden so und in breiten Teilen der Gemeindebevölkerung, dass die Leute stolz darauf sind, dass sie in einer Nationalparkgemeinde leben. Das sieht man auch schon beim Ortsschild, unübersehbar, Nationalparkgemeinde Malta zum Beispiel. Ja. Und das freut uns sehr und das sehen wir auch bei vielen Aktivitäten, bei unseren ganzen Schulpartnerschaften, die wir in allen Nationalparkgemeinden haben. Die Kinder sind sehr, sehr begeistert, die Eltern sind begeistert und gehen dann natürlich auch mit den Kindern in den Nationalpark. Und das macht uns die Arbeit wesentlich einfacher, aber das macht vor allem den, wenn ich das so sagen darf, den Spirit des Nationalparks aus.
0: Das heißt, man kann sagen, 7 Kärntner Gemeinden, ein großes Ziel, dass man richtig gescheite Werbung macht für den Nationalpark Hohe Tauern.
1: Es ist ja nicht nur rein ein touristisches Gebiet natürlich, deswegen muss ich da jetzt gleich ein bisschen relativieren, ja, sondern Nationalpark ist ja eine Idee, ist eine Haltung, nämlich, dass die Wertigkeiten verschoben werden in Nationalparkgemeinden. Ausgehend davon, dass wir uns alle einig sind, dass der Naturraum ganz was Wichtiges ist und dass der Naturraum deshalb auch so wichtig ist, weil Generationen vor uns ihn so gepflegt haben. Und die Landwirtinnen und Landwirte sind nach wie vor ganz, ganz substanzielle Partnerinnen von uns, ohne die der Nationalpark nicht so bestehen würde, wie er seit fast 50 Jahren schon besteht. Ja, und so versuchen wir, dass wir den Geist des Nationalparks immer mehr und mehr in die Nationalparkgemeinden einfließen lassen.
0: Ich bin mir sicher, dass wir diesen Geist heute auch so richtig spüren werden. Wir senden live bis 16 Uhr. Das heißt, was wird uns heute alles erwarten?
1: Ja, das ist das Nationalparkfest der Gemeinde Malnitz. Es gibt seit vielen, vielen Jahren. Sehr viele Leute werden heute, ich habe ja auch das Nationalpark-Dirndl an.
0: Ja, das sieht sehr fesch, ja, muss ich sagen, ja.
1: Daran sieht man ja auch schon, dass die Identifikation mit dem Nationalpark sehr weit greift. Und wie ich vorhin gesagt habe, dass die Bevölkerung wirklich stolz darauf ist, Nationalparkgemeinde zu sein. Weil sie jetzt gefragt haben, was wird man sehen? Man wird vor allem viel vom Nationalpark sehen.
0: Und auch hören, muss man sagen, wir machen ein Radio, ja.
1: Ja, genau, und auch hören, aber wir können es beschreiben und wir können ausgehend von unserem Dasein in Malnitz einfach alle einladen, mit dem Zug nach Malnitz zu fahren. Das ist nämlich eine Weiterwirkung der Choralmbahn, dass Malnitz noch viel öfters angefahren wird und man mit der Eisenbahn in Malnitz direkt im Nationalpark ist.
0: Ja, ich glaube, das war auch der Grund, warum man die Choralmbahn eingeführt hat, oder?
1: Nur deshalb. Nur wegen dem Nationalpark Hohe Tauern.
0: Wir freuen uns heute auf einen schönen Tag bei euch. Ich sage danke vielmals Nationalpark-Direktorin Barbara Bucker.
1: Danke und allen einen wunderschönen Tag.

0: die neue von Semino Rossi, Wahnsinn oder Liebe, an diesem Donnerstagvormittag, 9.21 Uhr, Radio Kärnten heute live aus Malnitz. Herrlich das Wetter hier, strahlender Sonnenschein und wenn man sich da umschaut, auch die Berge. Wir schauen da auf den 3.252 Meter hohen Ankogel, neben uns der 2.100 Meter hohe Auernick. Ja, ihr habt das wirklich schien da, Johann Kolschnick.
1: Ja, es ist zum Verlieben da bei uns in Malnitz und auch in Malta. Wir feiern ja 40 Jahre Nationalparkgemeinde und ich muss sagen, es ist eine schöne Aufgabe, auch dort zu arbeiten und natürlich auch schön zu sehen, wenn Leute begeistert sind und herkommen zu uns und hier die Natur zu besuchen.
0: Nächste Woche Samstag, da steigt das große Fest hier bei euch. Wir stehen heute auch direkt vor dem Nationalparkzentrum. Ich habe schon so eine kleine Führung durch das Haus bekommen. Ich muss sagen, ein sehr, sehr nettes Haus und ihr habt da drinnen alles, was, ja, wie soll man sagen, wie so ein Nationalpark zu bieten hat.
1: Ja, das Besondere ist an diesem Haus, dass man nicht nur drinnen schauen kann, was es gibt, sondern auch, dass man das Erlebte drinnen dann draußen direkt anschauen kann. Und das ist etwas, was in allen Nationalparks in Österreich nicht selbstverständlich ist. Und wir sind eben mitten da im Nationalpark mit unserem Besucherzentrum und das ist schon so ganz was Besonderes.
0: Unter anderem gibt es da drin bei euch im Haus eine Wasserschule.
1: Ja, die Wasserschule wurde im Jahr 2000 gegründet auf Initiative der Firma Swarovski. Und diese Wasserschule gibt es ja auch im Land Kärnten. Es ist auch eine Unterstützung vom Land Kärnten da. Und unsere Wasserschullehrer und Ranger besuchen die Schulen in Kärnten und kommen 4 Tage an die Schule und erklären das Besondere am Thema Wasser.
0: Ja, also das Wasser ist nicht nur hier besonders in Malnitz bei euch, sondern ihr habt auch einige Besonderheiten. Rund 15.000 bis 20.000 Tierarten sind hier zu Hause, an die 3.500 Pflanzenarten, die hier zu Hause sind, eben im Nationalpark Hohe Tauern. All das und vieles mehr kann man da bei euch im Haus bestaunen. Und das ist ja vielleicht auch so ein kühler Ausflugstipp für die kommenden Wochen. Also für alle, die sagen ja jetzt nächste Woche zum Fest, es geht sich nicht aus. Also in den Sommerferien kann man einfach so vorbeikommen. Am besten die Kinder mitnehmen, weil die werden da drin ganz große Augen bekommen.
1: Ja, wir haben eben auch für Kinder sehr viel Programm und wir bieten auch Jungforscher-Clubs an, wo die Kinder auch zum Forscher heranimiert werden. Sie gehen da mit den Ranger in die Natur hinaus zu verschiedenen Themen und können da vieles entdecken und erforschen.
0: Es gibt auch ein tolles Programm, sogar eine Lama-Wanderung, habe ich da gesehen.
1: Ja, die Lama-Wanderung, die wird da von örtlichen Anbietern angeboten, also von der Stockerhütte heraus. Also auch eine ganz tolle Geschichte. Also nicht nur der Nationalpark bietet hier Programme an, auch viele externe und das kann man alles auf der Homepage bzw. am Tourismus hier erfahren bei uns, der ja auch hier bei uns im Besucherzentrum beheimatet ist.
0: Über das ein oder andere wollen wir heute auch noch berichten, ihr im Programm von Radio Kärnten. In der Zwischenzeit würde ich sagen, jetzt gönnen wir uns vielleicht einen Kaffee dazu, akustisch, was dürfen wir denn servieren?
1: Ja, vielleicht etwas Untypisches. Dein ist mein ganzes Herz, also das Lied fasziniert mich und ich höre es immer gern. Manchmal kommt es auch in Radio Kärnten.
0: Kommt jetzt hier bei uns um 9.24 Uhr. Alles Liebe und wir freuen uns auf einen schönen Tag da bei euch.
1: Dankeschön.
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0: Einen angenehmen Donnerstagvormittag mit dem Programm von Radio Kärnten. Kurz nach 9:30 Zeit für die Neuigkeiten. Im Studio ist Lukas Schelander.
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2: Gleich zwei Verletzte gab es gestern bei einem Verkehrsunfall in Gmünd. Ein 46 Jahre alter Franzose setzte mit seinem Motorrad zum Überholvorgang an, als ein Linienbus zum Busterminal abbog. Der Motorradfahrer kam daraufhin zu Sturz. Er und seine 29 Jahre alte Beifahrerin wurden dabei schwer verletzt. Nach notärztlicher Erstversorgung mussten sie mit der Rettung und mit einem Rettungshubschrauber in das LKH Villach gebracht werden. In Kärnten wurden im Vorjahr insgesamt 410 Menschen bei Motorradunfällen verletzt, so viele wie noch nie. Das Kuratorium für Verkehrssicherheit hat Erhebungen zur Ausrüstung bei Motorradfahrern durchgeführt. Fast die Hälfte trägt beim Fahren nicht die richtige Schutzkleidung. Im Ortsgebiet sind es sogar noch mehr, berichtet Gabriele Tüchler.
3: Helm, Handschuhe, Stiefel und Schutzkleidung aus Textil oder Leder sollten Motorradfahrende tragen, um geschützt zu sein. Das Kuratorium für Verkehrssicherheit empfiehlt darüber hinaus Jacken und Hosen mit Airbags. Denn das Verletzungsrisiko mit dem Motorrad ist nicht zu unterschätzen. Im vergangenen Jahr hat es mit etwa 4.600 verletzten Motorradfahrenden die höchste Anzahl an Verletzten seit 50 Jahren gegeben. Das Risiko, sich beim Motorradfahren zu verletzen, ist um 37 Mal höher als beim Autofahren.
2: Und wer ohne Schutzkleidung bei einem Unfall verletzt wird, muss sogar mit einer Reduktion des Schmerzensgeldes rechnen. Und damit zurück zu dir, Joe, und zum Wetter.
0: Und das wird heute sehr sonnig im ganzen Land. Am Nachmittag, da entstehen über den Bergen, vor allem in Unterkärnten, einzelne gewitterige Regenschauer. Größtenteils bleibt es heute aber trocken und die Höchstwerte reichen bis zu 31 Grad. 19 sind es jetzt hier bei uns in Malnitz. 9:33 Uhr, sicher unterwegs mit Radio Kärnten und nicht so schnell hinterm Steuer, sonst wird's teuer. Kontrolliert werden Sie auf der Südautobahn und zwar direkt in beide Fahrtrichtungen. Am Zubringer Klagenfurt West, unter der Brücke, da stehen die netten Fotografen. Sonst nichts los, gute und sichere Fahrt.
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1: 9:41 Uhr, Zeit für Glück, Wunsch, Erwünsche hier bei uns im Programm von Radio Kärnten. Und die kommen live aus dem Nationalparkzentrum in Malnitz. Da haben wir heute direkt vor dem Zentrum unser Studio installiert, aufgebaut. Nehmen wir jetzt schon mal herein und ich bin da hinter der Pudel sozusagen, hinter der Kasse bei den Damen. Wie heißt ihr zwei?
2: Ich bin die Daniela.
1: Daniela, schönen Vormittag, servus.
2: Danke vielmals.
1: Und du bist die?
3: Franzi.
1: Franzi, du machst ein Praktikum da, es ist Tag Nummer 10, wie gefällt es dir?
3: Sehr gut.
1: Du hast gerade die Matura gemacht?
3: Ja.
1: Alles bestanden?
3: Ja, natürlich.
1: Dann gratuliere.
3: Dankeschön.
1: Das heißt, du hast die ersten Tage jetzt einfach gefeiert im Juli, oder?
3: Ja, waren wir auf Matura-Reise.
1: Wo wart's?
3: X-Scherm in Kroatien.
1: Aber jetzt bist du da?
3: Ja.
1: Bist in Seeboden zu Hause und du fährst jeden Tag mit dem Zug da auf eine gute Stunde?
3: Ja.
1: Von wo bist du?
2: Ich bin von Malnitz.
1: Von Malnitz, also du gehst zu Fuß daher?
2: Genau, 5 Minuten.
1: Ich muss sagen, ein kleiner, feiner Ort, ein paar Wanderer sind noch unterwegs.
2: Ja, ich hoffe genug Wanderer, also das wäre wünschenswert.
1: Sorry. Was sind da eure Aufgaben da herinnen?
2: Also meine Aufgabe ist vor allem die Betreuung der Gäste, die Gäste vor Ort, auch der Betriebe teilweise und natürlich auch die Abwicklung da im BIOS Nationalparkzentrum mit Job, Eintritt, alles was dazugehört, dass die Gäste zufrieden sind.
1: Ja, im Shop, da kann man allerhand mitnehmen, Stofftiere sehe ich da hinten, da sehe ich da einen Honig, also ihr habt da wirklich allerhand aufgebaut.
2: Viele regionale Produkte, ja, und das wird dann auch gerne mitgenommen.
1: Franzi, was machst du? Was ist deine Arbeit?
3: Also ich darf die Damen im Tourismusbüro erstens unterstützen und auch gleichzeitig Eintritte kassieren und natürlich auch auf die Ausstellung achten, dass alles immer schön hergerichtet ist für unsere Gäste und ab und zu einen Ranger im Nationalpark begleiten.
1: Eintritte kassieren, kann ich mir auch da hersetzen und Geld kassieren. Das gefällt mir. Sonst geben wir immer noch Geld aus, dann kommt das Geld rein.
3: Naja, du brauchst schon eine Einschulung.
1: Das mache ich schon, die Kasse ist da, das mache ich heute. Also wir sind ja bis 16 Uhr da. Eine Dame und ein Herr steht da bereits, die wollen glaube ich zu dir davor. Du hast gesagt, du würdest gerne mal einen Glückwunsch vorlesen bei uns im Programm von Radio Kärnten.
3: Ja, für die Frau Werofnik Aurelia in Althofen zum Geburtstag. Liebe Mama, wir wünschen dir vom ganzen Herzen alles Liebe und Gute zum Geburtstag. Viel Gesundheit. Wir haben dich so lieb. Das wünscht dir deine Kinder Klausi, Claudia, Barbara und deine Enkel Annabelle und Florian.
1: Wir schließen uns gerne an. Habt ihr auch jemanden, den ihr jetzt grüßen möchtet über Radio Kärnten?
2: Ja, also ich möchte gerne meine ganzen Kollegen im ganzen Wöltal und im ganzen Trautal grüßen. Wünsche gute Geschäfte, viele glückliche Gäste.
1: Gute Geschäfte, das gefällt mir.
2: Ja,
1: endlich haben wir jemanden, der das sagt.
2: Es ist so. Viele Nächtigungsgäste und wir hoffen, dass es weiterhin so ein guter Sommer wird.
1: Franzi?
3: Ich grüße alle Nationalparkgemeinden, alle weiteren 7 in der Umgebung.
1: Doch von uns alles Gute, alles Liebe und einen schönen Tag mit dem Programm von Radio Kärnten. Danke vielmals.
2: Dankeschön.
3: Euch auch.
2: Danke.

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2: Ah, herrlich. Wir sitzen da direkt in Malnitz vor dem Nationalparkzentrum. Genießen die Sonne und dürfen Ihnen sagen, was heute außerdem so los ist an diesem Donnerstag, an diesem 16. Juli. Blut spenden und dabei Leben retten können Sie heute zum Beispiel in Gablern beim Feuerwehrhaus, dann auch in der Volksschule Batanion oder im Kulturgemeindezentrum St. Stephan im Geilzahl. Blutspendezeiten sind bekannt und zwar von 15.30 Uhr bis 20 Uhr. Das Geilklangfestival lädt heute zum Tanzen, Staunen und Chillen ein und zwar findet das Ganze statt in Dellach im Geiltal, direkt am Sportgelände. Um 19.30 Uhr geht es los mit verschiedenen musikalischen Acts. Die Polizeimusik Kärnten tritt heute um 19.30 Uhr im Musikpavillon im Seepark in Millstatt auf. Um den Ausschank, da kümmern sich die jungen Menschen. Und zwar kümmert sich darum die Jugendfeuerwehr Millstatt. Die Fischgenusswoche in Feld am See findet statt. Heute das Motto Fischer, Fritz und Fischfolklore. Ab 14 Uhr direkt in Feld am See. Im Rahmen des Opernsommers St. André im Labantal findet heute die komische Oper Don Pascal statt. Um 19.30 Uhr geht es los im Arkadenhof des Domes in St. André. Bei Schlechtwetter, falls heute Abend was kommen sollte, vor allem in Unterkärnten könnte etwas kommen, wird das Ganze nach innen verlegt und zwar direkt in den Dom in St. André. Und der Verein für soziales Handeln Marikitas lädt heute zum Marillenfest ein und zwar direkt in der Weinbar findet das statt in der Klagenfurter Osterwitzgasse 8. Beginn ist um 19.30 Uhr. Ihnen einen schönen und erfolgreichen Donnerstag.
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0: Die neue von Peter Kent an diesem Donnerstagvormittag. Radio Kärnten heute live zu Gast im Nationalpark Hohe Tauern. Eine ganz lustige Gruppe ist da bei mir, die wird sich vorstellen in Kürze.
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5: Am Mikrofon Julia Wötzinger. Die Friseurbranche schlägt Alarm, es fehlen immer mehr Lehrlinge. 2010 gab es noch knapp 5000, heute ist die Zahl um mehr als die Hälfte gesunken. Mona Hafmann berichtet.
6: Für die 21-jährige Lena ist es ein Traumberuf. Sie arbeitet als Friseurlehrling im 4. Wiener Gemeindebezirk.
7: Das war immer schon ein kleiner Kindheitstraum von mir und hier habe ich ihn halt verwirklicht.
6: Gülten Karagötz, Innungsmeisterin und Friseurin in Wien, hat Glück. Für ihren Betrieb hat sie Lehrlinge wie Lena gefunden. Aber die Suche wird schwieriger.
8: Das Grundproblem ist, dass die Lehrlinge jetzt zu teuer werden, die Ausbildung, und Ausbildungsbetriebe weniger werden.
6: Lehrling Lena spricht sich etwa für eine 4-Tage-Woche aus. Bei der Zukunft der Branche ist sie optimistisch.
7: Die KI wird uns auf jeden Fall nicht so schnell bis gar nicht einholen, weil das wird mit Händen gemacht und wird auch so geschätzt.
5: Mona Hafmann hat berichtet. In den Niederlanden sind während der Hitzewelle zwischen Ende Juni und Anfang Juli rund 900 Menschen mehr als sonst gestorben. Zusätzliche Todesfälle gibt es vor allem bei Menschen ab 80 Jahren sowie im Süden und Osten der Niederlande. Die Todesursache ist nicht bekannt. Allerdings ist ein Zusammenhang mit der Hitze höchstwahrscheinlich, teilt das Nationale Institut für öffentliche Gesundheit und Umwelt mit. In Österreich gibt es bereits 10 Krypto-Dienstleister. Das sind Unternehmen, bei denen man Geld in Kryptowährungen wie Bitcoin anlegen kann. Das Finanzministerium zeigt sich erfreut. Es gibt aber noch immer viele Vorbehalte gegen den Kryptobereich. Mehr von Maria Kern.
9: Weltweit wird immer mehr Geld in Kryptowährungen investiert. Daher steigt auch die Zahl der sogenannten Kryptobörsen, auch in Österreich. Finanzstaatssekretärin Barbara Aibinger-Miedl von der ÖVP.
10: Es haben sich bei uns mittlerweile 2 der 10 größten Kryptobörsen weltweit angesiedelt.
9: So hat etwa auch ein Unternehmen aus Singapur nun seinen Hauptsitz in Wien. Experten weisen aber auch auf die große Schwankungsanfälligkeit von Kryptowährungen wie Bitcoin hin. Außerdem sind in dem Bereich viele Betrüger unterwegs und
11: Kryptowährungen haben sich als das Zahlungsmittel auch für die organisierte Kriminalität zum Beispiel etabliert.
9: So Bernhard Haselhofer vom Complexity Science Hub in Wien. Seit dem Vorjahr wird der Kryptomarkt in Österreich aber von der Finanzmarktaufsicht geprüft und beobachtet.
5: Wir kommen zum Sport. Die österreichische Snowboarderin Sabine Payer beendet ihre aktive Karriere. Die 33-jährige Kärntnerin ist die erfolgreichste österreichische Alpinboarderin der Weltcup-Geschichte mit 21 Weltcup-Siegen. Sie hat auch 3 WM-Medaillen geholt und als Höhepunkt Silber im Parallel-Riesentorlauf bei den Olympischen Spielen in Italien im vergangenen Winter. Diese Medaille sei ein unglaublich schönes Happy End, teilt Payer mit. Das waren die Nachrichten mit Julia Wötzinger.
0: Kommen damit zum Wetter für Kärnten. In den meisten Landesteilen ist es bereits freundlich und auch sonnig. Am Nachmittag, da bilden sich einige Quellwolken und über den Bergen, vor allem in Unterkärnten, entstehen einzelne gewittrige Regenschauer. Meist bleibt es aber trocken und sonnig und es wird heute heiß, die Höchstwerte bei 26 bis 31 Grad. 25 sind es jetzt in der Büchsenmacherstadt in Ferlach, 24 in der Landeshauptstadt, dann in Feldkirchen und bei Ihnen in Völkermarkt, 23 werden uns aus der Traustadt gemeldet, auch aus Lienz und Friesach. Und 14 sind es am Villacher Hausberg am Dobratsch. Morgen am Freitag, da ist es bis Mittag hin verbreitet sonnig im Land. Am Nachmittag entstehen dann schon wieder Quellwolken und bis zum Abend hin kann es dann auch in vielen Landesteilen regnen. Teilweise wird es auch Gewitter geben. Die können in der schwülen Luft auch sehr heftig sein mit Sturm, Hagel und Wolkenbruch. Die Höchstwerte morgen bei 26 bis 33 Grad. Exakt 4 Minuten nach 10, Sie sind sicher unterwegs mit Radio Kärnten und da kommen Sie störungsfrei und gut durch diesen Donnerstagvormittag. Möge es so bleiben, wo auch immer Sie unterwegs sind. Eine gute und sichere Fahrt.
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0: Und heute, da sind wir zu Gast in Österreichs größtem Nationalpark. Wir sind im Nationalpark Hohe Tauern, sind da vom Bios-Zentrum in Malnitz. Und wir sind nicht alleine. 35 top motivierte Damen und Herren sind extra angereist aus Klagenfurt. Ich begrüße bei mir die Pensionistengruppe, Ortsgruppe Innere Stadt von Klagenfurt, die Vorsitzende Monika Jaklic. Einen schönen Vormittag.
12: Auch Ihnen einen schönen Vormittag. Wir wurden sehr überrascht über diesen Empfang.
0: Wir wurden auch so überrascht. Auf einmal wurden Sie da mit dem Bus.
12: Ja, wir haben das heute vorgehabt, dass wir uns das anschauen und einen schönen Tag machen, einen schönen Ausflug.
0: Monika ist die Reiseleiterin. Ihr macht heute einen Tagesausflug. Die Andrea, es hat ja so viele fesche Damen und Herren, da komme ich da gar nicht mehr aus.
13: Ja, danke für die Komplimente. Ja, als Reiseleiterin bin ich für die Gruppe verantwortlich und natürlich auch für die Informationen, die ich an die Gruppe weitergibt. Und so wie Sie schon gesagt haben, der größte Nationalpark in Österreich, Hohe Tauern über 3 Bundesländer, Kärnten, Salzburg und Tirol. Und wir gehen auch heute auf den Berg hinauf zu einem wunderschönen Gasthaus, dem Himmelbauer. Oberfellach ist das. Und wir wollen dort oben dann natürlich Labsal betreiben, ist ja klar, weil das gehört bei den Pensionisten dazu.
0: Gehört dazu, ja.
13: Das gehört unbedingt dazu und wir freuen uns total. Und wir haben natürlich auch große Freude, dass wir ORF Kärnten heute da getroffen haben. Mit so einem hübschen, jungen, attraktiven Mann.
0: Wie soll denn so ein junger Mann? Der Marco ist heute gar nicht da.
13: Ganz soll das hören, ganz Kärnten.
0: Aber das heißt, jetzt geht es mal rein in das Zentrum, jetzt geht es mal rein zur großen Ausstellung und dann geht es weiter.
12: Und dann geht es weiter, dann fahren wir, gehen wir wieder zurück hinunter und fahren dann mit kleinen Bussen hinauf zum Himmelbauer. Weil der große Bus kommt dort nicht auf, weil das ist zu schmal.
0: Aber ihr kommt alle auf, oder?
14: So ist es.
0: So ist es. Schuhe habt ihr alle gute an?
15: Ja, sicher. Ich bin die Gudrun und komme aus Deutschland.
0: Oh, aus Deutschland?
15: Seit Januar in Österreich, in Klagenfurt.
0: Gut integriert worden, jawohl, in diese sehr Gruppe?
15: Schön. Sehr schön, ja.
0: Passt, ja, dann wünsche ich.
15: Freundlich.
0: Aber ihr kommt alle auf, oder?
14: So ist es.
0: So ist es. Schuhe habt ihr alle gute an?
15: Ja, sicher. Ich bin die Gudrun und komme aus Deutschland.
0: Oh, aus Deutschland?
15: Seit Januar in Österreich, in Klagenfurt.
0: Gut integriert worden, jawohl, in diese sehr Gruppe?
15: Sehr schön, ja.
0: Passt, ja, dann wünsche ich.
15: Freundlich und nett, ja.
0: Ich merke es jetzt.

0: Ein gelungenes Duo der Volks-Rock'n'Roller Andreas Gabalier gemeinsam mit Pietro Basile an diesem Donnerstagvormittag, 14 Minuten nach 10. Ich begrüße jetzt auch ein Duo, ein Bürgermeister-Duo, kann ich sagen. Und zwar begrüße ich Günther Nowak, Bürgermeister von Malnitz. Einen schönen Vormittag, grüß Gott.
1: Ja, herzlich willkommen bei uns in Malnitz und schönen Gruß alle Radio Kärnten-Hörerinnen und Hörer.
0: Und der Bürgermeister aus Malta, Klaus Rüscher, ist auch da. Einen schönen Vormittag, grüß Gott.
2: Ein herzliches Grüß Gott auch von meiner Seite.
0: Wir stehen heute direkt vor dem Nationalparkzentrum in Malnitz. Und was Malta und Malnitz verbindet oder was dazwischen steht, das ist der Ankogel.
1: Ja, da blicken wir auch auf. Die Gebirgskette der Ankogel, ja, mit seinen 3252 Meter, das ist bei uns der Hausberg. Und mit Malta verbindet uns natürlich sehr viel. Nicht nur, dass wir über den Berg nach Malta, also als Malta-Tal hingehen, sondern wir haben sehr, sehr viele Freunde dort auch und wir arbeiten auch sehr, sehr gut auch zusammen, vor allem im Nationalparkbereich.
0: Ihr seid beide auch Nationalparkgemeinden sozusagen und wir haben heute auch schon gehört, als Nationalparkgemeinde, da ist man stolz auf diese Gemeinde und auf diese Region.
2: Absolut. Ich denke, es ist ein Privileg, dass wir in einer Nationalparkregion leben dürfen. Gerade in Zeiten von Krisen, von Umweltproblemen, von Klimakrise wird ja der Nationalpark oder die Nationalparkidee immer wertvoller und man muss schauen und ich sage ja danke für diese Sendung, dass man das Ganze auch mehr und mehr unter die Leute bringt.
0: Wir sagen danke, schön, dass wir heute da sein dürfen. Wir fühlen uns sehr, sehr wohl, alleine diese Bergluft, alleine dieses Panorama. Ihr habt es ja jeden Tag vor der Haustür. Ich meine, da ist man auch als Bürgermeister sehr, sehr stolz, oder?
1: Naja, zum einen ist es ja so, dass wir gegenüber den anderen Orten in Kärnten wahrscheinlich ein wunderbares Klima und die Temperaturen sind halt auch nicht so hoch. Also die höchste Temperatur war bei uns heuer 31,7. Und sonst liegen wir so zwischen 25 und 28 Grad. Da kann man sich noch erholen und wenn man am Abend das Fenster dann auch noch aufmacht, auch
0: herrlich,
1: besonders gut schlafen.
0: Wie ist es bei euch in Malta?
2: Ja, es ist ähnlich. Wir sind ein bisschen niedriger, aber wir haben auch noch kühle Nächte. Und ich glaube, das ist eine Zukunftssache für den ländlichen Raum oder für den alpinen Raum, dass sie die Leute erholen können, dass sie zu uns kommen. Wir haben gerade Gäste aus Wien da und die atmen auf, dass sie bei uns seit langer Zeit wieder mal gut schlafen können.
0: Generell sind viele Gäste hier, also ich sehe viele Urlauber hier in Malnitz. Ich glaube, touristisch gesehen, der Sommer läuft richtig gut an.
1: Wir dürfen uns nicht beklagen, sehr gut. Richtig fort kriegen wir nächste Woche, wo wir auch das Nationalparkfest haben und dann mit unserem Musiksommer beginnen auch. Und was halt noch dazu kommt, ist, dass wir neben den 800 Einwohnern, wir sind eine relativ kleine Gemeinde, aber 1500 Betten haben. Also da sind wir über 2300 bis 2500 sogar Leute hier in Bewegung. Da merkt man nicht, dass wir so wenige Einwohner haben. Und das sind wir halt gerade dabei zu bekämpfen. Und dazu will ich später noch was sagen.
0: So, zumindest die Zahlen, Daten und Fakten aus Malnitz. Wie ist es in Malta?
2: Ja, ein bisschen anders. Also wir haben mehr Einwohner, wir haben so 1900 herum. Natürlich spielt bei uns der Tourismus auch eine sehr große Rolle. Ich möchte nur sagen, zum Beispiel die Kölnbrennsperre ist ja eines der wichtigsten Ausflugsziele mit so 100 bis 120.000 Besucher im Jahr. Und ansonsten, wir sind Bergsteigerdorf und wir versuchen, so einen ja, naturverträglichen Alpintourismus aufzuziehen und das trägt schon Früchte und wir haben Bergsteiger, Wanderer, Kletterer aus aller Herren Länder und das ist sicher noch ausbaufähig.
0: Was ich jetzt an dieser Stelle noch schnell fragen muss, vom Dialekt her, Herr Rüscher, von wo sind Sie?
2: Ja.
0: Kein gebürtiger Kärntner?
2: Nein, ich.
0: Alle lachen, oder?
2: Ich bin kein gebürtiger Kärntner, ich bin ein Steirer. Meine Frau stammt aus Malta und durch die Liebe hat es mich ins schöne Maltatal verschlagen.
0: Durch die Liebe hergekommen und ich denke dann auch in diese schöne Region verliebt.
2: Ja, ich bin aus dem Ostalpenraum. Ich bin über meine Familie, über meinen Vater schon von klein auf immer in den Bergen gewesen und habe mir da, glaube ich, ein sehr schönes Plättchen ausgesucht. Ich bin selber gerne in die Berge und das ist ein traumhafter Lebensraum.
0: Ja. In die Berge bin ich gerne, so haben wir mit Akustik schon gerne gesungen, gell?
2: So ist es.
0: Und auch viele, viele Chöre in unserem Land. Das Nationalparkfest steht an und dann gibt es auch noch die Musik, Festspiele, all das und vieles mehr. Gleich Thema bei uns in Radio Kärnten, 18 Minuten nach 10.

0: 40 Jahre Nationalpark Gemeinde Malnitz und Malta, das wird nächste Woche am Samstag ganz groß gefeiert und wir feiern heute schon so ein bisschen mit. Wir haben unser Studio da aufgebaut in Malnitz, wir stehen direkt vor dem Nationalparkzentrum. Immer noch bei uns die zwei Bürgermeister, und zwar Klaus Rüscher, Bürgermeister aus Malta, und der Bürgermeister aus Malnitz, Günther Nowak. Herr Rüscher, man hat heute auch schon eines gehört, wir spüren es heute auch, man ist stolz darauf, eine Nationalparkgemeinde zu sein, und dieses Gefühl wollt ihr auch jetzt schon den Kleinsten bei euch in der Gemeinde, wie soll man sagen, übermitteln, überliefern.
1: Das ist mir ein ganz wichtiger Aspekt. Wir haben durch unsere Ranger ganz wertvolle Schulprojekte in der Volksschule und seit Neuem auch in unserem Kindergartenzentrum. Wir haben mit der Nachbargemeinde Gmünd zusammen ein großes Kindergartenzentrum mit bis zu 150 Kindern. Und da beginnen wir jetzt auch mit Projekten, wo die Kleinsten eben lernen, mit unserer Umwelt entsprechend umzugehen und dieses Wertvolle am Nationalpark zu erfahren, zu erlernen.
0: Und ich nehme an, hier in Malnitz, da gibt es ein ähnliches Programm. Also ich war ja vorhin auch schon drin im Nationalparkzentrum. Da gibt es ja auch viele verschiedene Stationen, zum Beispiel auch die Wasserschule, wo ja auch viele Kindergärten vorbeikommen oder auch viele Schulen, und das aus ganz Kärnten.
2: Ja, das ist ein Programm auch bei uns in Malnitz, so wie das der Kollege auch sagt. Wir haben ja auch den Kindergartenmonat. Da kommen über 1000 Kinder im Mai, glaube ich, ist das in der Zeit. Also für die Jüngsten setzen wir am meisten ein, und auch unsere Kindergruppe, die Dauernzwerge und die Volksschule, alle sind irgendwie mit dem Nationalpark verbunden, haben auch schon höchste Auszeichnungen bekommen. Und wenn die Kinder das früh mitbekommen, dieses Naturerlebnis, alles was dazugehört, dann leben sie es dann auch in der Zukunft, und das braucht man notwendig.
0: Was man auch braucht, sind Gäste aus dem ganzen Land, und da gibt es jetzt nicht nur hier den Nationalpark Hohe Tauern, der viele Wanderwege zu bieten hat, auch viele Besonderheiten, sondern auch viele Feste.
2: Ja, wie gesagt, wir haben nächste Woche das Nationalparkfest, verbunden mit den 40 Jahren Jubiläum. Es werden ja Leute dazukommen, wie zum Beispiel der ehemalige Landesrat Rauscher, der in Hermagor ja lebt, und viele seiner Begleiter, und wir werden das gemeinsam mit ihm feiern, weil 40 Jahre, und ich muss ehrlich sagen, ich war auch schon dabei damals.
0: Wie war das damals?
2: Naja, die Zeit war sicherlich eine andere. Bei uns war es so, dass ein Staudammprojekt im Vordergrund gestanden ist, im Seebachtal, und daraus hat sich das entwickelt, dass wir Nationalparkgemeinde geworden sind, Gott sei Dank. Und ich denke, und da hat es ja auch Befragungen gegeben, weit über 90% der Bevölkerung leben diesen Nationalpark. Und ich sage so wie der Klaus Rüscher auch, wir sind froh, dass wir Nationalparkgemeinde sind, und wir können uns mit dem auch in die Zukunft entwickeln.
0: Schön, das Ganze wird groß gefeiert nächste Woche am Samstag beim Nationalparkfest, und dann habt ihr auch schon die nächste Veranstaltung, die ansteht.
2: Ja, ich habe das auch mitgenommen, und zwar ist das Pro Musica, das ist eine Initiative in Malnitz schon über Jahrzehnte, wo 8 Konzerte im Sommer stattfinden, und das beginnt nächste Woche am Mittwoch mit dem Minuit-Ensemble. Da läutet sozusagen dieser Konzert-Sommer sich ein, und da werden hochkarätige Musiker bis Philharmoniker bei uns in der Kirche spielen, und das ist immer sehr, sehr gut besucht. Und ich lade die Leute ein, einfach einmal zu uns zu kommen, weil wenn sie das nicht kennen, sie werden überrascht sein, welche Qualität der Musik hier geboten wird.
0: So, also der Veranstaltungskalender in Malnitz, der ist voll. Wie schaut es bei euch in Malta aus?
1: Ja, wir haben heuer eher kleinere Feste, und na, generell beim Feiern sind wir immer gut.
0: Da sind wir alle gern dabei, gell?
1: Sind wir alle gern dabei und sind wir sehr, sehr gut drauf. Und was ich noch anbringen möchte, ist, glaube ich, auch für die Zukunft, wir müssen alle, glaube ich, intensiv an dieser Nationalpark-Idee weiterarbeiten. Das ist sowas Wertvolles, und eben mit unseren Kindern, über den Tourismus, mit der Bevölkerung, wäre es einfach gut, wenn wir diese Nationalpark-Idee weiterentwickeln.
0: Wandern, feiern, all das kann man zum Beispiel hier im Nationalpark Hohe Tauern. Und natürlich noch nicht, ja, wandern, da sind wir jetzt auch bei dem Lied. Vorhin hätten wir es gerne gehört, aber es war so kurzfristig. Unser Tonmeister Niklas Fafwitsch hat uns jetzt diesen Song organisiert von Matacoustics, In die Berg, da bin ich gern. Jetzt hier bei uns im Programm von Radio Kärnten. An die Bürgermeister, danke vielmals, euch eine schöne Saison und alles Gute für diesen Sommer.
1: Herzlichen Dank.
2: Ja, danke an euch auch, und einen schönen Tag noch hier bei uns in der Nationalparkgemeinde Malnitz.

0: Matakosics in die Berg bin ich gern. Für alle deutschen Gäste in den Bergen, da bin ich gerne. Wir sind heute auch gerne zu Gast im Nationalparkzentrum Malnitz. Jetzt um 10.30 Uhr hören Sie bei uns aber die Neuigkeiten. Wir schalten ins Funkhaus nach Klagenfurt zu Lukas Schelander.
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2: Die Brandursache für das Feuer im Feuerwehrhaus Lieserhofen ist nun geklärt. Laut Landeskriminalamt Kärnten dürfte ein elektrischer Defekt während des Ladevorgangs eines Tablets den Brand ausgelöst haben. Das Tablet war in der Fahrerkabine eines Tanklöschfahrzeuges eingebaut. Hinweise auf andere mögliche Zündquellen gibt es nicht. Das Feuerwehrhaus war am Dienstag vollständig ausgebrannt. Auch die darin abgestellten Einsatzfahrzeuge und die Ausrüstung wurden zerstört. Verletzt wurde niemand. Eine Kärntner Arbeitnehmerin erhält nach jahrelanger Unterbezahlung knapp 8.300 Euro nachbezahlt. Laut Arbeiterkammer war sie über Jahre in einer zu niedrigen Beschäftigungsgruppe eingestuft, obwohl sie Aufgaben übernommen hatte, die laut Kollektivvertrag eine deutlich höhere Bezahlung erfordert hätten. Mehrere Gespräche der Betroffenen mit der Geschäftsführung blieben erfolglos. Erst nach dem Einschreiten der AK stimmte der Betrieb einem Vergleich zu. Und noch zum Sport: überraschender Rücktritt im Snowboard. Sabine Payer beendet ihre aktive Profikarriere. Mit einer Olympiasilbermedaille, mehreren WM-Medaillen, Kristallkugeln und 21 Weltcupsiegen ist die St. Georgnerin Österreichs erfolgreichste Alpinboarderin. Nach 16 Saisonen im Weltcup zieht die 33-Jährige jetzt einen Schlussstrich. Dem Sport will Payer aber weiterhin erhalten bleiben. Sie will sich in Zukunft vermehrt der Nachwuchsarbeit am Stützpunkt Simonhöhe widmen. Und damit wieder zurück zu dir, Joe, und zum Wetter.
0: Und das ist verbreitet freundlich am Nachmittag. Da entstehen über den Bergen, vor allem in Unterkärnten, einzelne gewittrige Regenschauer. Sonst bleibt es aber trocken. Die Höchstwerte, die erreichen heute bis zu 31 Grad. 21 sind es jetzt hier bei uns vor dem Nationalparkzentrum in Malnitz. 11:02, Sie sind sicher unterwegs mit Radio Kärnten und da kommen Sie störungsfrei voran. Sollten Sie etwas entdecken, dann bitte seien Sie so lieb, rufen Sie kurz bei uns an, kostenlos unter der Telefonnummer 0800 600 601.
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0: Für Kinder, für Sportler, für Pensionisten, ja, die Nationalparkgemeinden Malnitz und Malta, die haben so einiges geplant für alle Menschen, kann man sagen. Und wir wollen jetzt auch ein bisschen darüber sprechen, was sich da so tut, zum Beispiel in Malta. Vom Tourismusverband begrüße ich jetzt um 10.41 Uhr die Frau Kerstin Birka. Einen schönen Vormittag.
1: Ein herzliches Willkommen aus der Nationalparkgemeinde Malnitz.
0: Und bei euch, auch in Malta, da ist jeder herzlich willkommen. Vor allem jetzt kann man sagen, bis Ende Oktober durch. Ihr habt wirklich für alle Damen und Herren etwas.
1: Genau so ist es. Von klein bis zur Pension bieten wir ein breites Spektrum an Infrastruktur, an Ausflugszielen. Und wie gesagt, von Anfang Mai bis Ende Oktober kann man das Malta-Tal in seiner ganzen Fülle und Herrlichkeit erleben. Ob es zum Wandern ist, zum Radfahren ist, die schönen Ausflugsziele wie der Wassererlebnispark, der Eselpark, dann natürlich die Kölnbeinsperre nicht zu vergessen, ein wunderschönes Wandergebiet. Also wie gesagt, es ist für jeden was dabei und es sind alle herzlich willkommen, vorbeizuschauen.
0: Der Bürgermeister hat schon erzählt, die Kölnbrennsperre ist ein bisschen ein Hotspot bei euch. Natürlich in Malta zählt so 120.000 Besucher jährlich. Den Eselpark angesprochen, den haben jetzt ganz junge Menschen übernommen.
1: Jawohl, da gibt es Gott sei Dank eine Nachfolge und von der Familie Gollens, die Kinder sagen, oder der Sohn quasi hat das kürzlich übernommen und führt das bravourös weiter. Es ist, man fährt vorbei und der Parkplatz ist voll. Ein Ausflugsziel sondergleichen und wird natürlich empfohlen von unseren Unternehmern und ist ein ganz wichtiger Wirtschaftsfaktor in Malta.
0: Gibt es auch ein geheimes, nicht so bekanntes Ausflugsziel bei euch in Malta? Weil natürlich Kölnbrennsperre kennt man, Eselpark kennt man vielleicht auch.
1: Es gibt natürlich verschiedene Sachen, die jetzt nicht so präsent sind, aber die man unbedingt einmal gesehen haben muss. Es gibt die Dalland-Wanderwege zu den Gößfällen oder die Malteiner Wasserspiele mit dem Melnigfall. Da kann man gehen, wunderschön bis zur Gmünderhütte, wunderschön angelegter Wanderweg, der auch für die Familie machbar ist. Das kann man auch mit der Rückenkraxen machen und die kleinen Kinder mitnehmen. Oder auf dem Maltaberg, wo es wunderschöne Hütten gibt zum Erkunden. Also das sind schon so kleine Geheimtipps, die noch nicht so präsent sind, aber wo wir alle herzlich einladen, einmal die Wanderschuhe zu schnüren und vorbeizuschauen.
0: Man kann auch gerne mit dem Camper anreisen bei euch und bei euch übernachten.
1: Campen ist natürlich ein großes Thema bei uns in Malta. Der Campingplatz Birka in Malta ist einer der größten und stärksten Nächtigungstreiber und mit 1000 Gästen in der Hochsaison. Dann gibt es noch einen kleineren Camping Zechner, der ist direkt am Radweg gelegen in Fischertrotten. Wunderschöne Ausgangspunkte für alle möglichen Angebote, die wir anbieten. Und man muss auch nicht unbedingt das Auto haben, es geht auch mit dem Bus. Wir sind super erschlossen, wir haben ein tolles Verkehrskonzept und der Gast, der bei uns Urlaub verbringt und seine Zeit verbringt, darf in diesen Bus kostenlos einsteigen und die Gegend erkunden.
0: Wobei mit dem Camper, das stelle ich mir sehr lässig vor, auch mit dem Zelt, man wird da direkt dann munter in so einer herrlichen Natur im Paradies.
1: Ja, kann man so sagen. Das Paradies hast du wirklich vor dem Zelt oder vor der Wohnmobiltür, wenn man das so sagen kann. Ich bin selber kein Camper. Also ich
0: weiß ja nicht, aber ich stelle es mir jetzt ganz so schön vor, weil wenn ich da umschaue, der Ankogel trennt uns sozusagen, sonst würde man fast bis nach Malta schauen, da jetzt von Malnitz.
1: Ja, also könnte man fast durchschauen. Also das ist wirklich, und Campingplatz in Malta, wenn du rausschaust, aus dem Zelt hast du die Bergwelt vor dir. Wunderschön und wirklich noch nachhaltig und still, muss man auch sagen. Wir sind nicht überlaufen. Es ist nicht so heiß wie in anderen Gebieten. Ein wirklich schöner, anspruchsvoller, erlebnisreicher Urlaub.
0: Da geht immer so ein leichtes Lüftle, so wie jetzt da bei uns, gell?
1: Also der Wind geht überall, ob ich jetzt da im Malnitz stehe oder...
0: Aber er ist nicht unangenehm, er ist fein.
1: Aber er ist richtig gut.
0: Ja. Genau, den genießen wir jetzt noch.
1: Genau, machen wir das.
0: Euch noch eine schöne Saison, alles Liebe.
1: Danke vielmals und herzliche Grüße nochmal hier aus Malnitz.

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1: Wir dürfen auch nochmal gratulieren an diesem 16. Juli 2026 in Lölling. Da feiert Alfons Steiner heute Geburtstag. Alles Gute, viel Glück und Freude, vor allem beste Gesundheit. Das wünscht herzlichst Hansi Wulz und auch die Freunde schließen sich an. Für Wilhelm Stuhlpfarrer in Kolczak alles Gute zum 28. Geburtstag. Alles Liebe und Gute. Das wünscht dir vor allem dein Papa. Einen schönen Tag und lass dich heute feiern. Auch in Völkermarkt wird heute groß gefeiert. Anni Poleiner feiert da Geburtstag. Liebe Anni, alles Gute zum Purzeltag, das wünschen dir deine Kinder mit Familie. Die ganzen Verwandten schließen sich an, die Freunde und die Nachbarn sowieso. Auch herzlichste Glückwünsche von Astrid Erika Hand sowie den Familien Poleiner, Köll, Walnecker. Bleib gesund und so humorvoll. Und in Glanegte wird heute anscheinend auch sehr groß gefeiert. Christa Dietrich Steiner feiert da Geburtstag. Da gibt es auch hier bei uns in Radio Kärnten einen Glückwunsch. Und zwar für unsere Tante Christa die zauberhaftesten Geburtstagsglückwünsche von Herzen. Alles Liebe und Gute. Bleib gesund und bleib so, wie du bist. Das wünscht dir Stefan und Martina mit Kids, Ossi und Kathi. Alle Freunde und alle Bekannten und Verwandten schließen sich an. Und wir wollen natürlich an dieser Stelle auch für dich singen, liebe Tante Christa.

0: Diese Gruppe sollte man nächstes Jahr dann zum Song Contest schicken. Auch von uns, liebe Tante Christa, alles Liebe und Gute zum Geburtstag. Und wir haben natürlich auch ein schönes Kärntner-Lied vorbereitet. Niklas Favbitsch, unser Tonmeister, was spielen wir denn jetzt?
1: Zu dir zieht's mich hin, vom Sinnkreis Bad Zierspital.
0: Viel Freude damit.

0: und Respekt.
1: Drei Bundesländer, über 30 Nationalparkgemeinden sind stolz auf ihre Region. Wir sind heute auch besonders stolz, dass wir da sein dürfen. Direkt heute in Malnitz, da sind wir so zu Gast im Nationalpark Hohe Tauern. Der Vormittag, Johann Kolschnick, der war schon sehr, sehr schön, muss ich sagen.
2: Ja, war sehr interessant, vor allen Dingen auch, weil die Bürgermeister da waren von beiden Gemeinden. Und es freut uns natürlich sehr, dass wir da eben feiern können, zusammen mit Malnitz und Malta.
1: Über 30 Gemeinden eben in Kärnten, Salzburg und in Tirol, kann man sagen, die teilen sich hier den Nationalpark. Aber wem gehört denn dieser Nationalpark? Wem gehören diese ganzen Flächen?
2: Ja, es ist ein Unterschied zu dem amerikanischen Nationalpark, wo eben der Staat Eigentümer ist und wir sind hier auf Privatbesitz und unser größter Grundbesitzer ist der Alpenverein und dann natürlich die Agrargemeinschaften und private Grundbesitzer, die Bauern, mit denen wir Gott sei Dank ein sehr gutes Einvernehmen haben und wir werden ja heute auch noch den einen oder anderen hören.
1: Genau, heute Nachmittag ab 14 Uhr, da sind wir zurück. Jetzt genießen wir auf jeden Fall noch die Sonne, jetzt gehen wir Mittagessen.
2: Ja, das werden wir jetzt machen und dann starten wir wieder voll durch.
1: Genau, in der Zwischenzeit gehen wir zurück ins Funkhaus. Isabella Bergner wird Sie jetzt durch die Mittagszeit begleiten. Das Team heute hier in Malnitz, Niklas Fafbitsch, Udo Dörflinger, Dietmar Kaltenhofer und Joe Kolofer. Danke vielmals für Ihr Interesse. Bis später. Baba aus Malnitz.
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4: Mikrofon Julia Watzinger. Die Kosten für Medikamente sind in Österreich in den vergangenen Jahren enorm gestiegen. Das zeigt der aktuelle Heilmittelreport. Gesundheitsministerin Corinna Schumann von der SPÖ verweist auf geplante Maßnahmen, etwa der verstärkte Einsatz von Generika und eine zentrale Beschaffung von Medikamenten. Und sie sieht auch die Pharmaindustrie gefordert. Der Generalsekretär des Verbandes der pharmazeutischen Industrie, Alexander Herzog, widerspricht jedoch dem Vorwurf, Medikamente wären in Österreich deutlich teurer als in vergleichbaren Ländern.
5: Österreich gehört zu den Ländern mit den vergleichsweise niedrigsten Medikamentenkosten, weil man muss ja nicht nur die Listenpreise betrachten, wie es diese rezente Studie gemacht hat, sondern man muss auch die gesamten Rabatte und Rückzahlungen, die die pharmazeutische Industrie in sehr hohem Ausmaß jährlich an das Sozialversicherungssystem leistet, mit berücksichtigen.
4: Sagt Pharmek-Generalsekretär Alexander Herzog. Menschen in der Ukraine haben gestern gegen den Rücktritt des beliebten Verteidigungsministers Michailo Fedorow protestiert. Alleine in Kiew haben hunderte Menschen demonstriert. Präsident Volodymyr Zelensky hatte überraschend damit begonnen, die Regierung umzubilden. Fast die Hälfte aller Motorradfahrerinnen und Motorradfahrer haben beim Fahren nicht die richtige Schutzkleidung an. Im Ortsgebiet sind es sogar 3/4. Das zeigen Erhebungen des Kuratoriums für Verkehrssicherheit. Mehr von Gabriele Tüchler.
6: Helm, Handschuhe, Stiefel und Schutzkleidung aus Textil oder Leder sollten Motorradfahrende tragen, um geschützt zu sein. Das Kuratorium für Verkehrssicherheit empfiehlt darüber hinaus Jacken oder Hosen mit Airbags. Denn ob man Schutzkleidung beim Motorradfahren trägt oder nicht, hat bei einem Unfall rechtliche Folgen, sagt Klaus Robatsch vom Kuratorium für Verkehrssicherheit.
7: Wer ohne Schutzkleidung bei einem Unfall verletzt wird, muss damit rechnen, dass auch das Schmerzengeld reduziert wird, selbst dann, wenn der Unfallgegner die volle Schuld am Unfall trägt.
6: Und die Zahl der Motorradunfälle steigt. Im vergangenen Jahr hat es mit etwa 4.600 verletzten Motorradfahrenden die höchste Anzahl an Verletzten seit 50 Jahren gegeben. Das Risiko, sich beim Motorradfahren zu verletzen, ist 37 Mal höher als beim Autofahren.
4: Die britische Medienaufsicht nimmt TikTok ins Visier. Die Aufsicht hat eine Untersuchung eingeleitet. Dabei soll geprüft werden, ob das Unternehmen gegen seine Pflichten zum Schutz von Kindern vor schädlichem Inhalt verstößt oder verstoßen hat. TikTok hat sich dazu noch nicht geäußert. Erst vor einem Monat hat die britische Regierung soziale Medien für alle unter 16 Jahren verboten. Der österreichische Fußballspieler Xaver Schlager soll laut Berichten nach England wechseln. Wie The Athletic berichtet, soll Schlager offenbar zu Nottingham Forest wechseln. Dort ist der oberösterreichische Oliver Glasner Cheftrainer. Schlager war bisher beim deutschen Bundesligisten RB Leipzig. Sein Vertrag dort ist abgelaufen. Das waren die Nachrichten mit Julia Watzinger.
0: Und wir schauen zum Kärntner Wetter. Da ist es bei vielen sonnig. Erst am Nachmittag, dann bilden sich immer mehr Quellwolken und über den Bergen Unterkärntens, da entstehen dann einzelne gewittrige Regenschauer. Meist bleibt es allerdings trocken, das Ganze heute bei bis zu maximal 31 Grad. Im Moment 26 Grad in Klagenfurt, 25 Grad in Feldkirchen, Lienz und Ferlach, 24 Grad werden im Völkermarkt und Villach gemessen, 23 in Friesach und Millstatt und 14 derzeit am Dobratsch. Morgen ist es dann bis gegen Mittag verbreitet sonnig. Am Nachmittag entstehen dann Quellwolken und bis zum Abend, da können in vielen Landesteilen Gewitter niedergehen und die können in der schwülen Luft auch heftig ausfallen. Da sprechen wir dann von Sturmhagel und Wolkenbruch. Die Tageshöchstwerte davor erreichen bis zu 33 Grad. Sicher unterwegs mit Radio Kärnten, knapp 4 Minuten nach 11. Alles ruhig auf unseren Straßen. Gute und vor allem sichere Fahrt.
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0: Von Malnitz wieder zurück ins Studio in der Sponheimer Straße und in der nächsten halben Stunde, da reden wir über zwei Schlagwörter, die gefühlt in letzter Zeit sehr oft fallen. Erstens ADHS. Ein Elternteil erzählt, wie es ihm damit geht, und zwar nicht beim Kind, sondern beim Papa selber. Und außerdem Kryptowährung. Für mich nach wie vor ein ziemlich kryptisches Ding, aber für viele eine Spielwiese, wenn man sich's leisten kann. Mehr dazu gleich.

0: El Bacalao von Julio Iglesias. Der singt da vom Bacalao, sprich dem Kabeljau oder auch Dorsch bei uns genannt. Und das wäre doch auch was für die Mittagspause, aber ein bisschen müssen wir noch warten. 11:11 Uhr und wir widmen uns jetzt einem Thema oder einem Bild, von dem man vor allem in letzter Zeit immer häufiger hört. ADHS, also Aufmerksamkeitsdefizit-Hyperaktivitätsstörung, da hat man lange Zeit in erster Linie mal an die Kinder gedacht. Inzwischen wird ADHS aber auch immer häufiger bei Erwachsenen diagnostiziert, wo es vielleicht übersehen wurde. Besonders spannend, vielen Vätern und Müttern, denen dämmert es erst durch die Diagnose des eigenen Kindes, dass sie davon vielleicht auch selbst betroffen sein könnten. Mehr von Miriam Steiner.
1: Das hat in meinem Leben sehr viel erklärt im Nachhinein. Bestimmte Verhaltensweisen, bestimmte Situationen, die mir schwerfallen.
2: Das ist Stefan, 45 Jahre alt und Vater von zwei Buben. Der Jüngere hat ADHS.
1: Und ich auch.
2: Auf die Idee, seine eigenen Symptome abklären zu lassen, ist der Vater während des Diagnoseprozesses seines Sohns gekommen. An das Gespräch mit der Kinderpsychologin erinnert er sich genau.

0: als sie uns darüber berichtet hat, was er denn hat, was seine Verhaltensweisen sind, was typisch für ADHS ist, habe ich mir gedacht, okay, also alles, was Sie da gerade erzählen, das kenne ich auch von mir. Und dann sind wir dadurch drauf gekommen, dass ich mich auch testen lasse.
1: Der 45-Jährige ist bei weitem nicht der Einzige, dem es so geht, sagt der Kinder- und Jugendpsychiater Ralf Gößler.
2: Ja, da habe ich ganz lustige Situationen schon erlebt. Und zwar habe ich da erlebt, Eltern oder Elternteile, die dann die Medikation der Kinder versucht haben, weil sie für sich selbst mehr oder weniger herausgefunden haben, es könnte doch sein, dass sie auch ADHS haben. Sehr viele Eltern haben dann ebenfalls eine Besserung bemerkt und die kommen dann auch zum Kinder- und Jugendpsychiater und sagen, Herrn, können Sie mich irgendwo hinschicken zu einem Arzt für Erwachsene, weil ich möchte mit dem meine Problematik besprechen und vielleicht auch eine Behandlung bekommen.
1: Der Arzt erklärt sich dieses Phänomen wie folgt. Einerseits ist ADHS zu einem hohen Grad genetisch bedingt. Außerdem weiß man heute viel mehr über ADHS als früher.
2: Also vor 10, 15 Jahren ist man davon ausgegangen, diese Problematik wächst sich aus. Ja, also wenn die Kinder dann älter sind und junge Erwachsene sind, haben sie das nicht mehr. Das weiß man mittlerweile, dass es nicht stimmt. Es verändert sich ein bisschen vom Erscheinungsbild her. Es ist vor allem so, dass dieses Zappelige abnimmt. Das weicht so einer inneren Unruhe. Aber diese Problematik, dass man sich schwer konzentrieren kann und dass man leicht ablenkbar ist, das bleibt.
1: Betroffene Erwachsene seien in ihrer Kindheit oftmals noch als schlimmes, zappeliges Kind abgestempelt worden, sagt Ralf Gößler.
2: Also wenn ich mich erinnere an meine Schulkarriere, wir haben natürlich solche Kinder in der Schulklasse gehabt. Nicht? Und ich würde sagen, einige davon hätte mit dem Wissen von jetzt eindeutig als ADHS-Kind identifiziert, aber damals gab es ja die Diagnose gar nicht.
1: Auch Stefan erkennt sich in seinem eigenen Kind selbst wieder. Dass beide ADHS haben, hat Vater und Sohn auf eine besondere Art zusammengeschweißt.
0: Als ich dann von der Diagnostik nach Hause kam und da meinte ich, na Julian, wie wäre das jetzt für dich, wenn ich es nicht hätte? Ja, und er meinte, wenn du die Diagnose jetzt nicht hast, Papa, dann fände ich schon ziemlich blöd. Ja, weil ich habe eh das Gefühl, dass mich keiner versteht und dann würdest wenigstens du mich verstehen.
1: Die Diagnose hat somit für beide eine Erleichterung gebracht.

0: Rian mit der Fußballparty, passend zur WM, wobei heute und morgen einmal spielfrei. Das heißt, Zeit, sich vielleicht mit etwas anderem zu beschäftigen. Ja, entweder vielleicht wieder mal mit der Partnerin, der Ehefrau, dem Partner oder mit Kryptowährung. Es wird ein immer größeres Thema, ist es ja schon seit Jahren oder mittlerweile Jahrzehnten. Das Finanzministerium, das freut sich auch, dass es in Österreich eine steigende Zahl an Kryptodienstleistern gibt und spricht daher von einem Krypto-Hub. Kryptodienstleister, das sind Unternehmen, bei denen man Geld in Bitcoin und Co. anlegen kann. Und bei den mittlerweile 10 lizenzierten Kryptobörsen in Österreich sind schon mehr als 6 Millionen Kundinnen und Kunden registriert. Die Mehrheit der Anleger stammt aus dem Ausland. Die Kryptobranche ist aber trotz des steigenden Interesses auch immer wieder mit viel Kritik konfrontiert. Katja Winkler und Maria Kern berichten.
1: Weltweit wird immer mehr Geld in Kryptowährungen investiert, also in digitale Anlageformen wie Bitcoin. Bernhard Haselhofer vom Complexity Science Hub in Wien sagt:
2: Der Handel mit Kryptowährungen übertrifft mittlerweile zum Beispiel den Handel von Wertpapieren an zentralen Börsen dieser Welt. Also wir reden von enormen Volumina hier.
1: Auch in Österreich steigt das Interesse, aber viele Menschen haben auch Vorbehalte, wie sich bei einer Umfrage in Wien zeigt.
3: Das ist mir einfach zu unsicher, zu spekulativ.
4: Kryptowährung ist Bitcoin? Nee, da kann ich ja alles auf Rot setzen im Casino, ist das Gleiche.
1: Ein weiterer Passant hat dagegen schon in Kryptowährungen investiert. Warum?
5: Es ist eine Möglichkeit, eine schnellere Wertsteigerung zu generieren, aber man muss halt bedächtig vorgehen.
1: Bedächtig deshalb, weil man sich des Risikos bewusst sein muss, dass Bitcoin und Co. extrem schwankungsanfällig sind. Finanzstaatssekretärin Barbara Aibinger-Miedl von der ÖVP freut sich dennoch, dass es mittlerweile schon 10 Kryptodienstleister in Österreich gibt, darunter das einstige heimische Startup Bitpanda. Aber etwa auch ein in Singapur gegründetes Unternehmen hat nun seinen Hauptsitz in Wien.
6: Es haben sich bei uns mittlerweile 2 der 10 größten Kryptobörsen weltweit angesiedelt, das natürlich auch entsprechend positive Auswirkungen für den Wirtschaftsstandort hat.
1: 4,4 Milliarden Euro wurden bisher hierzulande bei den Kryptounternehmen angelegt und mehr als 6 Millionen Anlegerinnen und Anleger haben sich bereits registriert. Der Großteil davon kommt aus dem Ausland. Wer investiert in Kryptowährungen? Haselhofer.
2: In einer der letzten Studien haben wir interessanterweise herausgefunden, dass es eine extreme Konzentration gibt in diesem System. Das heißt, unter 1% aller Konten enthalten 99% aller Vermögenswerte. Das heißt, es sind sehr, sehr wenige, meistens institutionelle Anleger, die einen Großteil der Kryptowährungen kontrollieren.
1: Etwa Fonds, sagt der Experte. Der typische Privatanleger wiederum ist männlich und zwischen 20 und 50 Jahre alt. Der Kryptobereich kämpft aber trotz steigender Nachfrage weiterhin mit einem schlechten Ruf, weil viele Betrüger unterwegs sind und außerdem, so der Wissenschaftler,
2: Kryptowährungen haben sich als das Zahlungsmittel auch für die organisierte Kriminalität zum Beispiel etabliert. Und da liegt sicher die Herausforderung darin, dass man diese Zahlungsströme in den Griff bekommt, weil die wollen wir in Österreich, glaube ich, nicht haben.
1: Zuständig dafür ist die heimische Finanzmarktaufsicht. Sie vergibt nicht nur die Lizenzen, sondern soll auch den Markt genau beobachten.
0: Ja, der typische Anleger bei Krypto ist also männlich und zwischen 20 und 50. Jetzt ist klar, warum ich nichts habe. Und das wird mir auch abgehen.

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1: Halb zwölf, Barbara Lieminger mit einem Nachrichtenüberblick.
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3: Der Brand im Rüsthaus der Freiwilligen Feuerwehr in Lieserhofen am Dienstag wurde durch einen elektrischen Defekt beim Laden eines Tablets im Löschfahrzeug ausgelöst. Das haben Brandermittler nun festgestellt. Das Rüsthaus brannte komplett nieder, auch die beiden neuen Feuerwehrautos wurden zerstört. Ein übergreifender Flammen auf benachbarte Häuser konnten die Feuerwehren verhindern. Die neue Jury-Sprecherin der Tage der deutschsprachigen Literatur ist Insa Wilke. Die Literaturkritikerin war bereits vor ein paar Jahren Mitglied der Bachmann-Preis-Jury und freut sich jetzt über die neue Herausforderung. Mehr dazu in einer Stunde im Radio Kärnten Mittagsjournal. Und auch darüber berichten wir ausführlich. Snowboarderin Sabine Peyer beendet ihre aktive Karriere. Die Kärntnerin ist Österreichs erfolgreichste Alpinboarderin. Sie gewann 13 Weltcup-Einzelrennen, 2 kleine Team-Kristallkugeln und 3 WM-Medaillen. Ehe es heuer mit Platz 2 im Parallel-Riesentorlauf von Livigno mit Edelmetall bei Olympischen Spielen klappte. Und nun zurück zu Isabella.
1: Danke, 2 Minuten nach 11:30. Da schauen wir gleich auf unsere Straßen. Da schaut soweit alles ganz gut und in Ordnung aus, wenn Sie Verkehrsinfos für uns haben. Bitte einfach melden.
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Von den Schürzenjägern zu jamaikanischen Klängen. Vitamine, Proteine, Coco Bello. In Kingston, Hauptstadt Jamaikas, hat es heute bis zu 32 Grad und da können wir fast mithalten mit viel Sonne und bis zu 31 Grad. Aber am Nachmittag bilden sich Quellwolken und über den Bergen unter Kärntens da entstehen einzelne gewittrige Regenschauer. Meist bleibt es heute aber trocken. Morgen dann bis gegen Mittag verbreitet sonnig, am Nachmittag wiederum Quellwolken und bis zum Abend, da kann es dann richtig rund gehen in vielen Landesteilen. Gewitter sind da angesagt und die können in der schwülen Luft heftig ausfallen. Sturm, Hagel und Wolkenbruch sind da möglich. Die Tageshöchsttemperaturen davor erreichen noch einmal bis zu 33 Grad. Und dann? Ja, dann wird es insgesamt wechselhaft, aber nicht mehr ganz so heiß. Am Samstag wiederum bis Mittag sehr sonnig, dann bilden sich wieder dichte Wolken und es folgen teils heftige Gewitter. Bei lebhaft auffrischendem Nordwestwind, da gehen die Temperaturen etwas zurück, maximal dann bis zu 28 Grad. In 2000 Meter Höhe hat es zu Mittag um 13 Grad. Sonntag so ein Mix aus Sonne und Wolken, wobei besonders am Nachmittag wieder Regenschauer und vereinzelt Gewitter mit dabei sind. Der Nordwestwind bleibt lebhaft und die Temperaturen steigen auf bis zu 27 Grad. Und die neue Woche, auch die startet unbeständig mit Sonne, Wolken und besonders am Nachmittag wieder mit Regenschauern und Gewittern bei Höchsttemperaturen bis maximal 26 Grad. 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
4: Flattach oder Heiligenblut, wenn man nach oben schaut, sehen alle denselben Himmel und dieselben Sterne. Wohn ich die Sternlein sieg, gesungen vom Quartett Wörthersee, komponiert und getextet von Veit Obersteiner.

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0: The Boss, Bruce Springsteen, boah, der hat da Energie auf der Bühne, habe ich einmal live gesehen. Und in der nächsten Stunde, da beschäftigen wir uns in unserer Rubrik Kennst du Kärnten mit etwas, von dem habe ich noch nie gehört. Der Bauchwischstein von Innernöhring in Oberkärnten.
1: Es ist 12 Uhr. Sie hören die Glocken der Pfarrkirche von Zagersdorf im Burgenland.

0: Die etwa 1000 Einwohner zählende Gemeinde Zagersdorf liegt südlich von Eisenstadt. Bekannt geworden ist der Ort durch seinen traditionellen Rotweinanbau. Noch im Jahr 1527 lebte hier deutschsprachige Bevölkerung. Nach den Türkenkriegen wurden in dieser Gemeinde Kroaten angesiedelt. Seit dem 16. Jahrhundert lautet der kroatische Ortsname Zagersdorf. Die dem heiligen Johannes dem Täufer geweihte Pfarrkirche ist im Jahr 1714 erbaut worden. 100 Jahre später wurde an den schlichten rechteckigen Bau der heutige Turm angebaut. Zentrum des Hochaltars ist ein aus der zweiten Hälfte des 19. Jahrhunderts stammendes Ölbild. Es stellt die Taufe Jesu Christi dar. Die Gottesdienste in der Pfarrkirche Zagersdorf werden auch in kroatischer Sprache gefeiert.
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2: Ukrainer bekommen in der EU noch mindestens 1,5 weitere Jahre Schutz. Österreich droht im Brenner, dann zieht Streit mit Italien eine rechtliche Niederlage. Zum Mittagsjournal begrüßt Sie Paul Kranker. Die EU-Länder verlängern den Schutzstatus für Ukrainer in der EU. Kommt allerdings ein wehrpflichtiger Mann neu in die EU, muss er beweisen, dass er in der Ukraine Militärdienst geleistet hat. Zuständig für die Verlängerung des Schutzstatus sind die EU-Innenminister, die sich in Dublin treffen. Dort ist unsere Korrespondentin Verena Sophie Meyer. Was genau passiert mit dem Schutz für Ukrainerinnen und Ukrainer in der EU?
3: Geflüchtete Menschen aus der Ukraine können jetzt einmal fix bis März 2028 in der EU bleiben. Bis dahin haben sie einen vorübergehenden Schutzstatus. Das bringt etwas Sicherheit, aber die große Frage ist, was passiert danach? Einige EU-Länder wie Polen fördern schon jetzt, dass Ukrainer in einen permanenteren Aufenthaltsstatus wechseln. 40.000 Anträge hat es da schon gegeben, aber andere Länder wie Irland sind zurückhaltender, mit Verweis auf das Interesse der Ukraine, dass die Menschen auch irgendwann wieder zurückkehren.
2: Die EU-Innenminister in Dublin sprechen auch erneut über Migrationspolitik. Wie kommt die große Asylreform voran?
3: Die große Reform ist seit einem Monat in der Umsetzung mit einem Fokus auf Asylverfahren an den Außengrenzen. Da hören wir teilweise von Problemen bei den Datenbanken. Und im Herbst kommt noch ein großer Brocken auf die EU-Länder zu. Die Verhandlungen zur Solidarität, also wie viele Asylwerber von Frontstaaten übernommen werden sollen oder wie viel Unterstützung durch Geld oder Polizeikräfte geleistet wird, das wird ein großer Test fürs Vertrauen zwischen den EU-Ländern und dafür, ob diese Reform hält, was sie verspricht.
2: Verena Sophie Meyer aus Dublin. EU-Migrationskommissar Magnus Brunner aus Österreich ruft Länder wie Österreich und Deutschland zu einem Ende der Grenzkontrollen auf. Brunner sagt, es sei an der Zeit, die Kontrollen an den Binnengrenzen abzuschaffen. Die Außengrenzen der EU seien durch den Migrationspakt jetzt besser geschützt, weil über eine Chance auf Asyl direkt an der Außengrenze entschieden werde. Im Transitstreit mit Italien über den Lkw-Verkehr am Brenner droht Österreich eine rechtliche Niederlage. Der Generalanwalt am Europäischen Gerichtshof in Luxemburg gibt Italien teilweise recht. Für Österreich schaut es nicht gut aus. Aus Luxemburg, Tim Kupal.
4: In drei Kernpunkten gibt der Generalanwalt der Klage Italiens recht. Er sagt, das österreichische Nachtfahrverbot ist EU-rechtswidrig. Genauso wie das Verbot für den Transport bestimmter Güter und auch das Lkw-Fahrverbot an bestimmten Samstagen im Winter. Der Europäische Gerichtshof in Luxemburg folgt meistens der Einschätzung des Generalanwalts. Es schaut also schlecht aus für Österreich und Tirol im Streit um den Lkw-Verkehr am Brenner. Die von Österreich gewünschte Abweisung der Klage, die wird es wahrscheinlich nicht geben.
2: In den USA breiten sich schwere Durchfallerkrankungen aus. Sie werden durch einen Parasiten hervorgerufen. Tausende Menschen in mehr als 30 Bundesstaaten sind nach Behördenangaben infiziert. Was die Quelle dieser massenhaften Durchfallerkrankung ist, ist nicht bekannt. Bekannt ist nur, dass der Parasit häufig über Obst und Gemüse übertragen wird. Aus den USA, Christoph Kohl.
5: Die Spur des Parasiten führt nach Michigan. Dort gibt es besonders viele Infektionen. Verdächtigt wird verunreinigter Salat als mögliche Ursache der aktuellen Durchfallserkrankungswelle. Eine konkrete Quelle haben die Behörden aber bisher noch nicht gefunden. Es sei ein Wettlauf gegen die Zeit, meint diese Expertin für Infektionskrankheiten. Die Nachverfolgung ist schwierig, weil Symptome oft erst 2 Wochen nach der Ansteckung auftreten. Diese erfolgt in der Regel nicht von Mensch zu Mensch, sondern über kontaminierte Lebensmittel. Kritik gibt es auch an der Gesundheitsbehörde CDC. Seit knapp einem Jahr ist die Erfassung, das Tracking des Parasiten, nämlich nicht mehr verpflichtend.
2: Das war das Mittagsjournal mit Paul Kranker. Und nun zum Wetter.
6: Schwül, zum Teil auch heiß, geht es vorerst weiter. Heute Nachmittag bilden sich dabei nur wenige Gewitter, morgen werden sie deutlich mehr und auch heftiger. Ab dem Wochenende kühlt es dann etappenweise langsam ab und erstmals nach etwa 5 Wochen werden die Temperaturen nächste Woche für ein paar Tage leicht unterdurchschnittlich sein. Derzeit aber hat es in den Landeshauptstädten schon zwischen 24 Grad in Innsbruck und 28 Grad in Wien, Eisenstadt und Linz. Dazu ist es heiter oder leicht bewölkt. Im Großen und Ganzen überwiegt auch heute Nachmittag der Sonnenschein. Gebietsweise gibt es aber etwas dichtere Wolken, wie jetzt in Teilen Tirols. Dazu kommen allmählich wieder einige Quellwolken und da und dort können sich Regenschauer und Gewitter bilden. In erster Linie in Kärnten, der Steiermark und in Niederösterreich. Die Temperaturen erreichen 26 bis 33 Grad und es ist schwül. Morgen wieder schwül und zeitweise sonnig. Im Laufe des Tages von Westen her aber vermehrt Regenschauer und teils heftige Gewitter. Höchstwerte meist 26 bis 33 Grad, im Westen stellenweise aber schon etwas kühler. So viel zum Wetter mit Jörg Stibor.
7: Sicher unterwegs mit Radio Kärnten, knapp 7:07. Alles in auf unseren Straßen ist laut Update, soweit im Fluss, gut und vor allem sichere Fahrt.
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7: Wie wär's heute mit Spinat? Heute ist nämlich Tag des frischen Spinats und wir wissen, man hat einen Haufen Vitamin C drin und gesund und übrigens einen sehr hohen Eiweißgehalt. Also bald wird High Protein draufstehen an dem Geschäft. Auf alle Fälle verursacht er aber kein Bauchweh. Und wenn man doch hat, ab zum Bauchweh-Spinat und wir wissen, man hat einen Haufen Vitamin C drin und gesund und übrigens einen sehr hohen Eiweißgehalt. Also bald wird High Protein draufstehen an dem Geschäft. Auf alle Fälle verursacht er aber kein Bauchweh. Und wenn man doch hat, ab zum Bauchwehstein von Innernöhringen.

0: Golden Brown von den Stranglers.
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0: Und was wir da immer jeden Donnerstag alles dazulernen. Heute besucht Marco Ventre mit Historikerin Manuela Meyer den Bauchwehstein von Innernöhring in Oberkärnten. Und worum es sich dabei handelt, wie der dorthin kam und was der alles bewirken soll, das erzählen uns die beiden jetzt.
2: Östlich von Eisentraten führt eine Straße in den Nöhringgraben. Dadurch kommt man heute mit dem Auto bequem dorthin. Vor über 130 Jahren war das nur bei zweistündigem Fußmarsch möglich, wie auch die Kärntner Zeitung vom 20. April 1894 berichtete. Dort angekommen sticht aber einem sofort eine besondere Wallfahrtskirche ins Auge, die Kirche St. Erasmus zu Nöhring.
3: Eine erste urkundliche Erwähnung der Kirche in der alten Bergmannssiedlung findet sich am Ende des 14. Jahrhunderts. Ihr heutiges Erscheinungsbild stammt aus der Spätgotik. Davon zeugt zum Beispiel noch das Wappen des Salzburger Erzbischofs Leonhard von Keutschach über den Südportal mit der Jahreszahl 1517.
2: Die Kirche ist übrigens die einzige Kirche in Kärnten, die dem heiligen Erasmus geweiht ist.
3: Der heilige Erasmus zählt zu den sogenannten 14 Nothelfern. Vermutlich stammte Erasmus aus Antiochia, heute in Syrien gelegen.
2: Am Ende seines Lebens wirkte er als Bischof in der Hafen Stadt Formia. Das liegt zwischen Rom und Neapel.
3: Als Patron der Schiffer wurde er in frühen Darstellungen seiner Verehrung häufig mit einer Schiffswinde dargestellt. Jedoch kam es zu einer Missinterpretation der ikonografischen Darstellung und so interpretierte man die Schiffswinde als Folterinstrument, mit welchen ihm die Gedärme aus dem Leib gerissen wurden. Dadurch entwickelte er sich zum wichtigsten spirituellen Helfer bei Bauchkrankheiten.
2: Und das bringt uns nun zum vorhin erwähnten Bauchwehstein, den man heute noch am Friedhof von Nöhring findet. Sowohl die heiligen Bilder von Erasmus in der Kirche wie dieser Stein am Friedhof haben unzählige Gläubige angezogen, was auch in den damaligen Medien zu Kritik führte.
3: Darin ist zu lesen: In Oberkärnten ist der Aberglaube noch stark an der Tagesordnung und ein Heiliger figuriert sogar als Kurpfuscher. Scharenweise durchziehen Wallfahrer das Liesertal, schreibt man von dort, den heiligen Erasmus in der Nöhring zur Abwendung der Kopf- und Unterleibsleiden anzuflehen.
2: Die Wallfahrer haben sogar am Bild des heiligen Erasmus Brot abgerieben und es dann verzehrt. Das sollte sie, so der Volksglaube, vor Unterleibserkrankungen bzw. Schmerzen schützen. Aber auch der Stein selbst hatte eine große Rolle in der religiösen Volksmedizin gespielt, so Meyer.
3: Der Volkskundler Professor Dr. Oswin Moro deutet hier eine eigenartige Form der Übertragung der Krankheit auf einen Stein. Über diesen recht unscheinbaren, etwas ausgehöhlten Stein musste man zum Beispiel drübersteigen, wenn man dem heiligen Erasmus mit aufrichtigen und reinen Herzen sein Anliegen vorbringen wollte. Und bei allen Krankheiten, den Bauch und Unterleib betreffend, setzte man sich gleich auf den Stein. Auch Frauen baten so um eine leichte Geburt.
2: Ob es denn tatsächlich geholfen hat, ist so nicht überliefert. Aber, so Manuela Meyer:
3: Wer es ausprobieren möchte, darf es ganz nach dem Motto tun. Nutzt's nix, so schadet's nix.
2: Meint auch Marco Ventre für Radio Kärnten.

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1: Grüß Gott zum Mittagsjournal und das sind heute einige unserer Themen. Die Brandursache in Lieserhofen ist geklärt. Ein Tablet hat das Feuer ausgelöst, bei dem Rüsthaus und Einsatzautos vernichtet wurden. Das Nahrungsergänzungsmittel Kreatin wird immer beliebter, doch ohne Sport wird es auch trotz dem Mittel nichts mit dem Muskelaufbau. Snowboarderin Sabine Peyer beendet ihre Karriere. Es fühle sich richtig an, auch wenn Wehmut dabei ist, sagt sie im ORF-Kärnten-Interview. Das Wetter wird sonnig und schwül. Gegen Abend geht es wieder mit den Gewittern los. Höchstwerte bis 33 Grad.
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1: Ein elektrischer Defekt beim Laden eines Tablets, eingebaut im Fahrerhaus des 5 Jahre alten Tankfahrzeuges, war die Ursache für den Brand im Rüsthaus von Lieserhofen. Das haben die Brandermittler der Polizei heute offiziell bekannt gegeben. Peter Matter berichtet.
3: In den vergangenen Jahren hat es sich derzeit entsprechend eingebürgert, dass einsatzwichtige Daten in elektronischer Form mitgeführt werden, sowie auch im Flugzeugcockpit. Wo früher Hydrantenpläne oder Gefahrengutlisten im Papier mitgenommen werden mussten, findet der Kommandant des Fahrzeugs alles Notwendige jetzt auf dem heftgroßen elektronischen Helfer. Eine deutliche Erleichterung. Und da im Bedarfsfall das Tablet geladen sein muss, bleibt es auch im Rüsthaus am 230-Volt-Netz angeschlossen, sowie Funkgeräte oder Taschenlampen. Ladegeräte, Transformatoren, Kabel sind immer kritische Punkte in der Infrastruktur. Landeskriminalamt, Brandverhütungsstelle Kärnten und Wiener Kriminaltechnik haben gestern in Schutt und Schrott den Ausgangspunkt des Feuers gesucht und mitten im Tankfahrzeug gefunden. Für sie ist die Arbeit abgeschlossen. Während die 60 Feuerwehrleute in Lieserhofen in die Zukunft blicken, mit geliehenen Containern und Feuerwehrmaterial aus anderen Feuerwehren, bleibt nach diesem seltenen Fall die Frage: Wie groß ist die Gefahr, dass sich so etwas in den 4.750 anderen Häusern von Berufs-, Betriebs- und Freiwilligen Feuerwehren in Österreich wiederholt?
1: Laut Landesfeuerwehrverband Kärnten ist man sich des Problems bewusst. Für den Einbau von Ladestationen in Fahrzeuge ist meist der Ausrüster zuständig. Es gibt auch eine Arbeitsgruppe beim Verband, die sich mit dem Thema beschäftigt. Die bekannte Klimaaktivistin Anja Windel musste sich heute am Landesgericht Klagenfurt verantworten. Sie soll im Jänner 2025 den Eingangsbereich der ÖVP-Zentrale in Wien mit Exkrementen beschmiert und Wände verunstaltet haben. Zudem soll sie über Instagram dazu aufgerufen haben, diese Tat nachzuahmen. Für Letzteres wurde sie heute zu 4 Monaten bedingter Haft verurteilt. Clemens Bernhard und Christoph Glanschnick berichten.
4: Die Beschmierung der ÖVP-Zentrale ist bei weitem nicht die erste Aktion der deutschen Aktivistin. Vor der Auflösung im Jahr 2024 war sie Teil der Klimaschutzbewegung Letzte Generation und hat immer wieder für Schlagzeilen gesorgt. So etwa im November 2023, als sie sich gemeinsam mit anderen Aktivistinnen und Aktivisten in Niederösterreich auf die Südautobahn geklebt und damit den Verkehr blockiert hat. Unter anderem aufgrund dieser Tat wurde sie bereits einmal zu einer bedingten Haftstrafe von 8 Monaten verurteilt. Anfang 2025 hat Windel laut Strafantrag gemeinsam mit anderen Personen in Wien die Zentrale der Österreichischen Volkspartei mit Hundekot beschmiert und Schimpfwörter an die Wand geschrieben. Hintergrund waren Regierungsverhandlungen zwischen ÖVP und FPÖ. Ein Video davon hat die 29-Jährige auf Instagram gestellt und mit den Worten "Bitte nachahmen" verbreitet. Mittlerweile folgen ihr auf der Plattform 35.000 Menschen. Die Anklage heute lautet daher Aufforderung zu einer mit Strafe bedrohten Handlung. Vor Gericht sagt sie sich geständig und sagt zum Motiv, die Mittel für legalen Protest gegen die Politik seien ausgeschöpft. Daher müsse man auf solche Methoden zurückgreifen. Richter Christian Liebhauser-Karl verurteilt die Aktivistin zu 4 Monaten bedingter Haft. Das Urteil ist nicht rechtskräftig.
1: Fitnessstudio, Supermarkt oder Social Media. An Kreatin kommt man derzeit kaum vorbei. Das weiße Pulver gilt für viele als Wundermittel für mehr Muskeln und bessere Konzentration. Doch was steckt wirklich hinter dem Wirbel? Stefanie Schöffmann berichtet.
5: Für viele Sportler gehört Kreatin inzwischen zum Training fix dazu. Das Nahrungsergänzungsmittel erlebt derzeit einen regelrechten Boom. Auf Social Media wird es als Wundermittel für Muskeln und Gehirn beworben. Tatsächlich bildet der Körper Kreatin aber selbst und nimmt es auch über Lebensmittel wie Fleisch oder Fisch auf. Andreas Lamanik, Athletiktrainer im Olympiazentrum in Klagenfurt.
6: Der Körper produziert Kreatin ja im Grunde selbst über die Leber, über die Niere oder die Gallenblase, circa 2 Gramm pro Tag. Allerdings durch einen Zusatz von 3 bis 5 Gramm täglich kann die Leistung gesteigert werden. Auch beim Otto-Normalverbraucher und eben auch bei älteren Menschen.
5: Kreatin hilft den Muskeln bei kurzen, intensiven Belastungen schneller Energie bereitzustellen. Davon profitieren vor allem Menschen, die Krafttraining oder andere explosive Sportarten betreiben. Studien zeigen, in Kombination mit Training kann Kreatin die Leistung verbessern. Anders sieht es bei dem Versprechen rund um Konzentration und Gedächtnis aus. Dafür gibt es bisher keine ausreichenden wissenschaftlichen Belege. Barbara Birker-Praschnick, Ernährungswissenschaftlerin.
7: Kreatin kann ja zurzeit alles, wird als Wundermittel gesehen. Das ist es dann doch nicht. Oder zumindest ist es so, dass die Studienlage noch nicht so gut ist, dass man unter anderem die kognitiven Fähigkeiten als erwiesen sehen kann, dass es auch hier Verbesserungen bringt. Wie bei ganz vielen anderen Dingen ist es so, es wird weiter geforscht. Vielleicht wird man das mal sagen können.
5: Kreatin kann Sportlerinnen und Sportlern helfen, ihre Leistung bei intensivem Training zu verbessern. Wer allerdings auf mehr Muskeln ohne Bewegung oder auf einen Turbo fürs Gehirn hofft, wird enttäuscht. Die wichtigste Grundlage bleiben nach wie vor regelmäßiges Training, eine ausgewogene Ernährung und ausreichend Erholung.
1: Es ist ein Ende mit einem Lächeln. Sabine Payer, die erfolgreichste österreichische Alpinboarderin, beendet ihre Karriere. Jetzt, wenn es am schönsten ist, wie sie selber sagt. Mit Olympiasilber in Italien hat sie sich ihren letzten großen sportlichen Traum erfüllt. Markus Paulitsch berichtet.
8: Sabine Payer tritt mit großer Freude und Dankbarkeit von der Snowboard-Weltcup-Bühne ab. 13 Weltcup-Einzelrennen, 2 kleine Teamkristallkugeln und 3 WM-Medaillen und einmal Olympiasilber, nämlich heuer in Livigno, stehen zu Buche. Nach 16 Saisonen ist es Zeit für neue Aufgaben, sagt Sabine Payer, wie man sie kennt. Mit einem Lächeln.
9: Ich bin einfach dankbar, eben, dass ich diese Zeit da erleben habe dürfen. Die Idee schwebt schon länger. Es war dann voriges Jahr so, dass dieses Olympia-Projekt noch nicht ganz beendet war, weil ich ja tatsächlich da nie gestartet bin. Und dann hat das voriges Jahr eben geklappt, dann mit der Medaille auch noch. Mit so ein Happy End. Und ja, ich darf jetzt aufhören, wenn es am schönsten ist. Ich bin nicht verletzt, ich bin gesund. Ich glaube, das ist ein ziemlicher Luxus, dass ich mir auch diesen Zeitpunkt selber wählen kann.
8: Nicht immer war es leicht für sie. 3-mal war sie für die Olympischen Spiele qualifiziert, nur 1-mal konnte sie teilnehmen, verletzungs- und krankheitsbedingt. Doch auch davon nimmt sich Sabine Payer etwas mit.
9: Also was bleibt, ist sicher einfach die Zeit mit den Personen, die ich ja kennengelernt habe, dass man diese Erlebnisse, im Sport ist es immer hoch emotional, also man erlebt alles sehr, sehr, sehr intensiv. Diese Olympiareise beschreibt es dann doch recht gut. Man muss dranbleiben, man muss weiterkämpfen und es zahlt sich dann am Ende manchmal aus, manchmal nicht. In meinem Fall war es echt ein Happy End.
8: Die 33-Jährige will sich in Zukunft weiterhin in die Snowboard-Nachwuchsarbeit am Stützpunkt Simonhöhe einbringen, dort, wo sie als Lokalmatadorin 4 Weltcupsiege gefeiert hat.
1: Zur Kultur. Die 51. Tage der deutschsprachigen Literatur bringen im nächsten Jahr einige Neuerungen in der Bachmann-Preis-Jury mit sich. Nach dem Rückzug des bisherigen Jurysprechers Klaus Kastberger ernennt der ORF Kärnten die deutsche Literaturkritikerin Insa Wilke zur neuen Juryvorsitzenden. Barbara Frank.
10: Ich freue mich auf die Entdeckung von Texten und ich freue mich sehr auf das Gespräch mit den Kolleginnen dann in der Zukunft und hoffe, dass wir Dinge anders machen werden und uns ein bisschen neu erfinden, weil das ist ja das Geheimnis des Bachmann-Wettbewerbs, dass alles gleich bleibt und alles ganz anders wird.
11: Insa Wilke arbeitet als Literaturkritikerin für verschiedene Medien, den Rundfunk und das Fernsehen. Seit 2016 leitet sie das Mannheimer Literaturfestival Lesen, Hören und sie wurde mit dem Alfred-Kerr-Preis für Literaturkritik und der Ehrendoktorwürde der Leibniz-Universität Hannover ausgezeichnet. Auch in Klagenfurt ist sie keine Unbekannte. Von 2018 bis 2023 war Insa Wilke schon einmal Mitglied der Bachmann-Preis-Jury, davon 3 Jahre als Jurysprecherin, als Nachfolgerin von Hubert Winkels. Ihre neue, alte Rolle definiert sie so.
10: Ich glaube, das ist etwas, was man gar nicht nach außen sieht, nämlich intern zu reden, mit euch zu reden, im Team, zu überlegen, wie kann man Dinge verändern, ohne dass man was zerstört. auch zu überlegen, was sind die Publikumsreaktionen, was sind die Reaktionen in der Presse, wie reagiert man darauf, was ignoriert man. Das ist, glaube ich, das Wichtige. Und natürlich auch intern in der Jury, da gibt es einfach immer viel zu organisieren, was man nach außen nicht sieht. Und ich glaube, das ist eigentlich die wichtige Aufgabe und gar nicht irgendwas Repräsentatives.
11: Was die Jury-Diskussionen betrifft, will Insa Wilke künftig mehr auf den Diskurs, dafür weniger auf den Disput im Sinne von Polemik oder Klamauk setzen.
10: Der Unterhaltungswert in der Literatursendung entsteht, glaube ich, durch schlagfertige Argumente natürlich, durch geistige Auseinandersetzung, dadurch, dass die Leute es ernst nehmen und in allererster Linie dadurch, dass es alles Leute sind, die für die Literatur brennen. Und das muss sich übertragen.
11: In der Jury wird sich im nächsten Jahr einiges ändern. Das System soll auch Jury intern transparenter werden. Dazu ORF-Landesdirektorin Karin Bernhardt.
12: Der Juryvorsitz ist jetzt in Zukunft auf 3 Jahre begrenzt und die Juroren dürfen 4 Jahre bleiben und haben auch noch die Option, 2 Jahre weiter zu bleiben. Also da wird sich in der Jury schon einiges tun und das wird dem Bachmann-Preis gut tun.
11: Umgekehrt besteht damit auch die Möglichkeit, für jeden Juror, jede Jurorin nach einer Pause wieder in die Klagenfurter Jury zurückzukehren. Stattfinden wird der Bachmann-Preis von 23. bis 27. Juni 2027 in Klagenfurt.
1: 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Und nun zum Wetter. Die meiste Zeit ist es in Kärnten sonnig, schwül und heiß. Gegen Abend und in der Nacht sind Gewitter möglich, Höchstwerte bis 33 Grad. Morgen Freitag lockert es langsam auf, es wird sonnig. Am Nachmittag ziehen wieder verbreitet Schauer und Gewitter auf. Sie können heftig sein mit Sturm, Hagel und viel Regen in kurzer Zeit. Frühwerte zwischen 14 und 19 Grad, Höchstwerte zwischen 27 und 33 Grad. Zur Stunde hat es in Klagenfurt 28 Grad. Und das war das Radio Kärnten Mittagsjournal mit Barbara Liebminger. Danke fürs Zuhören. Ich wünsche Ihnen noch einen angenehmen Donnerstag.

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1: Musiker, Produzent, Filmmusikkomponist und Festivalveranstalter. Herwig Zamanik, der vereint viele Rollen in einer Person. Gestern hat er von den Anfängen von ihm als Futzmann erzählt. Heute erinnert er sich an eine wichtige Freundschaft und an seine ersten Arbeiten für das Theater. Es geht um kreative Wegbegleiter, um besondere Begegnungen und um einen Menschen, dem er diese Folge heute widmet.
2: Ich sage zwar immer, ich habe nie was Gescheites gehackelt in meinem Leben, weil ich ja immer nur Musik gemacht habe. Aber das stimmt natürlich nicht ganz, weil ab und zu habe ich dann trotzdem irgendwelche Jobs gemacht, wenn ich Geld gebraucht habe. Einer davon war zum Beispiel die Tontechnik für das Tanztheater Icarus. Da habe ich zwei Revox-Bandmaschinen gehabt, damit die Musik eingespült. Dass es Ende der 90er noch jemanden gegeben hat, der mit Revoxen gearbeitet hat, ist eh erstaunlich, aber egal, es ist gar nicht so wichtig. Was wirklich wichtig war daran ist, dass ich den Reinhard Daurer dort kennengelernt habe. Der hat die Bühne gemacht und ist mit dem Bus gefahren und alles Mögliche. Ein ganz großer, super Typ und den habe ich sehr lieben gelernt bei dieser Produktion. Und der hat aber auch beim Theater Klaas auf der Hallenburg die Bühne und alles Mögliche gemacht. Der war mit dem Stefan Feistlinger quasi so Chef von diesem Theater. Und der hat mich irgendwann dann gefragt, nachdem wir uns angefreundet haben, ob ich nicht die Musik für das Theater machen will. Und so kam es, dass ich glaube, es war 1999, zum ersten Mal Theatermusik gemacht habe. Und zwar für das Stück Die Faust, falls sich jemand erinnert, auf der Hallenburg eben. Und das ging dann eigentlich viele Jahre so. Also es kam dann sowas wie Wunschloses Unglück oder Nordost. Das waren viele Stücke eigentlich. Es war immer sehr, sehr schöne Arbeit und es war eine große Verbundenheit mit den Leuten dort und vor allem aber auch mit dem Reinhard Daurer, der leider dieses Jahr verstorben ist, viel zu früh. Und ich weiß gar nicht genau, was er für Musik gehört hat. Darüber haben wir irgendwie gar nicht geredet. Es ging immer mal andere Dinge. Aber ich glaube, dass das Lied ihm jetzt sehr gefallen wird und das ist von Beirut Nantes. Für dich, Reinhard.

0: Am Nachmittag, da senden wir wieder live aus Malnitz. Joe Kohlhofer schaut sich den Nationalpark Hohe Tauern ganz genau an und lässt uns daran teilhaben. Hier übernimmt Martin Weberhofer das Ruder. Mein Name ist Isabella Bergner und ich wünsche Ihnen was Feins.
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4: Am Mikrofon Paul Kranke. Die Konjunktur in Österreich kommt nur langsam in Schwung. Das IHS, das Institut für höhere Studien, erwartet bis 2030 pro Jahr im Schnitt ein Wachstum von 1%. Das liegt knapp unter dem erwarteten Konjunkturplus für den Euroraum. Volker Obermeier berichtet.
5: Das IHS geht davon aus, dass sich die Weltwirtschaft mittelfristig wieder erholt. Das hilft der exportstarken Industrie, die sich wieder als Konjunkturstütze erweist, sagt IHS-Chef Holger Bonin.
6: Das ist eine gute Nachricht. Die schlechte Nachricht ist, wir haben in den letzten Jahren Marktanteile verloren und diese Marktanteile werden wir nicht zurückholen.
5: Besser laufen soll die Bauwirtschaft, die seit 3 Jahren in der Krise steckt. Verhalten bleibt hingegen die Nachfrage im Inland. Der Konsum, so die Ökonomen, entfaltet kaum Dynamik. Zuversichtlich zeigt sich das IHS bei der Inflation. Die Teuerung werde 2028 wieder bei 2% liegen. Skeptisch bleibt das Institut mit Blick auf den Staatshaushalt. Österreich werde weiterhin die EU-Defizitvorgaben klar verfehlen.
4: Vor Myanmar in Südostasien könnten mehr als 500 Flüchtlinge ertrunken sein. Seit mehreren Tagen werden 2 Flüchtlingsboote vermisst. An Bord sollen überwiegend Angehörige der muslimischen Minderheit Rohingya gewesen sein, die im mehrheitlich buddhistischen Myanmar seit Jahrzehnten drangsaliert wird. Nach UNO-Angaben gibt es bisher nur Berichte über angeschwemmte Leichen, nicht über Überlebende. Die deutsche Klimaaktivistin Anja Windel ist in Klagenfurt zu 4 Monaten bedingter Haft verurteilt worden. Windel ist schuldig, zu einer kriminellen Handlung aufgerufen zu haben. Sie hat ein Video von einer Sachbeschädigung mit Hundekot an der ÖVP-Zentrale in Wien gepostet und mit der Aufforderung versehen, das nachzuahmen. Das Urteil ist nicht rechtskräftig. Aus Nordafrika wird durch Wind immer mehr Sand nach Europa getragen. Er ist zum Beispiel als feiner Belag auf dem Auto oder dem Balkon zu sehen. Manchmal färbt er den Himmel orange. Nach einer Studie werden solche Staubereignisse in Europa intensiver. Das hat auch schädliche gesundheitliche Folgen. Raphael Krapscher informiert.
7: Das Forschungsteam hat die Wüstenstaubbelastung in Europa über ein Jahrzehnt analysiert. Das Ergebnis? Staubereignisse werden zwar nicht wirklich häufiger, aber intensiver. Und das vor allem in Ländern wie Spanien, Italien und Griechenland. Der Schweizer Atmosphärenforscher Kaspar Dellenbach erklärt.
8: Was das bedeutet, ist, dass die Staubspitzen extremer werden. Und das ist auch relevant, weil je mehr Feinstaub, desto schädlicher für den Menschen.
7: Denn die winzigen Partikel können tief in die Lunge eindringen und unter anderem Entzündungen auslösen. An Tagen mit starken Staubereignissen sterben in Südeuropa daher statistisch mehr Menschen als sonst. Auch in Österreich ist Sahara-Staub ein bekanntes Phänomen. Die großen Staubereignisse werden hierzulande aber derzeit nicht intensiver, weil der Wind den Wüstenstaub aktuell eher nach Südeuropa trägt.
4: Das waren die Nachrichten mit Paul Kranke.
9: Und wir kommen damit zum Wetter in Kärnten. In vielen Landesteilen scheint die Sonne. Im Laufe des Nachmittags bilden sich Quellwolken über den Bergen. Entstehen in Kärnten einzelne gewittrige Regenschauer. Zumeist bleibt es aber trocken. Die Höchstwerte 26 bis 33 Grad. Aktuell haben wir 29 Grad in Hermagor, 22 in Breitenegg. Morgen am Freitag sind in der Früh stellenweise Schauer und Gewitter möglich. Es lockert aber bald auf und die Sonne Sonne kommt hervor, am Nachmittag ziehen aber verbreitet Schauer und Gewitter auf, die auch heftig sein können, mit stürmischen Windböen, Hagel und viel Regen. In kurzer Zeit vor den Gewittern ist es morgen noch einmal heiß und drückend schwül, Temperaturen 27 bis 33 Grad in 2000 Meter Höhe, hat es morgen Mittag um 16 Grad. Damit ein Blick auf die Straßen in unserem Land. Sicher unterwegs mit Radio Kärnten 4 Minuten nach 1. A10 Tauernautobahn Richtung Villach, zwischen Rennweg und Gmünd ist nach einem Unfall die rechte Fahrspur blockiert.
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9: Und ich wünsche Ihnen einen angenehmen Donnerstagnachmittag. Herzlich willkommen zu unserem großen Preis, dem heiteren Frage-Antwort-Spiel im Programm von Radio Kärnten. Wir starten in die Stunde mit The Boss. Hier ist Bruce Springsteen. Schön, dass wir Sie durch diesen Donnerstag begleiten dürfen.

0: Einen schönen Nachmittag mit Radio Kärnten. Das sind die 1000 Fragen und das ist unser Monatspreis.
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0: Florian Rappertz aus Griffen führt aktuell mit 8 Punkten gemeinsam mit Yvonne Rauter aus Moosburg. Dann haben wir 3 Vierer. Daniela Ugris aus Klagenfurt, Peter Machorka aus Döbriach und Lukas Pfaffenberger aus Weideck. Alle konnten sie jeweils 4 Fragen richtig beantworten. Wir haben gerade einmal ungefähr Halbzeit im Juli, also alles ist noch möglich. Wenn Sie noch nicht mitgespielt haben, dann würde ich sagen, schnell beeilen. Für den oder diejenigen, der die heute am meisten Fragen richtig beantwortet, gibt es das als Tagespreis.
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0: Der die heute am meisten Fragen richtig beantwortet, gibt's das als Tagespreis.
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0: Am vergangenen Wochenende war er zu Gast bei der Starnacht am Wörthersee, Albano Carisi hier in Radio Kärnten. Sie hören die 1000 Fragen am Donnerstag, dem 16. Juli mit Claudia Langmeier als erster Kandidatin. Grüß Gott, Claudia.
1: Grüß Gott.
0: Claudia, von wo rufen Sie uns an?
1: Ich rufe aus Kärnten an, von der Griebitschalm.
0: Und wo ist die bitte, diese Alm?
1: Oberhalb vom Kräuterdorf Irschen, ja, in Kärnten im Drautal.
0: Wunderbar, aber Sie sind keine Eingeborene, gell?
1: Nein, ich bin hier und arbeite hier für 2 Monate und komme aus dem Spreewald.
0: Sie arbeiten auf der Alm für 2 Monate. Was, liebe Claudia, machen Sie denn auf der Alm?
1: Alles, was anfällt.
0: Das heißt, als Senderin oben auf der Alm, oder was?
1: Naja, Senderin ist übertrieben. Ich helfe der Wirtin und da, wo ich gebraucht wäre.
0: Wie kommt man denn dazu, sich für einen Sommer auf der Alm zu bewerben und dort zu arbeiten?
1: Ja, weil man neugierig ist, weil es Spaß macht und weil ich gerne in den Bergen bin.
0: Wie sind Sie auf diesen Job? Das ist ja jetzt doch etwas Ungewöhnliches. Wie sind Sie darauf aufmerksam geworden?
1: Ich gehe jetzt 10 Jahre schon her, einmal im Jahr, und die Griebitschalm kenne ich schon über die Jahre. Und irgendwann kam das Gespräch und da habe ich gedacht, trau dich und mach es.
0: Ja, wunderbar. Liebe Claudia, und ich hoffe, es tut sich ein bisschen was bei euch um. Wie schaut es denn wettertechnisch im Moment aus?
1: Wir haben ein Bombenwetter, richtig schön warm.
0: Okay. Gibt es auch ein paar Gäste bei euch um auf der Alm?

0: hat.
1: Ja, wir haben alles ist still und wartet darauf, was ihr uns für Fragen stellt.
2: Dann ist das die erste davon. Was ist denn sowohl ein Werkzeug, ein Sportgerät und ein Gehörknöchelchen des Mittelohrs?
1: Der Hammer?
2: Ein Wort, drei Bedeutungen. Hammer ist goldrichtig. Punkt Nummer eins. So, die nächste Frage, da bin ich dann von der Zeit her schon ein bisschen strenger. Was ist denn außer Orangensaft die zweite, vor allem auch alkoholische Zutat des Cocktails Screwdriver, also Schraubenzieher?
1: Die ist aber schwer, die Frage.
2: Ja, gibt's auf der Alm wahrscheinlich nicht, das Getränk?
1: Nein, ich habe auch den Drink noch nie gehört.
2: Ich auch nicht, weil ich vertrage eh nichts Härteres. Weißer Spritzer ist schon das Schlimmste. Wodka wäre es gewesen.
1: Okay.
2: Claudia, aber Sie haben sich gut geschlagen. Ein Punkt ist im Trockenen. Ich wünsche ganz, ganz liebe Grüße hinauf auf die Alm im oberen Trautal.
1: Und wir grüßen nach unten und alles Gute für alle, die zuhören.
2: Alles Liebe, liebe Grüße. Ja, apropos unten, Unterkärnten, jetzt sagt man so schön Südkärnten, Eberndorf, Fabian Petschnik, grüß Gott.
3: Grüß Gott.
2: Fabian, Sie hätten gar nicht weit, um den Tagespreis heute einzulösen?
3: Ja, genau, das sind wir
2: für. Wunderbar. Aber dann brauche ich einmal zumindest zwei richtige Antworten, gell?
3: Wir werden es versuchen.
2: Frage Nummer 1 ist diese hier.
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2: Eingeschickt vom Herrn Adalbert aus Spital an der Drau. Und seine Frage lautet, wie heißt die Hauptstadt von Tansania?
3: Boah. Dodoma?
2: Dodoma. Ist richtig. Seit 1974 Sitz der Nationalversammlung, größte Stadt, wirtschaftliches, kulturelles Zentrum. Mit Regierungssitz ist eigentlich Dar es Salaam, aber Dodoma ist die Hauptstadt von Tansania mit immerhin 765.000 Einwohnern. Jawohl!
3: Super.
2: Passt! Ja? Weiter in dieser Tonart bitte, oder?
3: Ja.
2: Wie heißt denn ein statistisches Maß, womit man zum Beispiel Ungleichverteilungen von Vermögen innerhalb einer Gesellschaft darstellen kann?
3: Oh, das ist aber nicht geklärt.
2: Man liest davon von Zeit zu Zeit in der Zeitung oder hört's, wenn darüber berichtet wird, der sogenannte Gini-Koeffizient wäre das gewesen.
3: Noch nie gehört.
2: Ja. Ich glaube, da ist keine Chance, außer zu fliegen bei der Frage. Ich würde sagen, Fabian, wir spielen diesen Wochenpreis sicher oder den Tagespreis sicher wieder aus und wir hören uns wieder mal, okay?
3: Alles klar. Danke.
2: Liebe Grüße nach Eberndorf. Schönen Nachmittag.
3: Danke.
2: Wieder.
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Caro Fuchs in Radio Kärnten und demnächst vielleicht hier schon Sie als Kandidatin oder Kandidat bei den 1000 Fragen 0463 511 005. Unsere Mitspieltelefonnummer nach The Boss Hoss. Ihr Auftritt bei Radio Kärnten. Einen Punkt brauchen Sie zumindest für die Tagesführung.

0: Der Bosshaus in Radio Kärnten, 8 Minuten. Vor 13:30 spielen wir mit Florian Wautsche, zu Hause in der Nähe von Bleiburg. Grüß Gott.
1: Grüß Gott, hallo.
0: Florian, der Ort heißt ganz genau wie, wo Sie zu Hause?
1: Lettenstetten.
0: Gibt es da zwar Letten in Lettenstetten?
1: Nein, ist eigentlich recht trocken.
0: Ja, nur wenn es geschitt hat, oder?
1: Naja,
0: ja. Und was tut sich bei euch im Moment? Was sehen Sie, wenn Sie aus dem Fenster hinausschauen?
1: Ja, grüne Riesen, die Besten,
0: ja.
1: Den Katharina-Kogel.
0: Okay.
1: Also, schönes Wetter haben wir heute.
0: Wunderbar. Ich hoffe, Sie haben ein kühles Platzerl irgendwo gefunden.
1: Ja, im Wohnzimmer.
0: Wunderbar. Und was haben Sie heute noch vor, Florian?
1: War nicht mehr viel was. Genießen.
0: Außer bei uns vielleicht den Tagespreis oder gar die Gesamtführung zu erobern?
1: Ja, das wird schwer. Frage. Haben wir schon probiert, aber haben wir noch nicht geschafft.
0: So. Den ersten Punkt schaffen wir auf jeden Fall, okay?
1: Okay.
0: Frage Nummer 1. Wer schon einmal in Feldkirchen war um die Weihnachtszeit, hat bestimmt die Zahlen auf den Fenstern des Feldkirchener Rathauses gesehen, sind glaube ich das ganze Jahr da zu sehen. Was bedeuten denn diese Zahlen oder wofür stehen die? Für die Mitarbeiter pro Abteilung, für das Weihnachtsgewinnspiel oder verbirgt sich dahinter ein Adventkalender?
1: Das ist der Adventkalender.
0: Viel mehr kann ich nicht schreien, gell? Also, Punkt Nummer 1 ist im Trockenen, damit der dritte mit einem Punkt heute, jawohl. So. In welchem Kärntner Schloss wird zumindest, also wir haben es nicht überprüft, aber das Internet behauptet vieles, in diesem Fall gleich zwei Seiten, nämlich die beiden Internetseiten hochzeit.click und hochzeits-location.info. Diese beiden Seiten behaupten, dass in einem Kärntner Schloss am häufigsten geheiratet würde. Meine Frage, in welchem idyllisch gelegen, ganz prominenter Platz, sage ich nur dazu. Sieht man auch oft im Fernsehen. Das letzte Mal hat man es mit Sicherheit am letzten Samstag gesehen.
1: Maria Loretto vielleicht?
0: Maria Loretto, jawohl, am Wörthersee. Punkt Nummer 2. Auch bei der Starnacht zu sehen. Wunderbar. Hey, Tagesführung, oder?
1: Sehr gut.
0: Ja, und jetzt weiter in der Tonart, gell?
1: Okay.
0: Die nächste Frage für Sie ist eine ganz spezielle, nämlich diese hier.
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0: Eingeschickt von der Frau Evelin, ihres Zeichens in Leibsdorf zu Hause. Und sie fragt, wer schrieb 1911 die Novelle Tod in Venedig?
1: Thomas Mann.
0: Thomas Mann wäre es gewesen. Jetzt Sport als nächstes. Denkt man an die Vielerin Alexia Alles. Denkt man auch an welche Sportart? So, das war jetzt im allerletzten Augenblick. Ich lasse diese Antwort nicht gelten. Ich egalisiere sie, weil okay. Es war wirklich, ich habe schon gestartet gehabt mit Schade, Schade, oh je. Ich habe Ihnen diese Frage nicht gestellt, bevor wir jetzt zum Streiten kommen.
1: Okay.
0: Und ich gebe Ihnen die nächste, okay?
1: Okay.
0: An welchem Kärntner See fand Mitte Mai erstmals das UCI Downhill-Rennen statt?
1: Weißen Sie?
0: Sie lassen sich immer sehr lang Zeit. Das ist richtig. Punkt Nummer 4. Florian, ich hoffe, Sie haben noch ein bisschen Zeit für mich.
1: Ja.
0: Weil ich würde sagen, wir haben uns ein bisschen Pause verdient. Wir spielen so in 10 Minuten weiter. Und ich frage auch die Anna Stark aus Kappel am Krapfeld. Anna.
3: Ja, hallo.
0: Zeit haben wir, oder?
3: Ja.
0: Ja, also in 10 Minuten. Hängt davon ab, wie weit der Florian seine Punktemarke noch hinaufschraubt, gell?
3: Passt.
0: Wir hören uns. Alles Liebe. Bis später. Und das ist Radio Kärnten jetzt mit einem ganz bekannten Titel. Raising My Family. 3 Minuten vor 13:30.

0: Schön, dass Sie es mit Radio Kärnten durch diesen Donnerstagnachmittag begleiten dürfen. Auf die Sekunde genau 13.30 Uhr, halb zwei, Barbara Liebminger mit den Neuigkeiten.
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2: Die Brandursache des Großbrandes in Lieserhofen steht nun fest. Der Brand im Rüsthaus der Freiwilligen Feuerwehr am Dienstag wurde durch einen elektrischen Defekt beim Laden eines Tablets im Löschfahrzeug ausgelöst. Das haben Brandermittler nun festgestellt. Das Rüsthaus und zwei Fahrzeuge brannten komplett nieder. Ein übergreifender Flammen auf benachbarte Häuser konnten die Feuerwehren verhindern. Die bekannte Aktivistin Anja Windl ist heute am Landesgericht Klagenfurt wegen Aufforderung zu mit Strafe bedrohten Handlungen zu 4 Monaten bedingter Haft verurteilt worden. Sie hatte ein Video von einer Sachbeschädigung an der ÖVP-Zentrale in Wien auf Instagram gepostet und mit der Aufforderung "Bitte nachahmen" versehen. Das Urteil ist nicht rechtskräftig. Nach dem Rückzug Klaus Kastbergers ernennt der ORF Kärnten als Veranstalter der Tage der deutschsprachigen Literatur Insa Wilke zur neuen Jury-Sprecherin. Die deutsche Literaturkritikerin und Moderatorin tritt den Vorsitz ab sofort an.
3: Ich freue mich auf die Entdeckung von Texten und ich freue mich sehr auf das Gespräch mit den Kolleginnen dann in der Zukunft und hoffe, dass wir Dinge anders machen werden und uns ein bisschen neu erfinden, weil das ja das Geheimnis des Bachmann-Wettbewerbs, dass alles gleich bleibt und alles ganz anders wird.
2: Sagt die neue Juryvorsitzende der Tage der deutschsprachigen Literatur Insa Wilke. Und nun zum Wetter und Martin.
0: Es ist verbreitet freundlich in unserem Land. Am Nachmittag entstehen über den Bergen Unterkärntens einzelne gewittrige Regenschauer. Zumeist sollte es aber trocken bleiben. Die Tageshöchstwerte reichen bis zu 31 Grad. Damit ein Blick auf die Straßen in unserem Land. Sicher unterwegs mit Radio Kärnten. 2:30 unser halbstündiger Verkehrsüberblick. A10 Tauernautobahn Richtung Villach zwischen Rennweg und Gmünd. Hier ist die Unfallstelle geräumt. Es gibt keine Behinderungen mehr. Blick nach Italien, ins Kanaltal auf der Autobahn A23 im Kanaltal Richtung Arnoldstein bei Tavis. Vor der Mautstelle Ugowitzer melden Radio Kärntenhörer aktuell über eine halbe Stunde Wartezeit. 0800 600 601, Ihr direkter Draht, natürlich kostenfrei zur Radio Kärnten Verkehrsredaktion.

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0: Klassiker von Nena hier in Radio Kärnten. Bei den 1000 Fragen, wir schauen einmal auf unseren Punktestand in der Wertung bei uns vorne. Mit jeweils 8 Punkten Yvonne Rauter aus Moosburg und Florian Rappertz aus Griffen. Monatspreis im Juli.
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0: Und mit jeweils 4 Punkten führen aktuell Daniela Ogris aus Klagenfurt, Peter Machorka aus Döbriach, Lukas Pfaffenberger aus Weideck und Florian Wautsche aus Lettenstetten bei Bleiburg. Die sind auch mit dabei in Sachen Hauptpreis. Der Florian ist der Tagesführende. Beim Tagespreis geht's um
1: 2 Eintrittskarten für das Theaterstück Der Tag, an dem der Papst gekidnappt wurde. Zur Verfügung gestellt von den Sommerspielen Eberndorf. Anlässlich des 50-Jahr-Jubiläums.
0: Ja, und der Florian Wautsche aus Lettenstetten hält, wie gesagt, bei 4 Punkten. Aber das muss noch nicht Schluss gewesen sein. Er kann seine Punktemarke weiter ausbauen. Er darf in wenigen Minuten weiterspielen, gemeinsam mit Anna Stark aus Kappel am Grabfeld. Und für Sie zu Hause in wenigen Minuten wieder die Chance, sich bei uns anzumelden. Gleich nach Dr. Hook.

0: Dr. Hook mit seiner Medicine Show hier in Radio Kärnten. Das sind die 1000 Fragen, 11 Minuten nach 2:30 am Donnerstagnachmittag. Florian Wautsche ist dran. Florian, Sie haben jetzt, sag ich mal, eine Viertelstunde Zeit gehabt zu verschnaufen.
1: Jetzt bin ich nur nervös geworden.
0: Echt? Haben Sie ein großes Rateteam um sich versammelt?
1: Ja, ist nicht so groß, nur zwei von Moderatoren, die Frau.
0: Ja, es ist ja wurscht, wie viele dazu gehören. Hauptsache, die wissen was, oder?
1: Ja, genau. Das habe ich mir geholt.
0: Ja, wunderbar. Also keinen Baldrian-Tee getrunken oder sonst irgendwas zur Beruhigung?
1: Nein.
0: Florian, eine Frage mit drei Möglichkeiten für Sie als nächstes und ich sage einmal, das könnte ganz gut ausschauen. Was glauben Sie? Ich darf aber nicht mehr helfen bei dieser Frage, gell?
1: Okay.
0: Wann wurde die Gemeinde Feldkirchen zur Stadt erhoben? War das 1870, 1930 oder 1960?
1: Das zweite.
0: Sie meinen? 1930? Das ist Punktnummer
1: 5.
0: Punktnummer 5 und damit noch ein Stück alle weiter Richtung Grande Finale für Sie. Die nächste Frage, wer wird denn die neue Jury-Sprecherin bei den Tagen der deutschsprachigen Literatur bei uns in Klagenfurt? Nein. War vor 12 Minuten bei uns in den Nachrichten zu hören. Insa Wilke, deutsche Literaturkritikerin und Moderatorin, tritt nach dem Rückzug Klaus Kastbergers den Vorsitz der Jury bei den Tagen der deutschsprachigen Literatur an. Florian, es bleibt bei 5 Punkten, aber das ist ganz souverän die Tagesführung für Sie.
1: Super, danke schön.
0: Okay. In diesem Sinne, Grüße nach Lettenstetten bei Bleiburg und lang hat's gedauert für die Anna Stark in Kappel am Grabfeld. Grüß Gott.
2: Hallo.
0: Sie sind noch dran?
2: Ja, ich bin noch da.
0: Wie haben Sie die letzte Viertelstunde verbracht?
2: Ja, habe natürlich eifrig zugehört und gewartet.
0: Ja, wunderbar. So, haben Sie ein Team, das Sie unterstützt?
2: Ja, es ist klein, aber schauen wir mal.
0: Wer kehrt denn da dazu?
2: Mein Papa ist noch da.
0: Der Papa. Was machen Sie beruflich, Anna?
2: Ich bin Lehrerin.
0: Lehrerin. Was unterrichten Sie wo?
2: Na, ich unterrichte in Wien in einer Mittelschule.
0: Okay.
2: Deutsch und Geschichte.
0: Deutsch und Geschichte. So.
2: Genau.
0: Ich wollte schon immer eine Lehrerin prüfen, gell? Aber ich habe jetzt blöderweise keine Geschichtefrage vor mir liegen. Ich glaube, die nächste reine Geschichtefrage kommt erst irgendwann. Musik, kennen Sie sich da auch aus?
2: Ja, schauen wir mal.
0: Seine Songs und seine Stimme kennen wir. Peter Volkmann ist Mitte Mai im Alter von 74 Jahren verstorben. Er war die Stimme welcher bayerischen Band? Mit 5 Buchstaben sage ich noch dazu. Kennen Sie 100.000%ig den Titel, den ich Ihnen jetzt dann vorspiele im Anschluss?
2: Bayerische Band.
0: Sagen Sie mal irgendwas, Anna.
2: Sagt mir wirklich gar nichts.
0: Im Hintergrund beginnt es zu laufen. Relax heißt die Truppe. Ein weißes Bladl Papier. Ich gehe einmal davon aus, dass Sie das schon mal gehört haben.
2: Ja, das hat man
0: gehört. Liebe Grüße nach Kappel, schönen Nachmittag.
2: Danke.

Lexi in Radio Kärnten. Eine Runde können wir heute noch spielen bei den 1000 Fragen. 0463 511 005. In Kürze die nächste und vor allem auch letzte Runde für heute. Gleich nach Belinda Carlisle. 1000 Fragen, 11 vor 2.

0: Melinda Carlyle in Radio Kärnten, die 1000 Fragen mit der letzten Runde am heutigen Donnerstag. Harald Zechner von Magdalensberg, grüß Gott.
1: Servus.
0: Harald.
1: Ja.
0: Hätten Sie ein bisschen was gewusst heute schon oder war es Ihnen so mehr durchwachsen gegangen?
1: Ja, ein bisschen was war schon gegangen.
0: Okay. Einzelkämpfer oder Rateteam?
1: Allein.
0: Allein. Frage Nummer 1. In welchem Bundesland fährt aktuell Österreichs erstes Notarzteinsatzfahrzeug unter Strom, also ein E-Auto als Notarztwagen?
1: Was, warum?
0: Nein, in welchem Bundesland?
1: Ach so.
0: Ja.
1: Neufeld.
0: Wie bitte?
1: Neufeld, Burgenland.
0: In Tirol. Ich habe nur nach dem Bundesland und nicht nach dem Ort gefragt gehabt, gell?
1: Hab ich gewusst.
0: Harald, grüße auf Magdalensberg auf. Schönen Nachmittag, Papa. Hermann Kafcic aus Klagenfurt ist der Nächste. Grüß Gott und auch Letzte zugleich.
2: Grüß Gott.
0: Was hätten Sie jetzt drauf gesagt auf die Frage?
2: Ich glaube Wien.
0: Wien? Ja, war eine gute Wahl gewesen, weil Wien, da ist vieles möglich. Diesmal aber sind die Tiroler Pioniere. Ihre erste Frage. Wann's Zeit ist für mich, heißt Ihr letzter Song und auch Ihre Abschiedstournee. Welche österreichische Sängerin verabschiedet sich nun von der großen Bühne? Wer könnte das sein?
2: Also.
0: Bekannte Dame. Immer wieder auch bei uns in Radio Kärnten gespielt worden. Wird immer noch gespielt.
2: Boah.
0: Die Jazz-Gitti wär's gewesen.
2: Ja, aber der hört ja nicht auf.
0: Abschiedstournee von ihr?
2: Ach so, Abschiedstournee schon. Das
0: ja,
2: stimmt.
0: Okay.
2: Ja, passt.
0: Hermann.
2: Okay. Macht ja nichts.
0: Was haben Sie heute noch vor?
2: Arbeiten, weiterarbeiten.
0: Was machen Sie denn beruflich?
2: Maler.
0: Maler. Und was streichen Sie gerade an? Ich bin ja ein saumäßig neugieriger Mensch.
2: Das ist eine Fassade.
0: Ihre eigene Fassade?
2: Nein.
0: Okay. Bei einem großen Haus oder bei einem kleinen?
2: Einem großen.
0: Okay, gut. Hermann, dann würde es mich freuen, wenn wir wieder irgendwann miteinander spielen. Für heute noch einen schönen Nachmittag.
2: Danke.
0: Wiederhören.
2: Bitte.
0: Lionel Richie jetzt hier in Radio Kärnten. 5 Minuten vor 2.

0: Lionel Ritchie hier in Radio Kärnten. Wir gehen ans Bilanzieren heute. Tagessieg mit 5 Punkten für Florian Wautsche aus Lettenstetten bei Bleiburg. Sein Preis heute:
1: 2 Eintrittskarten für das Theaterstück Der Tag, an dem der Papst gekidnappt wurde, zur Verfügung gestellt von den Sommerspielen Eberndorf anlässlich des 50-Jahr-Jubiläums.
0: Ja, und der Florian, der schließt auch auf zu unseren im Moment für das Finale Qualifizierten. Das sind Daniela Ogris Klagenfurt, Peter Machorka Döbriach, Lukas Pfaffenberger aus Werdeck mit jeweils 4 Punkten, der Florian Wautsche mit 5 Punkten und vor ihm noch 2 Achter, Yvonne Rauter Moosburg und Florian Rappertz aus Griffen. Monatspreis diesmal:
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0: 2 Wochen haben Sie noch Zeit, bei uns Ihr Glück zu versuchen. Das nächste Mal morgen kurz nach 1.
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0: Und wir schon jetzt wieder in den Nationalpark Hohe Tauern, der seinen Geburtstag feiert. 40 Jahre. Joe Kohlhofer meldet sich live aus Malnitz. Viel Vergnügen.
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4: Am Mikrofon Paul Kracker. Die Stromrechnung könnte für viele bald günstiger werden. Die Netzkosten machen ein Viertel der Stromkosten aus. Sie sollen neu verteilt werden. Neue Regeln der Regulierungsbehörde E-Control sehen vor, wer gleichmäßig Strom entnimmt, soll weniger zahlen. Vanessa Gruber berichtet.
5: Das IHS geht doch.
4: Verzeihung, das war der falsche Beitrag. Es läuft gleich der richtige los.
6: Die Idee ist, wer das Netz stärker belastet, der soll künftig mehr bezahlen. Ein Beispiel, wer das Elektroauto mit voller Leistung auflädt und dann auch noch alle möglichen Geräte wie Geschirrspüler und Waschmaschine einschaltet, für den soll es künftig teurer werden. Wer langsam gleichmäßig Strom aus dem öffentlichen Netz bezieht, kommt günstiger davon. So soll vermieden werden, dass das Stromnetz unnötig überlastet wird. Gelten soll das Ganze ab kommendem Jahr.
4: In Graz startet der Wahlsieger KPÖ, sogenannte vertiefte Koalition. Verhandlungen mit den Grünen. KPÖ und Grüne haben schon in der vergangenen Gesetzgebungsperiode koaliert, gemeinsam mit der SPÖ. Die SPÖ ist aber nicht mehr notwendig. KPÖ und Grüne haben eine ausreichende Mehrheit im Grazer Gemeinderat. Der Bauernbund fordert EU-weit gleich hohe Standards in der Haltung von Schweinen. Bauernbund-Präsident Georg Strasser sagt, Österreichs Schweinebauern würden zu höchsten Qualitäts- und Umweltstandards produzieren. Diese Betriebe dürften keinen Wettbewerbsnachteil in der EU haben. Der Bauernbund besteht auch auf einem Krisenmechanismus gegen Schleuderpreise. Derzeit würden hohe Mengen an spanischem Schweinefleisch in der EU auf den Markt kommen. Das drücke die Preise existenzgefährdend. Immer mehr US-Wissenschaftler wollen offenbar in Österreich forschen. Naturwissenschaftliche Forschungsinstitute berichten von gestiegenen Bewerbungszahlen aus den USA. Tobias Mayer informiert.
7: Im Bereich Biowissenschaften haben sich zuletzt doppelt so viele Forscherinnen und Forscher aus den USA beworben als normalerweise, berichtet die Österreichische Akademie der Wissenschaften. Auch das Spitzenforschungsinstitut ISTA in Klosterneuburg spricht von einem gestiegenen Interesse aus den USA, aber auch aus Europa. Viele europäische Forscherinnen und Forscher würden statt in die USA zu gehen, jetzt eher in Europa bleiben oder wieder zurückkehren, heißt es. Einer von ihnen ist der schweizerische Physiker Pius Theiler. Er hat seinen Forschungsaufenthalt in den USA wegen der politischen Lage abgebrochen und forscht jetzt an der TU Wien.
8: Das Ding ist, die Forscher gehen immer dorthin, wo es die besten Bedingungen gibt.
7: Den ersten Bewerbungszahlen zufolge dürfte der Forschungsstandort Österreich von der Entwicklung profitieren.
4: Die Südinsel Neuseelands ist von einem Erdbeben erschüttert worden. Es hatte eine Stärke von 5,9. Berichte über Schäden oder Opfer gibt es nicht. Kurzzeitig wurde eine Tsunami-Warnung ausgelöst, dann aber aufgehoben. Allerdings ruft der Katastrophenschutz dazu auf, sich auf der Südinsel Neuseelands von Stränden, Häfen und Wasser fernzuhalten. Es könnte durch das Erdbeben unvorhersehbare Wellen geben. Das waren die Nachrichten mit Paul Kranke.
9: Kommen damit zum Wetter für Kärnten. In vielen Landesteilen, da scheint noch die Sonne. Im Laufe der nächsten Stunden bilden sich dann Quellwolken und über den Bergen entstehen einzelne gewittrige Regenschauer, wie aktuell im Bereich der Nockberge. Größtenteils sollte es aber trocken bleiben. 30 Grad messen wir dazu in Hermagor und in Ferlach, 29 in der Landeshauptstadt und bei Ihnen in Lienz, Villach, Feldkirchen und Völkermarkt melden 28 und 15 Grad sind es am Dobratsch. Morgen, da sind in der Früh noch stellenweise Schauer und Gewitter möglich. Es lockert aber bald auf und die Sonne kommt hervor. Am Nachmittag ziehen aber verbreitet Schauer und Gewitter auf. Sie können teilweise auch sehr heftig ausfallen, auch mit stürmischen Windböen, Hagel und viel Regen in kurzer Zeit. Vor den Gewittern ist es nochmal heiß und drückend schwül. Die Temperaturen morgen bei 27 bis 33 in 2000 Meter Höhe. Morgen Mittag zum Beispiel um die 16 Grad. 14 Uhr und exakt 4 Minuten. Sie sind sicher unterwegs mit Radio Kärnten. Auf den Kärntner Straßen kommen Sie gut voran, aber Blick nach Italien. Auf der Autobahn im Kanaltal Richtung Arnoldstein bei Tarvis. Vor der Mautstelle Ugovica, da verlieren Sie momentan rund eine halbe Stunde. Sonst kommen Sie störungsfrei voran. 0800 600 601. Sollten Sie etwas entdecken, und bitte seien Sie so lieb und rufen Sie kurz bei uns an. Dankeschön und volle Fahrt voraus.
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9: Willkommen zurück im Nationalpark Hohe Tauern. Wir freuen uns, dass wir Sie auch in den kommenden Stunden begleiten dürfen. Holen Sie die Wanderschuhe heraus, denn wir machen einen Ausflug. Wir werden ein bisschen herummarschieren und auch touristisch gesehen, wenn wir schauen, was da so los ist. Vom Tourismusverband Mölltal begrüße ich Regina Sterz. Einen schönen Nachmittag, Servus.
5: Schönen guten Nachmittag, hallo.
9: Viele, viele Touristinnen und Touristen sind da bei euch.
5: Ja, richtig. Jetzt ist Hauptsaison bei uns. Wir sind froh, dass wir so viele Gäste bei uns begrüßen dürfen.
9: Was diese Gäste alles erleben können hier bei euch im wunderschönen Nationalpark Hohe Tauern, darüber sprechen wir in Kürze. Wir wünschen Ihnen einen schönen Nachmittag aus Malnitz. Grüß Gott.

0: Marshall an diesem Donnerstagnachmittag in Radio Kärnten, 12:02. Wir haben heute unser Außenstudio wieder aufgebaut, sind heute in Malnitz zu Gast und stehen da direkt vor dem Nationalparkzentrum. Und da begrüßen wir jetzt nochmal eine ehemalige Weltcup-Fahrerin. Bis 2015 ist sie gefahren, die Regina Sterz. Nochmal einen schönen Nachmittag.
1: Hallo, schönen guten Nachmittag.
0: 8 Jahre lang warst du im Weltcup unterwegs.
1: Ja, genau, das ist richtig. Ist schon wieder lang her, aber immer eine schöne Zeit zum Zurückerinnern.
0: Wieso dann aufgehört?
1: Es war einfach Zeit dafür, für etwas anderes.
0: Ja, und du bist jetzt beim Tourismusverband Mölltal, seit wann?
1: Beim Tourismusverband Mölltal bin ich jetzt seit 2 Jahren, der ist ja zusammengelegt worden. Vorher war es der Tourismusverband Malnitz, dort habe ich auch schon mitgearbeitet.
0: Das heißt, was ist da jetzt deine Funktion, deine Aufgabe?
1: Ich bin die Stellvertreterin von der Obfrau und darf mir einfach einbringen mit Ideen. Habe bei uns in Malnitz den Bergadvent im Advent über, darf dieses Projekt leiten und viele andere Projekte natürlich auch mitarbeiten.
0: Wir waren ja auch schon mit unserem Kamerateam dabei beim Bergadvent. Ich muss sagen, das ist ja auch so ein Geheimtipp, oder?
1: Ja, ich würde schon sagen, also es gibt ihn jetzt seit 3 Jahren. Es ist ein total schönes Event geworden und nach wie vor einfach tolle Attraktionen, mit denen wir einfach Leute begeistern können.
0: Was können wir denn über den heurigen Bergadvent jetzt schon verraten, jetzt schon so am 16. Juli 2026?
1: Ja, wir sind schon wieder voll in die Vorbereitungen. Wir schauen, dass wir natürlich jedes Jahr wieder neue Beleuchtungen haben, neue Attraktionen haben. Was ich jetzt schon verraten darf, ist, dass der Bergadvent ein bisschen größer werden darf. Wir nehmen den Park in Malnitz mit dazu, aber kommt selber und schaut euch das an im Advent im Dezember.

0: an den Adventwochenenden. Wir würden uns sehr freuen, wenn wir euch sehen. Wie gesagt, es ist was Tolles für die ganze Familie. Auch eben der Nationalpark ist mit dabei mit den Bios. Adventmärkte, Stände, regionale Produkte. Also es gibt wirklich für jeden etwas hier zu sehen.
1: Es ist der 16. Juli 2026 und wenn ich da links hinblicke, da habe ich jetzt schon gesehen, die Weihnachtsbeleuchtung hängt da sogar noch.
0: Ja, die hängt das ganze Jahr, damit wir in Stimmung bleiben. Nein, es auch an Bäumen sind Lichterketten das ganze Jahr angebracht. Natürlich wegen der Logistik, dass wir nicht immer ständig alles ab- und aufbauen müssen. Aber es ist ja nichts Schlechtes, würde ich jetzt einmal behaupten.
1: Und ich nehme an, jetzt im Sommer und dann auch im Herbst wird hier im Mölltal auch einiges los sein.
0: Ja, wir hoffen. Also die Buchungslage ist sehr gut bei uns. Wir merken, Gäste suchen vermehrt Natur, die Ruhe, die intakte Natur, echte Naturerlebnisse, so wie wir es einfach bei uns auch hier in der Region in Malnitz finden. Und da gibt natürlich der Nationalpark, ist natürlich ausschlaggebend dafür.
1: Kann man sagen, woher kommen die meisten Gäste? Also ich muss sagen, wenn ich da die Autokennzeichen anschaue, ich könnte gar nicht sagen, weil ich habe heute oder beim Mittagessen gesehen, aus der Dominikanischen Republik sind Gäste da, aus Rumänien, aus Deutschland, aus Tschechien, ein paar sind sogar aus Österreich da.
0: Ja, du hast eh gesagt, also es ist wirklich aus ganz vielen unterschiedlichen Ländern unsere Gäste. Das ist sehr schön, dass wir internationale Gäste bei uns begrüßen dürfen. Aber was auch sehr schön ist, dass wirklich Österreicher auch in Österreich nach wie vor Urlaub machen.
1: Kärntnerinnen und Kärntner auch da?
0: Sind auch da, also die suchen oft, gerade wenn es jetzt so eine Hitzewelle ist, von den Städten suchen sie oft ein bisschen die Flucht noch nach oben zu uns, nach Malnitz, weil wir haben noch die natürliche Klimaanlage, das heißt, wenn man am Abend bei uns die Fenster aufmacht und in der Früh, dann hat man noch die frische, klare Luft, die dann durchs Zimmer zieht und das ist sehr angenehm.
1: Natürliche Klimaanlage, das gefällt mir.
0: So ist es bei uns. Du kannst es gerne mal ausprobieren.
1: Ich muss sagen, heute schon, diese Luft ist fein. Also es ist, geht immer so leicht, das lüftet da dahin, sehr angenehm.
0: Ja, genau. Also das ist, wir sind ja auf 1200 Meter. Das merkt man natürlich dann auch. Und das ist schon sehr fein, gerade wenn man Wanderungen plant und die Gäste Tagestouren planen, dann haben sie es angenehm. Und der leichte Wind, der bei uns weht, ist dann recht fein.
1: Du bist hier zu Hause. Gibt es da so ein Platzl, wo du sagst, da muss man unbedingt hin, ist auf jeden Fall sehenswert? Ich meine, alles da ist sehenswert, aber gibt es da so ein Platzl, so ein Geheimplatzl, wo du sagst, da bin ich gern?
0: Ja, ich bin sehr gern beim Stapitzer See drinnen, gerade auch mit den Kindern. Das ist so für die Kinder und Jugend ein...
1: Also für uns?
0: Ja, für uns ja ein quasi Freibad, wo man mal reinspringt, so wenn es vielleicht einmal zweistellig ist, der Bach. Nein, aber das ist ja das Schöne, wenn man das sieht, Kinder genießen einfach noch, wenn wir Wasser haben, die kleinen Bäche, es ist türkisblaues Wasser und das ist einfach das Schöne, die intakte Natur und da bin ich sehr gern.
1: Das war es also auch hier im Nationalparkzentrum ein großes Thema, da gibt es ja auch die Wasserschule, also man kann es alles ein bisschen miteinander verbinden, man kann da zuerst reingehen ins Zentrum und dann ja direkt raus.
0: Genau, das ist ja das Schöne, dass der Nationalpark das auch unserer Jugend und uns selber und den Gästen vermittelt. Und da sind wir sehr froh über die Kooperationen, die der Nationalpark auch mit uns, mit dem Tourismus macht, damit wir einfach den Gästen die Natur zeigen können, der Nationalpark einfach die Natur erlebbar machen.
1: Und über die ein oder andere Kooperation wollen wir heute Nachmittag auch noch sprechen, hier im Programm von Radio Kärnten. Ich sage danke vielmals, noch einen schönen Nachmittag, Regina.
0: Vielen Dank, ebenfalls einen schönen Nachmittag und vielleicht sehen wir uns ja mal in Malnitz.

0: Sie ist auch so ein bisschen so das Herzstück der Malta Kraftwerke, kann man sagen. Sie ist der höchste Staumauer Österreichs mit 200 Meter Höhe. 626 Meter ist sie lang, die Köln-Breinsperre im Maltatal. Und da begrüße ich jetzt vom Verbund Nathalie Schönecker. Servus.
1: Hallo.
0: Und den Raimund Dinkler. Einen schönen Nachmittag.
2: Schönen guten Nachmittag.
0: Köln-Breinsperre, Maltatal und Nationalpark Hohe Tauern, das gehört einfach zusammen.
1: So ist es. Das gehört wirklich zum und es ist einfach wunderschön, die Köln-Breinsperre. Wirklich ein Ausflugstipp, den jeder in Kärnten einmal machen sollte.
0: Ich glaube, nicht nur Kärntner und Kärntnerinnen kommen gerne zu euch, sondern viele Menschen auch aus dem Ausland. 130.000 Besucher, Besucherinnen zählt es ja so jährlich.
1: Genau, so ist es. 130.000 Besucher und Besucherinnen jährlich. Wir haben unterschiedliche Highlights immer an der Köln-Breinsperre, beispielsweise die Motorradsegung, die war heuer im Juli schon. Dann haben wir an den ersten zwei Augustwochenenden das Bungee-Jumping. Das ist immer ein besonderes Highlight von der höchsten Staumauer Österreichs.
0: Boah, das war aber nichts für mich darunter.
1: Wirklich super, habe ich schon gemacht. Solltest mal probieren.
0: Oh, na, danke.
1: Dann haben wir noch heuer erstmals im Köln-Breinstüberl, das ja seit letztem Jahr im Besitz vom Verbund ist, den Almkirchtag. Den hat es vor 30 Jahren das letzte Mal gegeben und findet heuer am 23. August statt. Also unbedingt vormerken.
0: Das ist jetzt alle schon, müssen wir sagen, sind so touristische Fixpunkte bei euch?
1: Genau.
0: Aber die Köln-Breinsperre hatte auch eine andere Funktion, eine sehr wichtige Funktion, Raimund.
2: Ja, die Köln-Breinsperre beinhaltet den Köln-Breinspeicher mit 200 Millionen Kubikmeter Wasserinhalte. Energieinhalt ist knapp 590 Gigawattstunden. Das ist also sehr viel Energie, die da gespeichert wird und ist damit die größte grüne Batterie Österreichs.
0: Das heißt, wie viele Haushalte kann man mit Strom versorgen?
2: Also das ist natürlich Spitzenstrom und das sind 150.000 Haushalte, die man ein Jahr lang mit Strom versorgen kann in Österreich.
0: Wie funktioniert das jetzt? Kann man das einfach erklären?
2: Ja, das Wasser wird, also es geht darum, die potenzielle Energie zu speichern, Wasser auf einem höheren Niveau zu speichern, eben aus, in diesem Fall der Köln-Breinspeicher, und wird dann über eine Druckrohrleitung, Stollensystem in einem tiefer gelegenen Kraftwerk, Wasserkraftwerk abgearbeitet und dann in Turbinen mit Generatoren zu Strom umgewandelt.
0: Es gibt ja auch kleinere Modelle, ich war diese Woche auch am Freibacher Stausee zu Gast, da funktioniert das heute ein bisschen anders in einer kleineren Variante.
2: Selbstverständlich gibt es Kleinwasserkraftwerke. Wir sind halt die, die die größten Kraftwerke in Österreich betreiben. Ja.
0: Das haben wir natürlich auch schon gehört. Mit dem Motorrad kann man bei euch drüber fahren. Auch viele Familien kommen vorbei. Und ihr seid eigentlich, kann man sagen, 365 Tage im Jahr da, oder?
1: Ja, zumindest unsere Sperrenwärter vor Ort, die sind 365 Tage im Jahr da. Der touristische Bereich, der ist in den Sommermonaten geöffnet, also immer von Anfang Mai bis Anfang November ist die Malta-Hochelmstraße für den öffentlichen Verkehr zugänglich. Und in den Wintermonaten ist es eben so, dass unsere Sperrenwärter vor Ort die Mauer beobachten quasi und messen und wirklich 24 Stunden am Tag vor Ort sind.
0: Das heißt, wie groß ist euer Technikteam?
2: Das Technikteam kann man so nicht ganz einschränken. Also wir sind 80 Männlein und Weiblein, die für die Betriebsführung, für die gesamte Kraftwerksgruppe zuständig sind. Aber zwei Männer, Damen, sind auch jetzt dann ständig vor Ort, nur für die Köln-Breinsperre. Und das Team besteht aus 4 Personen.
0: Sucht ihr aktuell auch Mitarbeiter, Mitarbeiterinnen?
2: Wir sind immer auf der Suche nach guten Lehrlingen und aus den besten Lehrlingen versuchen wir dann jetzt unseren Nachwuchs zu rekrutieren. Ja.
0: Was sollte man denn mitbringen?
2: Naja, einen guten Hausverstand, etwas Gebirgstauglichkeit ist immer und dann einen wachen Verstand und Lernfreude.
0: Bewerben wo?
2: Am besten auf der Homepage bei uns als Lehrling suchen und dann kann man sich da dort ganz normal, wie es heute üblich ist, bewerben.
0: Für alle, die sich mit Technik nicht so auskennen, es gibt bei euch andere Jobs auch, oder?
1: Es gibt unterschiedliche Jobs, es reicht vom Tourismus natürlich, Marketing, Kommunikation. Genau, es gibt da unterschiedliche Bereiche. Wirklich auf die Homepage schauen, das sieht man von ganz Österreich und Bayern, die Jobs.
0: Dann sage ich danke vielmals fürs Vorbeikommen. Alles Liebe zu euch auf die Köln-Breinsperre.
1: Vielen Dank.
2: Besten Dank, schönen Nachmittag.

0: Schön, dass wir Sie durch diesen Donnerstagnachmittag begleiten dürfen. Radio Kärnten heute zu Gast in Malnitz. Wir stehen da direkt vor dem Nationalparkzentrum, berichten heute über das große Jubiläum, das nächste Woche stattfinden wird. 40 Jahre Nationalparkgemeinde Malnitz, Nationalparkgemeinde Malta. 14.30 Uhr, halb drei, jetzt Zeit für Neues. Im Studio ist Barbara Liebminger.
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2: Einen tödlichen Motorradunfall hat es im Bezirk Völkermarkt gegeben. Ein 50 Jahre alter Mann war mit seinem Motorrad in den frühen Morgenstunden auf einer Gemeindestraße zwischen Grabelsdorf und Möckriach unterwegs. Er dürfte gestürzt sein, der Mann blieb liegen und wurde erst später von einem vorbeifahrenden Autolenker entdeckt, der die Rettungskette in Gang setzte. Der Notarzt konnte nur noch den Tod des 50-jährigen Völkermarkters feststellen. Die Brandursache für das Feuer im Feuerwehrhaus Lieserhofen ist nun geklärt. Laut Brandermittlern hat ein elektrischer Defekt während des Ladevorgangs eines Tablets den Brand ausgelöst. Das Tablet war in der Fahrerkabine eines Tanklöschfahrzeugs eingebaut. Beim Brand wurden das Rüsthaus sowie zwei Feuerwehrautos vernichtet. Einen hohen Geldbetrag ist ein Mann aus Völkermarkt los, der Opfer eines gefinkelten Online-Betruges wurde. Und wieder ging es um hohe Investitionen, die getätigt werden müssen, um hohe Gewinne zu erzielen. Gerhard Betscher berichtet.
3: Insgesamt hat der 64-Jährige aus dem Bezirk Klagenfurt-Land mehr als 100.000 Euro verloren. Zuerst ist er einen Online-Betrüger aufgesessen, der ihm eine Investmentmöglichkeit im Internet angeboten hatte. Danach hat sich auch noch ein Helfer des Betrügers gemeldet und wieder Geld gefordert. Insgesamt hat der Kärntner 15 Mal Geld auf diverse ausländische Konten überwiesen. Gewinne und Rückzahlungen hat es aber nie gegeben. Erst danach hat der Mann den Betrug erkannt und auch angezeigt. Die rund 100.000 Euro sind für das Opfer aber verloren.
2: Und nun zurück nach Malnitz zu Joe und dem Wetter.
0: Und das Wetter, das ist verbreitet freundlich. Am Nachmittag entstehen über den Bergen einzelne gewittrige Regenschauer, wie aktuell im Bereich der Nockberge und auch im unteren bzw. im oberen Lavantal. Meist bleibt es aber trocken. Morgen dann bis Mittag hin heiß und schwül, dann wieder teilweise heftige Gewitter. In Kärnten Höchstwerte morgen bis zu 33 Grad. 24 sind es jetzt bei uns in Malnitz. 14.32 Uhr, Sie sind sicher unterwegs mit Radio Kärnten, B83 Kärntner Straße zwischen Krumpendorf und Klagenfurt. Da wird fleißig gebaut, Sie verlieren aktuell rund 10 Minuten. Sonst nichts los, möge es so bleiben, gute und sichere Fahrt.
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0: Er ist Grenzgänger, er ist Hüttenwirt und er ist bei uns heute zu Gast. Radio Kärnten heute live aus dem Nationalpark Hohe Tauern. Da begrüße ich jetzt den Hans Aschbacher. Einen schönen Nachmittag, Servus.
1: Grüß dich, Servus. Ich bin der Hans Aschbacher, ich bin Hüttenwirt der Hagener Hütten. Die Familie Aschbacher bewirtschaftet die Hagener Hütte seit 1967. Also wenn man die vergleicht, früher und heute, das ist wie Himmel und Hölle, auf gut Deutsch gesagt.
0: Was hat sich noch so getan?
1: Also früher, meine Mama hat immer erzählt, oder meine Mutter, sie haben kein Wasser gehabt, sie haben keinen Strom gehabt. Sie haben hinter der Hütte also eine kleine Zisterne gehabt, da haben sie das Wasser rausgeschöpft. Das war es dann, hat er gesagt. Sie haben erst eine kleine Speisekarte gehabt, die Leute waren alle zufrieden. Es hat Schnaps, Bier gegeben, Wein und dann, das war es dann. Und wenn man das vergleicht mit heute, wir haben heute Strom und wir haben heute eine super moderne Hütte. Also wir haben alles oben, was man sich denken kann, von Internet. Also wir sind voll am neuesten Stand der Technik.
0: Ja. Und ich nehme an, die Speisekarte hat sich auch verändert, die wird jetzt auch ein bisschen dicker sein.
1: Ja, das hat sich nicht so viel dicker, ist ja nicht geworden, aber wir kochen wirklich, wirklich alles selber. Also meine Frau ist da sehr bemüht, wirklich keine Fertigprodukte zu verwenden. Und wir sind sehr bekannt für unseren Schweinsbraten, den wir auf der Hagener Hütte. Das ist bei uns das Highlight und das ist immer hoch ins Messes ausverkauft.
0: Ich habe es ja zum Einstieg schon gesagt, du bist Grenzgänger. Wo befindet sich deine Hütte oder eure Hütte?
1: Ja, also ich bin eigentlich am Malta-Tal, ich komme aus Malta. Unsere Hütte steht genau am Tauernhauptkamm, also hinter der Hütte ist schon Gastein. Vorne ist Malnitz, also mitten im Nationalpark Hohe Tauern und das ist wirklich wunderbar da.
0: Und ich nehme an, du bist trotzdem in Kärnten daheim.
1: Ich bin ein Kärntner, genau so ist es.
0: Wie groß ist euer Team?
1: Wir sind, normalerweise sind wir 3 oder 4 Leute, wo wir ständig oben sind. Und Gott sei Dank habe ich viele oder einige Freunde, die uns immer wieder helfen, so wie heute, dass ich runterfahren kann und euch ein Interview geben kann.
0: Wie viele Zimmer habt ihr?
1: Wir haben im Moment ungefähr für 30 Leute Platz. Also wir haben Zimmer und Zimmerlager. Also das ist alles neu gemacht, weil wir haben 2010 umgebaut. Das ist wirklich alles am neuesten Stand.
0: Und nur jetzt im Sommer, im Herbst geöffnet oder generell das ganze Jahr über?
1: Die Hagener Hütte ist ungefähr geöffnet von 20. Juni bis Ende September. Das hängt da wieder vom Wetter ab. Also so wie es heuer wäre, wäre es wahrscheinlich früher gegangen, weil überhaupt kein Schnee mehr ist. Was man heuer auch schon machen kann, man kann den Tauernhöhenweg heuer schon wunderbar gehen. Es ist überhaupt kein Schnee mehr und es ist wirklich traumhaft da im Moment.
0: Ich bin so selten noch in eurer Gegend unterwegs, aber ich verspreche, ich komme gerne und öfter jetzt herauf zu euch. Wie muss ich denn zu dir gehen, wenn ich jetzt zu dir in die Hütte will?
1: Wir haben, also ganz ehrlich gesagt, haben wir fast 4 Zustiege. Also der Hauptzustieg ist sicher.
0: Also alle Wege führen nach Rom, alle Wege führen ja, in die Hagener Hütte.
1: Führen zu mir auf die Hagener Hütte, genau so ist es. Also ich habe noch einer kommt, also der Hauptweg ist sicher Malnitz, also Malnitz-Dauerntal, die haben die Hagener Hütten. Dann haben wir sehr viele Gäste von Gastein. Also bei hinter der Hütte ist schon Sportgastein. Und was auch ist, das ist ein Dauernhöhenweg. Also der führt ganz so quer durch Österreich und was bei uns immer wieder vorbeikommt, die steigen entweder im Maltertal auf, also sprich Gmündner Hütten, oder steigen drüben auf und steigen dann kannst du am Sonnenblick oder im hellen Blut damit ab und der führt bei uns um vorbei.
0: Wir stehen ja hier vor dem Nationalparkzentrum in Malnitz. Das heißt, wenn ich jetzt in Malnitz loslege und starte, wie lange geht er auf zu dir?
1: Also wir sind, kannst du sagen, von Ort weggegessen, aber es rechnet 4 Stunden. Aber du kannst mit dem Bus auf die Jamlige fahren, mit einem Wanderbus, dann bist du noch 2 Stunden und dann bist du bei mir rum. Über herrlicher Öbenwiesen, im Moment, bin gerade runtergefahren, es blüht oben, es ist ein wahnsinniger Moment.
0: Jetzt hast du mal richtig Lust gemacht, also 2 Stunden bin ich bei dir oben und dann gehe ich wahrscheinlich das Doppelte wieder runter, noch ein Besuch bei dir, noch ein Schweinsbraten und okay, Getränken und Co.
1: Ja, genau. Ja, genau, so ist es. Nein, das ist sicher so. Und das ist, also es freut mich immer wieder, wenn Leute vorbeikommen und sagen, ah, wie schön es dabei ist. Gerade heute in der Früh bin ich aufgestanden, ich bin mit Gästen vor der Hütte gestanden, da kommt der Bordgeier, es ist wirklich ein Traum.
0: Gell? Und im nächsten Jahr wird hoffentlich groß gefeiert, 60 Jahre dann, gell? Wenn du gesagt hast, 1967 hat der Papa angefangen, also nächstes Jahr dann Jubiläum.
1: Also wir werden nächstes Jahr sicher ein Jubiläum machen. Also es ist, glaube ich, wenige Hüttenwirt-Familien, die was 60 Jahre von der Hütte sind. Wir wollen schon Gebühren feiern dann.
0: Ein Hüttenwirt mit Herz und Seele, ein Hüttenwirt aus Leidenschaft. Ich wünsche weiterhin alles Gute und nur das Beste.
1: Danke und es freut mich, dass ich da sein durfte.
0: Danke vielmals, alles Gute,
1: Pfiri. Danke, Servus.

0: Das ist ein schönes Jubiläum, das in der nächsten Woche groß gefeiert wird. Am Samstag ab 13 Uhr feiert man hier in Malnitz 40 Jahre Nationalparkgemeinde. Und einer, der dieses Jubiläum auch mitfeiern wird, das ist der Klaus Eisank. Ich wünsche einen schönen Nachmittag.
1: Ja, ich wünsche einen schönen Nachmittag. Servus, Joe.
0: 40 Jahre Nationalparkgemeinde und von Anfang an, kann man sagen, warst du mit dabei?
1: Ja, ich habe da 1986 angefangen in die Sommerferien als Realpraktikant und bin eigentlich nie mehr weggekommen. Also ich bin wirklich von Anfang an dabei gewesen, da in Malnitz und Malta, also in der Region.
0: Wir haben heute auch schon des Öfteren gehört, man ist stolz drauf, eine Nationalparkgemeinde zu sein. Und dieses Gefühl, das bringst du auch mit. Also wenn ich dir anschaue, du lächelst, du grinst, du lebst es.
1: Das haben wir immer gemacht und für mich war das immer der Traumjob. Ich habe mir eigentlich nichts anderes vorstellen können und deswegen habe ich sogar mein Studium aufgegeben, damit ich da im Nationalpark arbeiten kann.
0: Und du bist immer noch aktiv?
1: Ich bin jetzt nicht mehr aktiv, ich bin jetzt schon im Ruhestand, schon 4 Jahre. Und ich mische mich auch nicht mehr ein jetzt im Nationalpark, das machen jetzt neue Leute und teilweise meine alten Kollegen. Aber ich habe noch immer Landwirtschaft daheim und wohne im Nationalpark und deswegen bin ich noch immer ein bisschen dabei und mich interessiert es auch immer.
0: Naja, du bist schon ein bisschen aktiv, weil du bist auch für die Jungjägerausbildung hier verantwortlich.
1: Ja, da bin ich auch so dazu gekommen.
0: Sag ich, du bist noch aktiv, schon?
1: Ja, ich mache diese Vorbereitungskurse für die Jagdprüfung und da im Bezirksspital. Und da habe ich immer so zwischen 20 und 40 Leute pro Jahr, die wir da ausbilden und mit denen wir da wirklich uns vorbereiten für die Jagdprüfung, weil die heißt in Kärnten nicht umsonst grüne Matura.
0: Und das Jagern, das ist ja auch etwas, was jetzt immer mehr zurückkommt, habe ich das Gefühl.
1: Ja, das Jagern nimmt wieder zu und wird immer mehr weiblich. Also sind da viele Mädchen und Frauen, die eben die Jagdprüfung auch machen. Es war eigentlich seit der Corona-Pandemie da, wo die Zahlen nachher wieder sprunghaft aufgegangen sind, weil einfach durch die Jagd man rausgekommen ist. Gell.
0: Gibt es hier so einen Jager-Hotspot, wo man unbedingt hin muss oder wo ganz viel los ist?
1: Ja, im Jänner haben wir wieder unseren Jagerball in Oberfellerhunden und das ist sicher ein Hotspot.
0: Ja, da wird gefeiert auf jeden Fall, aber da, jetzt sage ich, im Nationalpark Hohe Tauern.
1: Nein, im Nationalpark Hohe Tauern, das war so, dass wir 1990 angefangen haben, da die ersten Jagden zu brachten. Also der Kärntner Nationalparkfonds hat dann Jagden gebrachtet. 1990 war das noch die Naturschutzorganisation WWF, die da in Seebachtal drinnen die Lasacher Alpe gebrachtet hat. Also das war wirklich ein Unikum, dass einmal eine Naturschutzorganisation sozusagen als Jagdpächter auftritt. Und ja, und das war aber ganz wichtig, weil für den Nationalpark waren da wirklich intensive Diskussionen, vor allem die ersten 6 Jahre. Und wir haben auch mit der Kärntner Jägerschaft über Abschusszahlen da verhandelt, das wie ein Davis auf dem Markt.
0: Das war damals, also da hat sich doch einiges getan, also wenn man jetzt diese 40 Jahre hernimmt.
1: Es hat sich wirklich einiges getan und es war so, wie wir die Jacken gehabt haben, also wie wir diese Jacken gepachtet haben, dann haben wir die internationale Anerkennung gekriegt für den Nationalpark Hohe Tauern in Kärnten.
0: Und auf den bist du immer noch stolz?
1: Ja, es war doch sehr viel mein Verdienst.
0: Das war sicher viel Arbeit?
1: Es war eine Menge Arbeit. Vor allem, wir haben sie immer vorgeschmissen. In meiner Brust schlagen 2 Herzen. Wenn ich daheim draußen bin in Karboningen, nachher bin ich Obmann von einer Jagdgesellschaft und im Nationalpark will ich die Jagd verbieten. Und das war nicht immer so einfach. Gell? Und deswegen, aber es waren die Diskussionen einfach unheimlich notwendig, damit wir das nachher wirklich geschafft haben.
0: Du bist eben für die Jungjägerausbildung hier verantwortlich. Wann gibt es da den nächsten Kurs? Wann gibt es die nächste Ausbildung?
1: Die nächste Ausbildung fängt wahrscheinlich im Oktober wieder an. Also ich mache immer 2 Kurse an für die jungen Leute in Litzelhof unten. Das ist eine landwirtschaftliche Fachschule. Da sind in erster Linie Schüler, die da den Vorbereitungskurs machen. Und nachher habe ich im Jänner fängt wieder ein Wochenendkurs an. Und der Wochenendkurs, der geht nachher wieder bis Ende März. Und im April sind nachher die Prüfungen.
0: Vor allem, man geht dann mit ganz anderen Augen durch die Natur, wenn man so eine Ausbildung hinter sich hat.
1: Ja, das stimmt auf jeden Fall, gell, weil man sich einfach ein bisschen auskennt und weil man ein bisschen Bescheid weiß und so weiter. Und dann sieht man auch viel mehr in der Natur draußen. Gell. Und deswegen machen auch viele die Jagdprüfung, obwohl sie gar nicht jagen gehen.
0: Ja, die wollen einfach was dazulernen und sich weiterentwickeln.
1: Ja, und dazulernen tut man wirklich viel, gell? Weil wenn man da die Prüfungsordnung der Kärntner Jägerschaft anschaut, gell, von der Wildkunde über die Wildbretthygiene, Wildkrankheiten, über die ganzen Hunde, die Waffen muss man natürlich beherrschen, auch die Optik, die dazu gehört und der ganze Jagdbetrieb, Brauchtum und so weiter, also da ist schon eine Menge zum Lernen.
0: Also Hut ab, muss ich echt sagen, es klingt beim Zuhören, klingt ja schon noch sehr, sehr viel Stoff.
1: Ja, vielleicht überlegst du das einmal und machst eine Jagdprüfung.
0: Mal zuerst bei dir die Ausbildung.
1: Ja, das war super.
0: Danke vielmals, alles Gute, Klaus Eisank. Ich wünsche noch einen schönen Nachmittag, schön, dass du da bist.
1: Ich danke auch für die Aufmerksamkeit und wünsche euch noch einen schönen Tag.
0: Ja, Weidmannsheil.
1: Weidmannsheil.

0: Genau, da wo Steinadler zu Hause sind, Bartgeier oder Steinböcke, sind auch wir heute zu Hause, Radio Kärnten heute live aus dem Nationalpark Hohe Tauern. Und da begrüßen wir dann in der nächsten Stunde den österreichischen Alpenverein, der uns da auch eine sehr interessante Geschichte erzählen wird. Nationalpark Hohe Tauern wäre eigentlich mal ein Sommerskigebiet geworden. Was dann passiert ist und wie sich das entwickelt hat, das hören Sie bei uns in der nächsten Stunde live aus Malnitz.
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2: Am Mikrofon Paul Kanker. 8 Jahre nach dem Einsturz der Morandi-Brücke in Genua hat der Prozess mit Schuldsprüchen geendet. Der ehemalige Geschäftsführer der italienischen Autobahngesellschaft ist vor einer Dreiviertelstunde zu 12 Jahren Haft verurteilt worden. Auch andere Manager haben Haftstrafen erhalten. In Genua war am 14. August 2018 die Brücke Ponte Morandi zusammengestürzt. Autos und Lastwagen wurden 45 Meter in die Tiefe gerissen. 43 Menschen kamen ums Leben. Die Brücke war nicht gewartet worden. Die Drogenkriminalität in Österreich entwickelt sich unterschiedlich. Nach Angaben des Bundeskriminalamts hat es im Vorjahr 37.000 Anzeigen gegeben, etwas weniger als 2024. Gleichzeitig sind mehr Drogen sichergestellt worden. Beate Tomasowitsch berichtet.
3: Fast 3 Tonnen Cannabis wurden im Vorjahr sichergestellt. Bei Kokain waren es rund 270 Kilo. Daniel Lichtenecker, Leiter der Abteilung Drogenkriminalität im Bundeskriminalamt.
4: Wir können uns der Kokainschwämme nicht entziehen. Auch hier ist ein Anstieg zu verzeichnen. Cannabis, wenn man 10 Jahre anschaut, auch ein starker Anstieg, aber niedriger.
3: Rund 600 Ermittler beschäftigen sich mit Drogenkriminalität in Österreich. Für manche Experten immer noch zu wenig, weil mehr Kontrollen nötig wären. Die größte Herausforderung für die Ermittler, die organisierte Kriminalität.
4: Die immer professioneller wird, auch komplexer wird, technologisch sich weiterbilden, sehr stark und wir ja noch stehen bleiben.
3: Deshalb versuche man derzeit, sich technisch weiterzuentwickeln mit Softwarelösungen und KI.
2: Die Ukraine und Russland haben erneut Leichen gefallener Soldaten ausgetauscht. Kiew hat 500 Soldaten Leichen erhalten, Russland etwas mehr als 30, wie russische Medien berichten. In den vergangenen 1,5 Jahren hat die Ukraine fast 21.000 Gefallene zurückgehalten, 30 mal so viele wie Russland. Der massive Unterschied dürfte daran liegen, dass die russische Armee vorrückt und ukrainische Truppen nur einen Teil ihrer Toten bergen können. Italien blockiert offenbar weiterhin faktisch die Rücküberstellung von Migranten. Nach einer Analyse der EU-Kommission nimmt Italien weiter Migranten nicht zurück, obwohl es dazu auch nach dem neuen EU-Asylsystem verpflichtet ist. Seit dem 12. Juni gilt die EU-Asylreform. Staaten mit wichtigen EU-Außengrenzen wie Italien, Zypern oder Griechenland sollen von den anderen EU-Staaten unterstützt werden. Dafür müssen sie Asylwerber zurücknehmen, die regelwidrig in einen anderen EU-Staat weitergezogen sind. Durch einen Brand in einem Kinderheim in Algerien sind mindestens 11 Menschen ums Leben gekommen. 19 wurden verletzt. Das Feuer in dem Kinderheim in einem Vorort der Hauptstadt Algier ist in der Nacht ausgebrochen. Nach der Ursache wird gesucht. Algerien wird derzeit von einer Hitzewelle mit zahlreichen Waldbränden heimgesucht. Das waren die Nachrichten mit Paul Kranker.
0: Wir kommen damit zum Wetter für Kärnten. In vielen Landesteilen erscheint noch die Sonne. Im Laufe der nächsten Stunden bilden sich Quellwolken und über den Bergen entstehen einzelne gewittrige Regenschauer, wie zum Beispiel momentan auf der Choralm oder auch im oberen Laberntal. Meist bleibt es aber trocken. Die Temperaturen sehr sommerlich. 31 Grad sind es in Hermagor und in Ferlach, 29 in Klagenfurt, in Völkermarkt und in Villach, 28 in Feldkirchen, in St. André im Laberntal und im Spital, 26 in Silian und 16 Grad am Dobratsch. Morgen Freitag, da sind in der Früh stellenweise noch Schauer und Gewitter möglich. Es lockert aber bald auf, die Sonne kommt durch. Am Nachmittag ziehen dann aber schon wieder verbreitet Schauer und Gewitter durch. Sie können teilweise auch sehr heftig sein mit stürmischen Windböen, Hagel und viel Regen in kurzer Zeit. Vor den Gewittern wird es nochmal heiß und drückend schwül. Die Temperaturen zwischen 27 und 33 Grad sind 2000 Meter Höhe und im Mittag Mittagszeit es dann morgen um die 16 Grad. 15 Uhr und exakt 4 Minuten. Sie sind sicher unterwegs mit Radio Kärnten, B83 Kärntner Straße zwischen Krumpendorf und Klagenfurt. Da wird fleißig gebaut. Das heißt für Sie 10 Minuten mehr Zeit einplanen. Sonst nichts los. 0800 600 601 sollten Sie etwas entdecken. Und bitte seien Sie so lieb und rufen Sie kurz bei uns an. Dankeschön und volle Fahrt voraus.
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0: Es ist so herrlich. Wir sind heute zu Gast im Nationalparkzentrum Hohe Tauern, wo nächste Woche groß gefeiert wird. 40 Jahre Nationalparkgemeinde Malnitz, Nationalparkgemeinde Malta. Wir stehen da direkt vor dem Nationalparkzentrum. Wir blicken rauf auf den Ankogel. 3252 Meter hoch. Da scheint noch ein bisschen die Sonne, ein paar Wolken sind da auf, aber keine Sorge. Da wird der Tag so nicht zu Ende gehen. Oder auch Richtung Auernick geblickt. 2100 Meter hoch. Auch da gibt es jetzt noch ein paar Sonnenstrahlen. Wobei, da verschwindet jetzt schon langsam die Sonne. Oder, Johann Keuschnig, jetzt ist die Sonne doppelt weg beim Auernick.
5: Nein, die kommt dann wieder.
0: Kommt sie wieder?
5: Wann denn? Kommt wieder. Ja, nachher, wenn die Gewitterwolken vorbeigezogen sind.
0: Ja, aber es bleibt trocken, oder? Wir haben Mittag brav aufgegessen, also das Wetter wird halten.
5: Das Wetter haltet. Wir sind mal brave Leute. Da bleibt es schön.
0: Noch bis 16 Uhr sind wir hier vor dem Nationalparkzentrum in Malnitz. Wir wünschen Ihnen zu Hause einen schönen Nachmittag. Schön, dass wir Sie begleiten dürfen.

0: Gypsy Kings am Donnerstagnachmittag. Radio Kärnten heute live zu Gast im Nationalpark Hohe Tauern und das ist schon eine gewaltige Fläche. 1856 Quadratkilometer ist er groß, der Nationalpark. Drei Bundesländer teilen sich diesen schönen Nationalpark Hohe Tauern, Tirol, Salzburg und Kärnten. Und der größte Grundstücksbesitzer auf unserer Seite, kann man sagen, ist der österreichische Alpenverein. Und da begrüße ich jetzt den Hans Juri. Einen schönen Nachmittag.
1: Ja, einen schönen Tag aus Malnitz allen Hörerinnen und Hörern von Radio Kärnten.
0: Auch hier mischt der österreichische Alpenverein natürlich mit. Also wo, wenn nicht hier, muss man sagen?
1: Ja, der Nationalparkgedanke und der österreichische Alpenverein, es ist eine enge Verbindung. Und schon in den 1920er Jahren hat der Alpenverein eine Schenkung bekommen.
0: Da fährt gerade der Traktor vorbei, den hört man im Hintergrund, das muss ich nur schnell erklären. Der ist mir ein bisschen laut. Da fährt eine Dame, sitzt da am Steuer. Liebe Grüße, winke, winke.
1: Ja, fange ich nochmal an.
0: Gerne, also 1920, da waren wir jetzt.
1: Genau, 1920 hat der Alpenverein eine Schenkung bekommen vom Villacher Industriellen Albert Wirth. Und das waren 44 Quadratkilometer. Da befinden sich zum Beispiel der Gipfel des Großglockners, die Pasterze und die Gamsgrube. Mit der Auflage ist das dem Alpenverein geschenkt worden, es in einen zukünftigen Nationalpark einzubringen, weil die Idee der Nationalparks kommt ja aus den USA.
0: Wir stehen heute direkt vor dem Nationalparkzentrum in Malnitz und man kann sagen, mehr oder weniger war das auch mal in eurer Hand.
1: Naja, dieses Nationalparkzentrum, das BIOS, hat früher die Liebermann-Villa geheißen und hier hat der Schwiegervater vom Liebermann, der Edwin von Moisisovic, das war einer der Gründer des österreichischen Alpenvereins 1862. Der war Geologe und hat mit zwei anderen Männern den Alpenverein gegründet. Dann ist der Deutsche Alpenverein gegründet worden und ein paar Jahre später, 1873, sind sie zusammengegangen und haben den Deutschen und Österreichischen Alpenverein gegründet.
0: Jetzt sind wir im Jahr 2026. Welche Aufgabe oder welche Aufgaben habt ihr jetzt vom österreichischen Alpenverein hier im Nationalpark Hohe Tauern?
1: Wir sind sozusagen Pate des Nationalparks Hohe Tauern. Der Alpenverein hat wesentlich mit seiner Abteilung Raumplanung, Naturschutz mitgewirkt, dass die Vorarbeiten für die

0: Errichtung des Nationalparks gelungen sind. Es hat ja 1971 eine Dreiländervereinbarung in Heiligenblut gegeben. Da waren die Landeshauptleute von Tirol, Salzburg und Kärnten dabei. Und Kärnten hat als erstes den Nationalpark verwirklicht, 1981. 1983 ist Salzburg dazugekommen und 1992 dann Tirol. Und auf Seiten des Alpenvereins, einer der wesentlichen Männer, die diese Arbeiten vorangetrieben hat, war der leider schon verstorbene Chef dieser Abteilung Raumplanung Naturschutz, der Peter Haslacher.
1: Aber man kann sagen, wir Kärntner, wir waren die Ersten seit 1981 dabei.
0: Wir waren immer dabei, genau.
1: Wir waren immer schon stolz auf diese Region.
0: Ja, also es ist auch eine Region, auf die man stolz sein kann. Wir haben einzigartige Biotope und Ökosysteme, naturnahe Kulturlandschaften. Also das ist ein Stück Heimat, das man herzeigen kann.
1: Absolut, also das sehe ich heute auch so, wenn ich da rundherum schaue, die ganzen Gipfel und so, wirklich herrlich. Jetzt ist das alles passiert in diesen vielen Jahren seit 1981. Wir stehen trotzdem jetzt im Jahr 2026. Was ist aktuell eure Aufgabe? Was macht ihr momentan?
0: Aktuell, dass wir diesen Nationalpark erlebbar machen. Das heißt, wir machen die Infrastruktur zusammen mit dem Nationalpark. Wir schauen, dass wir die Wege, die da bestehen, dass wir die erhalten, dass die Hütten zugänglich sind, dass die Hütten offen sind, dass die Leute, die in den Nationalpark kommen und zu Fuß unterwegs sind, dass sie eine Infrastruktur vorfinden, die nutzbar ist und wo man gefahrlos unterwegs sein kann.
1: Dann sagen wir, oder ich jetzt mal stellvertretend im Namen aller Kärntner, Kärntnerinnen, danke vielmals für euren Einsatz, danke, dass ihr das alles macht.
0: Ja, wir nehmen den Dank gerne an.
1: Und jetzt noch einen schönen Sommer, alles Gute.
0: Dankeschön.
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0: Kürze 15.20 Uhr am Donnerstagnachmittag, 40 Jahre Nationalparkgemeinde Malnitz. Darauf ist man stolz und ein Mann, der sich noch an die Zeit damals erinnern kann, ist der Altbürgermeister hier aus Malnitz. Der Werner Angermann ist jetzt bei mir. Einen schönen Nachmittag, grüß Gott.
1: Schönen Tag in Malnitz.
0: Sie waren damals Bürgermeister von 1981 bis 1997. Sie haben das Ganze miterlebt. Wie war das damals vor 40 Jahren?
1: Naja, es war so, das Besondere war ja eigentlich, dass Malnitz auf eigenen Wunsch in den Nationalpark eintreten wollte. Und da war es, auch die Gemeinde hat sich dazu entschlossen, die gesamte Gemeindevertretung und ich auch, glaube auch die Malnitzer waren sich bewusst, welche schöne Landschaft wir da haben und dass diese Landschaft auch in irgendeiner Form geschützt werden soll. Und das hat uns natürlich angefeiert, zu versuchen, zur Erweiterung im Nationalpark zu kommen. Obwohl es nicht einfach war, insofern, weil in Malnitz sind alles kleine Grundeigentümer und diese Grundeigentümer zu überzeugen, dass der Schutz der Naturlandschaft, aber auch der Schutz der Kulturlandschaft, die durch Bauernhand geformt ist, dass das für Malnitz wichtig wäre.
0: Wie habt ihr jetzt diese Menschen davon überzeugt? Ich meine, der eine oder andere wird wahrscheinlich gleich so kommen. Super, gefällt mir dieser Gedanke, diese Idee, ich bin stolz darauf. Aber es gibt ja auch immer wieder ein paar Damen und Herren, die sich da querstellen.
1: Naja, das gibt es
0: überall. Gibt es überall, ja?
1: Das gibt es überall natürlich. Deshalb war uns sehr wichtig, dass die Planung funktioniert. Dass man mit der Planung so sachte vorgeht, dass die Bauern auch bereit sind, da einen Kompromiss einzugehen. Und das ist uns eigentlich sehr gut gelungen. Es waren damals ganz junge Leute am Werk. Es war einer, der ist gerade erst von der Universität gekommen, der Ernst Matanovic. Und der hat das wirklich sehr gut hingebracht. Und wir haben uns dann natürlich auch bei den Verhandlungen mit den Grundbesitzern mit eingebunden. Und größte Hilfe war eigentlich damals Landesrat Max Rauscher, der nicht nur vom Land das aus gefördert hat, sondern der auch ständig hier war und auch ständig bei Grundbesitzerverhandlungen mit dabei war. Und dadurch, nach meinem Gefühl, haben wir es verhältnismäßig gut über die Bühne gebracht und die Grundbesitzer waren zufrieden und wir waren zufrieden.
0: Und jetzt 40 Jahre später, da sind Sie auch stolz drauf, dass man damals diesen Weg gemeinsam gegangen ist.
1: Ich muss sagen, wir alle, die Einheimischen, können stolz sein, dass wir im Nationalpark leben können. Und auch die Gäste, die vielen Gäste, die zu uns kommen, können sich da bei uns im Nationalpark auf einen wunderschönen und erholsamen Urlaub freuen.
0: Wie war das Echo damals? Also ich nehme an, wo das Ganze unterschrieben worden ist, dass ihr nicht nur Befürworter gehabt habt, sondern vielleicht auch Kritiker?
1: Es waren selbstverständlich Kritiker dabei, die nicht diesen Schutz wollten. Es war ja damals auch noch im Gespräch, zu meiner Zeit zwar weniger, aber es war noch im Gespräch, es war ja vorher ein Kraftwerkprojekt im Seebachtal geplant und da sind Probebohrungen durchgeführt worden und da hat man dann eben festgestellt, dass man auf kein Gestein kommt und da wäre dann ein Schüttdamm vorgesehen gewesen. Ein riesen Schüttdamm und da hat es tatsächlich einige gegeben, das wäre doch schön, wenn man da mit dem Schiff in den Lasacher Winkel fahren könnte. Aber das waren einzelne, ganz wenige. Also der Großteil war mit der Entscheidung, dass wir zum Nationalpark Hohe Tauern kommen, einverstanden.
0: Aber da hat es anscheinend schon viele, viele Ideen gegeben hier bei euch. Also mit dem Schiff durchfahren oder was ich heute auch schon gehört habe, das war auch als Sommerskigebiet mal angedacht.
1: Sommerskigebiet war auch einmal angedacht. Das hat sogar die Kärntner Mannschaft, die hat da bei uns in Malnitz trainiert. Da war das Lasacher Käse noch so im Stand, dass man dort Skifahren konnte. Und das haben sich erst nach Jahren dann die alten Stützen von diesem provisorischen Lift oben, die sind dann zum Vorschein gekommen und jetzt ist aber mehr oder weniger das Lasacher Käse gänzlich verschwunden.
0: Wobei heute ist man, glaube ich, zufrieden, dass man nicht mit dem Schiff durchfährt, dass man nicht mit den Skiern unterwegs ist, sondern eher mit den Wanderschuhen oder mit der Wanderausrüstung.
1: Jawohl, also Malnitz ist ein wunderbares Wandergebiet Und dieses Wandergebiet, das ist unser Kapital. Und das haben die Leute damals auch so gesehen. Und deshalb war die Einrichtung des Nationalparks eigentlich kein widersprüchliches Thema.
0: Ein schönes Kapital, das es oder Gott sei Dank auch noch gibt im Jahr 2026. Also ich muss sagen, ich fühle mich sehr wohl hier bei euch. Ja, wir alle.
1: Ja, das freut uns. Und wenn Sie das sagen, auch die Gäste, von den Gästen hört man, dass sie sich sehr wohl fühlen bei uns und dass dieser Naturtourismus eigentlich wieder im Kommen ist.
0: In diesem Sinne euch noch alles Gute, noch einen schönen Naturtourismus weiterhin.
1: Ja, wünsche ich Ihnen auch alles Gute und danke, dass Sie Wallnitz heute ein bisschen bekannt machen.
0: Sie muss doch helfen, Herr Altbürgermeister.
1: Habe ich geholfen.
0: Schönen Nachmittag.
1: Danke.

0: Fatty Learning to Fly für Ihren Donnerstagnachmittag. Auch der Bartgeier ist hier bei uns unterwegs im Nationalpark Hohe Tauern. Mehr dazu in Kürze. Jetzt mal die Neuigkeiten aus Kärnten. Wir schalten in die Radio Kärnten Nachrichtenredaktion zu Barbara Liebinger, kurz nach 3:30.
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2: Ein 50 Jahre alter Motorradlenker aus Völkermarkt ist bei einem Unfall in seiner Heimatgemeinde tödlich verletzt worden. Er kam in der vergangenen Nacht aus noch unbekannter Ursache auf der Gemeindestraße zwischen Grabelsdorf und Möckriach zu Sturz. Erst später wurde er von einem PKW-Lenker entdeckt. Der Notarzt konnte nur mehr den Tod des Mannes feststellen. Nach dem Rückzug Klaus Kastbergers ernennt der ORF Kärnten als Veranstalter der Tage der deutschsprachigen Literatur Insa Wilke zur neuen Jury-Sprecherin. Die deutsche Literaturkritikerin und Moderatorin sagt, sie freue sich auf die Entdeckung von Texten und auf das Gespräch mit den Kolleginnen und Kollegen. Snowboarderin Sabine Peyer beendet ihre aktive Karriere. Die Kärntnerin ist Österreichs erfolgreichste Alpinboarderin. Sie gewann 13 Weltcup-Einzelrennen, 2 kleine Team-Kristallkugeln und 3 WM-Medaillen, ehe es heuer mit Platz 2 im Parallelriesentorlauf von Livigno mit Edelmetall bei den Olympischen Spielen klappte.
3: Ich bin einfach dankbar, eben, dass ich diese Zeit da erleben habe dürfen. Die Idee schwebt schon länger. Es war dann voriges Jahr so, dass dieses Olympiaprojekt noch nicht ganz beendet war, weil ich ja tatsächlich da nie gestartet bin. Und dann hat das voriges Jahr eben geklappt, dann mit der Medaille auch noch. Mit so einem Happy End. Und ja, ich darf jetzt aufhören, wenn es am schönsten ist. Ich bin nicht verletzt, ich bin gesund. Ich glaube, das ist ein ziemlicher Luxus, dass ich mir auch diesen Zeitpunkt selber wählen kann.
2: Sagt die erfolgreiche Kärntner Snowboarderin Sabine Peyer. Und nun geht's wieder nach Malnitz zu Joe. Er weiß, wie das Wetter wird.
0: Dankeschön, Barbara. Ja, das Wetter heute verbreitet freundlich. In den nächsten Stunden entstehen über den Bergen einzelne gewittrige Regenschauer, wie derzeit im Bereich der Nockberge oder auch im oberen Lavantal. Meist bleibt es aber trocken. Morgen am Freitag bis Mittag hin heiß und schwüles Wetter, dann wieder teilweise heftige Gewitter. Höchstwerte morgen bis zu 33 Grad. 24 sind es jetzt hier bei uns in Malnitz. 15 Uhr und 34 Minuten. Sie sind sicher unterwegs mit Radio Kärnten, B83 Kärntner Straße zwischen Krumpendorf und Klagenfurt. Da wird gebaut, das heißt für Sie 10 Minuten mehr einplanen. Sonst nichts los, gute und sichere Fahrt.
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0: 8 Minuten nach 15:30 Uhr, der Donnerstagnachmittag live aus Malnitz. Unser Studio befindet sich da direkt vor dem Nationalparkzentrum. Und einer, der hier auch immer wieder Führungen anbietet, auch jetzt im Sommer sehr fleißig unterwegs ist, er ist auch Berufsjager und auch der, jetzt habe ich den zweiten Jagertitel vergessen.
1: Der Aufsichtsjager.
0: Aufsichtsjager, das war es, genau, ist der Christian Steiner. Schönen Nachmittag.
1: Ja, grüß Gott.
0: Weil du hast vorhin gesagt, Berufsjager, es ist mir ein bisschen wichtiger.
1: Ja, wichtiger. Das hauptberufliche Jagdschutzorgan ist schon nennenswert in Kärnten. Wir sind eine aussterbende Rasse und das gehört schon einmal erwähnt da.
0: Aber das Jagern kommt immer mehr, hat man heute auch schon gehört am Nachmittag.
1: Ja, es ist wieder im Trend. Die Ausbildung läuft nach wie vor. Es wird gut angenommen. Es ist eine zahe Ausbildung. Unsere Jungjager, die müssen sich schon bemühen. Aber das läuft sehr gut und wird immer mehr, so wie es richtig erkannt hast, ja.
0: Und zach, glaube ich, auch den heutigen Arbeitstag, oder? Bist du schon lang unterwegs?
1: Ja, heute sehr ein bisschen gemütlicher. Ich habe erst um 6 Uhr ausstehen müssen, das ist für mich eher ausschlafen. Und habe eine Tour gehabt am dauernden Höhenweg heute, eine Wildtierbeobachtung mit ein paar Touristen. Super gelaufen, haben einen Haufen gesehen. Eben auch Bartgeier, Gänsegeier, ein Schneehändel mit dem Gesperre, also waren da ein paar Küken dabei, Gamsen und so weiter, ja.
0: An die 20 Bartgeier sind ja hier zu Hause im Nationalpark Hohe Tauern und einer, der sich damit auch auskennt, ist ein Südtiroler, das ist der Michael Knollseisen. Ich wünsche einen schönen Nachmittag.
2: Ja, schönen Nachmittag.
0: Ich habe gehört, Bartgeier-Experte.
2: Ja, ich habe da im Nationalpark fast 20 Jahre lang junge Bartgeier freigelassen, Jahr für Jahr. Das haben wir jetzt schon vor knapp 10 Jahren abgeschlossen.
0: Warum habt ihr das abgeschlossen? Das war ja damals eine große Sensation, da waren ja 100, 200 Leute dabei.
2: Das waren immer große Events. Direkt da vom BIOS haben wir damals 2018 die letzten Bartgeier begrüßt und dann drinnen im Seebachtal freigelassen. Das ist deswegen eben abgeschlossen worden, weil wir halt einfach im Nationalpark schon eine ganze Reihe von Brutpaaren haben und der Bestand sich mehr oder weniger einfach schon selber erhaltet.
0: Man feiert ja nächste Woche 40 Jahre Nationalparkgemeinde Malnitz und auch 40 Jahre Wiederansiedlung Bartgeier. Ihr habt ja da vom Zentrum auch einen großen Bartgeier da oben aus Holz, 2,80 Meter Spannweite, also unglaublich.
2: Ja, das ist einfach wirklich ein riesengroßes Vieh, also knapp noch einen Meter mehr Spannweite wie der Steinadler und es ist echt ganz eine imposante Erscheinung, wenn man Bartgeier da in den Hohen Tauern einmal sehen kann.
0: Aber vom Gewicht her knapp, Gewicht 6, 7 Kilo.
2: Ja, 6, 7 Kilo mal 8 Kilo, das ist schon ein sehr großer, sehr starker Bartgeier. Ne?
0: Warum sind diese Vögel so besonders?
2: Der Bartgeier war mal fast 100 Jahre ausgestorben, weil man ihm nachgesagt hat, dass er Kinder holt, dass er Lämmer holt und so weiter. Es war natürlich die Nahrungssituation damals sehr schlecht. Es sind ganz viele Tiere wie Steinbock, Murmeltiere in weiten Bereichen ausgerottet gewesen. Gämsen waren sehr selten und so war es natürlich auch leicht, ein Bartgeier bzw. die eigentlich großen Beutegreifer, die es halt damals gegeben hat, noch auszurotten.
0: Der Bartgeier, welchen Charakter hat er? Oder welche Charaktereigenschaften?
2: Der Bartgeier ist einfach wie alle Geier reiner Aasfresser. Und das ganz Spezielle am Bartgeier ist, er ernährt sich fast zur Gänze von Knochen. Und er ist der einzige Geier, der eigentlich bei uns im Alpenbogen wirklich als Brutvogel da ist. Die anderen sind nur Sommergäste, die kommen vom Balkan, kommen aus Italien, verbringen den Sommer da, gehen dann wieder zurück. Und der Bartgeier ist einer der einzige Geier, der wirklich bei uns mitten im Winter brütet.
0: Der Nationalpark Hohe Tauern ist jetzt doch ein bisschen größer. Drei Bundesländer teilen sich diesen Nationalpark, Kärnten, Salzburg und Tirol. Wo gibt es die meisten Bartgeier zu sehen? Oder wenn man da unterwegs ist, wo sollte man denn unbedingt hin, wenn man jetzt sagt, man möchte so einen Bartgeier entdecken sehen?
2: Ja. Aktuell die meisten Paare gibt es in Kärnten. Also wir haben aktuell 6 Paare im Nationalpark Hohe Tauern. 1 in Salzburg, 2 in Osttirol und eben 3 in Kärnten.
0: Wo sind die?
2: 1 da in Malnitz, 1 in Heiligenblut und 1 am Katschberg.
0: Der Christian war ja heute schon fleißig unterwegs. Hast du auch Bartgeier gesehen?
1: Jawohl, in Altvogel, also beide Altvögel. Und die haben gerade Futter geholt für einen Jungvogel.
0: Das heißt, wenn man sich jetzt nicht so auskennt, worauf schaut man da, wenn man da aufschaut Richtung Himmel?
1: Ja, den siehst du. Also
0: den siehst du, die 2,80 Meter, die sind nicht zu übersehen.
1: Die sind nicht zu übersehen, weil es gibt einmal riesengroßer Schotten am Boden und dann schaust du ein paar Meter über die Haufe und dann siehst du dieses Schiff über dir fliegen.
0: Ja, wirklich ein Schiff, ja.
1: Ja, ja.
0: Und es gibt ja da im Nationalparkzentrum auch einen ausgestellten, das heißt, da kann man vorher vorbeigehen. Vorm Nationalparkzentrum steht einer aus Holz und drinnen ist sogar einer ein ausgestopfter.
1: Genau, drehen wir mal einen präparierten Bartgeier, damit wir unseren Besuchern auch die immense Größe zeigen können, wenn wir ihn draußen vor Ort einmal kann sehen.
0: Bist du morgen auch wieder unterwegs?
1: Morgen bin ich natürlich wieder unterwegs, ja. Da habe ich eine Begehung im Seebachtal drinnen und da werden wir da schauen, wie es dem Jungvogel geht.
0: Du würdest gerne mal mit dem Christian mitgehen, oder?
1: Ja, bitte sehr. Jeden Donnerstag bieten wir unsere geführte Wanderung an, die Wildtierbeobachtung. Einfach auf der Homepage nachschauen und sonst bei der Verwaltung anrufen. Wir freuen uns.
0: Christian, kann man mit dir auch mal mitgehen, mitmarschieren?
2: Eigentlich schon, ja.
0: Jetzt musst du es überlegen.
2: Eben, ich darf heute auch mit dem Christian mitgehen. Wir steigen in die Bereiche unterhalb vom Horst auf, beziehungsweise zu den Schlafwänden, in der Hoffnung, dass wir eben Federn beziehungsweise den Abraum von dem Jungvogel finden. Der ist eben vor gut 10 Tagen ausgeflogen und war dann in Felsbereichen drinnen unterwegs. Und genau zu den Stellen steigen wir jetzt auf, in der Hoffnung, dass man vielleicht ein paar kleine, man kann sich ja nicht vorstellen, man findet irgendwo große Feder. Das passiert, das ist ungefähr so wie am 6 am Lotto.
0: Aber gestern hat keiner geknackt den Lotto-Checkpot.
2: Weiß es nicht.
0: Ja, hat keiner, ne?
2: Ja.
0: Dann euch alles, alles Gute.
2: Ja, danke, danke.
0: Und ja, noch einen schönen Sommer da in Malnitz im Nationalpark Hohe Tauern.
1: Ja, vergelt's Gott und auf ein Wiedersehen im Nationalpark Hohe Tauern.

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1: Musizieren nach Zahlen könnte man das Motto von Gerd Eckenberger für diese Woche nennen. Unser Uldi-Experte beschäftigt sich in dieser Woche mit einer ganz besonderen Zahl.
2: Heute ein deutscher Schlagerklassiker mit der Zahl 7 aus der DDR. Über sieben Brücken musst du gehen, von der Gruppe Karat. Dieses Lied wurde 1980 im Westen zum Hit, als Peter Maffay mit Karat über sieben Brücken neu aufgenommen hat. Aber jetzt die Originalversion von Karat aus dem Jahr 1978.

0: würden sehr, sehr gerne Ja sagen und sehr, sehr gerne noch auf dem Lab bleiben im Nationalpark Hohe Tauern. Schön was da in Malnitz. Johann Kolschnick, wir sagen danke vielmals.
1: Ja, ich sage auch danke. Danke an euer Team. Danke, Joe, dass du den ganzen Tag ausgehalten hast bei uns.
0: Ja, es war ja, bitte, es war ja keine Arbeit. Es ist ja richtig schöner bei euch.
1: Ja, es war trotzdem, es war sehr informativ, glaube ich, auch für die Zuhörer und Zuhörerinnen. Es war für uns toll, dass wir die Möglichkeit haben, uns dort zu präsentieren und auch Malta und Malitz ins Licht zu rücken. Und auch den Badger haben wir auch noch eingebracht. Also, was will man mehr?
0: Viel haben wir untergebracht. An dieser Stelle nochmal die Einladung, das Malnitzer Nationalparkfest nächste Woche Samstag ab 13 Uhr. Das Team heute, Niklas Wafbitsch, Udo Dörflinger, Dietmar Kaltenhofer, Moderation Joe Kolofer. Wir sagen danke vielmals fürs Zuhören, schicken Ihnen ganz liebe Grüße aus Malnitz. Gleich bei uns, Servus, Sretschnoll, Ciao, von und mit Andreas Kimmerswinger. Gleich geht's los, Baba.

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2: Am Mikrofon Paul Kranker. 8 Jahre nach dem Einsturz der Morandi-Brücke in Genua mit 43 Toten hat der Prozess mit zahlreichen Schuldsprüchen geendet. Der ehemalige Geschäftsführer der italienischen Autobahngesellschaft ist zu 12 Jahren Haft verurteilt worden. Auch andere Manager haben Haftstrafen erhalten. Insgesamt ist jeder zweite der fast 60 Angeklagten verurteilt worden. Aus dem Gericht in Genua meldet sich Cornelia Wospanek.
3: Bei 57 Angeklagten und 112 Anklagepunkten hatte man eine stundenlange Urteilsverlesung erwartet. Tatsächlich ging es schnell.
4: Castellucci Giovanni alla pena di anni 12 di reclusione.
3: Der ehemalige Chef der Gesellschaft Autostrade per l'Italia, Giovanni Castellucci, wird zu 12 Jahren Haft verurteilt. Für viele seiner Mitangeklagten gibt es mehrjährige Haftstrafen. Opferanwalt Raffaele Caruso sagt, die Angehörigen der Opfer hätten Gerechtigkeit. Es gab eine Ursache für den Einsturz, er wäre zu vermeiden gewesen. Der Anwalt des Hauptangeklagten Guido Carlo Aleva kündigt an, in die Berufung zu gehen. Was man hier sehe, sei ein Fehlurteil. Sein Mandant hätte nicht verurteilt werden dürfen und man könne ihn auch nicht verurteilen.
5: Non dovesse e non potesse essere condannato,
2: sagt der Anwalt des Hauptverurteilten in Genua. In Wien sind 7 Männer wegen 7 Raubüberfällen in einer Nacht festgenommen worden. Die mutmaßlichen Täter stammen aus Österreich, Serbien oder Syrien. Sie haben in der Nacht auf 23. Mai in Wien maskiert und bewaffnet 7 Raubüberfälle begangen. Nach eigenen Angaben aus Geldnot und Langeweile. Übergewicht könnte für deutlich mehr Krebsfälle verantwortlich sein als angenommen. Nach einer Studie des Deutschen Krebsforschungsinstituts in Heidelberg dürften mehr als 10% aller Krebserkrankungen auf erhöhtes Körpergewicht oder Fettleibigkeit zurückzuführen sein. Das sind fast doppelt so viele wie vermutet. In Zentralafrika ist eine bisher undokumentierte Affenart entdeckt worden. Sie gehört zur Gattung der schwarz-weißen Stummelaffen und war bisher nur der lokalen Bevölkerung bekannt, die die Affen Likweli nennt. Katharina Gruber informiert.
6: So klingt das kleine Äffchen, das fast am ganzen Körper schwarzes Fell trägt. Nur rund um den Mund hat es orange Haut und auf den Wangen graue, sowie einen weißen Fleck am Hinterteil. Es lebt in den dichten Wäldern des Lomami-Nationalparks in der Demokratischen Republik Kongo. Dass man heute noch auf wissenschaftlich undokumentierte Primatenarten stößt, kommt äußerst selten vor. Likweli oder Colobus congoensis ist mit seinen 7 Kilo wesentlich leichter als sein nächster Verwandter, der schwarze Stummelaffe oder Satansaffe. Genanalysen legen nahe, dass sich die beiden Arten vor 4 bis 5 Millionen Jahren voneinander abgespalten haben. Da der Affe ein relativ kleines Verbreitungsgebiet hat, geht das Forschungsteam davon aus, dass er empfindlich auf Veränderungen des Lebensraums reagiert und stark gefährdet sein könnte.
2: Das waren die Nachrichten mit Paul Kranker.
7: Zum Wetter, da gibt es am Abend und in der Nacht noch ein paar lokale Schauer, die klingen aber ab. In Osttirol und in Oberkärnten können dann in der zweiten Nachthälfte Regenschauer und auch einzelne Gewitter von Westen her durchziehen. Die Tiefstwerte heute Nacht 14 bis 19 Grad. Das sind die aktuellen Temperaturen und die haben es durchaus in sich. Heiß überall, 32 Grad in Ferlach, 31 in Hermagor, Feldkirchen, Dellach und Villach. Klagenfurt und Oberfellach melden 29 Grad, Spital und Völkermarkt 28. Gmünd 27, St. André und Karls 26 und 10 Grad hat es am hohen Sonnblick. Morgen am Freitag sind am Beginn, also in der Früh, stellenweise Schauer und Gewitter möglich. Die klingen aber bald ab und dann lockert es auf. Die Sonne kommt heraus. Am Nachmittag ziehen dann verbreitet Schauer und Gewitter auf. Sie können heftig sein. Lokal besteht auch Unwettergefahr. Vor den Gewittern noch einmal heiß und drückend schwül. Die Temperaturen steigen auf 27 bis 33 Grad. In 2000 Metern hat es zu Mittag um 16 Grad. Und der Samstag nicht mehr so heiß wie zuletzt und wechselhaft mit Sonnenschein, dichten Wolken und über den Tag verteilt auch ein paar kräftigen Regenschauern. Die Temperaturen am Samstag 23 bis 28 Grad. Sicher unterwegs mit Radio Kärnten, A2 Südautobahn Richtung Wien zwischen Klagenfurt Nord und Klagenfurt Flughafen. Im Ehrentaler Bergtunnel ist nach einem Auffahrunfall mit 2 Lkw der rechte Fahrstreifen gesperrt. Hier gibt es 2 Kilometer Stau. Und auf der B83 der Kärntner Straße zwischen Krumpendorf und Klagenfurt gibt es in beiden Richtungen Behinderungen. 10 Minuten länger brauchen Sie hier vor einer Baustelle. Wir wünschen gute Fahrt und wenn Sie was bemerken, bitte anrufen unter 0800 600 601.
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7: Dobrodošli, benvenuti, einen angenehmen Donnerstagnachmittag wünsche ich Ihnen. Wir sind in Urlaubsstimmung und Urlaubszeit ist ja auch Reisezeit. Um Warteschlangen zu vermeiden, haben mehrere EU-Länder die digitale EU-Ein- und Ausreisesystem im Sommer ausgesetzt. Was da dahinter steckt und ob das vielleicht sogar noch verlängert wird, darüber mehr bei uns. Schönen Nachmittag nochmals. Freue mich, dass Sie dabei sind.

0: Matthias Reim in Servus Deutschland. Ciao. Staus auf den Autobahnen gehören bei Reisen in den Urlaub mitunter dazu. Reisende aus Ländern außerhalb der EU müssen derzeit aber auch auf manchen Flughäfen Schlange stehen. Liegt einerseits an der Urlaubszeit, andererseits aber auch am neuen digitalen Ein- und Ausreisesystem der EU. Alle Menschen aus Drittstaaten müssen sich da registrieren mit Foto und mit Fingerabdrücken. Damit die Warteschlangen an den Flughäfen nicht zu lange werden, hat die EU-Kommission erlaubt, einen Teil der Registrierung in den Sommermonaten auszusetzen. 8 EU-Ländern reicht das nicht. Sie wollen diese Ausnahmen auch im Herbst behalten, berichtet aus Brüssel Verena Sophie Meyer.
1: Am Grand Place im Zentrum von Brüssel tummeln sich im Sommer Touristinnen und Touristen aus aller Welt, auch Amerikaner am Eurotrip. Wie Sam, er ist am Flughafen in Italien angekommen, hat neben dem Pass Fingerabdrücke abgeben müssen.
2: Besides showing passports, you needed to supply your fingerprints.
1: Durch das neue Einreisesystem der EU stehen auf den Flughäfen neue Maschinen, an denen Reisende ihre Fingerabdrücke und Gesichter scannen müssen. Die klassischen Passstempel werden durch die digitale Einreise abgelöst. Für EU-Bürgerinnen und Bürger gilt das nicht und dennoch führt die Umstellung auf das neue System teilweise zu langen Wartezeiten. Auch Therese ist in Amsterdam 2 Stunden lang in einer Schlange gestanden.
3: I stood in line for like 2 hours. Say what I was doing here and then show my passport and then give my fingerprint.
1: Betroffen von langen Wartezeiten sind vor allem Drehkreuze im europäischen Flugverkehr, an denen die Infrastruktur noch nicht ausreicht, und kleinere Flughäfen an Ferienorten in Griechenland oder Portugal, an denen oft viele Flugzeuge gleichzeitig ankommen. An anderen Flughäfen läuft alles reibungslos, so gibt es etwa am Flughafen Wien keine Verzögerungen. Damit die Problemflughäfen mit den Schlangen fertig werden, erlaubt ihnen der zuständige EU-Kommissar Magnus Brunner Ausnahmen.
4: Es gibt über den Sommer, über die Zeit, wo der Tourismus stärker ist, auch die Möglichkeit, dieses Entry-Exit-System auszusetzen. Davon machen manche Staaten Gebrauch, das können sie jederzeit machen, über den Sommer bis in den September, also diese Möglichkeit gibt's.
1: Konkret kann das Sammeln der biometrischen Daten von Fotos und Fingerabdrücken ausgesetzt werden, beliebig oft und für jeweils 6 Stunden. Das ist laut der EU-Kommission der Schritt, bei dem die Registrierung an den neuen Maschinen am längsten dauert. Dasselbe gilt für den Ausreiseprozess. Von einigen Mitgliedsländern wird das angenommen, für Österreich ist das kein Thema, heißt es aus dem Innenministerium. Eine Gruppe an Mitgliedstaaten, darunter Belgien, Deutschland sowie die Urlaubsländer Griechenland, Italien und Malta, wollen die Ausnahmen jetzt auch über den Herbst hinaus behalten. Aus der EU-Kommission heißt es, man stehe im engen Austausch mit ihnen, denn eigentlich ist das gesetzlich nicht vorgesehen. Das digitale Ein- und Ausreisesystem ist seit dem Vorjahr schrittweise eingeführt worden. Es soll zum besseren Schutz der Außengrenzen beitragen. Innenkommissar Magnus Brunner sieht darin schon einen wichtigen Schritt für

0: die europäische Sicherheit.
1: Wir hatten in den ersten paar Monaten bereits 100 Millionen Registrierungen, muss man sich einmal vorstellen, und auch Rückweisungen. Also Menschen, die aufgrund von falschen Dokumenten beispielsweise oder von Menschen, die ein Sicherheitsrisiko für die EU dargestellt haben, nicht nach Europa gekommen sind.
0: Wer Unterstützung bei der Umsetzung braucht, kann außerdem bei der Grenzschutzagentur Frontex um Verstärkung anfragen. Nach dem ersten Sommer soll jedenfalls alles flüssiger laufen. Das glaubt auch Sam, der amerikanische Tourist in Brüssel. Wenn er wiederkommt, werde alles schneller gehen, denn die Fingerabdrücke hat er jetzt schon einmal abgegeben.

0: Neue Daten aus dem Statistischen Amt der Europäischen Union zeigen, dass es noch nie mehr Menschen in der EU gegeben hat. Rund 452 Millionen leben derzeit in der Europäischen Union. Das mit Abstand größte Bevölkerungswachstum, das kann Spanien verzeichnen. 65% der im letzten Jahr neu registrierten Menschen in der EU leben dort. Marin Häusermann weiß mehr.
1: Die Europäische Union ist Statistiken zufolge im letzten Jahr um 705.000 Personen gewachsen. Das entspricht mehr als dreimal die Einwohnerzahl von Linz. Von allen europäischen Ländern kann Spanien den größten Bevölkerungswachstum verzeichnen. Zwei von drei Personen, die letztes Jahr neu in der EU gemeldet wurden, leben demnach in Spanien.
2: Von den vier großen Volkswirtschaften in der EU, Deutschland, Frankreich, Italien und Spanien, ist Spanien seit dem Tod von Franco mit Abstand am stärksten gewachsen.
1: Sagt William Crislett, der als Journalist die spanische Transition von der Diktatur zur Demokratie beobachtet hat und heute die Entwicklung Spaniens für das Real Instituto Elcano analysiert.
2: Fast dieses gesamte Wachstum geht auf Nettomigration zurück, also auf die Differenz zwischen denen, die kommen und denen, die gehen.
1: Tatsächlich belegen die Statistiken, dass das Bevölkerungswachstum nicht an der Geburtenrate liegen kann. 1,3 Kinder bekommt eine Frau in Österreich im Durchschnitt, in Spanien sind es nur 1,1. Diese Entwicklung spielt sich im Hintergrund ab. Vorn stehen die positiven Zahlen zur Wirtschaftsleistung, die auf eine Masse von Arbeitsmigranten zurückgehen.
2: Ohne diese Menschen hätten wir nicht das Wachstum, das wir sehen. Spanien wächst zwei, wenn nicht dreimal so schnell wie der Rest der EU.
1: Vor allem in der Landwirtschaft, dem Bau, Tourismus und Pflege sind die Migranten essentiell. Der spanischen Regierung ist diese Abhängigkeit bewusst, unabhängig von der Partei, die das Regierungsoberhaupt stellt. Regelmäßig legalisiert sie deshalb große Mengen von Menschen, die illegal ins Land gekommen sind. Die Mehrheit der Bevölkerung sieht diese Maßnahme positiv. 37%, laut den Ergebnissen einer Umfrage, die die Tageszeitung El País und der Radiosender Cadena Ser im Frühjahr durchgeführt haben. 33% halten die Legalisierung dagegen für eine schlechte Idee. Dem jüngsten Aufruf zur Antragstellung auf Legalisierung sind über 1 Million Menschen gefolgt. Die meisten von ihnen aus Lateinamerika, die sich ohne Sprachbarriere und durch eine ähnliche Kultur gut integrieren können. Der Analyst William Crislett macht darauf aufmerksam, dass es für Spanien zwar aktuell funktioniert, viele Menschen ins Land zu holen, das langfristig aber zu großen Problemen führen könnte.
2: Die heutigen Arbeitsmigranten werden die zukünftigen Pensionisten sein. Solange sie arbeiten, ist alles gut. Sie tragen zur Sozialversicherung bei und zahlen Steuern. Aber eines Tages werden sie in Pension gehen.
1: Die Lebenserwartung in Spanien liegt bei 84 Jahren. Die Zahl der Einwanderer geht rauf, die der Kinder geht runter. Ohne langfristige Vorsorge scheint auch das Erfolgsrezept Spaniens deshalb nicht die Lösung zu sein.

0: Rod Stewart. In Servus heute noch. Ciao. Am Donnerstag, 16.30 Uhr, ist es 16:30 aus der Nachrichtenredaktion. Jetzt Barbara Liebinger.
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2: Die Ursache für den Brand des Rüsthauses in Lieserhofen steht nun fest. Laut Brandermittlern hat ein elektrischer Defekt während des Ladevorgangs eines Tablets den Brand ausgelöst. Das Tablet war in der Fahrerkabine eines Tanklöschfahrzeugs eingebaut. Beim Brand wurden das Rüsthaus sowie zwei Feuerwehrautos vernichtet. Städte, die sich aufgrund des Klimawandels im Sommer aufheizen, das wird immer mehr zum Problem. Daher versuchen auch in Kärnten einige Abkühlung in die Stadt zu bringen. Ein Versuchsprojekt gibt es nun in St. Veit an der Glan, berichtet Gerhard Betscher.
3: Ja, das neue Pilotprojekt am westlichen Hauptplatz in St. Veit an der Glan nennt sich Pop-Up Green. Dort werden derzeit auf über 200 Quadratmeter gerade 10 Bäume aufgestellt, die bei Hitze eben Schatten spenden sollen. Dazu wird noch ein Kräuter-Rollrasen ausgerollt, Sitzbänke installiert und fertig ist die neue kühlende Wohlfühl-Oase. Benutzt werden kann sie dann ab Ende Juli.
2: Bei der Wasserpolizei stehen kärntenweit 67 Beamte im Einsatz. Von Mai bis Oktober versehen sie mit 7 Booten an allen größeren Seen stundenweise ihren Dienst. Eine ununterbrochene Überwachung gibt es nicht und das trotz steigenden Verkehrs an den Seen. Mehr dazu in einer halben Stunde im Radio Kärnten Abendjournal. Und nun zum Wetter und Andreas.
0: Ja, da scheint teilweise noch die Sonne, es ziehen aber auch lokale Schauer und Gewitter durch die Klingen in der Nacht in Osttirol und in Oberkärnten in der zweiten Nachthälfte dann, aber wiederum ein paar Regenschauer und auch einzelne Gewitter. Morgen wird es zunächst noch recht sonnig, am Nachmittag muss man aber verbreitet mit Schauern und Gewittern rechnen. Lokal besteht dann auch Unwettergefahr, die Höchstwerte morgen vor den Gewittern 27 bis 33 Grad. Sicher unterwegs mit Radio Kärnten, A2 Südautobahn Richtung Wien. Zwischen Klagenfurt Nord und Klagenfurt Flughafen im Ehrentalerbergtunnel ist nach einem Auffahrunfall mit zwei Lkw der rechte Fahrstreifen gesperrt. Stau und 15 Minuten mehr Fahrzeit. Vor dem Falkenbergtunnel wird der Verkehr jetzt auch nur mehr blockweise abgefertigt. Auf der Ausweichstrecke über den Klagenfurter Südring gibt es ebenfalls Stau und 15 Minuten Verzögerung. Und auf der B83 der Kärntner Straße zwischen Krumpendorf und Klagenfurt gibt es in beiden Richtungen 10 Minuten Zeitverlust vor einer Baustelle. Ihre Verkehrsmeldungen an uns unter 0800 600 601.
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Unser Startup-Siegertitel im Juni, Dr. Südbahn und die Sympathie mit Abracadabra. Wir schauen, wie es Wetter wird. Da wird nicht gezaubert. Da schauen wir einfach aufs Satellitenbild, aufs Regenradar und verlassen uns auf die Prognosen der Meteorologen. Und die stimmen ja in der Regel doch ausgezeichnet. In der Nacht kann es vor allem, wir schauen jetzt auf das Wetter bei den Nachbarn in Friaul und in Slowenien, da kann es in der Nacht vor allem im Nordwesten noch vereinzelt ein Gewitter geben. Morgen scheint dann bei den Nachbarn in der ersten Tageshälfte oft ungetrübt die Sonne. Am Nachmittag und am Abend muss man aber dann in den nördlichen Regionen von Friaul und Slowenien mit teils kräftigen Gewittern rechnen. Die können sich dann bis in die Nacht hineinziehen. Die Temperaturen 15 bis 22, Höchstwerte 30 bis 35 Grad morgen bei den Nachbarn. Am Samstag wechselnd bewölkt mit örtlichen Niederschlägen und Gewittern. Mit dem aufkommenden Nordostwind wird es dann etwas kühler und auch am Sonntag dann schon wieder besser, recht sonnig. Am Nachmittag aber lokale Schauer und Gewitter und Höchstwerte um die 30 Grad. Derzeit 33 Grad in Pordenone, 31 in Triest, 30 in Venedig und in Laibach, 29 Grad hat es derzeit in Piran und in Marburg, Jesenice 28 Grad, in Tavis 27, Udine 26 und noch zwei Bergstationen. Am Monte Lushari hat es 20 Grad und auf der Kredarica unter dem Triglau derzeit aktuell 14 Grad.

0: Servus Rich und Ciao am Donnerstag, dem 16. Juli, 10 Minuten vor 5 ist es. Und bei uns gibt es jetzt eine fixe Rubrik.
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0: Mit Professorin Renate Glas und sie findet immer wieder spannende Themen.
2: Juli und der Kaiserschnitt. In Österreich kommt fast jedes dritte Kind per Kaiserschnitt zur Welt, also per durch. Die Steiermark ist mit bis zu 38,5% der Spitzenreiter, knapp gefolgt von Kärnten mit rund 33%, also pro, für und Zentum 100. Die lateinische medizinische Bezeichnung des Kaiserschnitts ist Sectio Caesarea. Wie der Kaiserschnitt zu seinem Namen kam, ja, ist aber nicht ganz geklärt. Eine Möglichkeit ist, dass die Bezeichnung auf den berühmten römischen Staatsmann Gaius Julius Caesar zurückgeht, nachdem unser Monat Juli benannt ist. Der römische Gelehrte Plinius schrieb in seiner Naturgeschichte, also Naturalis Historiae, dass der Feldherr und Herrscher Roms deshalb Caesar hieß, weil er aus dem Bauch seiner Mutter geschnitten worden sei. Ein lateinisches Wort für Schneiden ist nämlich cedere und das durch Bauchschnitt entbundene Kind ist ein caeso. Die Operation, also operatio wörtlich das Arbeiten, als solche war aber zu großartig, um an gewöhnlichen Sterblichen durchgeführt zu werden. Deshalb wurde sie kaiserlich, also nach den Cäsaren benannt. In Rom gab es auch die Lex Caesarea, ein Gesetz, dass die Bestattung schwangerer Frauen erst dann erfolgen durfte, wenn zuvor das ungeborene Kind aus dem Leib geschnitten wurde. Ein anderes lateinisches Wort für Schneiden ist secare. Eine Sektion ist daher wörtlich ein herausgeschnittener Teil eines Ganzen und eine Sekte eine abgespaltene religiöse Gemeinschaft. Heute ist der Kaiserschnitt eine Routineoperation und wird einfach kurz Sectio genannt. Wenn auf das Neugeborene mit Sekt angestoßen wird, stößt man aber nicht mit einem abgeschnittenen an, sondern vielleicht mit einem italienischen Vino Secco, auf jeden Fall jedoch mit dem lateinischen Vino Sicco, einem wörtlich trockenen Wein.
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0: Peter Cornelius in St. Daniel in Geitel findet gerade zum zweiten Mal das Kulturfestival Bühne in der Macht statt. Mehr dazu bei uns in der kommenden Stunde.
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3: Brenner Transitstreit. Österreich dürfte gegen Italien verlieren. Grüne fordern Umweltprüfung für Werke wie Google Rechenzentrum in Oberösterreich. Zum Journal um 5 begrüßt Sie Paul Kerker. Im Transitstreit mit Italien über den Lkw-Verkehr am Brenner droht Österreich eine rechtliche Niederlage. Der Generalanwalt am Europäischen Gerichtshof in Luxemburg gibt Italien großteils recht und normalerweise folgt der Gerichtshof den Empfehlungen des Generalanwalts. Entsprechend heftig beschwert man sich in Tirol, aber auch gegen die Tiroler Landesregierung wird Kritik laut. Aus Innsbruck, Georg Oberhammer.
4: Von Oppositionsseite in Tirol kommt heute heftige Kritik in Richtung EU, weil das Recht auf Gesundheit und Umwelt offenbar gegenüber dem freien Warenverkehr das Nachsehen habe. Aber auch die Tiroler Landesregierung wird heftig kritisiert, weil bislang kein Plan B zum Schutz der Bevölkerung vor den Transitbelastungen auf dem Tisch sei, so Freiheitliche, Liste Fritz, Grüne und Neos. Von Oppositionsseite werden verschärfte Lkw-Kontrollen und tägliche Blockabfertigungen ins Spiel gebracht, um den Transit einzubremsen. ÖVP-Landeshauptmann Anton Matle verweist darauf, dass das Urteil des EU-Gerichtshofs noch ausstehe, das Land bereite sich aber auf alle Eventualitäten vor.
3: 8 Jahre nach dem Einsturz der Morandi-Brücke in Genua mit 43 Toten hat der Prozess mit zahlreichen Schuldsprüchen geendet. Der ehemalige Geschäftsführer der italienischen Autobahngesellschaft ist zu 12 Jahren Haft verurteilt worden. Auch andere Manager müssen ins Gefängnis. Insgesamt ist jeder zweite der fast 60 Angeklagten verurteilt worden. Am 14. August 2018 war in Genua die Brücke Ponte Morandi zusammengestürzt. Autos und Lastwagen wurden 45 Meter in die Tiefe gerissen. Die Brücke war nicht gewartet worden. Kronsdorf in Oberösterreich mit 3.500 Einwohnern klingt nicht unbedingt nach einem Hightech-Standort. Aber dort errichtet der US-Tech-Konzern Google ein neues Rechenzentrum. Solche Zentren verbrauchen viel Platz, Strom und Wasser. Für das Google-Zentrum hat es trotzdem keine Umweltverträglichkeitsprüfung gegeben. Oberösterreichs Grüne sprechen von einer Gesetzeslücke und fordern, der Nationalrat müsse das verbessern. Tanja Malle informiert.
5: Trotz hohem Ressourcenverbrauch eine Umweltverträglichkeitsprüfung hat es für das Google-Rechenzentrum in Kronsdorf, Oberösterreich nicht gebraucht. Diese Kategorie sieht das Gesetz nicht vor. Eine grobe Lücke finden die oberösterreichischen Grünen, Clubobmann Severin Mayer.
6: Das ist aus unserer Sicht klar, dass das dringend geändert werden muss. Und auch von unserer Seite ist einer der Schritte in Vorbereitung, dass dies im Nationalrat so bald wie möglich behandelt wird.
5: Auf technischer Ebene sei das Projekt kein Problem, sagt heute E-Control-Vorstand Alfons Haber.
7: Energetisch ist es, sind diese Mengen eben auch möglich, leistungsmäßig ist im Netzanschluss auch.
5: Grundsätzlich wirft das Projekt viele Fragen auf, etwa zum Energieverbrauch und den Netzkosten. Der zuständige ÖVP-Landesrat Achleitner wollte heute kein Radiointerview geben.
3: Im Ötztal in Tirol wird weiter nach der Ursache des tödlichen Sturzes einer Polizeischülerin von einem Klettersteig in einen Wasserfall gesucht. Die Frau ist gestern am Fuße des Stulpenfalls gefunden worden. Der Wasserfall ist fast 160 Meter hoch, der höchste Tirols. Offenbar ist die Polizeischülerin zu Mittag von einer Seilbrücke über den Wasserfall in die Tiefe gestürzt. Österreichs Bundesheer bemüht sich um mehr Unabhängigkeit von ausländischen und kommerziellen Satellitenbetreibern. Österreich beteiligt sich daher mit Luxemburg an einem Kommunikationssatelliten, über den das Bundesheer Daten und Kommunikation austauschen kann. Peter Daser berichtet.
8: Bisher hat das Bundesheer keine eigenen Satelliten im All. Bereits in Bau sind Beobachtungssatelliten und jetzt will man sich auch am Kommunikationssatelliten namens COFSAT 2 unter Federführung Luxemburgs beteiligen. Gebraucht wird das alles für die neuen Waffen und Fahrzeuge, die Österreich gerade kauft, erklärt Friedrich Teichmann vom Bundesheer.
9: Das sind Fahrzeuge, das sind Hubschrauber, das sind Abwehr. Raketen und alle die verlangen im modernen Gefechtsfeld, dass die digital vernetzt sind.
8: Eigene Satelliten sollen Österreich unabhängiger von kommerziellen ausländischen Anbietern machen. Verteidigungsministerin Claudia Tanner sagt,
10: diese Möglichkeit hier einzusteigen, die sichert uns dann auch eine entsprechende Autonomie und Unabhängigkeit.
8: Die Kosten sollen 5 Millionen Euro pro Jahr betragen.
3: Das wurde schon um 5 für Paul Kacker.
2: Und nun zu Barbara Liebminger und den Kärntner Themen des Tages.
11: Grüß Gott zum Abendjournal. Die Ursache für den Brand des Rüsthauses in Lieserhofen steht nun fest. Ein elektrischer Defekt beim Laden eines Tablets, eingebaut im Fahrerhaus des 5 Jahre alten Tankfahrzeuges, war die Ursache. Das Rüsthaus und 2 Feuerwehrautos wurden zerstört. Für die Feuerwehr ein herber Rückschlag, doch nun soll so schnell wie möglich mit den Aufräumarbeiten begonnen werden, sagt der Kommandant René Moser.
12: Der Plan wäre für uns, dass wir mit unserer Mannschaft am Samstag einen Großteil da zusammenräumen versuchen und dann auch schon mit einer Containerlösung, eine Übergangslösung für unsere Feuerwehr zum Installieren. Es schaut so aus, dass wir ein Kleinlöschfahrzeug unserer benachbarten Feuerwehr aus Seeboden bekommen und dort werden wir versuchen, mit einem kleineren Fahrzeug aber unseren Dienst für die Allgemeinheit zu verrichten.
11: Es gibt auch bei der Feuerwehr immer mehr Geräte, die mit einem Akku betrieben werden. Und damit häuft sich die Gefahr, dass so ein Brand wieder passieren kann. Dazu meint der Brandermittler Peter Isop.
13: Es ist immer wieder der Aufruf, dass man eben Akkus, die also mit diesen bekannten Lithium-Ionen-Batterien also bestückt sind, entsprechend bei den Ladevorgängen so zu sichern, in gesicherten Bereichen zu laden, was aber hier bei den Feuerwehrautos aber schwer möglich ist, weil das ein Einsatzmittel ist und nicht immer aus dem Fahrzeug entfernt werden kann zum Laden.
11: Sagt der Brandermittler Peter Isop. Auch in Kärnten heute ab 19 Uhr in ORF 2 bringen wir einen Bericht zu diesem Thema. Und auch das gibt es in Kärnten heute. 67 Beamte stehen kärntenweit als Wasserpolizisten im Einsatz und das von Mai bis Oktober. Sie versehen stundenweise ihren Dienst mit insgesamt 7 Booten an allen größeren Seen. Eine ununterbrochene Überwachung gibt es nicht. Und das trotz steigenden Verkehrs an den Seen. Auch die Zahl der Delikte nimmt zu. Lisa Nadmesnik informiert.
14: Ob Schwimmer, Stand-up-Paddler, Elektroboote, Ruderboote oder auch Motorboote, der Verkehr an stark frequentierten Gewässern wie dem Wörthersee steigt. Und damit auch die Unfallgefahr. Peter Wallner, Chef der Wasserpolizei Kärnten.
15: Speziell natürlich die Alkoholdelikte sind in den letzten Jahren etwas mehr geworden.
14: Die jüngsten Beispiele: Mitte Mai kracht eine Bootslenkerin mit 1,6 Promille im Blut in die Kapuzinerinsel. Anfang Juli flüchtet ein schwer betrunkener Bootslenker in der Feldener Bucht vor der Polizei, kann aber wenig später gestoppt werden. Der Ruf vor allem nach mehr Alkoholkontrollen am See ist deswegen zuletzt auch lauter geworden. Wallner gibt dabei zu bedenken.
15: Eine Kontrolle am See, die man mit einem Alkoholvortest beginnt, die dauert von Anfang bis zum Ende mindestens 15 bis 20 Minuten. Ich muss das Boot anhalten, dann muss ich es irgendwo befestigen, dann muss ich die Kontrolle durchführen und dann kommen eventuelle weitere Maßnahmen. Dann ist die Streife gebunden und wir können nicht einen Verkehrstrichter aufbauen am See, wo wir jedes einzelne Motorboot praktisch in der Verengung kontrollieren können, wie auf der Straße, das funktioniert nicht.
14: Es ist aber auch eine Frage der Kapazitäten. Aktuell überwachen 28 Wasserpolizisten am Wörthersee neben ihrem Regeldienst auf den Polizeistationen zusätzlich das Gewässer. 2 Boote stehen für sie im Normalfall bereit. Benötigt werden würden aber weitaus mehr, sagt Wallner.
15: Grundsätzlich könnten wir 5 Boote haben, wobei dann natürlich auch mehr Personal zur Verfügung gestellt werden müsste, was momentan natürlich auch sehr schwierig ist in dieser derzeitigen Lage. Wichtig wäre, dass wir ein 3. Boot am Wörthersee einsetzen könnten. Und da hoffen wir, dass wir nächste Saison hoffentlich schon damit starten können.
14: So der Leiter der Wasserpolizei Kärnten.
11: Veruntreuung wird einer Mitarbeiterin eines Juweliergeschäftes angelastet. Sie soll Nobeluhren des Geschäfts auf eigene Rechnung verkauft haben. Für sie gilt die Unschuldsvermutung. Ein Verhandlungstag heute am Landesgericht Klagenfurt ist kurzfristig abgesagt worden. Peter Matter berichtet.
16: Heute sollten weitere Zeugen befragt werden, um zu erfahren, wie so etwas möglich ist. Die begehrten Schweizer Markenuhren mit dem ikonischen Krönchen über dem Schriftzug sind so selten, dass man auch, wenn man das Geld hat, 10.000 Euro aufwärts, warten muss, bis man eine bekommt. Die Mitarbeiterin, die schon 2 Jahrzehnte im Geschäft steht, soll das ausgenützt haben. Aus dem Lager soll sie Uhren gegen Bar mit Listenpreis verkauft haben. Scheinbar offizielle Rechnung des Geschäfts inklusive. Doch das Geld soll nicht in der Kasse gelandet sein, sondern in ihrer Tasche. Und das über mehrere Jahre hinweg. Die Käufer, zumindest eine zweistellige Zahl, mussten davon ausgehen, dass alles rechtens ist, haben die Uhren immer noch. Wie diese Rochaden mit Luxuswaren und Geld bei mehreren Inventuren mit Vier-Augen-Prinzip unbemerkt bleiben konnten, ist noch rätselhaft. Das Unternehmerpaar spricht von großem, langjährigem Vertrauen, das man zu der Mitarbeiterin hatte, bis durch einen Zufall die Ungereimtheiten zu erkennen waren. Sollte es so gewesen sein, waren Raffinesse und kriminelle Energie sehr groß. Die Angeklagte hat bisher alle Vorwürfe bestritten. Wann der nächste Verhandlungstag ist, ist noch offen.
11: Und nun zum Wetter. In der Nacht klingen die vereinzelten Gewitter bald ab. Nach Mitternacht können von Osttirol her wieder kräftige Schauer und Gewitter nach Oberkärnten ziehen. Vereinzelt kann es dann auch in Unterkärnten für einige Zeit regnen. Morgen Freitag sind anfangs stellenweise noch Schauer und Gewitter möglich, die bald abklingen. Dann lockert es auf und die Sonne kommt hervor. Am Nachmittag ziehen wieder verbreitet Schauer und Gewitter auf. Sie können heftig sein, mit stürmischen Windböen, Hagel und viel Regen in kurzer Zeit. Frühwerte zwischen 14 und 19 Grad, Höchstwerte zwischen 27 und 33 Grad. Die tiefste Temperatur in Klagenfurt war heute 19 Grad, die höchste 30. Das sind 4 Grad über dem Durchschnitt. Und das war das Radio Kärnten Abendjournal mit Barbara Liebminger.
0: 17 und 11 Minuten sich unterwegs mit Radio Kärnten A2 Südautobahn Richtung Wien zwischen Klagenfurt.
11: Das sind 4 Grad über dem Durchschnitt. 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
0: 17 und 11 Minuten sich unterwegs mit Radio Kärnten A2 Südautobahn Richtung Wien zwischen Klagenfurt Nord und Klagenfurt.

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0: Und mit einem Blick nach St. Daniel im Gailtal. Dort findet gerade zum zweiten Mal das Kulturfestival Bühne der Macht statt. Was Sie dort erwartet, darüber mehr bei uns in dieser Stunde. Und außerdem können Sie wieder was Schönes gewinnen. Einen angenehmen Nachmittag wünsche ich nochmals. Grüß Gott und willkommen.

0: In St. Daniel im Gailtal findet gerade zum zweiten Mal bereits das Kulturfestival Bühne der Macht statt. Diesmal bildet eine Inszenierung des Radetzky-Marsch nach Josef Roth das programmatische Herzstück des Festivals. Neben Profischauspielerinnen wie der Kärntner Elisabeth Engstler sind auch heuer wieder Menschen aus Osttirol und Oberkärnten im Ensemble mit vertreten.
1: In einem Theaterzelt in St. Daniel im Gailtal arbeiten Profis und Laiendarsteller zum zweiten Mal auf Augenhöhe zusammen. Diesmal dient der Radetzky-Marsch nach Josef Roth als Nadelöhr in das Themenfeld Macht, Ohnmacht und Ermächtigung. Regisseurin und künstlerische Leiterin Cornelia Reiner:
2: Das ist für mich der Wesenskern von Bühne der Macht, dass man in eine eigene Gestaltungsmacht kommt, dass Menschen, egal von wo sie herkommen, von welcher Sozialisierung, welche Herkunft, welche Kultur, ganz egal, dass wir zusammenkommen und gemeinsam, im besten Fall was gemeinsam herausfinden.
1: Inhaltlicher Ausgangspunkt des Radetzky-Marsch ist eine problematische Vater-Sohn-Beziehung. Karl Josef von Trotter ist der Nachfahre eines Kriegshelden, weshalb er schon als Kind von seinem Vater zu hören bekommt:
3: Das darfst du nie vergessen, dass du sein Enkel bist. Und du wirst auch Soldat.
1: Die Fremdbestimmung durch den Vater läutet den Untergang von Karl Josef ein, der mit seinem Leben als Soldat nichts anfangen kann.
4: Ich habe heute auf Menschen geschossen. Vater, ich bitte dich um deine Zustimmung, die Armee zu verlassen.
1: Ergänzt wird die Bühnenhandlung durch Videos von Menschen aus der Region, die das Stück kommentieren.
5: Wann ist es Zeit, dass eine vorhergehende Generation die Macht abgibt? Wann ist es Zeit, loszulassen?
6: Der Vater hätte ihn seinen eigenen Weg gehen lassen können.
1: Für die Schauspielerin Elisabeth Engstler, die zum ersten Mal Sommertheater in ihrer Heimat Kärnten spielt, steckt im Radetzky-Marsch großes Potenzial, über das eigene Familienkonstrukt zu reflektieren.
7: Ich habe selbst eine Tochter, die ist jetzt 24, die ist jetzt das erste Mal mit ihrem Freund in eine Wohnung ausgezogen. Und diese Worte: Kein Mensch darf für einen anderen leben, wir müssen unsere Kinder gehen lassen, jedes seinen eigenen Weg. Du kriegst ein Kind, du stellst dein ganzes Leben darauf ein, dann sollst du dich ganz glücklich zurücklehnen und sagen: So Kind, und jetzt geh. Boah, ist das schwer.
1: Schwer ist auch zu ertragen, dass die Meinungsänderung des Vaters für Karl Josef zu spät kommt. Was uns vor Augen führt, wie kostbar jeder einzelne Moment ist und dass sich das Nachdenken über die eigene Selbstwirksamkeit lohnt. Die Bühne der Macht gibt es noch bis Sonntag in St. Daniel im Gailtal zu sehen. Neben dem Radetzky-Marsch stehen auch Vorträge, Diskussionen und Workshops auf dem Programm. Clemens Janou für Radio Kärnten.

0: Zac Brown Band oder in Servus Rätschner Ciao an diesem Donnerstagnachmittag. 17.30 Uhr ist es mittlerweile geworden, 17:30 Uhr, Zeit für die Vorschau auf Kärnten heute. Genau, und wenn wir noch die richtige Musik finden, dann hätten wir auch noch was richtig gemacht. Schauen wir mal, ob wir dann doch noch die richtige Musik dazu finden. Und die hätten wir jetzt.
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0: Genau. Bei mir ist Angela Ellersdorfer-Trunschnick.
2: Servus,
0: der Computer
2: Christi.
0: Will nicht so, wie wir wollen, aber das macht jetzt nichts. Wir schauen voraus auf Kärnten heute, 19 Uhr, ORF 2. Und da gibt es eine, ja, die Brandursache steht fest für diesen verheerenden Brand, muss man sagen, in Lieserhofen, wo ja das Feuerwehrhaus Raub der Flammen wurde.
2: Das war am Dienstag, muss man sagen, ein Großbrand im Feuerwehrhaus. Jetzt steht fest, ein elektrischer Defekt bei einem Tablet, das im Feuerwehrauto aufgeladen wurde. Das hat den verheerenden Brand ausgelöst, der ja das Rüsthaus komplett zerstört hat. Am Wochenende soll die Feuerwehr Lieserhofen aber schon wieder einsatzbereit sein. Wie das funktionieren soll, das haben wir uns heute angeschaut in Lieserhofen.
0: Einsatzbereit, das ist das Stichwort für die Wasserpolizei. Die sind einsatzbereit auf dem Wörthersee und auch an anderen Kärntner
2: See. Ja, von Mai bis Oktober versehen insgesamt 67 Beamte in 7 Booten an allen größeren Seen Dienst. Es könnten allerdings mehr sein, heißt es seitens der Polizei, denn es gibt immer mehr Bootsverkehr und auch viele betrunkene Motorbootlenker, die sorgen auch in diesem Sommer am Wörthersee bereits für Schlagzeilen. Wir durften jetzt mit an Bord gehen eines Polizeibootes und bei einer Kontrollfahrt am Wörthersee mit dabei sein.
0: Dann geht es um einen Boom, der vor allem junge Leute derzeit, glaube ich, betrifft.
2: Ja, Kreatin, das ist ein Nahrungsergänzungsmittel. Der ist aus der Fitnessszene kaum noch wegzudenken. Auch in den sozialen Medien wird das weiße Pulver gerne als Wundermittel angeboten. Es soll nicht nur Muskeln aufbauen, sondern auch für bessere Konzentration sorgen und das Gehirn leistungsfähiger machen. Ein Wundermittel, ja, wir fragen nach bei Ernährungswissenschaftlern, aber wir haben auch einen Arzt aus Villach eingeladen, einen Internisten, der aufklären soll.
0: Also Wundermittel fürs Gehirn könnte man sich ja durchaus überlegen. Es geht um eine neue Juryvorsitzende. Der Bachmann-Preis wird quasi neu aufgestellt.
2: Ja, nach dem Bachmann-Preis ist quasi vor dem Bachmann-Preis, denn die Vorbereitungen laufen schon wieder für den nächsten Literaturwettbewerb bei uns hier im Haus. Vor allem auch deshalb, nachdem Klaus Kastberger heuer seinen Rückzug als Jury-Sprecher angekündigt hat. Und die Neue an der Spitze der Bachmann-Preis-Jury ist in Literaturkreisen keine Unbekannte. Wir haben uns Insa Wilke angesehen.
0: Und einen Rücktritt haben wir auch zu berichten. Tut uns ein bisschen leid.
2: Ja, tut uns leid. Sabine Bayer hört auf. Die Snowboarderin aus St. Georgen am Lengsee beendet ihre aktive Snowboard-Karriere. Die 33-Jährige ist Österreichs erfolgreichste Alpinboarderin. Mit Olympiasilber in Italien hat sie sich ja ihren letzten großen sportlichen Traum in diesem Winter erfüllt. Und wie gesagt, jetzt hört sie auf. Wir haben sie bei uns heute noch einmal getroffen.
0: Dazu mehr dann in Kärnten. Heute ab 19 Uhr in ORF 2 mit Angela Ellersdorfer-Trunschnick. Danke dir.
2: Danke dir.
0: Technische Probleme haben wir gelöst. Gibt es Probleme auf den Straßen? Schauen wir mal. Sich unterwegs mit Radio Kärnten, 17.33 Uhr auf der B83 der Kärntner Straße. Da staut es sich und zwar zwischen Kompendorf und Klagenfurt in beiden Richtungen. 10 Minuten hier Zeitverlust vor einer Baustelle.
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0: 17:41 Uhr. Auch heute gibt es in Servus Reginald Show etwas zu gewinnen. Das ist der Preis, der vielleicht in Kürze Ihnen gehört.
1: Ein Konsumationsgutschein im Wert von 70 Euro anlässlich des Fischfestes am 18. Juli in Veld am See.
0: Das ist doch eine schöne Sache, ja? So richtig ist ein Sommerpreis, könnte man sagen. Das große Fischfest, und Sie können da mit dabei sein, wenn Sie uns diese Frage beantworten. Einen Apostel suchen wir. Er ist der berühmteste Schutzpatron der Fischer und Angler. Der ehemalige Fischer vom See Genezareth ist Namensgeber für den traditionellen Fischer- und Anglergruß. Und jetzt ist es aber wirklich nicht schwer. Wer das weiß, ruft an, und das wissen viele, 0463 511 005. Welcher Apostel ist denn da gemeint, der berühmteste Schutzpatron der Fischer und Angler?

0: mit Fürstenfeld. Soweit haben wir es nicht. Wir sind in Steinfeld im Drautal und dort ist Frau Brigitte Weber zu Hause. Schönen Vorabend, muss man sagen. Grüß Gott.
1: Heiße Grüße aus dem oberen Drautal.
0: Heiße Grüße. Wie viel Grad zeigt denn das Thermometer an bei Ihnen?
1: Ja, im Wohnzimmer 24,8.
0: Okay, also, gut, das ist ja noch auszuhalten, aber draußen haben Sie auch irgendwo eine Messstation, wo Sie ab und zu nachschauen?
1: Knappe 30,
0: gut. Ja. Bevor wir noch über das Wetter reden, wir hätten gerne eine richtige Antwort von Ihnen. Wir wollten ja wissen, der berühmteste Schutzpatron, der Fischer, ein Fischer vom See Genezareth, und das ist?
1: Der Petrus.
0: Das ist der Petrus, genau. Und das ist Ihr Preis.
2: Ein Konsumationsgutschein im Wert von 70 Euro anlässlich des Fischfestes am 18. Juli in Feld am See.
0: Essen Sie gerne Fisch?
1: Ja, sehr gerne sogar, aber meistens lasse ich mir den machen in verschiedenen Lokalen. Mhm. Und den berühmtesten, den ich gegessen habe, der war auch der Petrusfisch am See Genezareth, hat allerdings sehr viel Gräten. Das war nicht so.
0: Das heißt, Sie waren schon am See Genezareth?
1: Ja, schon, ja, achtmal.
0: Achtmal, weil Sie Religionslehrerin sind und wenn Sie das jetzt nicht gewusst hätten, dann hätten Sie fast...
1: Ja, das wäre eine Schande gewesen.
0: Hätten wir Sie fast kündigen müssen, sage ich einmal. Aha. See Genezareth achtmal, also das ist schon recht besonders. Wie hat es Ihnen gefallen dort?
1: Ja, ich war das erste Mal, wie ich studiert habe, mit 17 Jahren, mit einem Professor, der Altes Testament unterrichtet, und die Lage ist einfach schön. Und wir waren eben auch im Sommer und da ist wenig los, zwar auch sehr heiß, aber wenig Touristen. In Semesterferien war ich auch dort, da ist Rambazamba, also da ist überall bei den Städten so viel los, da kann man nicht so genießen. Also in hitzigen Zeiten ist Israel sehr schön. Momentan möchte nicht unten sein, es sollte mehr Frieden sein, denke ich mal. Aber es ist ein wunderschöner See. Ja.
0: Das heißt, wenn es die politische Lage wieder zulässt, dann sind Sie vielleicht wieder einmal im Heiligen Land.
1: Ja, sicher. Also das brauchen Sie mir nicht zweimal sagen.
0: Gut. Frau Weber, dann wünsche ich Ihnen einen schönen Abend und Sie haben mir verraten, Sie haben ja demnächst eine Reise vor, die hat auch ein bisschen was mit Religion zu tun.
1: Richtig, nach Assisi, der Franz von Assisi, also 800 Jahre Jubiläum, und da fahren wir mit unserem Dekanat Greifenburg und da grüße ich schon alle Mitreisenden, denn ich freue mich schon sehr, dass wir gemeinsam pilgern auf den Spuren von Franz von Assisi, auch der Herr Pfarrer Almeier aus Josef wird uns begleiten.
0: Und Sie sind die Reiseleiterin?
1: Wir zu zweit. Und wir haben unten wohl Leute, die uns begleiten und unten führen. Also weil das dürfen wir ja mehr nicht machen.
0: Dann wünsche ich eine schöne Reise. Heute vielen noch einen schönen Abend. Danke fürs Mitspielen und guten Appetit.
1: Vielen herzlichen Dank noch einmal. Dankeschön.
0: Wiederhören.

0: einem Multitalent, Musiker, Produzent, Filmmusikkomponist und Festivalveranstalter. Herwig Zamanik vereint viele Rollen in einer Person. Gestern hat er von den Anfängen von Futzmann erzählt und heute erinnert er sich an eine wichtige Freundschaft und an seine ersten Arbeiten für das Theater. Es geht um kreative Wegbegleiter, besondere Begegnungen und um einen Menschen, dem er diese Folge widmet.
1: Ich sage zwar immer, ich habe nie was Gescheites gehackelt in meinem Leben, weil ich ja immer nur Musik gemacht habe. Aber das stimmt natürlich nicht ganz, weil ab und zu habe ich dann trotzdem irgendwelche Jobs gemacht, wenn ich Geld gebraucht habe. Einer davon war zum Beispiel die Tontechnik für das Tanztheater Icarus. Da habe ich zwei Revox-Bandmaschinen gehabt, damit die Musik eingespielt. Dass es Ende der 90er noch jemanden gegeben hat, der mit Revoxen gearbeitet hat, ist eh erstaunlich, aber egal, es ist gar nicht so wichtig. Was wirklich wichtig war, daran ist, dass ich den Reinhard Daurer dort kennengelernt habe. Der hat die Bühne gemacht und ist mit dem Bus gefahren und alles Mögliche. Ein ganz großer, super Typ. Und den habe ich sehr lieben gelernt bei dieser Produktion. Und der hat aber auch beim Theater Klaas auf der Hollenburg die Bühne und alles Mögliche gemacht. Der war mit dem Stefan Feistlinger quasi so Chef von diesem Theater. Und der hat mich irgendwann dann gefragt, nachdem wir uns angefreundet haben, ob ich nicht die Musik für das Theater machen will. Und so kam es, dass ich glaube, es war 1999, zum ersten Mal Theatermusik gemacht habe. Und zwar für das Stück Die Faust, falls sich jemand erinnert, auf der Hollenburg eben. Und das ging dann eigentlich viele Jahre so. Also es kam dann sowas wie Wunschloses Unglück oder Nordost. Das waren viele Stücke eigentlich. Es war immer sehr, sehr schöne Arbeit und es war große Verbundenheit mit den Leuten dort und vor allem aber auch mit dem Reinhard Daurer, der leider dieses Jahr verstorben ist, viel zu früh. Und ich weiß gar nicht genau, was er für Musik gehört hat. Darüber haben wir irgendwie gar nicht geredet. Es ging immer mal andere Dinge. Aber ich glaube, dass das Lied ihm jetzt sehr gefallen wird und das ist von Beirut Nantes. Für dich, Reinhard.

0: Reinhard Fendrich am Ende von Servus Rechnerschau an diesem Donnerstagnachmittag. Andreas Kimmes, wie gesagt, danke fürs Zuhören. Ihnen noch einen schönen Abend.
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3: Am Mikrofon begrüßt sie Cornelia Krebs. In der Ukraine hat eine von Präsident Volodymyr Zelensky initiierte Regierungsumbildung eine politische Krise und Proteste im ganzen Land ausgelöst. Widerstand gibt es vor allem dagegen, dass Zelensky den populären jungen Verteidigungsminister Mikhailo Fedorov gefeuert hat, den viele als den Vater der jüngsten militärischen Erfolge der Ukraine sehen. Christian Lininger berichtet.
4: Tausende sind es in Kiew und auch in Odessa, Saporischschja, Kharkiv, Dnipro und anderen Städten gibt es Proteste gegen die Absetzung des beliebten jungen Verteidigungsministers. Fedorov hat wirklich etwas weitergebracht. Wir haben die Front stabilisiert, rücken vor, blockieren die Krim und Fedorov bekämpft auch die Korruption, meint ein junger Demonstrant. Doch zwischen Fedorov und Generalstabschef Alexander Sirski hat es Dauerstreit gegeben. Deswegen habe er den Verteidigungsminister entlassen, erklärt Präsident Volodymyr Zelensky. Und Fedorov bestätigt die Vorwürfe. Beschuldigt Sirski, das Land zu spalten, statt den Krieg zu gewinnen, sagt, er habe auf Sirskis Ablöse gedrängt. Der Streit in der Armee ist damit öffentlich. Die von Zelensky initiierte Regierungsumbildung verläuft alles andere als glatt.
3: Nach heftiger Kritik tritt der Wiener Marktamtsleiter Andreas Gutheil mit sofortiger Wirkung zurück. Das wurde vor kurzem bekannt. Hintergrund ist eine Recherche der Wochenzeitung Falter, wonach Mitarbeiterinnen und Mitarbeiter Gutheil Sexismus, Rassismus und Mobbing vorwerfen. Die Stadt Wien prüft die Vorwürfe noch. Bis dahin gelte die Unschuldsvermutung, heißt es in einer Aussendung. Die RBI, die Raiffeisenbank International, dürfte den Bieterbewerb um die Addiko Bank für sich entscheiden. Mehr als 55% der Addiko-Aktionäre nehmen das Angebot der RBI an. Damit dürfte sich die RBI im Kampf gegen die slowenische Bank NLB durchsetzen. Außer Aktionäre machen die Annahme des RBI-Angebots rückgängig. Die Addiko Bank ist aus der früheren Hypo Alpe Adria hervorgegangen. US-Verteidigungsminister Pete Hegseth will mehr Testosteron für US-Soldaten und führt daher verpflichtende Testosterontests für alle Streitkräfte ab 30 an. Wird ein Mangel festgestellt, wird eine Behandlung empfohlen. Aus Washington berichtet Christoph Kohl.
5: Es gehe darum, sicherzustellen, dass US-Soldaten die richtigen Testosteronwerte haben, um im Kampf Bestleistungen zu erbringen.
6: Ensuring you have the right testosterone levels to operate at your absolute best.
5: Begründet Verteidigungsminister Pete Hegseth, der sich selbst Kriegsminister nennt, die Einführung von Testosterontests für Soldaten ab 30. Der einzelne Kämpfer sei nämlich der wichtigste taktische Vorteil der USA im Krieg. Freiwillige Testosterontherapien sollen sie an der Spitze der Schlagkraft halten.
6: We're keeping you on the leading edge of lethality.
5: Der Kriegsveteran Mark Kelly bezeichnet den Plan als eigenartig.
7: It's a weird idea.
5: Die US-Armee brauche nicht mehr Testosteron, sondern bessere Führung, meint der Senator der Demokraten.
3: Das waren die Nachrichten mit Cornelia Krebs. Zum Wetter.
8: Heiß geht es durch den Abend. In allen Landeshauptstädten messen wir derzeit um die 30 Grad. Dazu gibt es eine Mischung aus Sonnenschein, Wolken und nur einzelnen Schauern. Vor kurzem hat es zum Beispiel östlich von Graz geregnet. Heute Nacht müssen wir dann besonders im westlichen Bergland mit ein paar Schauern und Gewittern rechnen, die kräftig sein können. Morgen steigt im Laufe des Tages dann auch weiter im Osten und Süden die Gewitterwahrscheinlichkeit. Auch Unwetter sind dann möglich durch intensiven Regen, Sturmböen und eventuell auch Hagel. Zeitweise ist morgen aber auch Platz für Sonnenschein und die Temperaturen erreichen meist 25 bis 32 Grad. Am Wochenende geht es dann unbeständig weiter und die Temperaturen gehen eine Spur zurück. So viel zum Wetter von Nathalie Auer.
0: Sicher unterwegs mit Radio Kärnten, 18 Uhr und 4 Minuten. Es sind uns keine Störungen gemeldet. Wir wünschen gute Fahrt.
9: Gute Fahrt.
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7: Und ich wünsche einen schönen Abend. Eine herausragende Sportlerin aus Kärnten hat heute ihr Karriereende bekannt gegeben. Mit 33 Jahren sagt Snowboarderin Sabine Bayer Danke, das war's. Sie holte 3 WM-Medaillen. Sie war zweifache Jugendweltmeisterin. Sie hat 20 Mal im Weltcup gewonnen. Und im vergangenen Winter konnte sie auch endlich mit den Olympischen Spielen ihren Frieden schließen. Die Silbermedaille glänzte wie Gold. Der Sport hat ihr so viel gegeben. Eben dort hat es auch gefunkt mit ihrem heutigen Ehemann und Snowboarder Alexander Bayer. Viele Geschichten, die man heute erzählen kann. Sabine Bayer kam heute zu uns ins Landesstudio, um persönlich Danke zu sagen und Bilanz zu ziehen. Markus Baulitsch hat mit ihr gesprochen. Bitteschön.
9: Sabine, es ist zu Ende, aber mit einem Lächeln in deinem Gesicht.
10: Na, mir geht's auf jeden Fall gut. Das ist schön, dass das jetzt offiziell ist. Und das ist schon ein harter Cut, sage ich einmal. Also so eine Karriere zu beenden macht man nicht jeden Tag. Im Sport kommt es natürlich einfach ein bisschen früher. Und ich bin einfach dankbar eben, dass ich diese Zeit da erleben habe dürfen. Und ja, also ich glaube, ich darf mit einem Lächeln das Ganze beenden.
9: Was hat dich in letzter Konsequenz auch dazu bewogen, dass du sagst, jetzt ist der richtige Zeitpunkt dafür?
10: Ja, also die Idee schwebt schon länger. Es war dann voriges Jahr so, dass dieses Olympia-Projekt noch nicht ganz beendet war, weil ich ja tatsächlich da nie gestartet bin. Also ich war zwar öfters qualifiziert, aber nie dort. Und dann hat das voriges Jahr eben geklappt, dann mit der Medaille auch noch. Mit so einem Happy End. Und ja, ich darf jetzt aufhören, wenn es am schönsten ist quasi.
9: Die Frage ist natürlich auch immer, wenn ein Profisportler aufhört, zumindest die ich mir stelle, wie geht es auch dem Körper nach der Karriere? Du bist glücklicherweise jetzt auch noch nicht so alt wie Leute, die es wirklich bis zur Spitze treiben, vielleicht bis in die 40er. Trotzdem, es ist natürlich fordernd. Wie geht es dir mit dem Körper?
10: Ja, ich habe doch auch ein paar Verletzungen gehabt. Es ist nicht so, dass ich ganz easy in meiner Saison gestartet bin. Da hat man schon ein paar Adaptionen immer durchgestanden. Nein, aber an sich, ich bin gesund. Mit einem Erfolg aufzuhören, gesund aufzuhören. Ich glaube, das ist ein ziemlicher Luxus, dass ich mir auch diesen Zeitpunkt selber wählen kann. Es war eine lange Zeit, es war eine schöne Zeit. Die Reise hat eigentlich vor 20 Jahren angefangen mit dem Skigymnasium Stams damals. Dann die Zeit in Tirol, in Innsbruck und jetzt in den letzten 10 Jahren eigentlich wieder in Kärnten. Und ja, ich danke einfach jedem, der mich da begleitet hat. Und ja, natürlich Familie und Freunde, die mir gut zugeredet haben und die auch diese emotionalen Momente mit mir geteilt haben.
9: Wenn du von Tiefs und Hochs sprichst, ein Punkt jeweils ist da am meisten präsent jetzt, wenn du die Karriere Revue passieren lässt?
10: Im Sport ist es immer hoch emotional, also man erlebt alles sehr, sehr, sehr intensiv. Ich glaube, diese Olympiareise beschreibt es dann doch recht gut. Man muss dranbleiben, man muss weiterkämpfen und es zahlt sich dann am Ende manchmal aus, manchmal nicht. In meinem Fall war es echt ein Happy End und ich bin dankbar, dass ich diese Silbermedaille muss jetzt nicht abgeben. Die habe ich weiterhin, aber die aktive Sportkarriere ist zu Ende.
9: Bisschen mehr Zeit vielleicht auch mit dem Alex, um herumzureisen, weil es ist ja doch ein bisschen mehr Zeit jetzt, oder?
10: Ja, in unserem Fall ist ja so, mehr Zeit miteinander werden wir nicht haben. Er macht ja weiter, also es wird eher viel Zeit für mich ungewohnterweise dann auch alleine werden. Er hat eh schon im Spaß gesagt, ich muss einmal schauen, wie es ihm da allein tut. Er will das auf jeden Fall probieren. Und nein, also beim Reisen waren wir schon recht fleißig und auch unser Lebensstil, der sportliche, der wird bleiben. Also von dem her wird sich, glaube ich, nicht so viel ändern.
7: Wir verneigen uns und Sabine Bayer bleibt dem Sport erhalten. Sie wird sich weiterhin um den Snowboard-Nachwuchs auf der Simonhöhe kümmern. Auch Kärnten heute berichtet über ihr Karriereende um 19 Uhr in ORF 2. Fußball, jetzt haben wir also das WM-Finale. Es lautet Spanien gegen Argentinien. Ausgerechnet jene zwei Teams, gegen die auch Österreich bei diesem Turnier antreten musste. Bis zum Finale am Sonntag werden da sicher noch viele Geschichten erzählt werden. Und schon morgen hat auch in Wolfsberg wieder der Fußball-Hochsaison. Der WRC lädt ab 15 Uhr zur Saisoneröffnung in die Laberntal-Arena. Es gibt viel Programm für Fans und Familien. Und ab 18 Uhr beginnt ein Vorbereitungsspiel gegen Kapfenberg, das alles bei freiem Eintritt. Am Wochenende lohnt sich aber auch ein Besuch in Annenheim am Ossiacher See. Da treffen sich die besten Spieler Österreichs im Padeltennis. Bestimmt haben Sie auch schon von dieser Sportart gehört. Es ist ähnlich dem Tennis, aber in einer deutlich kleineren Version und wirklich jeder kann da mitmachen. Maximilian Gfrerer ist einer der Veranstalter in Annenheim. Maximilian, Padeltennis ist mittlerweile auch schon in Kärnten sehr verbreitet, oder?
11: Absolut, ja. So wie du schon gesagt hast, das ist das Lässige am Paddel, dass so gut wie jeder wirklich sehr schnell reinkommt. Es braucht keine Vorerfahrung oder auch keine Erfahrung im Tennis oder anderen Racket-Sportarten. Es ist wirklich für jedermann sehr schnell zu erlernen. Es hat jeder ziemlich schnell Spaß und es entstehen ziemlich schnell Ballwechsel.
7: Und jetzt gibt's also am Samstag und am Sonntag bei euch in Annenheim das große Elite-Turnier mit den besten Teams aus ganz Österreich. Wie läuft das ab?
11: Also die Head Elite Tour ist die höchste Spielklasse im Padel in Österreich, die es bisher gibt. Da kämpfen eben Spieler aus ganz Österreich, Spieler und Spielerinnen, um ein Preisgeld von etwas über 3.000 Euro bei uns. Und da gibt es jedes Monat an einem anderen Standort ein Turnier. Und jetzt im Juli sind eben wir dran und das ist jetzt an diesem Wochenende.
7: Und man sieht da nicht nur tolle Spiele, sondern ihr habt da auch rundherum viel Programm vorbereitet, oder?
11: Ja, genau. Also wir haben den ganzen Tag vor Ort Getränke und eine Grillerei gibt. Ab 17 Uhr am Samstag wird dann auch ein DJ spielen. Also es wird da coole Stimmung sein. Und so tut sich auf der Anlage rundherum sowieso immer was. Also es gibt Möglichkeit, Tischtennis, Spikeball, Cornhole zu spielen. Also es wird auf jeden Fall nicht langweilig.
7: Dankeschön, Maximilian Gfrerer. Wenn Sie sich das ansehen möchten, die Anlage befindet sich in der Nähe der Tennisplätze in Annenheim. Gespielt wird am Samstag von 9 bis 21 Uhr und am Sonntag von 9 Uhr bis zum späten Nachmittag. Und noch schnell der Blick zur Leichtathletik. Sebastian Kofler von LC Villach hat bei den europäischen U18-Meisterschaften in Rieti in Italien das Halbfinale erreicht. Er gewinnt den Vorlauf über die 400 Meter in der Zeit von 1 Minute 54. Und nach den Sportlern geht es bei uns mit den Stars der Musik weiter. Christian Rosentopf wünscht weiter gute Unterhaltung.
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12: Einen schönen Donnerstagabend wünscht Ihnen Walter Olschan. Und ich habe für Sie in dieser halben Stunde Musik von der Electric Light Orchestra, Nick B., Fabio Duke, Tina Turner und Reinhard Fenrich ausgesucht. Wünsche Ihnen dabei viel Vergnügen.

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1: Und die weiteren Hits von Chris Steger, Boney M., Malik Harris, Julia Steen, The Police, Udo Jürgens, Eros Ramazzotti und jetzt am Beginn Beyoncé. Walter Olschan wünscht Ihnen viel Vergnügen.

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1: Am Mikrofon begrüßt sie Cornelia Krebs. Im unendlichen Transitstreit zwischen Italien und Österreich über den Lkw-Verkehr am Brenner gibt es eine höchstgerichtliche Vorentscheidung. Der Generalanwalt am Europäischen Gerichtshof in Luxemburg gibt Italien teilweise recht und beanstandet mehrere Antitransitmaßnahmen Österreichs als EU-rechtswidrig, etwa das Nachtfahr- und Wochenendfahrverbot. Dazu sagt ÖVP-Bundeskanzler Christian Stocker heute:
2: Die Gerichtsentscheidung wird das, was an das Gericht herangetragen wird, beantworten und lösen, aber das wird das Problem am Brenner nicht lösen. Das heißt, wie immer diese Entscheidung ausgeht, wir werden dort eine Lösung finden müssen für die Menschen, die dort wohnen und für den Transit in Europa. Das kann man nur in Zusammenarbeit der betroffenen Länder erreichen und darum bemühe ich mich.
1: So Bundeskanzler Stocker. Ein Urteil des EuGH wird frühestens im Spätherbst oder Anfang kommenden Jahres erwartet. Dieses folgt meistens der Einschätzung des Generalanwalts. Vom Tiroler ÖVP-Landeshauptmann Anton Mattle hieß es heute, Tirol werde beim Transit nicht nachgeben. Das Budgetbegleitgesetz hat die letzte parlamentarische Hürde genommen. Nach dem Nationalrat gab auch der Bundesrat heute grünes Licht für das Paket, das mit fast 70 Gesetzesänderungen die Umsetzung des Budgets sicherstellt. Damit kann etwa die neue Paketsteuer wie geplant am 1. Oktober in Kraft treten. Endgültig auf Schiene sind auch die Pensionsanpassung, das Einfrieren von Familienleistungen und die Lohnnebenkostensenkung. Die Polizei hat 2025 an die 37.000 Anzeigen im Zusammenhang mit Drogenkriminalität registriert. Das ist ein leichter Rückgang im Vergleich zu 2024. Laut dem heute präsentierten Drogenbericht ist Cannabis mit fast 3 Tonnen die am meisten sichergestellte illegale Droge. Das größte Problem ist aber Kokain. Berthe Tomasowitsch berichtet.
3: Die Anzeigen sind zwar leicht gesunken, die sichergestellten Drogenmengen aber gestiegen. Das habe mit großen Einzelsicherstellungen zu tun, sagt Daniel Lichtenecker, Leiter der Abteilung Drogenkriminalität im Bundeskriminalamt.
4: Speziell synthetische Suchtgifte, Amphetamine, Methamphetamine ist ein stärkerer Anstieg zu verzeichnen. Wir können uns der Kokainschwämme nicht entziehen, auch hier ist ein Anstieg zu verzeichnen.
3: Kokain ist auch das größte Problem aus Patientensicht, sagt Ewald Lochner, Suchtmittelkoordinator der Stadt Wien.
5: Da eben Kokain relativ viel am Markt verfügbar ist, der Preis ist relativ günstig auf der einen Seite und auf der anderen Seite ist auch die Reinheit der Substanz relativ groß.
3: Einen besonders riskanten Drogenkonsum gäbe es bei Jugendlichen. Diese konsumieren häufig mehrere Substanzen hintereinander, so steigt das Risiko für eine Vergiftung.
1: Der Dienstagmittag vermutlich wegen eines Blitzschlags ausgebrochene größere Waldbrand oberhalb von Wildermiming in Tirol hat auch heute noch viele Einsatzkräfte beschäftigt. Nachdem das Feuer selbst bereits Dienstagabend gelöscht wurde, mussten nun Glutnester auf der betroffenen Fläche umgegraben und beseitigt werden. Am Nachmittag wurde der Einsatz vorerst beendet. Für morgen früh ist ein weiterer Drohnenflug vorgesehen. Das waren die Nachrichten mit Cornelia Krebs. Zum Wetter.
6: Recht sonnig und heiß haben wir es heute Abend. Regenschauer gibt es derzeit nur ganz vereinzelt im Bergland. Heute Nacht kommen dann von der Schweiz und von Bayern her weitere Regenschauer und eventuell auch Gewitter herein. Und Stichwort Gewitter, die sind morgen so gut wie nirgends ausgeschlossen. Besonders in der Steiermark und im Burgenland sind auch Unwetter möglich, denn in kurzer Zeit kann es enorm viel regnen. Neben dem Starkregen können aber auch Sturmböen und Hagel Probleme machen. Für ein paar Stunden scheint morgen aber auch die Sonne und die Höchstwerte liegen bei meist 26 bis 32 Grad. Am Wochenende wird es dann weniger warm. Sonst ändert sich nichts. Es bleibt unbeständig mit Schauern und Gewittern. So viel zum Wetter von Nathalie Auer.
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7: Dazu wünscht Ihnen Walter Olschan einen angenehmen Abend. Musik von Katrin Seebacher, Giovanni Zarella, Status Quo, Peter Maffay und Johannes Oerding, Alvaro Soler, der ERV und Santana habe ich für Sie mit im Gepäck. Wünsche Ihnen dabei viel Vergnügen.

0: Es ist 19.30 Uhr. 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
1: Die wirtschaftliche Lage in Österreich wird bis zum Jahr 2030 nur langsam besser. Die Wirtschaft soll jedes Jahr um 1% wachsen. Das ist sehr wenig, sagen Wirtschaftsexperten vom Institut für höhere Studien. Außerdem soll es ab dem Jahr 2027 weniger arbeitslose Menschen geben. Die Situation bei Facharbeitskräften wie Handwerker oder Pflegekräfte verschlechtert sich aber. Davon gibt es in Österreich immer weniger. Zudem soll erst ab dem Jahr 2028 die Teuerung auf 2% sinken. Im Juni hat die Teuerung 3,2% betragen. In Tirol gibt es ein Problem mit vielen Lastwagen auf der Brennerautobahn. Über diese Autobahn fährt man von Österreich ins Nachbarland Italien. Tirol hat eigene Regeln für die Brennerautobahn aufgestellt, wie etwa ein Nachtfahrverbot oder ein Winterfahrverbot. Italien hat sich darüber beschwert. Heute hat sich der Generalanwalt geäußert. Er unterstützt den Europäischen Gerichtshof bei Entscheidungen. Laut dem Generalanwalt sind einige Tiroler Regeln tatsächlich nicht in Ordnung. Zu einem späteren Zeitpunkt wird der Europäische Gerichtshof entscheiden, ob Tirol die Regeln für die Brennerautobahn ändern muss. In der Ukraine gibt es seit heute einen neuen Regierungschef. Er heißt Serhii Koretzki und ist bereits der dritte Regierungschef während des Ukraine-Kriegs. Präsident Volodymyr Zelensky hat die bisherige Regierungschefin überraschend entlassen. Der neue Regierungschef soll dafür sorgen, dass die Ukrainer im Winter nicht frieren. Er war bisher Chef des ukrainischen Energieversorgers Naftogaz. In Südtirol in der Stadt Bozen ist heute ein Teil des Gerichtsgebäudes eingestürzt. Eine Reinigungskraft wurde leicht verletzt. Der Grund für den Einsturz ist noch unklar. Jetzt ermitteln Polizisten die Ursache. Derzeit gibt es an den Säulen des Gerichtsgebäudes Umbauarbeiten. Das waren die Nachrichten in einfacher Sprache, gelesen von Eva-Maria Fohn, Redaktion Julia Berger und Lorenz Lohr.
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2: Und in dieser halben Stunde sind für Sie mit dabei Bernhard Brink, Fabrizio De André, Clara Luis, Julian Libley, Bobby Blum, OMC und jetzt am Beginn Shania Twain. Walter Olschan wünscht Ihnen gute Unterhaltung.
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1: Am Mikrofon begrüßt sie Cornelia Krebs. In Kronsdorf in Oberösterreich, einer Gemeinde mit 3.500 Einwohnern, baut der Tech-Gigant Google sein neues Rechenzentrum. Umweltverträglichkeitsprüfung hat es keine gebraucht. Eine grobe Gesetzeslücke, finden Kritiker. Die oberösterreichischen Grünen wollen nun den Nationalrat damit befassen, berichtet Tanja Malle.
2: Boden, Strom, Wasser, Rechenzentren verbrauchen immens viele Ressourcen. Dennoch braucht es für sie aktuell keine Umweltverträglichkeitsprüfung. Eine grobe Gesetzeslücke finden die oberösterreichischen Grünen, Klubobmann Severin Mayer.
3: Das ist aus unserer Sicht klar, dass das dringend geändert werden muss. Und von unserer Seite ist einer der Schritte in Vorbereitung, dass das im Nationalrat so bald wie möglich behandelt wird.
2: Technisch ist das Projekt kein Problem. Die Netze würden das aushalten, sagt heute E-Control-Vorstand Alfons Haber.
4: Energetisch ist es in diese Mengen eben auch möglich, leistungsmäßig ist am Netzanschluss auch.
2: Der zuständige ÖVP-Landesrat Markus Achleitner wollte dazu heute kein Interview geben. In den USA stoppt der Bundesstaat New York nun übrigens den Bau von neuen KI-Rechenzentren aus Sorge ob des hohen Energie- und Wasserbedarfs.
1: Der Leiter des Wiener Marktamtes, Andreas Kutheil, ist nach schweren Vorwürfen zurückgetreten. Das hat die Magistratsdirektion mitgeteilt. Gegen Kutheil gibt es Vorwürfe wegen Sexismus, Rassismus und Mobbing. Matthias Lang mit den Details.
5: Heute am späten Nachmittag kommt die Mitteilung von der Magistratsdirektion. Der Leiter des Marktamts, Andreas Kutheil, legt seine Leitungsfunktion zurück. Aber er sucht aus persönlichen Gründen, mit sofortiger Wirkung von der Funktion enthoben zu werden. Seit Dienstag haben zahlreiche Marktamtsmitarbeitende Vorwürfe gegen ihn erhoben, von Sexismus über Rassismus bis zum Mobbing. Einen Mann soll er etwa so gemobbt haben, dass er seither im Krankenstand ist. Zuletzt haben sich 20 Beschäftigte an den unabhängigen Bediensteten Schutz der Stadt Wien gewendet. Die Stadt prüft die Vorwürfe, wird betont. Wann es ein Ergebnis geben wird, ist nicht klar. Der 60-jährige Kutheil war seit 8 Jahren Leiter des Marktamts. Bis auf Weiteres übernimmt sein Stellvertreter Christian Seiringer die Leitung des Marktamts.
1: Die Ukraine hat russische Vorwürfe bestritten, den Chefingenieur im vom Russland kontrollierten Atomkraftwerk Saporischschja im Süden der Ukraine getötet zu haben. Es handle sich um haltlose Vorwürfe der Russischen Föderation, so das ukrainische Außenministerium heute. Der russische Atomkonzern Rosatom hatte den ukrainischen Streitkräften zuvor vorgeworfen, den Mann mit einem Drohnenangriff gezielt getötet zu haben. Der Iran hat die Houthi-Rebellen im Jemen offenbar aufgefordert, sich auf eine Sperrung des Seewegs für Öltransporte im Roten Meer vorzubereiten, sollten die USA die iranische Energieinfrastruktur angreifen. Das sagten 3 Insider gegenüber der Nachrichtenagentur Reuters. Ein solcher Schritt würde die weltweite Energieversorgung massiv bedrohen, da die wichtigste Route durch die Straße von Hormus bereits vom Iran blockiert wird. Das waren die Nachrichten mit Cornelia Krebs. Zum Wetter.
6: Mit einzelnen Schauern und Gewittern müssen wir auch in den kommenden Stunden in Vorarlberg und in Tirol rechnen. Sonst bleibt es heute Nacht meist trocken. Morgen scheint dann zeitweise die Sonne und damit wird es sehr warm bis heiß. Die Temperaturen erreichen vielerorts 26 bis 32 Grad. Regenschauer und Gewitter sind aber auch ein paar dabei und diesmal sind sie nirgends ausgeschlossen. Außerdem kann es stellenweise auch zu Unwettern kommen durch intensiven Regen und Sturmböen. Auch das Wochenende wird unbeständig mit weiteren Schauern und Gewittern. So viel zum Wetter von Nathalie Auer.
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7: Und dazu wünscht Ihnen Walter Olschan nochmal einen schönen Donnerstagabend mit Helene Fischer, Louis Fonsi, der Plastic Ono Band, Gilbert, David Gedda und jetzt am Beginn Arrow. Wünsche Ihnen viel Vergnügen.

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1: Und mit viel guter Musik geht es in die nächste halbe Stunde. Sebastian Jatron ist dabei, Rod Stewart, Nazareth, Stefan Waggershausen, der Tobacco Road Blues Band, Four Non Blondes, Celine Dion und jetzt am Beginn Matthias Schweighöfer. Walter Olschan wünscht Ihnen viel Vergnügen.

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1: Am Mikrofon begrüßt Sie Cornelia Krebs. Nicht nur, wie viel Strom verbraucht wird, sondern auch wann und wie viel auf einmal. Das soll künftig über die Höhe der Netzgebühren entscheiden. Wer das öffentliche Netz stärker belastet, soll mehr zahlen. So soll das Netz entlastet werden. Das sehen die neuen Regeln der Regulierungsbehörde E-Control vor. Grundlage dafür ist das neue Elektrizitätswirtschaftsgesetz. Vanessa Gruber berichtet.
2: Das Elektroauto mit voller Leistung aufladen, das soll künftig teurer werden. Wer langsam, gleichmäßig Strom aus dem öffentlichen Netz bezieht, der soll davon profitieren und weniger Netzkosten zahlen, sagt Michael Strebel, Vorstand der Regulierungsbehörde E-Control.
3: Bisher wurde der Netztarif fast ausschließlich danach berechnet, wie viel Strom Sie verbrauchen. Das ist aber in Wirklichkeit nicht sozusagen der Kostenfaktor, der den Ausbau der Netze verursacht, sondern wir müssen weg von der Menge und sozusagen stärker die Spitzenlast in Betracht ziehen.
2: Gerade die Spitzenlasten, wenn also in kurzer Zeit besonders viel Energie verbraucht wird, beanspruchen die Netze enorm und machen den Netzausbau unnötig teuer. Die konkreten Netzgebühren werden im Herbst festgelegt.
1: Die ungarische Regierung hat aufgrund der Asbestbelastungen durch burgenländischen Schotter die Entfernung von Schotterbelägen in der westungarischen Stadt Szombathely angeordnet. Betroffen ist eine Streckenlänge von insgesamt 12 Kilometern. Entfernt werden müssen laut Berechnungen 84.000 Tonnen. Premier Peter Madja kündigte in der Angelegenheit eine neue Abstimmung mit ÖVP-Bundeskanzler Christian Stocker an, denn die gemeinsame Arbeitsgruppe sei bisher nicht weit gekommen. Die EU-Länder verlängern den besonderen Schutzstatus für Ukrainer, die vor dem Krieg geflüchtet sind, bis März 2028. Zwischen 80.000 und 90.000 von ihnen leben in Irland. Dort treffen sich heute die EU-Innenminister, die für den Status der Geflüchteten zuständig sind. Für die Menschen aus der Ukraine, die sich in der EU ein neues Leben aufbauen wollen, ist die Unsicherheit über ihren Aufenthaltsstatus eine große Belastung. Aus Dublin, Verena Sophie Meyer.
4: Vor einem Jahr hat die 32-jährige Victoria Chorvonos gemeinsam mit ihrem Mann ein Café im Süden von Dublin eröffnet. Benannt haben sie es nach seiner verstorbenen Großmutter Lucia. Ein eigenes Unternehmen zu gründen sei immer ein Risiko. Doch bis vor kurzem wusste Victoria nicht einmal, wie lange ihr Schutzstatus in der EU noch gilt. Dass er nun bis März 2028 verlängert wird, sei eine Erleichterung. Langfristig sollen Ukrainerinnen und Ukrainer, die hier bleiben wollen, in einen regulären Aufenthaltstitel wechseln. Auch Irland bietet ein Programm an. Victoria zögert, denn der Schritt fühlt sich gewaltig an. Man kann aber auch nicht an zwei Orten gleichzeitig leben. Das fresse einen von innen auf. Von den europäischen Politikerinnen, den Innenministern, die sich heute in Dublin treffen, wünscht sich die junge Unternehmerin vor allem mehr Klarheit.
1: Das waren die Nachrichten mit Cornelia Krebs. Zum Wetter.
5: Immer noch 30 Grad messen wir jetzt zum Beispiel in der Wiener Innenstadt. In Waadt in Vorarlberg hat es dagegen mit einem Gewitter auf nur 13 Grad abgekühlt. Und Stichwort Gewitter, die ziehen auch noch in den nächsten Stunden durch, und zwar stellenweise in Vorarlberg und in Tirol. Morgen tauchen dann auch von Salzburg bis ins Burgenland ein paar Schauer und Gewitter auf. Teilweise können die auch heftig sein, mit Starkregen und gefährlichen Sturmböen. Zeitweise ist aber auch Platz für Sonne und die Temperaturen erreichen meist 26 bis 32 Grad. So viel zum Wetter von Nathalie Auer.
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1: Im Tiroler Transitstreit mit Italien ist heute möglicherweise die Vorentscheidung gefallen. In Genua wurden heute die Urteile erster Instanz nach dem Einsturz der Morandi-Autobahnbrücke gefällt. In der Ukraine gibt es Proteste gegen die Regierungsumbildung. Zum Nachtjournal begrüßt sie Cornelia Krebs. Im Transitstreit mit Italien über den Lkw-Verkehr am Brenner droht Österreich eine rechtliche Niederlage. Der Generalanwalt am Europäischen Gerichtshof in Luxemburg gibt Italien großteils recht. Normalerweise folgt der Gerichtshof den Empfehlungen des Generalanwalts. Entsprechend heftig beschwert man sich in Tirol, aber auch gegen die Tiroler Landesregierung wird Kritik laut. Mehr von Georg Oberhammer.
2: Von Oppositionsseite in Tirol kommt heute heftige Kritik in Richtung EU, weil das Recht auf Gesundheit und Umwelt offenbar gegenüber dem freien Warenverkehr das Nachsehen habe. Aber auch die Tiroler Landesregierung wird heftig kritisiert, weil bislang kein Plan B zum Schutz der Bevölkerung vor den Transitbelastungen auf dem Tisch sei, so Freiheitliche, Liste Fritz, Grüne und Neos. Von Oppositionsseite werden verschärfte Lkw-Kontrollen und tägliche Blockabfertigungen ins Spiel gebracht, um den Transit einzubremsen. ÖVP-Landeshauptmann Anton Matle verweist darauf, dass das Urteil des EU-Gerichtshofs noch ausstehe, das Land bereite sich aber auf alle Eventualitäten vor. SPÖ-Verkehrslandesrat René Zumtobel verweist jedenfalls auf die künftig niedrigeren Grenzwerte für Luftschadstoffe. Hier werde man beim Verkehr als Hauptverursacher ansetzen.
1: In Genua wurden heute die Urteile erster Instanz nach dem Einsturz der Morandi-Autobahnbrücke vor bald 8 Jahren gesprochen. Für viele der Angeklagten gab es mehrjährige Haftstrafen. Bis jetzt gibt es von den Anwälten beider Seiten nur erste Reaktionen, da die Urteilsbegründungen erst ergehen und auch sie erst nachlesen müssen, was der Richter denn gesagt hat. Cornelia Mospanik berichtet.
3: Bei 57 Angeklagten und 112 Anklagepunkten hatte man eine stundenlange Urteilsverlesung erwartet. Tatsächlich ging es schnell.
4: Castellucci Giovanni alla pena di anni 12 di reclusione.
3: Der ehemalige Chef der Gesellschaft Autostrade per l'Italia, Giovanni Castellucci, wird zu 12 Jahren Haft verurteilt. Für viele seiner Mitangeklagten gibt es mehrjährige Haftstrafen. Opferanwalt Raffaele Caruso sagt, die Angehörigen der Opfer hätten Gerechtigkeit.
5: Giustizia che dice che questo ponte.
3: Es gab eine Ursache für den Einsturz, er wäre zu vermeiden gewesen.
5: Il crollo di questo ponte era evitabile.
3: Der Anwalt des Hauptangeklagten Guido Carlo Aleva kündigt an, in die Berufung zu gehen. Was man hier sehe, sei ein Fehlurteil. Sein Mandant hätte nicht verurteilt werden dürfen und man könne ihn auch nicht verurteilen.
6: Non dovesse e non potesse essere condannato.
1: Cornelia Rosbanik hat berichtet. Zurück ins Inland jetzt. Da kommt die Konjunktur nur langsam in Schwung. Das IHS, das Institut für höhere Studien, erwartet bis 2030 pro Jahr im Schnitt ein Wachstum von 1%. Das liegt knapp unter dem erwarteten Konjunkturplus für den Euroraum. Mehr von Volker Obermeier.
7: Tausende sind es in Kiew und auch in Odessa, Saporischschja, Kharkiv, Dnipro und anderen Städten gibt es Proteste gegen die Absetzung des beliebten jungen Verteidigungsministers. Fedorov hat wirklich etwas weitergebracht. Wir haben die Front stabilisiert, rücken vor, blockieren die Krim und Fedorov bekämpft auch die Korruption, meint ein junger Demonstrant. Doch zwischen Fedorov und Generalstabschef Alexander Sirski hat es Dauerstreit gegeben. Deswegen habe er den Verteidigungsminister entlassen, erklärt Präsident Volodymyr Zelensky. Und Fedorov bestätigt die Vorwürfe, beschuldigt Sirski, das Land zu spalten, statt den Krieg zu gewinnen, sagt, er habe auf Sirskis Ablöse gedrängt. Der Streit in der Armee ist damit öffentlich. Die von Zelensky initiierte Regierungsumbildung verläuft alles andere als glatt.
1: Das war jetzt natürlich nicht Volker Obermeier, sondern Christian Lehninger mit dem Bericht aus der Ukraine, wo es Proteste gibt. Jetzt der Bericht über die Einschätzungen des IHS. Entschuldigung bitte.
8: Das IHS geht davon aus, dass sich die Weltwirtschaft mittelfristig wieder erholt. Das hilft der exportstarken Industrie, die sich wieder als Konjunkturstütze erweist, sagt IHS-Chef Holger Bonin.
9: Das ist eine gute Nachricht. Die schlechte Nachricht ist, wir haben in den letzten Jahren Marktanteile verloren und diese Marktanteile werden wir nicht zurückholen.
8: Besser laufen soll die Bauwirtschaft, die seit 3 Jahren in der Krise steckt. Verhalten bleibt hingegen die Nachfrage im Inland. Der Konsum, so die Ökonomen, entfaltet kaum Dynamik. Zuversichtlich zeigt sich das IHS bei der Inflation. Die Teuerung werde 2028 wieder bei 2% liegen. Skeptisch bleibt das Institut mit Blick auf den Staatshaushalt. Österreich werde weiterhin die EU-Defizitvorgaben klar verfehlen.
10: Österreich rüstet auf, auch im Weltraum. So sollen in den kommenden Jahren eigene Beobachtungssatelliten des Bundesheers ins All geschossen werden. Hinzu kommt nun ein Projekt gemeinsam mit Luxemburg. Österreich will sich an einem neuen Kommunikationssatelliten beteiligen, über den das Bundesheer Daten und Kommunikation austauschen kann. Damit soll das Militär unabhängig werden von ausländischen und kommerziellen Satellitenbetreibern. Einzelheiten von Peter Daser.
11: Bisher hat das Bundesheer keine eigenen Satelliten im All. Bereits in Bau sind Beobachtungssatelliten und jetzt will man sich auch am Kommunikationssatelliten namens COFSAT 2 unter Federführung Luxemburgs beteiligen. Gebraucht wird das alles für die neuen Waffen und Fahrzeuge, die Österreich gerade kauft, erklärt Friedrich Teichmann vom Bundesheer.
12: Das sind Fahrzeuge, das sind Hubschrauber, das sind da Abwehrraketen. Und alle die verlangen im modernen Gefechtsfeld, dass die digital vernetzt sind.
11: Eigene Satelliten sollen Österreich unabhängiger von kommerziellen ausländischen Anbietern machen. Verteidigungsministerin Claudia Tanner sagt,
13: diese Möglichkeit hier einzusteigen, die sichert uns dann auch eine entsprechende Autonomie und Unabhängigkeit.
11: Die Kosten sollen 5 Millionen Euro pro Jahr betragen.
10: Zum Sport jetzt und Christoph Ott.
14: Mit Sabine Payer beendet die erfolgreichste Alpinsnowboarderin Österreichs ihre aktive Karriere. Die Kärntnerin hat insgesamt 21 Weltcupsiege gefeiert, 3 WM-Medaillen geholt und als krönenden Abschluss noch Silber bei den Olympischen Spielen im Februar in Mailand und Cortina gewonnen. Beim Tennis-WTA-Turnier in Kitzbühel zieht nach Julia Graper gestern heute auch Sinja Graus souverän ins Viertelfinale ein. Die als Nummer 2 gesetzte Wienerin feiert nach nur rund einer Stunde Spielzeit einen glanz 6:1 und 6:1 Sieg gegen die deutsche Eva Bennemann. Im Viertelfinale trifft die 24-Jährige morgen auf Erika Andreeva. Im Doppel ist für das ÖTV-Duo Graus und Graper hingegen im Halbfinale Endstation. Die Österreicherinnen müssen sich dem spanisch-brasilianischen Duo Cavalli-Reimers-Pigossi glatt in 2 Sätzen geschlagen geben. Und bei dem British Golf Open, dem 4. Major-Turnier im Jahr, erwischt Sepp Straka einen guten Start. Der Wiener spielt eine Runde mit 2 unter Par und liegt damit nur 3 Schläge hinter dem führenden Jackson Suber aus den USA. Auch Bernd Wiesberger liegt mit nur 1 Schlag über Par auf Kurs Richtung Wochenende.
10: Zum Abschluss das Wetter. Nathalie Auer, bitte.
15: Von der Schweiz und von Bayern her ziehen heute Nacht ein paar Schauer und Gewitter durch. Weiter im Osten und Süden haben wir es vorerst dagegen trocken. Das ändert sich dann aber morgen, denn diesmal sind in ganz Österreich Regenschauer und Gewitter möglich. Auch Unwetter können dabei sein. Am größten ist die Unwettergefahr morgen in Kärnten, in der Steiermark und im Burgenland. Zeitweise scheint aber auch die Sonne und die Temperaturen steigen meist auf 25 bis 32 Grad. Am Wochenende wird es dann weniger warm. Sonst ändert sich nichts. Es bleibt unbeständig mit Schauern und Gewittern.
10: Und das war das Nachtjournal. Entschuldigen Sie bitte nochmal für die technischen Störungen. Cornelia Krebs sagt, danke fürs Zuhören.
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1: Am Mikrofon begrüßt sie Cornelia Krebs. Das US-Militär hat nach eigenen Angaben die sechste Nacht in Folge Ziele im Iran attackiert. Ziel sei es, die militärischen Fähigkeiten des Iran weiter zu schwächen, hieß es vom für die Region zuständigen Kommando des US-Militärs. Teheran reagierte mit Beschuss auf Ziele in der Region. Unter anderem meldeten die mit den USA verbündeten Golfstaaten Kuwait und Bahrain Angriffe. Auch Jordanien meldete erneuten Beschuss aus dem Iran. Zudem drohte der Iran damit, nach der Straße von Hormus auch das Rote Meer blockieren zu wollen. Das Interesse am Forschungsstandort Österreich wächst. Naturwissenschaftliche Forschungsinstitute berichten von gestiegenen Bewerbungszahlen aus den USA. Gleichzeitig kamen zuletzt weniger internationale Studierende in die Vereinigten Staaten. Mehr von Tobias Mayer.
2: Im Bereich Biowissenschaften haben sich zuletzt doppelt so viele Forscherinnen und Forscher aus den USA beworben als normalerweise, berichtet die Österreichische Akademie der Wissenschaften. Auch das Spitzenforschungsinstitut ISTA in Klosterneuburg spricht von einem gestiegenen Interesse aus den USA, aber auch aus Europa. Viele europäische Forscherinnen und Forscher würden statt in die USA zu gehen, jetzt eher in Europa bleiben oder wieder zurückkehren, heißt es. Einer von ihnen ist der schweizerische Physiker Pius Theiler. Er hat seinen Forschungsaufenthalt in den USA wegen der politischen Lage abgebrochen und forscht jetzt an der TU Wien.
3: Das Ding ist, die Forscher gehen immer dorthin, wo es die besten Bedingungen gibt.
2: Den ersten Bewerbungszahlen zufolge dürfte der Forschungsstandort Österreich von der Entwicklung profitieren.
1: Immer öfter nutzen Touristen und Touristinnen in Rom ein Golfkart zur Stadterkundung. Die kleinen Elektrofahrzeuge versprechen eine entspannte Tour. Sie sind leise, emissionsfrei und bequem. Für Anrainer und Taxifahrer sind sie jedoch zum Symbol dafür geworden, dass der Massentourismus die italienische Hauptstadt zunehmend an ihre Grenzen bringt. Die Stadtverwaltung will nun mit strengeren Regeln reagieren, Sophie Ruppertz berichtet.
4: Ich hatte eine Verletzung am Fuß, das ist daher meine Rettung, sagt Marco aus Kroatien nach seiner Golfkart-Tour durch Rom. Das Geschäft mit den offenen Elektrofahrzeugen boomt. Rund 70 Euro kostet eine Rundfahrt. Doch die Golfkarts sorgen zunehmend für Ärger bei Anrainern. Auch Mobilitätsstadtrat Adriano Labucci spricht von einer regelrechten Invasion. Das Problem ist, dass sie nicht als Transportmittel, sondern als touristische Fahrzeuge gelten und daher keiner Regulierung unterliegen. Das soll sich nun ändern. Gemeinsam mit der Region Latium arbeitet die Stadt Rom an einem Regionalgesetz, das bereits ab September gelten soll. Vorbild ist Florenz. Dort wurden Golfkarts und andere touristische Spezialfahrzeuge bereits deutlich stärker eingeschränkt.
1: Das waren die Nachrichten zum Wetter.
5: Rund 34 Grad sind es heute in der Wiener Innenstadt in Bad Deutsch-Altenburg und in Mistelbach geworden. Heute Nacht kann man dann aber gut lüften, bei meist 14 bis 20 Grad. Von Bayern her ziehen weiterhin aber auch einzelne Schauer und Gewitter durch. Morgen werden die Schauer und Gewitter dann generell wahrscheinlicher. Besonders kräftig können sie in Kärnten, in der Steiermark und im Burgenland ausfallen. Zumindest zeitweise scheint aber auch die Sonne und die Temperaturen erreichen meist 26 bis 32 Grad. Am Wochenende gehen sie dann eine Spur zurück. So viel zum Wetter von Nathalie Auer.
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2: Es ist Freitag, der 17. Juli, am Mikrofon Cornelia Krebs. Keinen Bahnverkehr gibt es derzeit auf der Weststrecke. Seit 21 Uhr gibt es eine Oberleitungsstörung bei Asten und St. Florian, und zwar am Knotenpunkt zwischen alter und neuer Weststrecke. Deshalb sind beide Strecken betroffen, sagt ÖBB Oberösterreich-Pressesprecher Klaus Baumgartner.
3: Ein Zug musste von der Westbahn evakuiert werden. Wir haben 3 Busse zur Verfügung gestellt bekommen und es sind alle Personen gut aus dem Zug in den Bus umgestiegen und am Weg zum nächsten Bahnhof. Für den Nahverkehr ist aktuell ein Pendelverkehr eingerichtet. Schienenersatzverkehrsbusse fahren zwischen St. Valentin und Linz. Die Züge im Fernverkehr warten die Dauer der Sperre ab und aktuell sind rund 20 Fernverkehrszüge von dieser Sperre betroffen.
2: Die Techniker vor Ort arbeiten gerade daran, die Störung zu beheben, damit beide Strecken wieder freigegeben werden können, so Baumgartner. Die Arbeiten dürften etwa noch eine Stunde dauern. Die US-Regierung schränkt die Aufenthaltszeiten für ausländische Studierende und Medienvertreter im Land stärker ein. Nach bisherigen Regelungen werden sie ohne Befristung für die Dauer ihrer Studiengänge bzw. Arbeitsaufträge in die USA gelassen. Jetzt wird für Studierende und Austauschstudenten ein Aufenthaltszeitraum von 4 Jahren festgelegt und eine Begrenzung auf 240 Tage für Journalisten. Das israelische Parlament hat ein umstrittenes Mediengesetz gebilligt. Es sieht unter anderem eine neue Medienbehörde vor, bei der die Regierung einen deutlich größeren Einfluss auf die Besetzung erhält. Kritiker befürchten nicht nur mehr politischen Einfluss, sondern auch mehr Druck auf regierungskritische Sender. In der kanadischen Provinz Ontario wüten derzeit schwere Waldbrände mit verheerenden Folgen. Der Wind trägt den Rauch bis in die Millionenmetropole Toronto. Die Stadt hat aktuell die schlechteste Luftqualität der Welt. Sarah Emler.
4: Dichter Rauch legt sich über Toronto. Die Skyline der kanadischen Metropole ist kaum zu sehen. Neben den Waldbränden ist es auch enorm heiß. Im Stadtzentrum wurden fast 40 Grad Celsius gemessen.
5: My eyes are burning, my lungs are burning.
4: Seine Augen brennen, seine Lunge brennt, erzählt ein Mann. Er habe enorme Kopfschmerzen. Die Behörden raten, möglichst zu Hause zu bleiben. Studien zeigen, dass Rauch von Waldbränden gesundheitsschädlicher ist als die Luftverschmutzung durch den Straßenverkehr. Der Klimawandel verschärft die Waldbrandgefahr. Es ist öfter und länger heiß und damit um einiges trockener. Dadurch kommt es schneller zu Bränden, die sich rasend verbreiten. Auch New York City ist vom Rauch betroffen, wenige Tage vor dem Finale der Fußballweltmeisterschaft im benachbarten New Jersey. Bis Sonntag könnte sich die Lage jedoch entspannen.
2: Wegen der hohen Wassertemperaturen im Mittelmeer hat der französische Energiekonzern EDF am späten Abend ein Gaskraftwerk in Südfrankreich vom Netz genommen. Die Anlage in Martigues mit einer Leistung von 930 Megawatt wurde abgeschaltet, da der Zugang zu Kühlwasser eingeschränkt war. Damit musste in diesem Sommer zum ersten Mal ein französisches Gaskraftwerk hitzebedingt den Betrieb einstellen. Eine bisher undokumentierte Affenart wurde im Regenwald der Demokratischen Republik Kongo gesichtet und von einem internationalen Forschungsteam erstmals beschrieben. Sie gehört zur Gattung der schwarz-weißen Stummelaffen und war bisher nur der lokalen Bevölkerung bekannt, die sie Liquili nennt. Katharina Gruber.
6: So klingt das kleine Äffchen, das fast am ganzen Körper schwarzes Fell trägt. Nur rund um den Mund hat es orange Haut und auf den Wangen graue, sowie einen weißen Fleck am Hinterteil. Es lebt in den dichten Wäldern des Lomami-Nationalparks in der Demokratischen Republik Kongo. Dass man heute noch auf wissenschaftlich undokumentierte Primatenarten stößt, kommt äußerst selten vor. Liquelli oder Colobus congoensis ist mit seinen 7 Kilo wesentlich leichter als sein nächster Verwandter, der schwarze Stummelaffe oder Satansaffe. Genanalysen legen nahe, dass sich die beiden Arten vor 4 bis 5 Millionen Jahren voneinander abgespalten haben. Da der Affe ein relativ kleines Verbreitungsgebiet hat, geht das Forschungsteam davon aus, dass er empfindlich auf Veränderungen des Lebensraums reagiert und stark gefährdet sein könnte.
2: Das waren die Nachrichten mit Cornelia Krebs. Zum Wetter.
7: In den nächsten Stunden sind besonders im westlichen Bergland einzelne Schauer und Gewitter möglich. Im Laufe des Tages wird es dann teilweise auch weiter im Osten und Süden gewittrig oder nass. Dabei kann es auch zu Unwettern kommen, und zwar besonders in Kärnten, in der Steiermark und im Burgenland. Hier kann es also in nur kurzer Zeit viel regnen und auch stürmisch werden. Für ein paar Stunden scheint heute aber auch die Sonne und die Temperaturen steigen meist auf 26 bis 32 Grad. Am Wochenende bleibt es dann unbeständig. So viel zum Wetter von Nathalie Auer.
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1: Im Studio Laura Graf. Es ist 1 Uhr. Die Trockenheit setzt den heimischen Flüssen stark zu. An fast 9 von 10 Messstellen liegen die Wasserpegel unter dem langjährigen Mittel. Auch die Grundwasserspiegel sind niedrig. Das sorgt für Probleme in der Landwirtschaft und der Industrie. Veronika Mauler berichtet.
2: Statt Felder mit Grundwasser zu bewässern, müsse im trockenen Osten wohl umgedacht werden, sagt Roman Neunteufel von der Universität für Bodenkultur.
3: Wenn man auf Spanien schaut, wenn man auf Kalifornien schaut, dort ist es gang und gäbe, dass Oberflächenwasser verteilt wird aus größeren Speicherseen, dass die Landwirtschaft halt Wasser zum Bewässern hat.
2: Vorbild in Österreich der Machfeldkanal. Auch auf die Wirtschaft kämen Veränderungen zu.
3: Es wird in Zukunft andere Wasserrechte geben als bisher in der Vergangenheit, nämlich kürzer, restriktiver und einige Landesregierungen haben mit dem schon angefangen, dass es Wasserrechte gibt, wo schon drinnen steht, ab dem Grundwasserstand sowieso, darfst du noch als Betrieb nicht mehr die volle Menge nehmen, sondern nur mehr weniger.
2: Eine Grundlage für nötige Beschränkungen könnte das von der Regierung geplante Wasserentnahmeregister sein. Der Gesetzesentwurf dafür liegt aber weiterhin noch nicht vor.
1: Die US-Regierung will die Aufenthaltsdauer für ausländische Studierende und Journalisten begrenzen. Studenten sollen nur mehr 4 Jahre in den USA bleiben dürfen. Bis jetzt war die Aufenthaltsdauer an das Studium geknüpft. Für Journalisten verkürzt sich das Visum von 5 Jahren auf rund 8 Monate. Die neuen Vorschriften sollen schon in 2 Monaten in Kraft treten. Fußballtrainer Oliver Glasner hat beim englischen Premier League Club Nottingham Forest offiziell seine Arbeit aufgenommen. Christoph Ott.
4: Der 51-Jährige ist bereits der 5. Trainer, den der Traditionsclub innerhalb eines Jahres verpflichtet hat. Sorgen über einen möglichen Schleudersitz macht sich Glasner aber nicht.
5: Ich finde immer sehr relaxed. Man heiratet ja auch nicht, dass man sagt, man scheidet sich sehr früh wieder. Bin natürlich hierher gekommen und habe jetzt auch nicht aus Lust und Tollerei für 3 Jahre unterschrieben. Und ich denke auch umgekehrt. Nottingham hat mir jetzt nicht aus Lust und Tollerei einen 3-Jahres-Vertrag angeboten, sondern wir sind klar darauf ausgerichtet, hier Konstanz und Stabilität reinzubringen.
4: Glasner hatte im Vorfeld Anfragen aus ganz Europa. Den Ausschlag für Nottingham gab schlussendlich ein persönliches Gespräch mit Clubbesitzer Evangelos Marinakis.
5: Der Eigentümer ist wirklich sehr ambitioniert. Also habe vielleicht schon das erste Mal jemanden gefunden, der noch ein Stück ambitionierter ist wie ich. Schauen wir mal, wie es wird.
4: Nach Platz 16 in der vergangenen Saison soll sich Nottingham Forest mit Oliver Glasner künftig in der oberen Tabellenhälfte etablieren.
1: Und wir schauen jetzt noch zum Wetter und zu Nathalie Auer.
6: Im Bergland können auch in den kommenden Stunden einzelne, teils kräftige Schauer und Gewitter auftauchen. Sonst haben wir es vorerst nochmals trocken. Das ändert sich aber tagsüber, denn dann steigt auch im Flachland die Schauer- und Gewitterwahrscheinlichkeit. Stellenweise können am Nachmittag auch heftige Gewitter niedergehen, mit wolkenbruchartigem Regen, Sturmböen und eventuell auch Hagel. Zwischendurch ist aber auch Platz für Sonnenschein und meist werden es 26 bis 32 Grad. Auch das Wochenende bringt unbeständiges Wetter mit Schauern und Gewittern.
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1: Im Studio Laura Graf. Es ist 2 Uhr. Die Probleme auf der Weststrecke werden sich wohl bis in den Vormittag ziehen. Das haben die ÖBB soeben bestätigt. Nach einer Oberleitungsstörung ist der Nahverkehr zwischen Linz und St. Valentin weiterhin eingestellt. Es fahren Ersatzbusse. Der Fernverkehr kann seit kurzem wieder eingeschränkt fahren. Ausfälle und Verspätungen sind aber weiterhin möglich. Reisende sollten sich unbedingt vorher informieren. Nach schweren Vorwürfen ist der Leiter des Wiener Marktamts, Andreas Kuteil, jetzt zurückgetreten. 20 Angestellte haben Kuteil Sexismus, Rassismus und Mobbing vorgeworfen. Matthias Lang berichtet.
2: Am späten Nachmittag kommt die Mitteilung von der Magistratsdirektion. Der Leiter des Marktamts, Andreas Kuteil, legt seine Leitungsfunktion zurück. Aber er sucht aus persönlichen Gründen, mit sofortiger Wirkung von der Funktion enthoben zu werden. Seit Dienstag haben zahlreiche Marktamtsmitarbeitende Vorwürfe gegen ihn erhoben, von Sexismus über Rassismus bis zum Mobbing. Einen Mann soll er etwa so gemobbt haben,